Der Christus Gottes offenbart weiter. Es sei wiederholt. Jede Seele und jeder beseelte Mensch ist der Tempel Gottes, in dem die allmächtige Kraft der Gottes- und Nächstenliebe wohnt. Du, o Menschenseele, bist frei. Wähle selbst. Das ist deine Entscheidung. Eine neue Zeit dämmert empor. Es ist das messianische, sophianische Zeitalter, das Lilienzeitalter, die neue Zeit. Mit den Erscheinungsworten, die ich, Jesus, der Christus, den Aposteln und Jüngern und Jüngerinnen versprach, ich komme bald, wurde eine lichtere Zeit, die neue Zeit eingeleitet. Ich bin das Licht der Welt, der Sohn des Allerhöchsten und der Mitregent des Reiches Gottes, einst in Jesus von Nazareth. Die messianische Zeit ist die Erscheinungszeit, die Vorbereitungszeit, welche Sophia die göttliche Weisheit einleitet. In der neuen Zeit gilt das ewige Wort von Abraham bis Gabriele. Erneut geht das ewige Wort der Gotteskünder, der Gottespropheten und Gottesprophetinnen in die Herzen der beseelten Menschen und Seelen ein. Und das mit den Worten der Jetztzeit, gesprochen von dem ewigen, alleinen Gott und von mir, dem Christus Gottes, und von dem Cherub der göttlichen Weisheit durch die Gottespropheten für die Jetztzeit, Gabriele. Wie offenbart? Das ewige Wort erfüllt sich, so wie der ewige Alleine es durch den Gottespropheten Jesaja offenbarte. Mein Wort kehrt nicht leer zu mir zurück. Es ist wiedergekommen und ist ausschließlich in der Perle aus dem Heiligtum, im Zelt Gottes unter den Menschen, für alle Völker dieser Erde, mit der Sophia-Bibliothek, zu lesen und zu hören. Das ist der Ort, wo es zu hören und zu lesen ist. Nirgendwo sonst. Dort ist es offenbar für die Menschen der neuen Zeit im messianischen, sophianischen Zeitalter im Zeichen der Lilie. Kommet alle zu mir her, dem Geist des Christus Gottes. Lasst euch führen, ihr Seelen und beseelten Menschen. So ist es und so bleibt es. Ich, Christus, wiederhole, für alle suchenden Menschen ist das Wort der Ewigkeit offenbar, geschrieben und gesprochen in der Perle aus dem ewigen Heiligtum, im Zelt Gottes unter den Menschen, für alle Völker dieser Erde, in der Bundeslade des freien Geistes. Ich bin der geistige Messias, der Kommende, das Licht für die neue Zeit, der Christus Gottes, einst in Jesus von Nazareth.
Liebe Mitmenschen, die Worte des Christus Gottes, die wir vortragen durften, möchten wir nicht durch lange Verabschiedungsworte verwässern. So wünschen wir Ihnen und uns allen die Erkenntnis und die Kraft für die nächsten Schritte zurück in die ewige Heimat, zu unseren ewigen Familien im Reich Gottes. Auf Wiedersehen und Gott zum Gruß.

Jesus, der Christus, lehrte uns Menschen, wo zwei oder drei in seinem Namen versammelt sind, ist er der große Geist der Liebe mitten unter ihnen. Wir spüren im Herzen, die Welt ist ein großes Geschwür. Auf dieser Erde gibt es unendlich viel Leid, Krankheiten, Seuchen, Nöte, Sorgen und vieles mehr. Christus, der große Geist, kennt keine Krankheit. Woher kommt sie dann? Kennt keine Seuchen, woher kommen sie dann? Der große Geist der Liebe hat in seinem Gesetz keine Sorgen und Nöte, keine Kümmernisse. Im großen Gesetz der Liebe gibt es die Fülle. Warum gibt es auf dieser Erde viele Reiche und viele Arme? Gerade die Christenheit hat nicht gelernt, die große Barmherzigkeit des mächtigen Geistes zu entwickeln, die zur Einheit führt mit allen. Denn im Geiste unseres ewigen Vaters sind wir Brüder und Schwestern, weil wir seine Kinder sind. Wir haben nicht gelernt zu helfen, nicht gelernt zu teilen. Die meisten Menschen denken nur an sich. Sie haben Angst, etwas zu verlieren, was sie allzu gerne bewahren wollen, über ihr durchschnittliches Leben hinaus. Warum haben die Christen so viel Angst? Warum sind die Christen so unbarmherzig? Weil viele den mächtigen Glauben an den einen Geist der Liebe verloren haben. Doch Jesus, der Christus, möchte, dass wir durch Glauben und Vertrauen ihn in uns selbst erleben. Denn Gott ist die Fülle. Gott gibt und gibt unermüdlich. Kommen wir Gott einen Schritt entgegen, geht er mehrere Schritte auf uns zu. Es ist die Liebe, es ist das Gesetz des Gebens. Im echten, im tiefen Vertrauen liegt die Hingabe an den großen Geist. Wir sollten lernen, uns hinzugeben. Denn er kann uns helfen, er allein kann uns schützen. Christus in uns ist der innere Arzt und Heiler. Er kann heilen, er kann helfen, er spendet Trost und führt uns in Sorge und Not. Er braucht Menschen, durch die er zu wirken vermag, für die vielen, die in der Welt darben, dass sie aufgerichtet werden und den großen Geist erspüren, der ihnen die Hand reicht, durch Menschen, die mit ihm gehen, Hand in Hand.
so lasst uns gemeinsam ihn fühlen, auf das der Glaube und das Vertrauen wächst und wir erkennen, ein Schritt auf ihn zu, dann kommt er, die große Liebe, mehrere Schritte uns entgegen.

Durch unsere Gebete sind wir etwas ruhiger geworden. Wir brauchen die Ruhe. Wir bedürfen der inneren Stille, denn Gott ist die Stille, um ihn zu spüren, ja, ihn zu vernehmen. Die göttlichen Wesen spüren in sich, wenn ein anderes göttliches Wesen auf sie zukommt, und dann schauen sie sich von Angesicht zu Angesicht. Wir, die wir im Zeitlichen sind, können ihn, den großen Geist, fühlen. Wenn wir die hohen Wesen der Liebe auch nicht von Angesicht zu Angesicht schauen, fühlen wir das große Licht in uns und wir beginnen wahrhaft zu leben. Denn dann haben wir auch die Kraft, Gesundheit zu bejahen, die Hilfe zu bejahen und das aus unserem Herzen, nicht nur mit unserem Verstand. Lasst uns nach innen gehen. Lasst uns ruhig werden, ganz ruhig. Gott ist gegenwärtig. Wer möchte, nimmt die äußere Sitzhaltung ein, indem er beide Füße auf den Boden stellt und die Handrücken auf die Oberschenkel legt. Wenn wir ruhiger werden, spüren wir, dass

von außen in uns einströmt. Christus in uns. Christus, der große Geist in uns. Wir werden ruhig, ganz still. Der große Geist meldet sich in uns. Er pocht an unsere Seele. Er strömt verstärkt in unsere Nervenbahnen ein. Der Atem geht ruhig und tief. Eine tiefe Ruhe kommt über uns. Gedanken weichen. Himmlische Gefühle erwachen. Wir fühlen die Sicherheit in Christus. Wir atmen ruhig und tief. Wir, jeder Einzelne von uns, ist der Tempel der göttlichen Liebe. Im Tempel der göttlichen Liebe ist Sicherheit, ist Geborgenheit, ist Heimat ewiglich. Ruhig und tief geht unser Atem. Christus in uns pocht an unsere Seele. Er strömt durch unsere Nervenbahnen. Wir fühlen den großen Geist im Körper. Es strömt. Es strömt in unsere Fingerkuppen. Unsere Handflächen werden warm. Ruhig und tief geht unser Atem. Unsere Nerven entspannen sich. Unser feines, gleichsam himmlisches Fühlen wendet sich nach innen. Es strömt die Liebe. Es ist Gott. Es strömt der Friede. Es ist Gott. Es strömt die Harmonie. Es ist Gott. Wir fühlen die Quelle der Liebe. Sie strömt durch uns. Seele und Körper vibrieren. Ein sanftes Vibrieren zeigt Gott, strömt in uns. Die Nerven entspannen sich.

Körpers werden lichter und es strömt. Schadstoffe des Körpers gehen zur Ausscheidung. Leicht wird es in uns. Beschwingt ist unsere Seele, denn sie schwingt im Strom des Heils. Wir fühlen unseren Körper, indem wir unsere rechte Hand auf den Körperteil unserer Wahl legen. Lasst uns spüren, dass Gott gegenwärtig ist. Die große Quelle der Kraft ist Heilung. Die große Quelle der Kraft ist Hilfe. Die Quelle der Kraft tröstet und eint uns mit dem großen Geist, der Quelle der Liebe. Und so strömt die Kraft in unseren Körper. Sie strömt zu dem Körperteil unserer Wahl. Bejahen wir dort Heilung, dann fühlen wir Christus heilt. Er, der große Geist, heilt. Zwischen Körper und Handfläche baut sich ein Kraftfeld auf. Unsere feinen Gefühle nehmen den heilenden Geist wahr. Es strömt, es heilt. Der große Geist hilft. Christus heilt. Christus hilft. Christus schenkt Kraft.

Wir legen die rechte Hand zurück. Wir fühlen die Kraft des Christus. Es strömt. Wir durften Heil und Lebenskraft erfahren. Wir dürfen ihn spüren. Um ihn noch inniger zu spüren, um die Erfahrung weiterzugeben, legen wir die rechte Hand auf das Christuszentrum in der Nähe unseres Herzens. Wir empfangen Kraft aus seiner Kraft, Liebe aus seiner Liebe.

Fühlen eine unendliche Liebekraft. Wir fühlen die Gegenwart des Ewigen. In diesen Augenblicken ist das Gute so nah, so selbstverständlich. Es ist der Geist. Im Zentrum der Christus-Gottes-Kraft entwickelt sich ein Bild von unseren Familienangehörigen, von Verwandten und Bekannten, von Menschen, denen wir von Herzen her wahrhaft wohlgesonnen sind. Dieses Bild steht in der mächtigen Sonne der erlösenden Kraft. Unsere rechte Hand liegt auf diesem Bild. Wir fühlen unseren Bruder, unsere Schwester. Wir bejahen die Christus-Gottes-Kraft in ihnen. Es heilt im Bruder, in der Schwester. Christus hilft dem Bruder, der Schwester. Christus zeigt uns, dass er in uns gegenwärtig ist, denn wir fühlen in der rechten Handfläche den Strom, der zu unseren Geschwistern strömt, die im Bild offenbar sind. Und wir bejahen, es heilt. Christus hilft. Christus tröstet. Christus verbindet uns durch seine Liebe. Wir erleben in uns selbst die Kraft und erleben auch, wie sie zu unseren Geschwistern strömt. Denn die rechte Handfläche pulsiert, wird immer wärmer. Es ist die Antwort der Liebe. Wir legen nun wieder die rechte Hand zurück. Die feinen Gefühle bleiben in uns und wir spüren den Strom des Heils. Lasst uns wahre Christen sein, die mit Herz und Sinn beten, die den Nächsten im Inneren spüren und ihm helfen. Lasst uns wahre Christen sein,
die die Einheit aufbauen. Mit dem Inneren des Menschen und mit der Mutter Erde. Lasst uns das Vertrauen entwickeln, dass er, die große Liebe, gegenwärtig ist. Lasst uns glauben, dass es so ist. Im Glauben und im Vertrauen ist die Hingabe. Und in der Hingabe spüren wir, wie der mächtige Geist uns entgegenkommt. Denn wir sind nicht allein. Wahre Christen beten von Herzen. Wahre Christen pflegen positive Gedanken. Wahre Christen spüren, wie es dem Nächsten geht, was er braucht. Wahre Christen fühlen die Mutter Erde und spüren hinein in das kosmische Sein. Denn unsere Seelen atmen den Geist. Und auch wir sollen ihn bewusst einatmen, Schadstoffe ausatmen. Dann fühlen wir seine Gegenwart und wir sind bewusst geborgen. Gott ist Liebe. Gott ist unser Vater. Wir sind seine Söhne und Töchter und untereinander Brüder und Schwestern. Alle Menschen sind unsere Geschwister. Alle Tiere, unsere kleinen Brüder und Schwestern. Auch der Bruderbaum, auch die Schwesterblume. Die Natur ist ein Teil von uns. Lasst uns in diesem Bewusstsein dem großen Geist danken, der sich uns durch sein heilendes und helfendes Strömen offenbarte. Lasst uns in der Stille beten, so wie es jedem ums Herz ist.

Christus Gottes ist die Macht der Liebe in allen Menschen, in der Natur, in allen Kräften der Materie und ist komprimiertes Liebesein in der Ewigkeit, im reinen Sein.

0: Liebe Zuschauerinnen, liebe Zuschauer, liebe Hörerinnen und Hörer an den Radiogeräten, herzlich willkommen zu einer weiteren Folge unserer Sendereihe Ihre Andacht, der freie Geist. Mit Gott lebt sich's leichter. Liebe Mitmenschen, wer möchte nicht frei sein? Aber wie viele Jahrhunderte bzw. Jahrtausende ringt die Menschheit um Freiheit und findet sie doch nicht, wie die Zustände in der Welt deutlich zeigen. Nicht zuletzt, weil die meisten Menschen nur eine vage Vorstellung davon haben, was Freiheit überhaupt ist. Um die Freiheit, um den Weg zu wahrer Freiheit geht es in unserer heutigen Sendung mit dem Thema Durch Selbsterkenntnis und Treue zur Wahrheit erlangen wir die Freiheit, die wahrhaft frei macht. Dazu hat Gabriele vieles dargelegt und erläutert, das wir heute vortragen wollen. Wir beginnen mit der eventuell etwas provokanten Aussage, frei fühlt sich nur der, der sagen kann, ich eifere den Worten Jesu nach, der lehrte, was du willst, dass andere dir tun sollen, das tue du ihnen zuerst. Wer heutzutage diesen Satz öffentlich als Maßstab aller Dinge propagieren würde, müsste sich gefallen lassen, dass man ihn und seine Aussagen kopfschüttelnd belächelt. Die wenigsten Menschen fühlen sich frei, weil der Egoismus bis hin zum Mobbing mehr und mehr überhand nimmt und man die Ellbogen seiner Mitmenschen zu spüren bekommt. In unserer Zeit ist die Frage mehr denn je angebracht. Wer bin ich? Kenne ich mich? Oder kenne ich mich definitiv nicht? Ja, kennen wir uns wirklich nicht?
1: Die Antwort: Die meisten Menschen kennen sich augenscheinlich nicht. Denn unsere Welt mit ihren vielen Menschen beweist es tagtäglich. Die Wörtchen definitiv und augenscheinlich könnten wirksam werden, dann, wenn wir uns die Mühe machen, unser Denken und Reden, ja unser ganzes Verhalten in Frage zu stellen. Manch einer könnte opponieren in der Frage, was soll das? Ich soll mich selbst in Frage stellen?
2: Ja, zum Beispiel unser zweites Ich, das wir den Schatten oder den Unbekannten nennen können. Es wäre für uns von Vorteil, wenn wir hin und wieder unser Denken und Reden, unser ganzes Verhalten in Frage stellen, das heißt überdenken würden, vor allem dann, wenn wir der Ansicht sind, uns gegenüber selbstkritisch zu sein, was Selbsterkenntnis anbelangt. Wer gelernt hat oder lernt, sich selbst zu durchleuchten, was durchaus nicht heißt, bei einem Radiologen vorzusprechen, um unseren Körperröntgen also durchleuchten zu lassen, der findet die Spur zu sich selbst, eventuell zu seinem zweiten Ich. Sie, jeder von uns, könnte ein sogenannter Radiologe sein, dann, wenn wir uns schonungslos auf den Prüfstand stellen und unsere Gedanken, Worte, unser ganzes Gehabe prüfen, das heißt, sich selbst, jeder für sich, zu hinterfragen, ob seine Verhaltensweisen, sein ganzes Verhalten, sein ganzes Gebaren nicht doch Inhalte hat, die von uns bisher nicht entdeckt wurden oder die man bewusst nicht preisgeben wollte.
3: In vielen Situationen wissen wir oftmals nicht, ob wir wirklich der sind, für den wir uns halten. Warum nicht? Weil wir selten unser zweites Ich beachten, unseren Schatten. Selbsterkenntnis heißt also, sich selbst zu analysieren, um sich kennenzulernen. Wenn Sie wollen, machen Sie sich die Mühe, sich selbstkritisch zu hinterfragen. Sie werden staunen, wer dabei herauskommt, nicht nur, was dabei herauskommt. Eventuell, wer Sie, wir tatsächlich sind. Womöglich kommt ein ganz anderer zum Vorschein, von dem wir bisher nichts wussten, den wir bisher nicht kannten und von dem wir unter Umständen so viel hielten. Sollte sich dieser andere kundtun, der wir letztlich selbst sind, Wie werden wir uns gegenüber dem für uns noch Unbekannten verhalten? Und wie wollen wir ihm begegnen? Wollen wir ihm weitere Energie geben, ihn weiter aufbauen und pflegen? Oder sagen wir unserem derzeitigen noch unerkannten Gefährten, unserem Schatten, den Kampf an, indem wir uns ihm stellen und unser Denken, Reden und Handeln hinterfragen, um so das Ungute, das Unechte und Falsche, das Hintertriebene und Heimtückische zu beheben? Das ist oftmals mit mühevoller Arbeit an uns selbst verbunden. Doch es lohnt sich. Dann, wenn wir merken, dass unser Gewissen anklopft. Dann, wenn wir unachtsam sind und in die alten Gewohnheiten zurückfallen.
1: Die schon erwähnten Jesu-Worte könnten uns auf allen Gebieten des Lebens Hilfen sein. Was du willst, dass andere dir tun sollen, das tue du ihnen zuerst. Mit den heutigen Worten gesprochen, was du nicht willst, dass man dir tu, das füg auch keinem anderen zu.
3: Ein weiterer Merksatz auf unserem Weg zur Selbsterkenntnis, zur Aufrichtigkeit und Redlichkeit könnte heißen, ob wir arbeiten, reden, lesen, einerlei, was wir tun, dem sollen wir voll und ganz gerecht, also wahrhaftig werden. Auch diese bewusste Zielsetzung könnte Anstoß und Hilfe sein auf unserem Weg zur Selbstfindung.
0: Die Mühe, sich selbst gegenüber Kontrollinstanz zu sein, bringt mit der Zeit Spannkraft, Elastizität, Sicherheit und Freiheit. Wir werden ganz allmählich frei von der Rechthaberei, dem ehemaligen Worthelden, der anderen oftmals schmeichelt, um die Aufmerksamkeit auf sich zu lenken. Und. Haben wir unsere zweite Hälfte, unseren täglichen Begleiter, den bisher Unbekannten, unseren Schatten, durchschaut, und sei es nur teilweise, dann kann uns die weitere präzise Zielsetzung helfen, um über uns selbst Weiteres in Erfahrung zu bringen. Sie heißt, beim Hinterfragen auf das sogenannte mulmige Gefühl zu achten, das sich in der Nähe unseres Verdauungstraktes bemerkbar macht. Das sogenannte mulmige Gefühl zeigt auf, dass bei uns einiges nicht in Ordnung ist.
2: Ein weiterer Merksatz könnte uns bei unserer Zielsetzung auch behilflich sein. Er heißt, das Erdenleben ist zu kurz und unsere Augenblicke sind zu kostbar, um sie mit unserem zweiten Ich, dem Unerkannten, unserem Schatten zu vergeuden.
1: Wenn wir bereit sind, den Einflüsterungen unseres zweiten Ichs zu entsagen und wenn wir den freien Geist, den wir im Abendland Gott nennen, um Beistand und Hilfe bitten, um das, was der Treue zur Wahrheit im Wege steht, zu beheben und uns gleiches und ähnliches Verhalten abgewöhnen und dadurch unseren Schatten, unsere Begleitung auflösen, dann wird es in und um uns heller. Mit unserem Denken und Reden, mit unserem ganzen Verhalten, uns gegenüber treu zu sein, bringt unter anderem Selbstachtung und Freiheit. Mit diesen Lebensinhalten lässt es sich um vieles leichter leben, auch mit den Menschen, mit denen wir Tag für Tag zusammen sind. Denken wir daran, der freie, allgegenwärtige Geist ist immer für uns da. Mit ihm geht alles um vieles besser.
2: Das Arbeiten an uns selbst, um zu wissen, wer wir wahrhaftig sind, ist oftmals ein schonungsloser Weg. Mit Halbherzigkeiten führt er nicht zum Ziel. Trotz aller Hinweise wird so mancher Zuschauer oder Hörer protestieren mit der Bemerkung, bei ihm sei alles anders. Er sei ehrlich und aufrichtig. Er sei ein guter Mensch, der keinem seiner Mitmenschen etwas zuleide tut und auch keinem Tier. Hand aufs Herz. Denken oder sprechen wir nicht so ähnlich? Wenn Sie sich dem Erschrecken über sich selbst aussetzen wollen, dann nehmen Sie sich einen Tag vor, an dem viele Gespräche geführt werden, und kontrollieren Sie, was Sie denken und was Sie sagen. Sind Gedanke und Wort in Übereinstimmung oder liegt eine gewisse Doppelbödigkeit zugrunde? Wenn Gedanke und Wort nicht übereinstimmen, dann haben Sie sich zum ersten Mal schon ertappt. Sollten Sie mit Ihrem Nachbarn oder dem Arbeitskollegen oder der Arbeitskollegin ein hitziges, gleich heftiges Gespräch führen, was sagen Sie und was denken Sie? Schon das zweite Mal ertappt. Das unter Umständen Verschlagene, das Taktieren oder nach Anerkennung heischen oder auf den eigenen Vorteil bedacht sein, auch was finanzielle Aspekte anbelangt, ist Falschheit, ist das zweite Ich, der Schatten, der Begleiter. Alles beruht auf Kommunikation.
3: Jegliches Übel sucht und kommuniziert mit Gleichartigem. Die Treue zur Wahrheit kommuniziert mit Wahrheitsgesinnten. Gleiches zieht also Gleiches an. Menschen mit unaufrichtiger Prägung schaffen Ungleichheit, Trennung und Zwang. Menschen der aufrechten Gesinnung schaffen Frieden und bewirken Lebensgewinn, Freiheit und ein Miteinander. Menschen mit zwanghafter Gesinnung zerstören und raffen für sich. Menschen mit aufrechter Gesinnung bauen auf und teilen. Auch diese Kriterien könnten zur Selbsterkenntnis beitragen. Das Werden und Wachsen unseres wahren, unverfälschten, schattenfreien Ichs erlangen wir nicht von heute auf morgen. Ohne Kampf mit uns selbst können wir unseren Schatten, das zweite Ich, weder enthüllen noch bezwingen. Es ist ein oftmals langsamer, mühevoller Weg. Ein tagtäglicher Lernprozess, der zur Aufrichtigkeit und Treue zu uns selbst führt.
0: Keinem von uns bleibt es erspart, sich irgendwann selbst kennenzulernen. Das heißt, zu erkennen, wer wir tatsächlich sind und weshalb wir als Menschen auf der Erde leben. Unsere Seele stirbt nicht, sie lebt ewig. Unser wahres Sein ist das Reich Gottes in uns. Wer sich selbst nicht kennenlernen möchte, der kennt auch seinen Weg zum Leben nicht, weder als Mensch noch als Seele. Wer an die Worte des Jesus von Nazareth glaubt und sie beachtet, der uns lehrte, das Reich Gottes ist inwendig in euch, der hat den Schlüssel zur Gewissheit, dass äußere Dinge nicht selig machen, sondern allein die Hinwendung zu unserem wahren Selbst, zur Treue gegenüber der Wahrheit. Mit der Treue zur Wahrheit zu leben, mit dem freien Geist, der die ewige Wahrheit ist, lebt sich's um vieles leichter.
2: In der heutigen Zeit wird viel von Harmonie gesprochen. Wo finden wir sie? Mit der Selbsterkenntnis haben auch einige Nachfolger des Jesus von Nazareth Erfahrungen gemacht und diesbezüglich auch mit dem Bedürfnis nach Harmonie. In einer Zeit, die dem Menschen buchstäblich gesprochen davonläuft und in der die Hektik zum Begleiter des Menschen wird, hört man des Öfteren von Harmonie. Doch was ist Harmonie, wenn man schlichtweg nicht zur Ruhe findet? Harmonie, so heißt es, ist die Ausgewogenheit der inneren Kräfte. Doch wer findet zu den inneren Kräften und was sind überhaupt innere Kräfte? Der eine meint die Ruhe. Ein anderer denkt an ein ausgewogenes Nervensystem. Wieder ein anderer meint, nur durch konzentriertes Atmen und Meditieren findet man zur gewissen Ausgewogenheit, die man Harmonie nennt oder innere Kräfte.
3: In unserer Welt werden viele Möglichkeiten angeboten, um zur sogenannten Harmonie zu finden. Und doch bleiben der Stress und das aufgepeitschte Nervensystem auch dann, wenn durch entsprechende Entspannungsübungen kurzzeitig ein gewisser Ausgleich der Kräfte zustande kommt. Doch bald darauf tritt wieder das alte Leiden in vollem Umfang auf, der Stress und die Disharmonie. Manch einer sagt sich, der Geist, die ewige Quelle in uns, wäre die Harmonie. Doch wie kommt der Mensch, der an den ewigen, freien Geist der Unendlichkeit glaubt, in Harmonie? Wie? Einige Nachfolger des Jesus von Nazareth haben sich mit der tiefen Atmung beschäftigt, um von den Alltagsgedanken etwas Abstand zu gewinnen, um in Harmonie zu finden. Nach geraumer Zeit holten sie die alltäglichen Gedanken, der Stress am Arbeitsplatz, die Sorgen in der Familie oder der ungelöste Streit mit einem Mitmenschen wieder ein. Harmonie zu erlangen heißt Selbsterkenntnis in Bezug auf das, was hinter unseren Verhaltensweisen steckt. Es ist das Hintergründige im Denken, Reden und Handeln.
1: Wir Menschen denken und denken und reden über Dinge und Situationen und das oftmals so lange, bis wir nervlich erschöpft sind und am Abend sorgenbeladen unser Nachtlager aufsuchen. Von einem erholsamen Schlaf kann kaum die Rede sein. Der Morgen bringt die Gedanken von gestern wieder auf das Tablett. Das, was uns der gestrige Tag beschert hat, ist zum großen Teil der heutige Tag. Eventuell kommt noch einiges hinzu. Das Karussell dreht sich weiter. Wir denken, denken, reden und reden, oftmals ohne Resultat. Da hilft auch am Morgen bei Tagesbeginn die Tiefenatmung und auch eine Meditation wenig. Auch der schnell aufgenommene Bohnenkaffee bringt wenig. Und wenn, dann nur eine kurze Stimulanz. Man fragt sich, was könnte helfen, um den Tag zu beherrschen und nicht vom Tag und seinen prekären Situationen beherrscht zu werden?
0: Eine Hilfe könnte sein, kurz innezuhalten in der Frage, was beherrscht mich? Was beherrscht mich tagtäglich? Was ist es? Es sind unsere Gedanken. Wie heißen diese? Und wie heißen die Situationen, die uns gedanklich und eventuell in Gesprächen immer und immer wieder beschäftigen? Wir könnten sie zum Beispiel Anne nennen oder Markus, Sibylle oder Otto. Das sind nur Symbolnamen, die uns sagen wollen, wir sind es, jeder einzelne von uns ist es. Tatsächlich, wir sind es, aber nicht der Mensch, über den wir eventuell sprechen. Nicht der ist es, der uns beschäftigt und den wir mit Vor- und Zunamen ansprechen, sondern der, der uns begleitet, der noch Namenlose, den wir noch nicht kennen. Wir haben ihm den Namen Begleiter, Unbekannter oder Schatten gegeben.
3: Der Schatten ist es, der uns in unserem Denken, Reden und Tun begleitet. Um nicht zu sagen, der uns buchstäblich auf den Fersen ist. Unser Schatten ist, wie gesagt, der, der hinter unseren Verhaltensweisen steht. Es ist der, den wir analysieren könnten, dann, wenn wir denken, reden und handeln. Wenn wir wollen, dann lernen wir unseren Schatten kennen, der wir selbst sind. Den Unbekannten, den Schatten, können wir auch das Unterbewusstsein nennen. Unser Schatten, der noch Unbekannte, ist es, der uns in Disharmonie versetzt und nicht zulässt, dass wir in die gewünschte Harmonie finden, in den Ausgleich der Kräfte. Wie gesagt, sind die meisten Menschen in ihrem Verhalten doppelbödig. gleich gespalten in was sage ich und was verberge ich. Zum Beispiel reden wir und denken ganz anders. Diese Doppelbödigkeit kostet Energie. Wir sind es, die die Energie verschleudern durch unsere Doppelbödigkeit. Wir selbst sind es. Wir sind sowohl unser Schatten als auch der, von dem wir glauben, ihn zu kennen.
2: Der Schatten, also das, was wir verbergen, zum Beispiel das, was wir nicht aussprechen wollen, das aber doch gegenwärtig ist, führt zum Stress, zu Hektik und Disharmonie. Mit unserer Doppelbödigkeit versorgen wir zwei Energieträger. Zum einen versorgen wir den mit Energie, den wir glauben zu kennen, zum Beispiel die Anne, die Sibylle oder den Otto. Zum anderen versorgen wir den mit Energie, den wir noch nicht kennen und den, der uns auf den Fersen ist, unseren Schatten. Tagtäglich, von früh bis spät, auch am Abend, heißt das, zwei energetische Wesenheiten zu versorgen. Das lässt den Menschen weder zur Ruhe kommen, noch in eine Meditation finden. Zu Recht kann dann gesagt werden, mir läuft die Zeit davon. Wohlgemerkt, ohne zu bemerken, wer wir sind, versorgen wir Tag für Tag zwei Wesenheiten. Das bedeutet ständigen Druck auf das Nervensystem. So manch einer glaubt, dem Druck durch Suchtmittel standzuhalten. Ein anderer sucht immer wieder Kontemplationszentren auf und.
4: Die beste Kontemplation wäre doch, unserem eigenen Schatten auf die Spur zu kommen, ihn ausfindig zu machen und diesen von seinen Fersen loszuwerden. Unser Schatten ist unser hintertüriges Verhalten, also das, was wir zum Beispiel bei Gesprächen oder in zwischenmenschlichen Beziehungen verbergen. Wir sind gefragt und nicht der andere. Wollen wir zu Harmonie und Ausgewogenheit der Kräfte finden, dann heißt das Motto, um Energie zu sparen, Selbsterkenntnis. Wer bin ich?
1: Wichtig ist dabei, das zu beheben, was von uns Energie fordert. Also unser zweites Ich, unser Schatten. Die Frage an uns, warum verbergen wir in unseren Gedanken das, was wir nicht aussprechen wollen? Warum belügen wir uns in vielerlei Hinsicht selbst und dadurch auch die anderen, unsere Mitmenschen? Wenn wir durch das Wörtchen warum unser zweites Ich, unseren Schatten beheben, indem wir uns kontrollieren, dann, wenn wir denken und reden und uns vorgeben, zu uns selbst, zu unseren Mitmenschen ehrlich und aufrichtig zu sein, dann werden wir mit der Zeit besonnener und ruhiger und gewinnen Zeit, um den Alltag so weit zu meistern, dass wir am Abend kräftemäßig ausgewogener sind. Dann wird der Schlaf auch tiefer und der Morgen des neuen Tages hat, energetisch gesprochen, Zeitgewinn, um eventuell zu meditieren oder zu beten.
4: Wir sind nun bei unserem Thema angelangt, das heißt, mit der Hilfe des freien Geistes, den wir im Abendland Gott nennen, geht es um vieles leichter. Liebe Zuschauerinnen, liebe Zuschauer, liebe Hörerinnen,

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Gott in der Unendlichkeit, Gott im Himmel, Gott auf der Erde, Gott in den Elementen, in der Natur, in jedem Grashalm, Gott in jedem Tier und Gott in uns. 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

Liebe Brüder, liebe Schwestern in Christus, Jesus war kein Kirchgänger. Menschen beten. Wenn wir die Worte tief in unser Herz fallen lassen, dann spüren wir, wir brauchen keine Kirchen, keine Kathedralen. Wir selbst, jeder Einzelne von uns, soll der Tempel des Heiligen Geistes sein. Denn der große Geist, der Geist unseres ewigen Vaters, wohnt im Urgrund unserer Seele und pocht jeden Augenblick an unser Herz. Jeder Pulsschlag unseres Herzens ist das Pochen Gottes in uns. Wie oft beten wir das Vater unser, der du bist im Himmel, geheiligt ist dein Name. Dein Reich kommt, dein Wille geschieht, wie im Himmel, so auch auf Erden. Wer ist denn dieser große Gott, der Geist in uns? Es ist der Vater, der uns liebt. Es ist die unendliche Liebe, die uns als Lichtwesen geschaffen hat. Es ist die pochende Liebe in jedem Herzen von uns. Es ist der Geist unseres Vaters, der uns ruft. Mein Kind, ich sehe dich in meinem Licht. Komm zurück. Kehre um, wende dich dem großen Licht zu, das ich in dir bin. Lass ab von all den Gedanken, die allzu menschlich sind und die zwischen uns stehen. Erkenne dich als das Licht in mir, denn ich bin die Liebe, so spricht und pocht der große Geist in uns. Die Liebe, die Güte, die Barmherzigkeit. Er ruft uns, wieder zu seiner Liebe zu werden. Er ruft uns, mit dem Nächsten Frieden zu schließen und Frieden zu halten. Er ruft uns, Tropfen des Lebens zu werden. Denn sein Sohn Christus, unser Erlöser, baut einen neuen Himmel auf und schafft eine neue Erde. Er ruft uns, Tropfen der Liebe, der Güte und Barmherzigkeit zu werden, Tropfen, die sich vereinen und hinabregnen in diese Welt. Denn in dieser grausamen Welt sind noch viele, die nach Gott rufen. Es sind noch viele Menschen, die sich nach Gott sehnen. Jeder von uns ist gerufen, ein Tropfen zu werden, ein Tropfen der Güte, der Liebe. Solange wir nicht Tropfen der Liebe, Güte und Barmherzigkeit sind, können wir auch nicht nach seinem Willen, nach seiner Weisheit, Größe und Liebe beten. Denn die Gebete, die wir selbst verwirklichen, sind die Tropfen. Und je mehr Tropfen sich sammeln und hinabregnen in diese Welt, wird der Herr, der in uns wohnt, noch vielen
das Brot des Lebens reichen. Und so mancher wird den Weg zum Ewigen finden, der in jedem Herzen pocht. So ruft er uns, Tropfen zu werden. Wie werden wir den Tropfen der Liebe und der Güte, indem wir an unsere Mitmenschen denken, indem wir an die Natur und an die Tiere denken? Ja, wie können wir denn unserem Nächsten helfen? Wie können wir der Mutter Erde helfen? Doch nur dann, wenn Tropfen der Liebe und der Güte fallen, Tropfen aus unserem Herzen. Wenn wir bereit sind, unseren Nächsten um Vergebung zu bitten, wenn wir bereit sind, unserem Nächsten zu vergeben, dann beginnen wir Gott zu lieben und unsere Gebete werden Gebete der Liebe, Gebete des Dankes, Gebete, die sich zu Tropfen zusammenschließen und den Menschen Heil und Liebe bringen. Tropfen, die verspüren, was die Mutter Erde benötigt. Tropfen, die eine neue Welt schaffen, eine Welt des Friedens. Nicht der draußen ist gerufen. Wir sind alle gerufen, jeder Einzelne, ein Tropfen der Liebe und der Güte, der Barmherzigkeit zu werden, auf das die Natur aufatmet und willige Menschen den Weg finden. In der Welt herrscht das Chaos. Doch das Chaos wird aufgenommen von der Erde. Und die Erde richtet sich auf Christus aus. Denn ein neuer Himmel und eine neue Erde soll entstehen. Wo sind die Tropfen? Wo sind die Tropfen der Liebe, der Güte und Barmherzigkeit? Wir sind es. So rufe ich in unser Herz hinein. Tragt die Tropfen der Liebe, der Güte, des Friedens und der Barmherzigkeit in eure Familien. Tragt die Tropfen Gottes, der Liebe, des Friedens und der Barmherzigkeit in eure Wohngemeinschaften. Tragt Liebe, Güte, Frieden und Barmherzigkeit an den Arbeitsplatz. Teilt aus von dem, was ihr aus dem Herzen betet, und ihr werdet Gott, unseren Vater, fühlen, und ihr werdet so manchen berühren und ihn die segnende Kraft des Tropfens bringen, den er braucht, um wieder Hoffnung zu schöpfen, auf dass der Glaube erwacht an die Macht der Liebe. Vater unser, wo ist er, der Vater? Er ist in uns. Wendet euch nicht ab von ihm. Kehrt um. Wendet euch ihm zu und nehmt im Herzen euren Nächsten mit, indem ihr Barmherzigkeit übt. Nehmt die Mutter Erde mit, indem ihr seht, was sie benötigt. Nehmt im Herzen und im Gebet die Pflanzen und die Tiere mit. Ja, betet ihn von Herzen an,
denn Gott ist in uns. Ein Gebet der Liebe ist ein Gebet des Friedens. Ein Gebet der Liebe hilft uns selbst zu erwachen und ihn zu lieben. Denn wer seinen Nächsten nicht liebt, der liebt auch Gott nicht. Also der erste Schritt: Lieben wir unsere Nächsten. In diesem Bewusstsein sollten wir in ein tiefes Gebet gehen. In diesem Bewusstsein, dass Gott, der Geist unseres Vaters, in uns ist, sollten wir in unser Herz hinein beten, in das Zentrum der Christus-Gottes-Liebe. Wenn dann Gedanken kommen, wenn Bilder aufsteigen, wenn in diesen Bildern Menschen sind, den wir vergeben sollen, die wir um Vergebung bitten sollen, tun wir es im Gebet und halten mit ihnen Frieden. Und wir kommen Gott in uns näher und unser Vater unser wird das Bewusstsein des Gebetes. Dann spüren wir, wie sich das Reich in uns öffnet, das Reich des Friedens. Und wir sind Tropfen der Liebe, der Güte und Barmherzigkeit, die sich verbinden zu einer großen Kraft und abregnen hinein in diese traurige, friedlose Welt. Tropfen, die Retter sind. Tropfen, die Frieden bringen. Tropfen, die Hoffnung bringen. Tropfen, die Glauben bringen. Tropfen, die das Heil des Christus Gottes in die Herzen tragen. Tropfen, die Mutter Erde nähren, ihr Hoffnung schenken. Tropfen, die Tiere benötigen, denn die große Einheit ist die Liebe zu allen Menschen, zu jeder Kreatur, zu jeder Pflanze, zu jedem Stein. Dann erwacht in uns diese kosmische Kraft. Unsere Augen werden lichter und weiter, unsere Sinne feiner, und wir spüren, der ewige Vater wirkt in uns. Wir spüren, dass wir Wesen aus seinem Geiste sind, die sich abgewendet haben von ihm, die sich nun ihm zuwenden, ihm, der im Herzen pocht. Jeder Herzschlag ist ein Pochen des Vaters in uns, in seinem Kind, in seiner Tochter, in seinem Sohn. Jeder Atemzug ist sein Leben. In jedem Atemzug ist seine Liebe. Wir sind durchatmet von seinem Geist. Lasst uns zum Tempel des Geistes werden. Dieser Tempel kann ein mächtiger Tropfen der Liebe, der Güte und Barmherzigkeit sein. Gehen wir gemeinsam in ein stilles Gebet. Jeder betet für sich. Und jeder denkt daran, jeder Herzschlag ist der Ruf des Vaters. Mein Sohn, meine Tochter, höre mich. Sei du der Tempel
meiner Liebe. Reinige ihn und lass mich durch dich wirken. Sei ein Tropfen in dieser grausamen, dunklen Welt. Sei der Tropfen der Güte und Barmherzigkeit. Im Gebet erleben wir, was zwischen Gott und uns, dem Menschen, steht. Und so wird dies mit seiner Hilfe, mit seinem Geiste bereinigen und Gleiches und Ähnliches nicht mehr tun. Hören wir das Pochen, Vater unser, der du bist im Himmel, geheiligt ist dein Name. Dein Reich kommt und dein Wille geschieht. Möge nun in unserem Gebet sein Wille erwachen. Wenden wir uns dem Christus-Gotteszentrum zu. Suchen wir nicht nach Gebetsworten. Unsere Seele ist aufgeschlossen. Wir lassen sie beten. Und wir Menschen sind wachsam, was sie uns im Gebet zu sagen haben.

Wenn ihr zu Hause im stillen Kämmerlein betet, denkt immer an den Tropfen der Liebe, der Güte und Barmherzigkeit. Denkt immer daran, dass viele Menschen auf diese Tropfen warten, dass sich die Naturreiche danach sehnen. Jedes Tierlein ruft um diesen Lebenstropfen. Er ist unser Gewinn und der Gewinn für viele, die diesen Tropfen aufnehmen. Dieser Lebenstropfen hilft uns, von uns wegzudenken. Dieser Lebenstropfen füllt die Gebete für unsere Mitmenschen, füllt die Gebete für die Mutter Erde, für ihre Tiere, Pflanzen und Mineralien. Dieser Lebenstropfen, zu dem wir werden, ist ein mächtiger Gewinn für uns selbst und für viele, die verzweifelt suchen.

ausschließlich böse wäre. In allem Bösen ist auch der Kern des Guten. Wir Menschen sind gerufen, den guten Kern in uns zu finden und auch in unseren Mitmenschen.

Liebe Mitmenschen, der ewige Gott, der allmächtige Schöpfer des ewig reinen Seins,

0: kündigte das messianische, sophianische Zeitalter an durch seine Botschafterin Gabriele. Das messianische Zeitalter steht unter dem Zeichen des geistigen Messias, der als Jesus von Nazareth sprach: Ich komme bald. Es ist der erlösende Geist in dem ewigen Gott, der Wegbereiter für alle Seelen und beseelten Menschen in das ewige Vaterhaus. Jesus von Nazareth lehrte uns Menschen den Himmelsweg in das ewige Reich Gottes, in unsere wahre ewige Heimat. Er lehrte uns die Bergpredigt, die Essenz des Reiches Gottes, also die Liebe zum ewigen Sein. Er lehrte uns die 10 Gebote Gottes durch Mose, die wiederum Auszüge aus dem ewigen Gesetz des Reiches Gottes sind, das Liebe ist. Am Kreuz sprach Jesus von Nazareth: Es ist vollbracht. Diese, seine Worte, sind die erlösenden und befreienden Worte. Damit löste der Christus Gottes in Jesus von Nazareth einen Teil seines göttlichen Erbes aus, um den Wesenskern der Seele zu schützen, der die Essenz des ewigen Seins ist. Sophia ist die Weisheit Gottes. Im Verbund mit dem Christus Gottes ruft Sophia die Menschen auf, sich auf den Weg zum ewigen Leben zu begeben, denn der Christus Gottes sendet sein Licht voraus. Zu seinen Aposteln und Jüngern sprach Jesus von Nazareth: Ich komme bald. In der werdenden neuen Zeit erfüllt sich sein Wort. Der Christus Gottes, der Erlöser aller Seelen und beseelten Menschen, sendet sein Licht voraus und möchte in uns, in unseren Herzen und in unseren Seelen dieses Licht gleich Erweckungslicht entzünden. Das messianische, sophianische Zeitalter gibt davon Zeugnis. Die ewige Weisheit, Sophia, vereint mit dem Christus Gottes, bereitet den Weg vor für Seelen und beseelte Menschen ins ewige Vaterhaus. Hierfür sind wegbereitende Schleusen geöffnet, denn der Weg ist frei, nachdem der Dämon, der in den Reinigungsebenen sein Domizil hatte, auf die Erde gestürzt wurde. Die Welt hat ihn aufgenommen und befolgt seine mörderischen Eingaben. In diesem Zuge steuert diese Welt dem Abgrund zu. Liebe Mitmenschen, den Menschen wurde und wird heute noch ein strafender und züchtigender Gott gelehrt. Ein Gott, der verdammt und der Seelen in eine ewige Verdammnis wirft, wo sie ewig schmachten sollen.
1: Nachfolger des Jesus von Nazareth rufen: Fürchtet euch nicht! Wir fürchten uns nicht, öffentlich zu bekennen: Gott ist Liebe. Gott straft nicht und züchtigt nicht. Gott kennt keine ewige Verdammnis. Er verdammt seine Kinder nicht. Er liebt sie alle und ruft über Sophia, die göttliche Weisheit, die Worte des Jesus, des Christus, den Menschen zu: Kommt heim! Die Schleusen sind offen. Der Dämon ist gestürzt. liebe Mitmenschen, entzünden wir die Flamme der inneren Liebe, Gott in uns. Wir haben Zugang zu ihm, dem Christus Gottes, denn in der Nähe unseres Herzens brennt die feine erlösende Flamme, Gott in uns. Gott hat keinen Tempel aus Stein. Gott liebt seine Kinder. Er ist der liebende Vater, der Vater Muttergott, der Güte, Liebe und Sanftmut in uns. Gott in uns. Liebe Brüder, liebe Schwestern, im Geiste des Christus Gottes, fürchtet euch nicht, wir gehen gemeinsam den einen Weg, Gott in uns. Gott ist Liebe, Gott ist Friede, Gott ist Einheit. Fürchtet euch nicht, jeder von uns ist der Tempel Gottes und der Geist Gottes, die Liebe, wohnt in uns. Gott in uns, Gott ist Liebe. Wir gehen den Weg der Liebe, Gott in uns. Alle unordentlichen Gedanken analysieren wir, bereuen das Gegensätzliche, bitten um Vergebung und vergeben und tun Gleiches und Ähnliches nicht mehr. Das heißt, wir erfüllen Schritt für Schritt das Gesetz der Bergpredigt, das auch in den 10 Geboten Gottes enthalten ist, so dass die erlösende und befreiende Flamme in uns mehr und mehr leuchtet. Liebe Mitmenschen, wir fürchten uns nicht, alles abzulegen, was wir bisher über Gott dachten, zum Beispiel die Angst vor einem strafenden Gott, die Angst vor einem Gott, der verdammt und züchtigt, die Angst vor einer ewigen Verdammnis. Er, Gott der Ewige, ruft durch seinen Sohn und durch Sophia: Kehrt zurück ins ewige Vaterhaus. Die Schleusen sind geöffnet. Der Dämon ist gestürzt. Keiner wird Einfluss auf euch nehmen. Geht den Weg der Liebe. Geht den Weg zur inneren Flamme, Gott in uns. Wir ordnen unser Leben und verweilen nicht im Gegensätzlichen. Wir bereinigen das Ungute und übergeben es der inneren Flamme zur Umwandlung. Denn Gott ist Liebe. Gott verzeiht. Gott vergibt. Im Vater unser beten wir: Du vergibst uns unsere Schuld, wie auch wir vergeben unseren Schuldigern. Denn Gott ist Liebe. Liebe Mitmenschen, fürchtet euch nicht. Liebe Brüder, liebe Schwestern, wir gehen den messianischen, sophianischen Weg der Freiheit. Gott in uns. Gott in uns ist die Freude. Gott ist die Liebe. Gott ist die Güte. Gott ist die Sanftmut. Liebe Mitmenschen, wir fürchten uns nicht. Der Weg steht vor uns. Der Weg im messianischen, sophianischen Zeitalter der Gottes- und Nächstenliebe. Gott ist Liebe. Die Flamme der Liebe brennt in uns. Jeden Tag, jede Stunde, ja jede Minute werden wir diese Flamme nähren. Denn jede Stunde, jede Minute kommen Gedanken, Worte und Handlungen, die wir ordnungstreu selbst erforschen. Wir werden das Ungute der Flamme übergeben, um das Gute in uns und in unseren Nächsten zu nähren, sodass wir fühlen, was Einheit bedeutet. Es ist die kosmische Alleinheit. Es ist die Zusammenführung der Kinder Gottes, die erkennen, alles ist Sein. Sein ist in den Tieren. Sein ist in der ganzen Natur. Sein ist in der ganzen Unendlichkeit. Es ist immer die Liebe. Lasst uns gemeinsam diesen wunderbaren Weg gehen, von der Ordnung bis zum Ernst und vom Ernst über die Kindschaftseigenschaften Güte, Liebe und Sanftmut. Denn die Schleusen sind offen. Kehren wir uns nach innen, Gott in uns. Liebe Mitmenschen, wir fürchten uns nicht, den freien Weg zu gehen. Jeder von uns ist der Tempel Gottes und Gott, die ewige Liebe wohnt in uns. Wohin wollen wir uns wenden? Zu wem wollen wir gehen? Wer kann unser Ungutes umwandeln und uns Gutes schenken? Gott, die Liebe. In diesem Bewusstsein beginnt der messianische, sophianische innere Weg im Zeichen der Lilie, der Güte, der Liebe und Sanftmut, der Gottes- und Nächstenliebe.

Die Sehnsucht der Seele ist gewissermaßen die Stimme Gottes in uns, die Resonanz des Göttlichen in uns. Denn die Sehnsucht entströmt dem Seelengrund. Dort ist das Unbelastete, es ist das Sein. Dieser Ruf dringt zur Seele und diese gibt den Ruf unter Umständen weiter, weil sie sich wünscht, frei zu werden von der ihr vom Menschen auferlegten Schuld. Also könnten wir sagen, die Sehnsucht der Seele nach ihrer ewigen Heimat ist gewissermaßen ein Pulsschlag unseres wahren Seins. Im Urgrund unserer Seele vernimmt diese den Ruf des Unendlichen. Es ist der Vater Muttergott, der sein Kind, seinen Sohn, seine Tochter ruft.

Lasse mein Bewusstsein für den Weg nach innen zu dem göttlichen Selbst um die seelische Bewusstseinserweiterung und das Einswerden mit Christus zu erlangen. Werde dir nun bewusst, dass deine Bewegungen die Bewegungen der inneren Liebe sind, denn ohne die Kraft der Liebe könnte sich dein Körper nicht bewegen. Deshalb will ich danken und im Dank mir bewusst werden, dass Gott, die Allkraft, die Liebe, sich in jeder Bewegung meines Körpers offenbart, in jedem Atemzug, in jedem Augenaufschlag, in jeder Empfindung, in jedem Gedanken, in jedem Wort und auch in jeder Handlung. Aus mir vermag ich nichts. Nur durch die Kraft der Liebe kann ich leben, empfinden, denken und reden. Diese Kräfte will ich nicht vergeuden, sondern in mir verstärken, indem ich alles bewusst tue und mir der Allkraft Gottes bewusst werde. Ich denke nun bewusst mit. In meinem Atem ist die Kraft des Allerhöchsten. Ich atme nun ruhig und bewusst. Ich atme ein und aus, ein und aus. Ich lasse es atmen. Dabei übergebe ich meine Gedanken, meine menschlichen Neigungen, den Ärger und Stress, die Neid- und Hassgefühle, dem Christusbewusstsein, der verzehrenden und erlösenden Flamme in mir.

Ich atme ganz frei. Ich atme bewusst ein und aus. Ein und aus. Jeder Atemzug erleichtert mich. Jeder Atemzug beschwingt und beflügelt mich. Meine Füße und Beine werden leicht und locker. Mein Gesäß, Rumpf und meine Schultern, alles ist leicht und beschwingt. Mein Haupt ist aufrecht. Nun kehre ich ein in das Allerheiligste, in meinen Tempel. Meine Seele ist unsterblich. Mein Bestreben ist, das absolute Bewusstsein Gott zu erreichen, um im Schoße des Allmächtigen geborgen zu sein. Ich atme mich nun, wie bereits gelernt, hinab zu der Stufe der Ordnung.

Dort verweile ich in meinen Empfindungen. Ich konzentriere mich also auf die Stufe der Ordnung.

Ätherkräften zu den nächsten Bewusstseinsstufen. Meine Empfindungen gleiten zur Stufe des Willens. Dann zur dritten Bewusstseinsstufe, der Stufe der Weisheit, zur vierten Stufe, der des Ernstes. Dorthin lasse ich nun meinen Atem strömen. Ich atme im vierten Bewusstseinszentrum. Friede und Harmonie durchdringen meine Seele und meinen Leib. Sämtliche Atome meines Körpers sind in Harmonie. Friede und Harmonie durchziehen meine Seele. Ich atme die Kraft Gottes.

Gottes ist Liebe, Friede und Harmonie. Liebe, Friede und Harmonie durchströmen meine Seele und meinen Leib. Ich bin angehoben. Mein Körper ist leicht und beschwingt.

Harmonie der Allkraft, das rhythmische, göttliche Leben. Mit leichten Empfindungen begleite ich die Lebenskraft zum fünften Zentrum und zum sechsten Bewusstseinszentrum, dem Zentrum der Liebe. Empfindungsmäßig betrete ich die siebte Stufe, die Stufe der Barmherzigkeit, und stehe nun vor der Pforte zum Allerheiligsten. Wiederum poche ich an die Pforte und bitte, dass sie mir ganz geöffnet werde. Alles Menschliche, das mich noch bewegt, das noch in meinen Sinnen steht, lege ich vor der Pforte zum Allerheiligsten nieder. Aus dem innersten Tempel ertönt der Ruf: Bitte und es wird dir gegeben. Suche und du wirst finden. Klopfe an und dir wird aufgetan. Ich bitte, ich suche dich. Ich möchte dich in mir finden. Bitte, Herr, öffne weit die Pforte zum inneren Leben. Die Pforte öffnet sich. Ich trete ein in das Allerheiligste, zu dem inneren Leben. Mich umgibt strahlend weißes Licht, Licht aus seinem Lichte, Liebe aus seiner Liebe, Kraft aus seiner Kraft umfängt mich. Im Innersten meines urewigen Selbst verweile ich. Dort bin ich geborgen, dort ist meine Heimat. Friede, unendlicher Friede erfüllt meine Seele. Liebe, unendliche Liebe durchglüht mich. Weit, immer weiter
öffnet sich mein Herz. Es empfängt die Strahlen der göttlichen Liebe, des Friedens und der Harmonie. Ich atme den Odem des Lebens. Gott atmet durch mich. Es atmet in mir.

weit öffnet sich mein Herz. Immer mehr Kräfte der Liebe, des Friedens und der Harmonie durchdringen mich. Ich atme die unendliche Kraft des Geistes. Ich bin frei, leicht und locker. Beschwingt ist mein Wesen. Die Schwere ist abgefallen, die Bürde des Alltags liegt in den Händen meines Erlösers.

weiße, strahlende Licht. Es durchdringt mich. In seinem Licht gibt es keinen Schatten. Ich bejahe das Absolute. Ich bin schattenlos, ein Kind des Allerhöchsten. Mein Vater gewährte mir den Einlass in das Allerheiligste. In mir und um mich geschieht sein Wille. In allen Organen, in jeder Zelle, in jedem Atom ist sein Geist. Sein Wille geschieht.

das mich ahnen lässt, wie nahe Gott, mein Vater, mir, seinem Kind ist. Ich fühle mich gerufen, seinen Willen zu tun. Ich fühle mich von ihm gerufen, in meinem Leben Ordnung zu machen und Ordnung zu halten. Ich fühle mich von ihm gerufen, seinen Willen zu erkennen und seinen Willen zu tun, seine Weisheit mir anzueignen durch die Verwirklichung der heiligen Gesetze. Ich fühle mich von ihm gerufen, ernsthaft und gewissenhaft meinen Weg zu ihm zu gehen, ihn mehr zu lieben als diese Welt. Ich fühle mich von ihm gerufen, geduldig zu sein, vor allem mit meinem Nächsten, ihn zu verstehen, ihm Verständnis entgegenzubringen. Ich fühle mich von ihm, dem großen Geist gerufen, die Liebe und Barmherzigkeit walten zu lassen in mir selbst, durch selbstlose Empfindungen und Gedanken und auch in meinem Nächsten, der mir Bruder ist. Ich fühle mich gerufen, meinen Nächsten in des Vaters Liebe aufzunehmen und nicht über ihn zu richten, denn was er denkt und tut, betrifft nur den Allerhöchsten und sein Kind. Ich fühle mich von ihm, dem Allerhöchsten gerufen, mich dem Ursprung der Quelle zu nähern, wo meine Heimat ist, meine Geburtsstätte, das Licht und das Leben, mein Leben.

wieder göttlich zu sein, so wie er mich geschaffen hat. Ich bin gerufen. Nun möchte ich den Pfad zum Höchsten beschreiten, um berufen zu sein. Gottes Liebe und Weisheit durchströmen mich. Gott bejaht meinen Willen und meinen Wunsch. Sein Wort gilt auch heute. Folge mir nach.

Menschen, für die Natur, für die Tiere tun können. Das Gebet ist eine große, eine mächtige Hilfe. Dann, wenn wir uns in unsere Gebetsgedanken hineinfühlen, ja, wenn wir die Bilder, die bei einem ruhigen, ganz ruhigen Gebet emporsteigen, näher betrachten und mitfühlen, wie es unseren Mitmenschen ergeht, wie es den Naturreichen ergeht. Dieses Mitfühlen wird zum Feinfühlen, zu unserer Sensitivität im Alltag. Wenn ihr möchtet, könnten wir dieses Gebetsfühlen gemeinsam halten. Wenn ihr wollt, könnt ihr eine aufrechte Sitzhaltung einnehmen. Wer möchte, kann die Augen schließen. Und eines bitte: Ich bete vor und bringe einige Gedanken zu Wort. Und dann lasse ich diese Worte stehen und ihr fühlt euch in dieses Gebetswort und in die Gebetsworte hinein. Denn tiefe Gebete bringen Bilder. Und wenn wir uns in diese Bilder hineinfühlen, dann entwickeln wir ein Mitgefühl. Und ein Mitgefühl im Gebet ist das schönste und erhabenste Gebet. Es macht uns sensitiv, frei und wir spüren, wie wir helfen können dann, wenn wir unser Ego, das ja nur auf sich blickt, bereinigen und sehen und fühlen, wie andere leiden, wie andere fühlen, wie es anderen ergeht. Christus ist immer der Mittelpunkt in unserem Gebet. Christus ist das Licht in der Nähe unseres Herzens. Wir fühlen hinein. Wir fühlen, dass uns das Licht durchströmt. Wir fühlen seine Gegenwart in uns.

mit der Kraft des Christus Gottes. Denken wir an unsere kranken Brüder und Schwestern. Kranke Brüder und Schwestern steigen im Bild empor. Wir fühlen uns in ihre Leiden und Ängste hinein. Wir spüren, dass sie unserer Hilfe bedürfen. Und sei es im tiefen, innigen Gebet. Mit der Kraft Christi denken wir an die hungernden und obdachlosen Kinder in unserer Welt. Kinder mit großen Augen.

Kinder schauen uns an. Wir fühlen und empfinden in diese Bilder hinein. Wir spüren in der Nähe unseres Herzens ein tiefes Mitgefühl. Es wird ganz ruhig in uns und das Licht strömt in unser Gewissen und sagt: Sie brauchen dich. Dich, dich, jeden Einzelnen. Fühlt hinein in diese Bilder. Lasst sie in euch wirksam werden. Ihr empfindet das Mitgefühl im Gebet.

mit der Kraft des Christus Gottes. Denken wir an die Mutter Erde, an den großen Planeten. Im Gebet kommt uns der Planet näher. Wir spüren und empfinden, dass uns die Mutter Erde ruft. Bilder entstehen aus der Mutter Erde. Es ist die Pflanzenwelt. Bäume, Sträucher und Blumen. Leben aus Gott. Bilder kommen. Wir fühlen und empfinden in die Bilder hinein. Ja, wir fühlen mit. Und es schmerzt, wenn ein Baum im Saft abgeholzt wird. Es schmerzt, wenn Blumen bewusst abgebrochen werden. Es schmerzt, wenn Wälder brennen und Tiere verbrennen. Alles ist ein Teil von uns. Wir fühlen mit.

in der Nähe unseres Herzens. Und im Sonnengeflecht spüren wir, dass wir mitverantwortlich sind für das Leben, das auch in uns strömt.

Christus. Im Gebet denken wir an die Tierwelt, an die Tiere in den Wäldern. Auf und in den Feldern. Wir denken an die Tiere in den Gewässern, in den Lüften. Fühlen wir uns in die Bilder hinein.

Spüren wir in diesem Bild die Schüsse der Jäger. In diesem Bild sehen wir, wie die Tiere in den Gewässern gefangen werden. Jetzt fühlen wir hinein in diese Bilder. Unruhe, Angst, Mord und Tod, Schmerz und Leid im Tierreich. Es darf uns nicht kalt lassen. Wir müssen Wärme und Mitgefühl empfinden. Das ist Beten. Das macht uns frei.

mit der Kraft des Christus Gottes denken wir an die Tiere in den Schlachthöfen. Wir denken an die Tiere, die als Schlachttiere gehalten werden. Bilder kommen, wie sie in die Tiertransporte getrieben werden. Bilder kommen. Es muss wehtun in der Nähe unseres Herzens. Wehtun in der Nähe unseres Sonnengeflechts. Das Gefühl, die Empfindung signalisiert uns, Gott ist Liebe, Gott ist Leben. Gott ruft mich. Bring Hilfe, so wie es dir möglich ist. Im Bild entsteht und entwickelt sich die Angst der Tiere. Die Schreie der Tiere in den Schlachthäusern. Die unsagbare Not in den Versuchslaboratorien. Sie rufen uns und bitten uns, betet nicht nur für uns, sondern fühlt mit uns. Der Schuss fällt, das Tier fällt um. Zum Teil wird's lebend aufgehängt. Das Fleisch vorbereitet, hergerichtet für den Verzehr, für den Menschen. Fühlt im Gebet hinein und spürt. Beten heißt mitfühlen. Beten heißt lernen. Beten heißt uns im Gebet selbst erkennen, selbst zu betrachten, ob uns die Anliegen der Menschen, der Pflanzen und Tiere, der Mutter Erde gleichgültig sind oder ob wir bildhaft beten. Bildhaft beten macht sensitiv. Bildhaft beten hilft uns, den Tag als den Meister anzunehmen, der uns lehrt, was wir lernen und an allzu menschlichen bereinigen können. Beten ist Hilfe, beten ist Lernen, beten macht sensitiv, beten bringt uns Gott näher, dann, wenn wir mit Gefühl und Empfindung beten. Wenn das Mitgefühl entsteht, werden wir angeregt, frei zu werden von unserem allzu menschlichen, um da zu sein für Christus, für die große Liebe, die uns im Gebet ruft, durch Menschen, Pflanzen, Tiere, auch durch Mineralien,
durch die Mutter Erde. Nehmen wir uns noch ein klein wenig Zeit, um selbst ein Gebet werden und wachsen zu lassen, das aus uns herausströmt und uns zeigt, was wir an uns selbst lernen können, um der großen Liebe, unserem wahren inneren Wesen näher zu kommen. Wir verweilen eine geraume Zeit in der Stille und jeder kann sein Gebetsanliegen als Bild kommen lassen.

Es ist schön zu beten. Wahres Beten macht glücklich. Wahres Beten schafft Verantwortung für das große Ganze, für die Mutter Erde, für alles, was uns umgibt. Wahres Beten bringt uns Gott näher.

eine Bitte an uns alle. Versucht, so ähnlich zu beten, wie wir es in dieser Stunde gemeinsam erleben durften. Würden die Menschen so beten, dann hätten sie alle ein Mitgefühl für ihre Mitmenschen und das große Leid würde aufhören. Denn wer mitfühlt und mitempfindet, der wird Gleiches und Ähnliches, wie es in der Welt geschieht, nicht mehr tun. Deshalb die Bitte. Lernt von Herzen zu beten. Diese Gebete sind mitfühlende Gebete. Sie machen uns frei und sensitiv. Und sie geben uns die Kraft, hineinzubeten in die Herzen derer, die sowohl Menschen als auch der Mutter Erde grausam Leid antun. Beten heißt mitfühlen und Verantwortung tragen. Dann werden auch unsere Gebete mächtige Dankgebete und wir beten an die Macht der Liebe.

Guten Morgen, lieber Zuhörer, liebe Zuhörerin. Jeder neue Tag beginnt mit dem Morgen. Jeder Morgen eines Tages ist der Morgen jedes Einzelnen von uns, so wie der heutige Tag auch der Tag jedes Einzelnen ist. So mancher befindet sich im Alltagstrott und meint, der Beginn des Tages bestünde aus dem Erwachen, dem Aufstehen, der Morgentoilette, der täglichen Arbeit im Beruf, in der Familie und so weiter. Vielen ist nicht bewusst, dass am Morgen mit uns auch unsere Gedanken aufstehen, die unseren Tag mitbestimmen wollen. Wer geistig rege ist, der wird sich beobachten und dabei erkennen, dass er am Morgen wohl erwacht, doch dass sein Körper und seine Gedanken aufstehen. An unseren Gedanken können wir ablesen, ob sie uns in den Tag steuern oder geleiten. Alle unguten, quälenden Gedanken, alles, was nicht den Geboten Gottes entspricht, wird uns steuern. Gute Gedanken, Gedanken aus den Geboten Gottes, die unser Herz berühren, die unser Gesicht aufhellen, die uns von innen her glücklich und froh stimmen, wollen uns in unseren Tag begleiten und wollen uns immer wieder ermahnen, wenn Ungutes auf uns zukommt. Zu rasch bewegen wir unsere Morgengedanken, anstatt innezuhalten und uns bewusst zu machen, dass unsere unguten wie auch unsere guten Gedanken uns etwas sagen, uns eventuell etwas mitgeben möchten auf unseren Weg in diesen Tag. Sowohl das Gute als auch das Ungute erleben wir bildhaft, dann, wenn wir uns besinnen, um zu lernen, unsere Gedanken zu beobachten und die sich daraus entwickelnden Bilder zu betrachten, das heißt, in die Gedanken hineinzuschauen. Wir werden sehr bald merken, dass wir in Bildern denken.

Lieber Zuhörer, liebe Zuhörerin, Sie stehen nun am Beginn Ihres Tages. Wenn Sie möchten, könnten Sie dem weiteren Denken Einhalt gebieten, um die Inhalte Ihrer Gedanken zu erfassen. Daraus können Sie ablesen, was diese Ihnen für diesen Tag mitgeben möchten, denn der Weg über diese Erde heißt für uns: Erkenne dich, bereinige alles, was gegen dein wahres Leben ist, und münde in den Weg ein, der ins Vaterhaus führt. Ein wahres Menschentum mit höheren Idealen und Werten entsteht nicht, indem wir nur reden, dass sich der andere ändern soll. Jeder von uns sollte sich in seinem Erdendasein der Pflicht bewusst werden, durch die Verwirklichung und Erfüllung der Gebote Gottes wieder dem Göttlichen in seinem eigenen Inneren näher zu kommen, sodass auch er ein klein wenig zu einem geistig hochstehenden Menschentum beiträgt. Der Schlüssel zum wahren Menschentum liegt in uns selbst. Es ist das göttliche Gesetz der Gottes- und Nächstenliebe. Jesus lehrte uns den Weg dorthin in seiner Bergpredigt. Infolgedessen liegt in den Geboten Gottes und in der Bergpredigt Jesu der Schlüssel zum wahren Menschentum. Lieber Zuhörer, liebe Zuhörerin, das waren einige kleine Hilfen für Ihren, meinen, für unseren Tag, die Sie auch in Ihren Vormittag geleiten sollen. Die Mittagszeit gibt uns wieder Gelegenheit, das zu klären und zu bereinigen, was vom Vormittag her noch ansteht. Vielleicht schwingt und klingt noch in unserem Bewusstsein das eine oder das andere und möchte behoben werden, sodass wir den Vormittag auch loslassen und in Gottes Hände zu legen vermögen. Testen Sie sich also selbst, indem Sie Ihr Stimmungsbarometer befragen. Wenn Sie möchten, könnten Sie das in Ordnung bringen, was noch ungut schwingt. Das hilft Ihnen, ein freier und glücklicher Mensch zu werden und auch Ihren Nachmittag bewusst und konzentriert zu erleben und zu erfüllen.

Wenn Sie möchten, könnten Sie auch am Abend, nach getaner Arbeit, Ihren Tag überdenken in der Frage, was war gut und was weniger gut? Wie steht das Stimmungsbarometer? Möchten Sie auch morgen einen einigermaßen friedvollen Tag erleben? Dann sollten Sie den heutigen Tag dahingehend abschließen, dass Sie das, was auf dem Stimmungsbarometer an Dissonanzen angezeigt ist, mit der Hilfe unseres Erlösers Christus, mit dem inneren Licht in Ihnen beheben. Machen wir jeden Tag einen sinnvollen Tagesabschluss, dann merken wir sehr bald, dass der nächste Tag lichter wird, da wir weitgehend ausgewogen in den Abend und später in die Nacht gehen. Lieber Zuhörer, liebe Zuhörerin, wir selbst, jeder einzelne von uns, ist der Zimmermann seiner Tage. Ich wünsche Ihnen, dass Sie ein guter Zimmermann sind und immer wieder den großen Meister Jesus, den Christus, der als Mensch Zimmermann war, bitten, auf dass er Ihnen hilft, Ihren Tag in seinem Sinne zu meistern, sodass Sie sagen können, ich habe heute wieder ein gutes Rüstzeug geschaffen für den morgigen Tag. Auf diese Weise werden wir ein gutes Werkzeug in den Händen des Meisters Christus und ein guter Zimmermann, der seine Tage meistert.

Meditation. Ich meditiere, auf dass ich den Weg zum Herzen Gottes, dem großen Leben finde und freilege, um ihm, dem Alleinen, zuzustreben. Ich lasse eine Bildmeditation in meinem Bewusstsein wirksam werden. Alles Bedrückende übergebe ich Christus. Mein gegenwärtiges Leben ist in Christus. Auf ihn baue ich. Ihm vertraue ich meine Seele und auch meinen Körper an. Während ich meinen Atem beobachte, entleere ich mein menschliches Gefäß von allen Empfindungen und Gedanken. Ich löse mich von den Gedanken, was gestern war und morgen sein könnte.

Lebe in Christus, in seiner Gegenwart. Ich atme mich frei. Ich ziehe meinen Atem in den Bauch- und Beckenraum hinab und lasse ihn wieder langsam emporsteigen. Ich atme aus. Ich atme wieder tief ein und harmonisch aus. Die noch vorhandenen Eindrücke, Empfindungen und Gedanken lasse ich nun ganz los. Ich übergebe sie dem Christusgeist. Ich belasse sie in Christus. Ich atme noch immer tief ein und wieder harmonisch aus. Langsam gehe ich nun zur normalen Atmung über. Ich beobachte nicht mehr meine Atmung. Ich lasse es atmen.

haben sich beruhigt. Ich bin still geworden. In meinem Bewusstsein zeigt sich eine kahle Landschaft. Der Himmel ist mit Wolken verhangen. Alles ist grau in grau. Durch diese kahle und karge Landschaft schlängeln sich unbefestigte Wege. Wiesen und Auen zeigen kaum ein Grün. Alles ist wie abgestorben. Alles ist grau in grau.

Empfindungen beschreite ich einen dieser Wege. Ich gehe mitten in das Bild hinein. Ich bringe das Bild in mir zum Leuchten, denn ich fühle mich mit dem Göttlichen verbunden und erkenne in allem sein heiliges Walten.

Bild, den unbefestigten Weg weiter. Doch in der tiefen Erkenntnis, dass Gottes Liebe alles durchstrahlt. Während ich so hineinwandere, stoße ich an diesen und an jenen Stein. Ein Stein erregt meine Aufmerksamkeit. Ich halte inne. Ich hebe diesen Stein auf und betrachte ihn aus dem Bewusstsein. Alles ist Geist. Die Essenz dieses Steines, die Geistkraft, lasse ich in mir wirksam werden. Ich nehme die dem Stein entströmenden Kräfte in mich auf. Ich verspüre, dass die Essenz des Steines in mir lebendig wird. Aus der Tiefe steigt ein Ahnen in mir empor, das mich erkennen lässt, dass die Kräfte Gottes Liebe und Frieden bringen.

in mir als Kraft. Sie übermittelt mir Frieden, Harmonie und das bewusste Gefühl, alles ist aus Gott. Ich bin umgeben von der göttlichen, ewigen Kraft. Behutsam lege ich den Stein zurück in der Gewissheit, dass die rechte Kommunikation Kraft, Leben und Dynamik bewirkt. Die Kommunikation mit der ewigen Kraft in allem Sein. Ich schreite nun im Bild weiter. Vor einem noch kahlen und schmucklosen Apfelbaum halte ich inne.

Leben in diesem Baum. Ich verspüre es in mir selbst, in meinem Bewusstsein. In meinem Inneren wird es zur Gewissheit, alles ist Geist. Auch ich bin Geist aus seinem Geiste. Gottes Liebe und Weisheit umgibt und durchströmt mich.

Apfelbaum übermittelt mir ein weiteres Bild. Der noch kahle Apfelbaum, der fest verwurzelt in der Erde steht, gleicht meinem Erdenleben. Auch ich bin so lange ein kahler Baum im Garten Gottes, bis ich die heiligen Gesetze verwirkliche, sodass die Kräfte Gottes mich vermehrt durchströmen und mein ewiges Wesen zum rechten Erblühen bringen. Ich erkenne, der kahle Baum weiß um die innere Kraft. Fest verwurzelt in der Erde steht er, ausgerichtet auf das ewige Leben und wartet geduldig, bis die Zeit reif ist, in der die Kräfte wirksam werden, in der die Säfte steigen. Ich erkenne mich selbst in diesem Apfelbaum. Geduldig und Gott ergeben werde ich warten, bis auch in mir die Kräfte verstärkt wirksam werden und ich im Geiste Gottes erblühe. Auch ich richte nun mein Leben auf Gott aus, indem ich die Gesetze erfülle, auf dass es in mir werde, so wie es Gottes Wille ist. In Gedanken versunken über das Werden und Vergehen, über Anfang und Ende der Zeit schreite ich weiter auf dem Weg meines inneren Bildes. Ich blicke zum Himmel empor und sehe, wie die Wolken am Firmament ziehen. Während ich in meinem Bild die dahinziehenden Wolken betrachte, wird es mir bewusst, auch in mir muss es heller werden.

göttliche Liebe und Weisheit stärker werden. Die Wolken meines Ichs müssen dahin ziehen, sich auflösen, damit mein wahres Wesen, mein ewiges Ich, hervortreten kann. Das Bewusstsein Gottes, das Licht meiner Seele. Ich kehre wieder zur Betrachtung meines inneren Bildes zurück.

flockernde Bewölkung scheint die Sonne. Das Blau des Himmels tritt mehr und mehr hervor. Das Bild, die Landschaft, in der ich wandere, wird lichter und heller. In das Bild kommt Leben durch die Kraft der Sonnenstrahlen. Der Himmel ist wolkenlos. Rein und klar bescheint die Sonne das gesamte Bild, die ganze Landschaft. Wie in Gold getaucht, erstrahlt nun das Bild. Das Leben beginnt zu keimen durch die Kraft der Sonne.

letzten Sonnenstrahlen hin und verspüre die Wärme und die Kraft der Sonne an meinem Körper.

durchströmt. Ich fühle mich angehoben und gekräftigt. Ich verspüre die Kraft, das Leben in mir, die ewige Sonne der Gerechtigkeit, das Licht der Seele. Durchwärmt von den Strahlen der Sonne, wandere ich in meinem Bild weiter. Ich blicke zum Firmament und beobachte die Wolken, die sich wieder vor die Sonne schieben. Die Landschaft im Bild wirkt wieder grau in grau. Auf meiner inneren Wanderung halte ich erneut inne und überdenke mein Leben. Ich erkenne, jetzt ist Ewigkeit. Mein augenblickliches Leben soll positive Gestalt annehmen, damit die ewige Sonne Seele und Leib durchstrahlen kann. Ich schreite weiter in der Erkenntnis, dass die innere Sonne nur dann zum Ausdruck kommen kann, wenn die Starrheit meines Denkens und das Festhalten an irdischen Gepflogenheiten, das Nachdenken über Vergangenheit und Zukunft sich wandeln. Die innere Versteinerung meines Ichs bricht sodann auf und ich werde sanftmütig und demütig von Herzen. Die Landschaft meines Denkens, Fühlens und Wollens muss sich ändern. Die innere Landschaft, das Gemüt meiner Seele und meines Leibes muss sich durchlichten, damit Kraft und Leben mein Inneres durchströmen können. Ich werde das Leben in mir zum Keimen bringen. So wie der Apfelbaum in meinem Bild fest verwurzelt in der Erde steht, Sturm und Regen standhält, so muss auch ich fest verwurzelt in Gott stehen, einerlei, was Menschen denken, reden und tun. Sobald mein Glaube gekräftigt, meine Erkenntnis stark und mein Vertrauen unerschütterlich sind,
bin ich fest verwurzelt in Gott, meinem Herrn. In dieser Erkenntnis schreite ich weiter in meinem inneren Bild. Ich nähere mich einem reglosen Gestrüpp. Im Gestrüpp bewegt sich etwas, ich halte inne. Ein Reh kommt in das Bild. Es verlässt das Gestrüpp und bewegt sich dem Walde zu. Ich halte inne und betrachte das Reh. Ich nehme die Essenz seines Lebens in mein Bewusstsein auf. Ich lasse es in mir wirken.

und Freude. Liebe durchströmt mich. Ich erkenne, das Leben im Reh ist auch in mir. Es ist ein und derselbe Geist, der alles durchströmt, der alles erhält und belebt. Ich verspüre die Einheit mit allem Sein. Der Gesamteindruck des Bildes ist in mir und ich bin in allem. Gott ist das Leben. Er ist in mir und in allem, was lebt. Gottes Geist durchströmt mich. Gottes Geist umgibt mich. Rechts im Bild klettert ein Eichhörnchen zur Krone eines Baumes empor. Ich verbinde mich mit dem Leben dieses Tieres. Wiederum verspüre ich Freude, Frieden und Liebe. Ich verspüre wieder die Einheit in allem Sein. Die Essenz allen Lebens ist in mir. Die Kraft in mir ist wiederum in allem. Es ist Gott, das Leben. Im Bild der Erkenntnis wandere ich weiter. Ich nehme nun einen Seitenpfad, der leicht bergan führt. Hinter der leichten Anhöhe, versteckt in einer Mulde, steht ein Haus. Aus den Fenstern dringt das Licht. Ich gehe auf das Haus zu und poche an die Pforte. Sie öffnet sich. Ich stehe einem mir unbekannten Menschen gegenüber. Freundlich grüßt mich der Besitzer dieses Hauses. Er fragt mich nach meinem Anliegen. In seinem Gruß schwingt Wohlwollen und zugleich empfinde ich wieder Frieden und Freude. In meinem Inneren verspürte ich Ähnliches wie beim Betrachten des Rehes und des Eichhörnchens.
auch in meinem Nächsten ist ein und derselbe Geist wirksam. Ich erkenne, mein Nächster kann nur mein Bruder, meine Schwester sein, denn was in mir pocht, was mich belebt, ist auch in meinem Nächsten. Ich empfinde die Einheit mit meinem Bruder, der mich bittet, sein Haus zu betreten. Ich betrete die warme Stube. Am warmen Herd erwärme ich mich. Mit einer Tasse Tee, die er mir darbietet, stärke ich mich. Die Erlebnisse auf der Wanderung zu seinem Haus bewegen mich sehr, und ich erzähle sie meinem Bruder. Was mich bewegt, davon teile ich nur so viel mit, wie ich selbst verstehen kann.

Mein Nächster nickt wissend und spricht: Gottes Weisheit ist überall zu finden, insbesondere in uns, da wir göttlichen Ursprungs sind. Ich darf auch hier die Allmacht Gottes erkennen. Aus unzähligen Mündern offenbart sich das Leben. Es offenbart sich durch Bäume und Sträucher, durch Pflanzen und Tiere, ja durch jeden Stein. Die allmächtige Liebe und Weisheit offenbart sich ganz besonders durch aufgeschlossene, Gott ergebene Menschen. Dankbar und im Herzen erfüllt, verabschiede ich mich von meinem Nächsten und kehre wieder zu meinem Wohnort zurück.

Langsam verlasse ich das innere Bild. Ich beobachte nun wieder meinen Atem, wie er kommt und geht.

Bewusstsein zurück. Ich nehme meine Umgebung wieder bewusst wahr. Was mich umgibt, ist nur vorhanden, weil Gott, das Leben, in allem ist, weil seine Kraft alles belebt und erhält. Gott ist in allem, auch in mir. Gott ist Einheit. Ich bin in Gott und werde wieder zur Einheit werden.

Lieber Zuhörer, liebe Zuhörerin, einen herzlichen guten Morgen. Sind Sie gut erwacht oder weniger gut aufgestanden? Bitte denken Sie daran, im Guten liegt immer die Freude. Es gibt viel Gutes für Sie. Suchen Sie nicht das Ungute. Finden Sie jetzt das Gute in und an Ihnen und in Ihrer Umgebung und erfreuen Sie sich daran. Dann werden Sie nicht nur auf sich, auf Ihr allzu Menschliches blicken, sondern Sie erlangen die Weitsicht und den Einblick in die Situationen des Tages. Denken Sie daran, Sie leben nicht nur für sich selbst. Das Leben in Gott besteht im Miteinander und füreinander. Jeder Baustein des inneren Lebens beinhaltet alles. Und jedes Geschöpf ist für alle und für alles da. Wenn Ihnen dies bewusst wird, dann gehen Sie friedvoll und freudig in den Tag. Sie werden in allem das Gute bejahen und auch finden. Werden Sie also durch Ihr selbstloses Denken und Handeln zum Segen für viele.

an diesem Tag bestimmen sie über ihr weiteres Leben. Denn unser Heute ist unser Morgen. Und wenn sie am Mittag auf den Vormittag zurückblicken, könnten sie sich fragen, ob sie die Lebensanweisungen beachtet haben, das, was sie sich am Morgen vorgenommen haben. Dann haben sie wahre Hilfe geleistet. Denn wer anderen wahre Hilfe zudenkt und erweist, der hat gute Stunden und einen guten Vormittag. Was wir selbstlos geben, das kommt vielfach auf uns zurück. Sollte der Vormittag nicht in diesem Sinne abgelaufen sein, sind Sie unruhig und hektisch, sind Sie uneins mit Ihrem Nächsten, dann sollten Sie das bereinigen, bevor Sie die Speise aufnehmen, die Ihnen Gott bereitet hat über die Erde und über Ihre Mitmenschen. Und so Sie dies bereinigt haben, wird Freude in Ihr Herz einziehen. Friede wird Sie umhüllen und Sie werden auch bewusst speisen.

Sie wissen nun, wie Sie den Nachmittag gestalten können. Wer wahrlich selbstlos gibt, der wird auch viel empfangen. Denken Sie daran, selbstlose Liebe weckt wieder selbstlose Liebe. Und was Sie aus den selbstlosen Gaben empfangen, also gewonnen haben, das sollten Sie wieder weiterreichen. Wenn Sie in diesem Bewusstsein in den Nachmittag gehen, dann wird Ihnen auch vieles gelingen und Sie werden erkennen, was es heißt, zu leben. Denn der Weg zum friedvollen Leben heißt tägliche Pflichterfüllung. In der täglichen Pflichterfüllung soll aber auch das meditative Leben nicht fehlen. Nicht Meditationstechniken sind entscheidend, sondern die Hinwendung zu Gott, der in uns wohnt.

Die Pflichterfüllung ist das Wachsen in den Geist Gottes. Daraus ergibt sich auch der Wunsch nach Versenkung durch Meditation. Christlich meditieren heißt also, sich hinein zu versenken in das große Allleben Gott. Nicht das stundenlange Meditieren ist gefragt, sondern eine kurze Versenkung in das Leben und in die Situationen. Tun wir dies immer wieder, so bringt es uns Kraft und die Dynamik zur täglichen Pflichterfüllung. Ist also am Abend Ihr Tagwerk getan, dann könnten Sie in diesem Sinne meditieren. Versenken Sie sich in das innere Leben und danken Sie Gott für diesen Tag. Und so Sie noch unruhig sind, können Sie den Tag an sich vorbeiziehen lassen und sich fragen, was sie unruhig gestimmt hat. Das will ihnen einiges sagen. Und so sie dies bereinigen, werden sie die Erfüllung in der kurzen Meditation finden.

So könnten Sie den Tag abschließen und in den Abend gehen. Öffnen Sie sich für den Abend und Sie öffnen sich für Ihre Familie, für Ihre Freunde, für Ihren Partner, für Ihre Partnerin. In der inneren Verbundenheit begleiten wir Urchristen Sie in den neuen Tag.

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großer, gütiger, mächtiger, ewiger Vater, durch deinen Sohn, Christus, unseren Erlöser, willst du uns tagtäglich bewusst werden lassen, dass wir alle Menschen, alle Seelen in den Städten der Reinigung, alle Wesen des Lichts, Kinder deiner Liebe sind. Ewiger Vater, du sandtest zu uns Menschen deinen geliebten Sohn. Er brachte uns die erlösende Kraft, die verbunden ist und eins ist mit der Urkraft, die du bist. Die erlösende Kraft in der Urkraft pulsiert in jeder Seele und somit auch in jedem Menschen. Die Urkraft in Christus ruft uns, uns mehr und mehr nach innen zu wenden und uns bewusst zu werden, dass jeder Mensch der Tempel Gottes ist, dass wir alle Tempel der unendlichen Liebe sind. Wird uns das bewusst, dann empfinden wir Gedanken, die das Allbewusstsein tragen, die uns spüren lassen, dass wir Wesen der Unendlichkeit sind. Fein und zart spüren wir dann in unserem Inneren, im Herzen der Seele, dass dein mächtiger Geist, o ewiger Vater, das Gesetz der Liebe, Einheit und Freiheit durch die Unendlichkeit strömt. Still. Und lautlos strömt dein Geist, hält alle Planeten in ihren Bahnen, bewegt sie im Rhythmus deines Willens. Der ewige Geist, das Gesetz der Liebe, dein Odem, strömt unermüdlich in unsere Seelen, regt das Urherz unseres wahren Wesens an und ruft uns durch Christus. Du, mein Kind, bist ewiglich. Schau nicht nur auf deinen physischen Körper. Bete einwärts, dann betest du himmelwärts und du spürst das Urherz deiner Seele. Es pocht und ruft dich und strömt auch in deinen Körper. Bewegt alle Zellen, alle Organe, alle Blutgefäße, alle Lymphgefäße, alle Bausteine deines Leibes. Gott, der Strom ewigen Lebens ist uns also jedem Menschen so nahe. Jeder Atemzug ist Gottes Liebe, Gottes Kraft. Wir atmen, weil das
Urherz pulsiert und dem physischen Körper unermüdlich Lebenskraft spendet. Großer Gott, ewiger Vater, du bemühst dich in Christus, dass immer mehr Menschen erfassen, dass jeder der Tempel des Geistes der Liebe ist, dass sich der Mensch dir zuwenden soll, dir hingeben soll, indem er die Gesetzmäßigkeiten des Lebens erfüllt, sodass er frei wird von Angst, Hass, Neid und Verzweiflung. Du pochst in allen Seelen, du strömst in jedem Menschen. In diesen Minuten des Betens bitten wir dich, o Herr, fülle unsere Gebetsgedanken mit deiner Kraft, die wir zu allen Menschen senden wollen, die bereit sind, dich tief im Urgrund der Seele zu suchen, um dich, der du gegenwärtig bist, zu finden. Dass sich immer mehr Menschen dir zuwenden durch die Führung des Christus Gottes. Die Welt brennt, Hass und Neid, Feindschaft und Krieg ist an der Tagesordnung, weil sich die Menschen von dir abgewendet haben. Doch immer mehr Menschen suchen dich. Herr, du hast unsere Gebetsgedanken gefüllt mit deiner Liebe, Weisheit und Kraft. Wir senden sie hinaus in diese Welt, um den Planeten Erde. Du lenkst unsere Gebete, denn du weißt, wen du durch unsere Gebetsgedanken zu berühren vermagst. Du kennst jeden von uns. Du weißt um unsere Beschaffenheit. Du lenkst unsere Gebetsgedanken. Christus, auch wir bitten dich, lass uns täglich mehr erkennen, dass jeder von uns der Tempel Gottes ist und dass wir keinen Tempel schänden dürfen. So strömen die Gebetsgedanken und wir dürfen sicher sein, so sie mit deinem Licht gefüllt sind, finden sie Einlass in willige Herzen. Es strömt, es fließt ruhig und still. Strömen die Gedanken und finden die Menschen, die aufnahmebereit sind.
in unserem Herzen wird es warm. Wir fühlen die Kommunikation zu unseren Gebetsgedanken in dieser Welt. Sie strömen und strömen und finden Einlass in willige Herzen. Auch wir dürfen tief in den Seelengrund hineinspüren, um zu erfahren, lautere Gebetsgedanken kommen an. In uns wird es still, tief in uns strömen feine, glückliche, kraftvolle Gedanken. Wir sind verbunden mit den Menschen, die unsere Gebetsgedanken an- und aufgenommen haben.

Viele Menschen können nicht mehr beten. Sie sind verzweifelt, voller Angst, voller Sorgen und Nöte. Krankheit, Heimatlosigkeit, Siechtum und vieles mehr greifen um sich. Eltern haben ihre Kinder verloren. Kinder, die Mütter, die Väter. Viele Kinder, viele Erwachsene tragen Schweres los. So mancher Körper ist verstümmelt durch das Einwirken der Kraft des menschlichen Ichs. Überall tut sich der Krieg gegen den Nächsten auf. Wir hören von Terror, Vergewaltigung, von Entführung. Überall sind Sorgen und Nöte zu Hause. Sie ziehen hinein in die Familien. Sie stören die Herzen der Menschen. Verzweiflung und Angst schüren sie. Die Elemente sind außer Rand und Band. Stürme zerstören die Häuser, die Heimstätten. Wir erleben eine Welt des Grauens und doch ist Gott gegenwärtig. Ein kleines Wort, das ich aufgrund dieser vielen, vielen Nöte, Sorgen und Verzweiflungen sagen möchte: Vertrauen. Christus ist die Erlösung in uns. Er

ist aber auch der innere Arzt und Heiler. Er ist aber auch der Führer. Der Führer heraus aus Not und Verzweiflung. Er kann uns führen, er kann uns lenken, er weiß, was für uns gut ist. Wenn wir zu Hause beten, denken wir an das kleine Wort Vertrauen. Senden wir das Wort Vertrauen immer wieder in diese Welt und nehmen wir es uns selbst vor, Vertrauen zu haben. Vertrauen in den Geist, der um alle Dinge weiß, der zu führen vermag, wenn wir uns ihm anvertrauen. Es ist schwer, sich ihm anzuvertrauen, in Leid, in Tränen, in Hoffnungslosigkeit, vor allem dann, wenn Eltern ihre Kinder verloren haben, wenn Eltern ihre Kinder auf dem Krankenlager sehen. Es ist schwer, Vertrauen zu schöpfen, und doch liegt im Vertrauen die Führung des Herrn, der Trost, die Hilfe. Sie ist erfassbar im Vertrauen. So wir zu Hause beten, denken wir daran. Im Wort Vertrauen liegt Heilung. Im Wort Vertrauen liegt Trost. Im Wort Vertrauen liegt Führung. Das Gebet des Herzens hat eine große Macht. Das Gebet des Herzens geht hinaus in die Welt und so mancher schöpft unter Umständen aus den Gebetsgedanken Vertrauen, Kraft und Trost und vertraut sich dem Allmächtigen an.

Guten Morgen, lieber Zuhörer, liebe Zuhörerin. Darf ich Sie fragen, ob jetzt, also heute Morgen, schon beim Erwachen Ihre Gedanken im Reich Gottes sind oder abgekehrt von dem, was ewig ist? Wie viele Gedanken machen wir uns oftmals um das Dasein und wie wenige um das Sein der Ewigkeit? Legen wir nun kurz die Gedanken, die uns eventuell bewegen, beiseite. Gedanken um das Dasein, was hier und dort alles ist oder sein könnte, ob uns wohl die Arbeit gelingen, ob das bevorstehende Gespräch positiv ausgehen wird und anderes mehr. Und machen wir uns bewusst, dass Gott das Reich des Inneren um alle Dinge weiß, auch um den Verlauf unseres heutigen Tages. Möchten auch Sie vom Kopf ins Herz gelangen? Dann lassen wir doch einmal das Herz sprechen und gehen in eine kleine Meditation.

Wir atmen tiefer. Bewusst atmen wir tiefer. Dabei richtet sich unser Körper auf. Wir atmen weiter ruhig und tief. Wir spüren, wie wir ruhig werden. Die drängenden Gedanken weichen, unsere Augen werden klarer, der Blick weiter. Der Atem geht nun automatisch ruhig und tief. Was ist geschehen? Wir haben ernsthaft den Vorsatz gefasst, vom Kopf zum Herz zu gelangen. Schon merken wir, etwas zieht uns in den Bann. Es ist ein Gefühl der Wärme, der Sicherheit, der Ruhe, etwas, was nicht beschrieben werden kann, das aber doch da ist. Es sind feine Ströme aus dem Reich Gottes in uns. Lassen wir diese feinen Ströme in unser Herz und Gemüt ein, dann spüren wir, dass wir diesem feinen Gefühl, dem Anklang von innerer Freude und Dankbarkeit, Ausdruck verleihen möchten. Das bedeutet, wir sollten beten. Beten Sie, lieber Zuhörer, liebe Zuhörerin. Dieses Gebet ist dann Ihr Gebet. Es kommt aus der Tiefe Ihrer Seele. Es ist Ihr Gespräch mit Gott.

fühlen sie, dass die äußeren Gedanken, die zuvor ihren Morgen bestimmen wollten, die sie für das Reale gehalten haben, wohl noch da sind, aber nicht mehr drängend und bindend, und dass sie diese in Gottes Hand legen können.

die Mitte des Tages erreicht, dann sind die ersten Stunden des Tages schon bei Ihnen angekommen. Doch wo sind diese angekommen? Einzig im Intellekt, im Kopf? Dann waren die Aufgaben oder Fragen schwer zu bewältigen oder zu beantworten. Oder ist der Vormittag in Ihrem Herzen angekommen? Dann ging Ihnen die Arbeit leicht und gut von der Hand. Die Mittagszeit ist uns unter anderem gegeben, um unseren Vormittag zu überdenken und das, was uns der Tag brachte, durch unser Herz schwingen zu lassen, um für das Soll und Haben zu danken. Das Soll könnten wir näher betrachten, um eventuell das, was uns noch unruhig macht, vor dem Mittagsmahl zu bereinigen. Tun wir das, dann werden wir auch ruhiger und ausgewogener in den Nachmittag gehen. Am Abend, wenn das Tagwerk getan ist, könnten Sie sich ebenfalls fragen, wie? Ihre Stimmungslage sagt es Ihnen. Überschäumende Freude oder auch Bedrücktheit sind vielfach Signale, die besagen, dass wir auf die Augenblicke, die Begebenheiten und Situationen unseres Tages mit dem Kopf, also intellektuell, geantwortet und reagiert haben. Innere Freude, einer Dankbarkeit gleich und innere Heiterkeit, Gleichgelöstheit, sind Antworten aus dem Herzen. Ist Ihnen noch schwer ums Herz? Sind Sie verstimmt und gereizt? Dann wäre es besser, das herauszuarbeiten, was Sie bedrückt, um es zu beheben, bevor Sie zu Ihrer Familie, zu Bekannten oder Freunden gehen. Eine Tagesbilanz ist immer gut. Sie gibt Aufschluss über das Soll und das Haben des Tages. Dann können wir das, was noch ansteht und was uns unruhig stimmt, mit der Hilfe des Geistes Gottes, des inneren Reiches, bereinigen. Dabei wird uns auch wieder bewusst werden, dass das innere Reich das ewige Sein ist und wir letztlich Söhne und Töchter dieses Reiches sind, ewiglich. Dort ist unser ewiges Sein, hier nur ein bedingtes Dasein. Das innere Reich ist das Reich des Herzens, das wir auch nur mit dem Herzen erschließen. Lieber Zuhörer, liebe Zuhörerin, wir wünschen Ihnen das wahre Glück, das immer aus dem Herzen kommt, aus dem Reich des wahren Seins.

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0: Liebe Zuschauer, liebe Zuschauerinnen, herzlich willkommen zu einer weiteren Lehrstunde aus der göttlichen Weisheit in der Reihe Die wahre Schule ist das Leben. Aus dem Reich Gottes erhalten wir seit nahezu 50 Jahren Antworten über Antworten auf die wichtigen Fragen unserer Existenz, über unsere Herkunft aus dem Reich Gottes, über unser irdisches Leben und wie wir unsere Erdentage nützen können. Durch Gabriele, die Prophetin und Botschafterin Gottes, sind allen Menschen aller Kulturen unzählige Offenbarungen und Lehrstunden aus der göttlichen Weisheit gegeben. Heute lesen und hören wir Ausschnitte aus einer von vielen, vielen Schulungsstunden. Zu Beginn sprach Gabriele die Zuhörer an mit den Worten: Liebe Brüder, liebe Schwestern, ich möchte ein Wort in den Raum stellen, das heißt, warum? Und so mancher wird nun denken, was will sie denn damit sagen?
1: Und Gabriele fuhr fort: Warum hinterfragen wir so selten unser Denken, Reden, ja, unser ganzes Verhalten? So mancher wird sagen, ja, was heißt das, mich zu hinterfragen? Denken wir mit. Wie oft denken wir anders, als wir reden? Wie oft denken wir über unsere Mitmenschen ungut nach? Eventuell laufen in unseren Gedanken Hass, Neid, Feindschaft und Streit. Sollten wir darüber reden, dann verbrämen wir diese unsere Gedanken. Also sind die Worte vielfach nur Hüllen, denn in unseren Worten liegt anderes als das, was wir sagen, was wir meinen oder gar was wir tun. Wir tun freundlich und hilfsbereit, doch dahinter stecken Abwertung, Feindseligkeit, eventuell sogar Hass und Neid. Das alles, was in unseren Gedanken ist, was sich in unseren Worten tummelt und in unserem Verhalten, in unseren Handlungsweisen, das speichern wir in unserem physischen Körper, in unserer Seele und nicht zuletzt in Gestirnen, die wir Speichersterne oder Reinigungsebenen nennen. Es sind dann die Wege unserer Seele nach unserem Leibestod. Manch einer von uns kann sich kaum vorstellen, wie das Speichern vor sich geht. Deshalb dazu ein Beispiel. Wie verhält sich denn ein Kleinkind? Es muss lernen. Es lernt allmählich aufzustehen. Ja, wie oft fällt es denn wieder hin und weint und schreit? Es muss ganz allmählich lernen zu stehen. Wenn es das Hinstehen erfasst hat, dann bleibt es stehen. Und wo erfasst es dies? Im Gehirn. Das Stehen wird also im Gehirn, aber auch im ganzen Menschen gespeichert. Oder das Kind lernt zu sprechen. Wir freuen uns, wenn das erste Wort Mama oder Papa kommt. Das Kind hat es gehört, immer wieder gehört und spricht es ganz allmählich nach. Dann kommt das Laufen hinzu. Das Kind geht an der Hand der Eltern. Wie lange dauert es, bis es frei laufen kann? So lange, bis das Gehirn, der Körper, die Muskeln, die Programme des Laufens aufgenommen haben. Das Kind geht in die Schule. Es muss lernen. Wir müssen gar nicht alles einzeln aufzählen, was da zu lernen ist. Es bedarf vieler Wiederholungen, bis das Gelernte gespeichert ist, bis es erfasst wird vom Schulkind.
2: Gabriele erklärte weiter. Dann geht es weiter, Schritt für Schritt. Das Berufsleben, Lernen, Arbeiten. Es muss gespeichert werden. Wie lange brauchen wir, bis ein Arbeitsprozess gespeichert ist, bis wir sagen können, ich habe es verstanden, ich habe es gelernt, ich kann es nun. Aber damit ist es noch lange nicht vorbei mit dem Lernen. Wir lernen immer weiter. Denken wir nur an das Autofahren. Es dauert eine Zeit, bis wir die ganzen Handgriffe gespeichert haben. Dann geht es wie automatisch. Wir lernen die Zeichen beim Autofahren und vieles mehr. Denken wir an die Schule, denken wir an das Berufsleben, denken wir an das Autofahren. Wir speichern also. So könnten wir doch sagen, wir, jeder von uns, ist wie ein Computer. Das Speichern hört auch nicht auf. Was wir für unser Alltagsdasein brauchen, was wir für unser Erdendasein brauchen, ist keine Belastung oder gar Sünde. Wir brauchen es. Wir lernen es, um als Mensch zu existieren, um als Mensch zu leben, um als Mensch unsere Tage zu fristen. Doch wenn wir dann älter werden, dann spüren wir müssen eigentlich unterscheiden zwischen gut, weniger gut und böse. Die meisten Erwachsenen gehen einfach in das Alltagsleben, nennen sich unter Umständen Christen, wissen um die 10 Gebote und um die Lehren des Jesus, des Christus. Und viele, sehr viele, lassen trotzdem das Ganze beiseite. Ein äußeres Streben, Macht und Ansehen und vieles mehr drängt sich in den Vordergrund. Und dabei geht das Speichern weiter. Wir begegnen unseren Mitmenschen, im Beruf, auf der Straße. Wir haben eine Familie. Wir begegnen den Familienmitgliedern, den Verwandten, den Bekannten. Was denken wir? Nicht die Hüllen, der Gedanke als solcher wird gespeichert, sondern wir speichern die Inhalte des Gedankens. Wir sprechen mit unseren Nächsten und denken, das war jetzt ein gutes Gespräch. Doch was haben wir in unsere Worte hineingelegt? Eventuell Abwertung, Neid. Das speichern wir. Und wir speichern in unseren Körperzellen. Wir speichern in unserer Seele. Und das Negative speichern wir auch in sogenannten Speicherplaneten. Wir nennen sie auch Reinigungsebenen. Das ist dann der Weg der Seele nach dem Erdendasein.
0: Doch noch, so heißt es weiter, sind wir in der Erdenschule. Eben, um die negativen Eingaben und Speicherungen zu erkennen und aufzulösen. Was wir an Negativen speichern, ist Sünde, ist Fehlverhalten, wider Gott und letzten Endes wider unser wahres, ewiges Leben. Das ist das Fehlverhalten, das uns als Menschen prägt. Und diese Prägung strahlen wir aus. Was denken wir jetzt? Ich kann doch meine Vergangenheit nicht mehr bereinigen. Was vergangen ist, kann ich nicht mehr gut machen. Es ist vergangen. Ich kann mich an vieles nicht mehr erinnern. Doch so ist es nicht. Jeder neue Tag ist unser Tag. Für jeden von uns ist es sein Tag. Und jeder Tag bringt uns aus den Gestirnen, aus den Speicherplaneten einige Aspekte von dem, was wir in der Vergangenheit eingegeben haben. Die Planeten strahlen es uns über unsere Seele zu, damit wir unser Fehlverhalten erkennen. Und mit der Hilfe des Christus, unseres Erlösers in uns, bereuen und bereinigen und wiedergutmachen. Das beinhaltet die Bitte um Vergebung. Wir vergeben und machen wieder gut, was wir unter Umständen verursacht haben und tun Gleiches oder Ähnliches nicht mehr. Und nicht mehr tun heißt, uns an den Geboten Gottes und an den Lehren des Jesus, des Christus zu orientieren, so dass wir das Gegensätzliche, was wir eingegeben haben, aus unserer Seele und aus unserem Körper herausnehmen. Das heißt, der Christus Gottes wandelt das Schwere, das Sündhafte, das Dunkle, die Sünde um in Licht und Kraft, in der Seele und in unserem Körper. Unser Denken wird dann etwas lichter, unser Verhalten ebenfalls. Und wir fühlen uns als Mensch frischer, eventuell sogar gesünder.
1: Gabriele fuhr fort. Jetzt komme ich nochmal auf das Wort warum zurück. Warum hinterfragen wir unser Verhalten nicht? Ist der andere schuld an unserem negativen Denken? Oder entspricht es nicht doch einem Teil unseres Verhaltens? Der andere kann ja mitschuldig sein, aber unser aufgeregtes und negatives Denken zeigt uns, etwas Gleichartiges ist ja auch in uns, in unserer Seele, in unseren Körperzellen. Also stellt sich doch jeden Tag aufs Neue die Frage, was will mir heute der Tag sagen? Er sagt mir nur das, was ich in der Vergangenheit gespeichert habe. Wir müssten uns fragen, warum wollen wir leiden? Warum wollen wir krank sein? Warum wollen wir die Schicksale erdulden, Leid, Not, Sichtum und vieles mehr? Warum? Jesus sagte, was du willst, dass dir andere tun, das tue du ihnen zuerst. Oder anders gesprochen, was du nicht willst, dass dir andere tun, das tu ihnen auch nicht. Wollen wir, dass andere über uns gehässig denken, neidisch denken, scheinheilig reden oder etwas vorgeben, was nicht stimmt? Was wir also nicht wollen, sollen wir anderen auch nicht zufügen. Denn das, was wir dem Geringsten unserer Mitmenschen antun, das tun wir Christus an und letzten Endes auch uns selbst.
2: Gabriele erklärte weiter. Wenn jetzt das Warum kommt, ist immer wieder die Frage, ja, warum wollen wir denn krank werden? Denn letztlich denken wir doch krank, denken wir negativ. Ja, warum müssen wir leiden? Warum passiert uns dies oder jenes? Der andere ist doch schuld. So denken wir oft als erstes. Doch Gabriele stellt richtig. Er ist vielleicht mitschuld, aber wir haben uns durch unsere Gedanken, durch unser negatives Verhalten Gleiches und Ähnliches eingegeben. In uns selbst. Und irgendwann kommt es zum Tragen. Also ist es kein Zufall. Letzten Endes gibt es gar keine Zufälle, dass wir dies oder jenes erdulden oder erleiden. Rückfragen könnten wir eventuell einiges an Ursachen ergründen in unserer Vergangenheit, in unserem Verhalten gegenüber unseren Mitmenschen. Ähnliches trifft uns heute. Es gibt keine Zufälle. Es steht doch auch geschrieben, was der Mensch sät, das wird er ernten. Die Inhalte unserer Gedanken und Worte, unseres ganzen Verhaltens sind die Saat. Wenn diese aufgeht, dann fühlen wir es im Körper. Am Ende der Lehrstunde lud Gabriele dazu ein, mit dem Gehörten nach innen zu gehen, zu Christus, unserem göttlichen Bruder. Diese Passage hören wir nun im Originalton von Gabriele.
3: Wenn wir nun in die Stille gehen, gehen wir zu Christus in uns. Der große Geist, das mächtige Licht, das uns immer beisteht, pulsiert in der Nähe unseres Herzens. Unser Tag, jedem sein Tag geht zur Neige, doch für jeden hat dieser Tag etwas anderes gebracht. Schönes, Unschönes, Negatives, eventuell sogar Schlimmes. Aspekte aus unseren Vorgaben für unsere Zukunft. Heute war ein Tag, heute kam etwas auf uns zu. Denn was wir in der Vergangenheit an Gegensätzlichem eingegeben haben, das ist unsere Zukunft. Haben wir in unserer Vergangenheit Schritt für Schritt das getan, was uns der Ewige durch Mose gab, die Gebote und Jesus, die Bergpredigt, dann ist unsere Zukunft lichter und heller und freundlicher. Unser Bewusstsein ist erweitert. Wir fühlen und spüren die Gottnähe. Ist es nicht so? Dann war heute ein Tag, den wir eventuell überdenken können. Tun wir es mit Christus in uns. Eventuell kommt auch einiges aus der Vergangenheit. Wir erschrecken. Wir sind entsetzt, wie wir uns da verhalten haben. Beten wir zu Christus. Er hilft uns zu bereuen, zu bereinigen und nicht mehr zu tun. Auf diesem Weg werden wir lichter, heller, freier, gesünder und wenden so manches Leid und Schicksal rechtzeitig ab. Denn er möchte, dass es uns und unserer Seele gut geht.
0: Liebe Zuschauer, liebe Zuschauerinnen, was wir gehört haben, kann uns helfen, unser Leben und was uns jeden Tag begegnet, besser zu verstehen und immer mehr zu erfassen, dass nichts, aber auch gar nichts in unserem Leben Zufall ist. Alles will uns etwas sagen, über uns selbst und über die Saat, die wir in den Acker unseres Lebens eingebracht haben. Und wie Gabriele erklärte, in jeder Situation ist Christus in uns der Helfer und Ratgeber, der uns auf unserem Erkenntnisweg und unserem gesamten Lebensweg begleitet. Für heute verabschieden wir uns von Ihnen und freuen uns, wenn Sie auch das nächste Mal wieder einschalten, wenn es heißt, die wahre Schule ist das Leben. Auf Wiedersehen und Gott zum Gruß.

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Christus in uns. Ein wunderbarer Gedanke, der zu glauben vermag, dass Christus in uns ist. Dieser wunderbare Gedanke, Christus in uns, macht uns frei dann, wenn wir das anwenden, was uns Jesus, der Christus, gelehrt hat. Erkenne dein Sündhaftes, bereue und bereinige es und tue es nicht mehr. Christus in unserer Seele, ist der Seelenarzt. Viele von uns wissen, dann, wenn sich die Seele reinigt, also lichter wird, sich auch die Zellen des Körpers reinigen und lichter werden und somit eine höhere Schwingung anwenden, indem sie das weitergeben, was sie aufgenommen haben über die Ausscheidung der Organe, der Zellen und so weiter. Christus in uns, dieser wunderbare Gedanke, ahnt, dass wir nur dann zur Reue finden, wenn wir ihn anrufen. Wir rufen ihn also an, und wer möchte, legt die rechte Hand auf das Christuszentrum, das in der Nähe unseres Herzens pulsiert. Wir bitten Christus um die Reue für das, was wir an Fehlhaltungen, wir sagen auch Sünden, erkannt haben und jetzt erkennen dürfen.

Christus in uns regt jetzt unser Gewissen an. Wir fühlen die Unfreiheit durch die Sünde, denn die Sünde bindet und sie bindet uns meist an Menschen, die Unschönes denken, reden oder tun gegen uns. Sie bindet uns aber auch an unsere Gedanken, an Worte und Handlungen, die wir gegen den Nächsten richten. Nun schlägt unser Gewissen und zeigt Bindendes auf. Wir fühlen die Unfreiheit der Seele. Wir fühlen ein gewisses Unwohlsein im Körper. Das zentrale Nervensystem schlägt an. Die Nerven beginnen zu pulsieren. Und aus der

Seele steigen Bilder oder Gedanken. Wir erkennen unser Fehlverhalten, das uns bindet, das uns unfrei macht, das uns krank macht. Lassen wir die Reue kommen. Christus hilft. Wir bereuen unsere Sünden, unser Fehlverhalten. Wir senden die Bitte um Vergebung aus zu den Menschen und den Situationen, wo wir sagen können, wir sind die Verursacher. Und wir bitten Christus, unsere Gedanken der Reue, der Bitte um Vergebung zu lenken. Über das Sonnengeflecht, das zentrale Nervensystem, spüren wir eine Befreiung. Unser Atem geht tiefer. Es ist das Wirken des Christus Gottes. Christus in uns. Und nun sind wir bereit, all denen zu vergeben, die sich an uns versündigt haben. Jetzt fühlen wir, mit wem wir uneins sind. Wir vergeben. Wir senden Gedanken der Vergebung aus.

Wir fühlen, dass sich das Nervensystem beruhigt. Wir atmen tiefer. Wir fühlen uns freier, denn Christus wirkt. Und nun nehmen wir uns fest vor, mit der Seele jedes Menschen die Einheit zu pflegen. Immer aufs Neue um Vergebung bitten und vergeben. Denn wir fühlen jetzt, was Freiheit bedeutet. Wir atmen tiefer. Wir fühlen uns freier. Unsere Seele schwingt höher im Licht des Christus. Und unsere Körperzellen bemühen sich, Gegensätzliches zur Ausscheidung zu führen. Die Organe atmen das Licht des Christus. Der Blutstrom fließt ruhig und bewusst. Sehnen, Knochen und Bänder fühlen das Licht des Christus. Und wir merken, der Seelenarzt wirkt Christus in unserer Seele. Lassen wir es zu. Fühlen wir hinein in die Seele und in unseren Körper. Wir spüren die Gegenwart des Christus Gottes. Immer wieder steigen Bilder oder Gedanken auf, die gegen das Gesetz der Liebe sind. Es drängt das Gewissen zu bereuen, zu vergeben und um Vergebung zu bitten. Tun wir es jetzt.

fühlen immer mehr die Freiheit durch die Reue, durch die Bitte um Vergebung und das Vergeben. Wir fühlen in unseren Atem hinein. Er geht jetzt um vieles ruhiger und tiefer. Das Nervensystem entspannt sich. Christus wirkt in uns. Fühlen wir jetzt hinein in das vierte Zentrum, in das Christuszentrum in der Nähe unseres Herzens. Wir merken die Pulsation. Es ist der wirkende Geist. Es ist der Seelenarzt, Christus in uns. Abermals rufen wir ihn an und sprechen zu ihm: Christus, steh uns bei, dass wir Gleiches und Ähnliches nicht mehr tun. Denn wir haben dich gebeten um Reue und um Beistand. Wir fühlen deine Gegenwart, die Pulsation des Lebens, dass du bist. Ruhig und entspannt legen wir die rechte Hand zurück. Bleiben wir noch einige Augenblicke in der Stille.

0: Herzlich willkommen, liebe Zuschauer, liebe Zuschauerinnen. Wir freuen uns, dass Sie eingeschaltet haben zur 16. Folge der Sendereihe Die großen kosmischen Lehren des Jesus von Nazareth an seine Apostel und Jünger, die es fassen konnten. Wenn Sie die Möglichkeit hätten, Jesus von Nazareth eine Frage zu stellen, welche Frage würden Sie ihm stellen? Vielleicht, was ist der Sinn meines Erdenlebens? Woher komme ich? Wohin gehe ich? Oder was muss ich tun, um in den Himmel zu kommen? Oder? Die Antwort auf diese und viele weitere Fragen besprach Jesus von Nazareth im Kreis seiner Nachfolger mit einfachen und schlichten Worten. Was er schon damals lehrte und wovon nur wenig überliefert ist, ist in unserer Zeit erstmals allen suchenden Menschen in vollem Umfang zugänglich. Es wurde von Christus selbst, dem freien Geist der Unendlichkeit, im prophetischen Wort offenbart, durch Gabriele, die Prophetin Gottes in unserer Zeit. Seine göttlichen Lehren zeigen uns den Sinn und das Ziel unseres Erdenlebens auf und sind gleichzeitig Wegweiser, um dem wahren Leben näher zu kommen. In einer großen Schulungsreihe erläuterte Gabriele die kosmischen Lehren des Jesus von Nazareth und gab viele praktische Erklärungen und Hilfestellungen dazu, die jeder Mensch in seinem Alltag, in der Familie, im Beruf und in der Freizeit ausprobieren kann. Es sind Lebenshilfen für alle gottsuchenden Menschen, auch für uns hier im Studio, denn auch wir sind am Üben und Lernen. Wir sind übrigens nicht engagiert, um diese Texte vorzutragen, sondern tun es aus innerer Überzeugung und Begeisterung für diese Lehre. Und nach der Sendung geht jeder von uns wieder seinem Beruf nach. Gabrieles umfangreiche Erläuterungen sind gemeinsam mit den großen kosmischen Lehren des Jesus von Nazareth in einem fünfbändigen Werk zusammengefasst. Das Buch zur heutigen Sendung ist der zweite Erläuterungsband, aus dem wir, gemeinsam mit Gabriele, die mit uns im Studio ist, heute einen weiteren Abschnitt vorlesen dürfen.
1: Wir lesen einen Lehrsatz aus den großen kosmischen Lehren des Jesus von Nazareth. Wer sich im Vorhof des Tempels bewegt oder auf den Straßen zum Tempel, wer also noch nicht in den Tempel eingekehrt ist, der lebt noch in der Unordnung seiner Empfindungs- und Gedankenwelt. Infolgedessen sieht er auch nur sich selbst, sein niederes Selbst, und spricht auch nur von sich selbst, seinem niederen Selbst, weil sein Bewusstsein die Unordnung noch nicht zu erfassen und zu durchdringen vermag. Ein solcher Mensch spricht also nur sich selbst und sieht auch nur sich selbst und hört auch nur sich selbst und kann auch deshalb seinen Nächsten weder schauen noch verstehen und hören, weil er nur sich selbst sieht und nur sich selbst spricht und nur sich selbst hört. Solche Menschen haben kein Empfinden für ihre Nächsten. Was ihre Nächsten sprechen, das verstehen sie nicht, weil sie sich selbst nicht verstehen. Da sie durch die Unordnung ihre Empfindungen, Gedanken, Worte und Handlungen und durch ihre groben und gierenden Sinne nicht hindurchzublicken vermögen. Sie sind verwirrt, weil ihre Empfindungs- und Gedankenwelt wirr ist.
2: Warum das so ist, erfahren wir aus den Erläuterungen von Gabriele. Sie erklärt: Wir können uns in der Tiefe nicht verstehen, weil jeder sein persönliches, sein Personengesetz geschaffen hat. Jeder denkt daher anders, spricht anders, fühlt und empfindet anders. Unser Personengesetz, wir können auch sagen, unser Individualgesetz, hat kaum einen Bezug zu dem Individualgesetz des anderen. Infolgedessen spricht jeder nur sich selbst und beide sprechen aneinander vorbei. Wir sagen oft, wir verstehen uns. Haben wir uns wirklich verstanden? Oder haben wir nur unsere Worte gehört? Oder glauben wir, unseren Nächsten verstanden zu haben, weil er uns sympathisch ist? Oder weil er uns zum Munde spricht und sagen deshalb, wir verstehen uns? Das alles ist Persönlichkeitsdenken innerhalb des Individualgesetzes.
3: Liebe Mitmenschen, alle reinen Wesen verstehen sich. Der geistige Leib ist die Substanz des ewigen Gesetzes, ist das göttliche Erbe jedes reinen Wesens. Wir sind auf Erden, um wieder göttlich zu werden, um aus dieser Enge, dieser Begrenztheit unseres menschlichen Ichs, unseres Mein und Mir herauszufinden, auf das sich unser Bewusstsein erweitert, die Grenzen des menschlichen Ichs sprengt und in die göttliche Einheit und Freiheit eingeht, in unser geistiges Erbe. Die geistig wache Seele hat viele Möglichkeiten, ihre menschliche Hülle dorthin zu führen, wo der Mensch einige Aspekte jenes Lebens wahrzunehmen vermag, wonach sich die wache Seele sehnt.
4: In einem weiteren Lehrsatz spricht Christus: Das Wahre und das Alldurchdringende vollzieht sich einzig im Innersten deines Tempels, im Allerheiligsten, mit dem Allheiligen und durch den Allheiligen Gott. Einzig in dir schaust und erkennst du, wie viel der Gaben aus dem Schatz des Innersten du deinem Nächsten geben kannst, was er aufzunehmen vermag, um geistig zu wachsen und zu reifen. In dir also schaust und hörst du das Quantum, das du deinem Nächsten reichen darfst, was ihm dann auch zum Wohle gereicht. Zu diesem Lehrsatz des Christus Gottes führte Gabriele weiteres aus, um aufzuzeigen, wie wir diesem hohen Ziel schrittweise näher kommen können. Das Wahre und das Alldurchdringende vollzieht sich einzig im Innersten deines Tempels, im Allerheiligsten, mit dem Allheiligen und durch den Allheiligen Gott. Was will uns das sagen? Jeder von uns ist der Tempel des Heiligen Geistes. Durch Verwirklichung der 10 Gebote und der Bergpredigt treten wir in das Allerheiligste ein, das in uns ist. Je öfter wir in das Allerheiligste eintreten, desto inniger ist die Kommunikation mit dem Geist Gottes in uns. Auf diese Weise befreien wir uns von unserem Personengesetz, von unserem individuellen Denken, das letztlich nur auf uns, auf unser niederes Ich bezogen ist. Dann schöpfen wir mehr und mehr aus dem Brunnenquell des Lebens, der unser geistiges Erbe ist.
0: Wir lesen weiter in den Erläuterungen von Gabriele. Durch die Entfaltung unseres geistigen Erbes öffnen sich auch unsere geistigen Augen, die Seelenaugen, welche dann die Materie und auch die Worte unseres Nächsten durchdringen. Für den Menschen, dessen Seele sich im Licht Gottes bewegt, sind Worte Spiegel. Die ganze Materie ist nur Spiegelung, nicht Tatsache. Sie ist nur die Folge unserer Taten, unserer Projektionen, unserer Vorstellungen. Wer die Spiegel, die Projektionen durchschaut, erfasst seinen Nächsten im Inneren und weiß zugleich, was er ihm an Gaben der Liebe mitgeben kann. Der Weise, der aus der Quelle des Lebens schöpft, kennt das Quantum. Er weiß, wie viel er sagen darf. Er weiß auch, was er sagen muss. Denn er durchschaut die Dinge, die Gedanken, die Worte, alles, was existiert, und durchschaut den Menschen, denn alles ist nur Spiegelung. Die Spiegel täuschen. Unsere irdischen Augen sehen nur die Spiegelung und täuschen unsere Sinne. Die Täuschung wertet und urteilt. Die Klarheit der Seele, die Augen des Seins schauen das Reale. Denn der Mensch, dessen Seele zum klaren Quell geworden ist, wertet und urteilt nicht. Er hat Verständnis und Wohlwollen.
1: Christus spricht in seinen großen kosmischen Lehren. Wisse, wenn du das Sein geworden bist, dann ist alles und sind alle in dir. In dir und durch dich schaust, hörst, riechst, schmeckst und tastest du. Denn alles, was das Äußere in sich birgt, das ist das Leben in dir. Deshalb wohne in dir. Dann schaust du in allem auch dich, das Selbst. Weil du das Selbst, das Sein, bist und alles wiederum das Selbst, das Sein ist. Dann schaust du den Teil deines wahren Selbst im Mineral, in der Pflanzenwelt, in der Tierwelt und in den Gestirnen und nimmst alles Reine in dir, dem Reinen, wahr als Licht, als Kraft, als einen Teil von dir. Was du im Äußeren schaust, das hat im Inneren, wie auch du, Licht und Kraft in sich, ist also als Essenz in dir und somit ein Teil von dir.
3: Liebe Mitmenschen, wir hörten die Worte des Christus Gottes. Wenn du das Sein geworden bist, dann ist alles und sind alle in dir. Dies bedeutet für uns, dass unsere Seele wieder den hohen Grad an Adel und Feinheit erlangt hat. Das Edle, Feine ist das Reine. Das Edle und Feine ist das Schöne. Der Adel der Seele durchschaut alles, weil die Seele wieder in Kommunikation mit Gott steht. Wir sind also alle auf dem Weg, wieder zu dem zu werden, was wir in Wahrheit sind. Keiner von uns kommt umhin, wieder so zu werden, wie Gott uns schaut. Ist dies erreicht, dann sind wir das Sein. Und das Sein ist die Einheit. Dann sind uns die Gestirne nicht mehr fern. weil Gott uns nahe ist. Dann ist uns die Substanz, der Naturreiche, das Leben nicht mehr fern, weil Gott uns nahe ist. Dann sind wir bewusste Erben der Unendlichkeit und bewusste Ebenbilder unseres Vaters. Gott ist die Quelle und wir sind der Quell, aus dem wir schöpfen und geben.
2: Christus spricht weiter. Wer in diesem edlen, feinen und reinen Bewusstsein lebt, der wird keine äußere Lebensform mutwillig zerstören, weil er dann diesen Lebensteil in sich selbst stört und somit zum Gestörten wird, der alles zerstört, von dem er glaubt, dass es ihm nicht diene. Durch diese Veräußerlichung entstanden Krieg, Mord und Entzweiung. Erkenne, das besagt, das, was du mutwillig tötest, Menschen, Tiere und Pflanzen, das verschattest du in dir. Du störst dein eigenes Leben und bleibst der Gestörte, der Ich-Mensch, der zerstörend auf seine Umwelt einwirkt.
4: In den Erläuterungen von Gabriele lesen wir dazu Folgendes. Blicken wir in unsere Welt. Es sind gar viele, die gar vieles stört. Das heißt, wir sind gestört durch unsere Eingaben in das Kausalcomputersystem, weil wir nicht mehr das Sein sind, sondern das Mein und Mir. Unser Gestörtsein zerstört auch, weil wir zur Substanz in allen Formen keine Kommunikation mehr haben, weil wir nur an uns selbst denken, immer nur ich bin mir selbst der Nächste. Darin liegt die Störung. Dadurch zerstören wir auch unsere Welt und wirken so auch auf unseren Erdplaneten, auf die Mutter Erde ein. Liebe Mitmenschen, Christus lehrt uns weiter. Du schaust das Sein in allem einzig in dir. Deshalb brauchst du nicht den Umblick. Du hast die Umsicht in dir selbst. Ein tiefer Inhalt in wenigen Worten. Gabriele erklärt, Umblick und Umsicht heißt auch Weitsicht und Einblick in die Dinge.
0: Christus spricht in seinen großen kosmischen Lehren. Was im Himmel ist, das ist auch auf der Erde, nur abgewandt von Gott. Das Gesetz, Gott, ist selbstlose, unpersönliche Liebe. Es schenkt und schenkt sich und gibt jedem gleich. Gabriele ermuntert uns mit den Worten: Liebe Mitmenschen, wir lernen mehr und mehr die selbstlose, unpersönliche Liebe zu verstehen und zu erfassen. Das Unpersönliche ist das Allgesetz, ist die Quelle und die Kraft, ist der Strom. Wir nennen ihn auch den Ozean, in dem alle Wesen ihr Dasein haben, aus dem alle Wesen schöpfen und von dem alle Wesen leben. Es ist der Ozean der unpersönlichen Liebe. Die reinen Wesen brauchen nicht persönlich zu sein. Sie haben alles. Denn alle leben in ein und demselben Strom. Es ist für sie natürlich und selbstverständlich, unpersönlich zu sein. Denn sie wollen nichts. Sie besitzen alles, weil sie Erben allen Seins sind. Die lichtarme Seele will, weil sie nicht mehr ihr Erbe lebt. Und deshalb will der Mensch alles für sich, weil sein menschliches Ich nicht mehr das göttliche Ich Bin ist. Das Menschliche ist das Sündhafte gegen die Seele.
1: Christus spricht weiter in seinem Lehrsatz. Das Gesetz von Saat und Ernte entstand durch die Eigenliebe, durch die personenbezogene Liebe. Sie besagt, der eine ist mir näher als der andere. Wer mir näher ist, bekommt mehr, der andere bekommt weniger. Das ist die personenbezogene Liebe, die Eigenliebe, die eigensüchtige Liebe. Was im Himmel ist, das ist in abgewandelter Form auf der Erde. Deshalb sind die Erde, das materielle Universum und die Reinigungsebenen nur die Spiegel des ewigen Seins. Das Gesetz von Saat und Ernte ist als Spiegelbild zu betrachten. Der Himmel ist das Sein, das Reine, das alldurchstrahlende Gesetz, Gott. Das Gesetz von Saat und Ernte ist des Menschen Sein, das aus dem Mein und Mir besteht, das aus dem niederen Ich hervorging und hervorgeht. Das Reine ist das Sein, das Selbst, das Ich Bin, das unpersönliche Leben, das Gesetz Gott. Die reinen Wesen sind das Reine, das Selbst, das Sein, das Unpersönliche, das Ich Bin, das Gesetz Gott. Ihr Empfinden, Ihr Wort und Ihre Handlung ist das Gesetz, Gott, das Selbst, das Sein, das Unpersönliche, das Reine. Sie, das Gesetz, denn Ihr Ätherleib ist Gesetz, empfinden und sprechen sich selbst. Das Reine, das Sein, das Selbst, das Unpersönliche, das Gesetz, Gott.
2: Christus lehrt weiter. Das Gesetz von Saat und Ernte kann global das Gesetz der Belastungen genannt werden. Es besteht aus den vielen Komponenten menschlichen Ichs, die zum Ichheitsgesetz der einzelnen Menschen wurden. Das Ichheitsgesetz jedes Einzelnen besteht aus seinen gegensätzlichen Empfindungen, Gedanken, Worten und Handlungen. Das Ichheitsgesetz kann auch das Personengesetz genannt werden, weil es sich auf die Person bezieht, die ihr Ich aussendet und das gleiche Sendepotenzial wieder empfängt. Wer sein Personengesetz geschaffen hat, der lebt darin und ruft es über seine Seele dort ab, wo es gespeichert ist, in den Gestirnen. Dein Nächster kann sich dein Ichheitsgesetz nicht aneignen, außer er schafft Gleiches oder Ähnliches durch gleiche oder ähnliche negative Empfindungen, Gedanken, Worte und Handlungen.
4: Gabriele gibt uns dazu folgende Erläuterungen. Bewegen wir uns noch im Ichheitsgesetz, im Personengesetz, so ist das nicht wert, Leben genannt zu werden. In der Erkenntnis unserer Menschlichkeiten liegt jedoch die Chance, diese zu überwinden und abzulegen, um Schritt für Schritt das unpersönliche Leben wieder freizulegen. Jeder Einzelne von uns ist auf Erden um wieder göttlich zu werden. Die Göttlichkeit unseres Wesens ist das absolute Gesetz, ist das Leben im ewigen Sein. Dieses Leben sollen wir anstreben. Durch die Lehren des absoluten Gesetzes dürfen wir das Ziel erfahren, das Ziel unserer Wanderung, unser Leben, unser ewiges Sein, unser hohes Bewusstsein, das Allsein in Gott, dem Unpersönlichen.
0: Christus spricht in seinen großen kosmischen Lehren. Die reinen Wesen bewegen sich im ewigen Gesetz. Sie sprechen das Gesetz und sind selbst das ewige Gesetz. Jeder belastete Mensch bewegt sich in seinem Ichheitsgesetz, in seiner kleinen Welt, die er mit seinem Ich, dem Mein und Mir, geschaffen hat. Er spricht seine kleine Welt, das, womit er sein Ichheitsgesetz aufgebaut hat. Diesem entsprechend empfindet er sich selbst, denkt er sich selbst, spricht er sich selbst und handelt so, wie er empfindet, denkt und spricht. Er empfindet, denkt, spricht und handelt, also entsprechend seinem niederen Selbst, seinem niederen Sein. Das menschliche Selbst, das niedere Ich also, hat kein Auge, kein Ohr und keine Sinne für den Nächsten, nur für sich selbst.
1: Wir lesen weiter in dem Lehrsatz des Christus-Gottesgeistes. Das menschliche Selbst findet keinen Einlass in das göttliche Selbst, in das Allerheiligste und kann daher auch nicht seinen Nächsten erspüren, erkennen, durchschauen und erfahren, weil im veräußerlichten Menschen die Selbstlosigkeit noch nicht entfaltet ist. Das menschliche Selbst, das niedere Ich, hat mit dem göttlichen Selbst, mit dem alldurchstrahlenden Ich Bin, nichts gemeinsam.

0: sich also selbst. Der reine, das absolute Selbst, das Ich bin, der unreine, sein niederes Selbst, sein niederes Ich, das nur auf die Person bezogen ist.
1: Liebe Mitmenschen, welch eine arme Welt, die den Armen gleich lichtarmen Seelen, den lichtarmen Menschen gleicht. Würde die Menschheit die Gesetze Gottes erfüllen, dann wäre der Himmel Gottes auf Erden. Gott sprach: Ich mache einen neuen Himmel und eine neue Erde. Zum neuen Himmel und zur neuen Erde gehören die neuen Menschen, Menschen in Gott. Der innere Weg heißt, die Kleider des alten Adam abzulegen und sich in das Gewand des ewigen Gesetzes zu hüllen. Wer die Lehren des absoluten Gesetzes bei sich anwendet, der ist mit dabei, den Himmel auf die Erde zu holen.
2: Liebe Zuschauer, liebe Zuschauerinnen, machen wir alle mit? Nach der heutigen Sendung verstehen wir sicherlich besser, warum es so viel Not, Leid, Krieg und Missverständnisse in unserer Welt gibt. Die großen kosmischen Lehren zeigen uns aber vor allem auf, was jeder von uns dazu beitragen kann, um etwas zum Positiven zu verändern. Gerne können Sie den Inhalt der heutigen Sendung im Buch zur Sendung, das über den Buchhandel erhältlich ist, nachlesen. Es ist der zweite Band der großen kosmischen Lehren des Jesus von Nazareth an seine Apostel und Jünger, die es fassen konnten, mit Erläuterungen von Gabriele. Wir würden uns freuen, wenn Sie auch bei der nächsten Sendung wieder zuschalten. Dann erwarten uns wahrhaft kosmische Lehren, die uns helfen, zur inneren Ruhe und Stille zu finden und uns zeigen, wie wir das Idealbild unseres wahren Seins erstellen können. Bis dahin wünschen wir Ihnen eine gute Zeit. Auf Wiedersehen und Gott zum Gruß.

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Wir Menschen sollten des Öfteren über uns nachdenken, in der Erkenntnis, dass wir Menschen nur so viel lernen können, wie wir bereit sind zu lernen.

0: Liebe Freunde der Freien Gemeinschaften, wir begrüßen Sie ganz herzlich. In den Freien Gemeinschaften tauschen wir uns darüber aus, was Gott der Ewige heute durch das prophetische Wort lehrt und welche Erfahrungen wir damit gemacht haben. Eines der Bücher, gegeben aus der göttlichen Weisheit, heißt »Die großen kosmischen Lehren des Jesus von Nazareth an seine Apostel und Jünger, die es fassen konnten«, und Auszüge daraus findet man auch in einer kleinen Leseprobe. Darin findet man folgende Christusworte: »So wie ich allen diene, Seelen, Menschen, Tieren, Pflanzen und Steinen, so sollt auch ihr allen selbstlos dienen, die um euch sind, Menschen, Tieren, Pflanzen und Steinen.« Hierzu erläutert Gabriele, die Lehrprophetin und Botschafterin Gottes: Tag für Tag können wir erkennen, wie weit das selbstlose Dienen schon zu unserem Leben geworden ist. Beobachten wir uns selbst. Blicken wir in die Natur. Der ewige Geist dient jedem Blümchen, jedem Tierlein. Er dient jedem Stein. Und wir? Nehmen wir den Stein und werfen ihn achtlos fort, oder achten und betrachten wir ihn? Reißen wir das Blümlein ab oder beugen wir uns hinunter und danken ihm in unseren Empfindungen, dass es uns zustrahlt? Wie ist es mit den Tieren? Zertreten wir das Tierlein mutwillig oder machen wir einen Bogen um das Tier und lassen es laufen? Oder nehmen wir es von dem Ort, wo es sich befindet, hinweg und setzen es an eine andere Stelle etwas beiseite, damit ihm nichts geschieht? Wir können uns in unserem Verhalten gegenüber unseren Übernächsten erkennen. Bei diesen Worten kommt sicher jedem von uns etwas aus dem eigenen Leben in den Sinn. Und ich bin sehr dankbar für diese Hilfen, da sie mir zeigen, wo ich noch so vieles lernen und in die Tat umsetzen kann. Ich erinnere mich zum Beispiel, als ich einmal die Rosen im Garten pflegte. Sie strahlen uns liebevoll zu und durch sie spricht auch Gott die Alleinheit zu uns. Ich war mit meinen Gedanken aber leider ganz woanders. Da habe ich mich plötzlich an diese Botschaft der Wahrheit erinnert und konnte innehalten und auch von meiner Seite beginnen, eine liebevolle Kommunikation aufzubauen. Und diese Empfindungen tun auch der eigenen Seele gut. So eine kleine Alltagserfahrung. Und natürlich erkenne ich mich vor allem dann, wenn ich mit Menschen zu tun habe, ob ich auch hier schon Schritte zum selbstlosen Dienen gegangen bin oder wo das noch nicht gelungen ist. Jeder Tag bringt vieles zum Lernen.
1: Die Lehren aus der göttlichen Weisheit sind wirkliche Perlen für jeden Gottsucher. Egal wie alt man ist, egal aus welcher Kultur man kommt, diese Lehren sind einfach universell. Ich habe auch eine Botschaft der Wahrheit mitgebracht, in der man Auszüge aus der Bergpredigt des Jesus von Nazareth findet, mit Erläuterungen dazu von Christus selbst. Die kleine Broschüre heißt »Die Bergpredigt – Der Weg zu einem erfüllten Leben«. Es heißt darin im Zusammenhang mit dem Satz »Liebet eure Feinde«: »So ihr die liebet, die euch lieben, was für Lohn werdet ihr haben?« Dazu erklärt Christus: »Nimm also deinen Nächsten in deinem Herzen an und auf, auch dann, wenn er dich nicht liebt, auch dann, wenn er dir nicht beisteht und dich missachtet, indem er dir den Gruß verwehrt. Liebe du ihn, stehe du ihm selbstlos bei und grüße du ihn, und sei es nur in Gedanken, wenn er mit Worten nicht gegrüßt werden möchte. Gebt die selbstlose Liebe, wie die Sonne der Erde gibt, und achtet alle Menschen, alles Sein. redet nicht den Menschen nach dem Munde. Macht keine Unterschiede, wie die Menschen, die sich nur zu jenen gesellen und nur mit denen sind, die ihr Denken und Tun teilen und die Andersdenkende und Andershandelnde verurteilen. Ich glaube, das kennt jeder, dass man sich am liebsten mit Menschen umgibt, die einen mögen oder die einem sympathisch sind. Meine Erfahrung ist, dass Menschen, die ich zunächst abgelehnt habe oder von denen ich mich abgelehnt gefühlt habe, mich auf dem Weg zu Gott oft weitergebracht haben. Denn ich bin dann gefordert, mich selbst anzuschauen. Was kritisiert denn der andere an mir, weswegen ich ihn vielleicht nicht mag, er aber leider recht hat? Oder welches Verhalten von mir hat dazu geführt, dass mich der andere ablehnt oder zurückweist? Mit diesen Fragen werde ich immer fündig und kann bei mir etwas verändern. Und interessant ist, dass sich gerade mit den Menschen, mit denen es zuerst schwierig war, oft etwas Gutes, Wertvolles entwickelt und eine Verbindung entsteht, die von gegenseitiger Achtung geprägt ist, statt von oberflächlicher Sympathie. Liebe Zuschauer, liebe Zuschauerinnen, liebe Freunde, die Lehren aus der göttlichen Weisheit sind ein großer Schatz mit tiefen Einblicken, mit denen jeder für sein Leben lernen kann. In einer nächsten Sendung in dieser Reihe können wir weiter lesen und lernen. Sind Sie wieder mit dabei? Wir freuen uns jedenfalls, wenn Sie wieder einschalten. Bis dahin, ein herzlicher Gruß. Verbinde und sei Gott mit uns.

0: Liebe Zuschauerinnen, liebe Zuschauer, herzlich willkommen zu einer weiteren Sendung aus der Reihe Der innere Weg zum kosmischen Bewusstsein. Es ist heute die 10. Folge auf der Stufe der Ordnung, der ersten Stufe auf dem Weg der Gottes- und Nächstenliebe. Der innere Weg ist der Weg des Christus Gottes, der uns in dieser Zeit ruft mit den Worten: Kommet alle zu mir, dem Christus Gottes her, die ihr mühselig und beladen seid. Ich in euch möchte euch helfen und möchte euch zum Vater führen. Diese Worte schenken Mut und Zuversicht für unser Leben. Vielleicht haben auch Sie schon einmal die Erfahrung gemacht, wenn wir uns etwas Zeit nehmen und Abstand von der Hektik des Alltags gewinnen, zum Beispiel bei einem ruhigen Spaziergang in der Natur oder im stillen Herzensgebet, dann regt sich in uns eine feine, tiefe Empfindung, die uns erahnen lässt, wir sind nicht von dieser Welt. Warum also sind wir hier auf Erden? Was ist der Sinn unseres Lebens? Schon Jesus von Nazareth sagte: Seid vollkommen, wie euer Vater im Himmel vollkommen ist. Wir sind also hier in dieser Welt, um zu lernen, um unsere negativen Eigenschaften und Verhaltensweisen, wir könnten auch sagen, die Belastungen unserer Seele, die Schatten, die das Licht in uns verdunkeln, zu erkennen und zu verändern, damit wir wieder zu dem Wesen werden, dass wir im Urgrund unserer Seele sind. Rein, edel, gütig. Ein kosmisches Wesen, das in der Verbindung mit Gott lebt und wirkt, nach seinem Willen und in seiner Liebe. Der innere Weg zu Gott in uns führt uns Schritt für Schritt zu diesem Ziel. Es ist der Weg der Selbsterkenntnis und der Herzenslehre, die auch das Thema der heutigen Sendung sind. Die Erläuterungen, Aufgaben und Übungen, die wir auf dem inneren Weg erhalten, wurden uns aus dem Reich Gottes gegeben, aus der göttlichen Weisheit, durch Gabriele, die Prophetin und Botschafterin Gottes in unserer Zeit. Estefania, Daniel und ich, mein Name ist Sebastian, lesen Ihnen als Schüler unter Schülern wieder aus dem Schulungstext Der innere Weg zum kosmischen Bewusstsein vor. Heute aus dem 4. Kapitel. Wir werden wieder konkrete Aufgaben und Übungen hören und wenn Sie möchten, können Sie sich jetzt schon Papier und Bleistift bereitlegen, um sie zu notieren.
1: Heute fahren wir fort mit einer neuen Übung zur Schulung des Sehorgans. So wie uns Bruder Emanuel, der Cherub der göttlichen Weisheit, erläutert hat, hat diese Übung eine tiefe Bedeutung, uns kennenzulernen und gleichzeitig Schritt für Schritt das Bewusstsein in uns zu erwecken, dass wir Teil der großen Alleinheit, der Schöpfung sind. Bevor wir zur Übung kommen, wiederholen wir kurz die Erläuterung unseres geistigen Lehrers. Er offenbarte: Damit du dich auch in allen Elementarbereichen kennenlernst und mit der Zeit selbst in Erfahrung bringst, dass die Essenz aller Lebensformen in dir ist und du ein Teil der Unendlichkeit bist, musst du dich selbst erkennen und erfahren, was noch an Begrenzung, an allzu Menschlichem in dir liegt, das die Distanz zum Einheitsbewusstsein und Allbewusstsein schafft. Das Einheitsbewusstsein ist die Einheit mit den Naturreichen, mit allen Menschen, Wesen und Dingen. Das Allbewusstsein ist das Leben aus dem Geiste Gottes. Im Buch erklärt uns Gabriele die nächste Aufgabe. Lieber Bruder, liebe Schwester, du erhältst nun eine weitere Aufgabe, damit du dich immer tiefer kennenlernst und ein zartes Ahnen erhältst, was Einheitsbewusstsein bedeutet. Du nimmst nun die Naturreiche, den Gesamteindruck der sich dir darbietenden äußeren Lebensformen auf. Du nimmst also nicht die einzelnen Komponenten der Naturreiche wahr, wie zum Beispiel einen Stein oder eine Pflanze oder ein Tier, sondern die Natur, alles, was in der Natur lebt, als Gesamteindruck. Zuerst wiederum den äußeren Eindruck, das äußere Bild. Dann nimmst du den Gesamteindruck mit nach innen. Du wartest einige Augenblicke, bis die Entsprechungen oder die Bewusstseinsäußerungen emporsteigen und dir übermitteln, was dir das Innere zu sagen hat. Was dir sowohl im Äußeren wie auch im Inneren an Empfindungen und Gedanken offenbar wird, das bringe wieder zu Papier. Sowohl die äußeren Eindrücke wie auch das Innere, die Empfindungen und Gedanken, die dabei entstehen, nimm wieder in dein mystisches Tagebuch auf.
2: Bruder Emanuel, unser geistiger Lehrer, gibt uns im Lehrstoff weitere Hinweise für unseren Weg, damit wir unser Herz immer mehr für unseren Nächsten, für die Tiere und das Leben in der Natur, für Gott in uns öffnen können. Er sprach: Mit diesen Übungen möchte ich euch einen kleinen Teil des Einheitsbewusstseins vermitteln. Außerdem lernt ihr dabei, euer niederes Ich zu erkennen, das in den tieferen Schichten liegt, in eurem Unterbewusstsein und in den Seelenhüllen. Ihr bringt aber auch in Erfahrung, wie weit es mit der selbstlosen Liebe bestellt ist. Die Betrachtung des äußeren und inneren Bildes bringt die entsprechenden Empfindungen und Gedanken empor, in denen sich der Schüler, der Wanderer auf dem Weg zu Gott, erkennen kann. Über die Sinneslehre findet ihr zur Herzenslehre. Durch diese Schulung werdet ihr sehr bald erkennen, dass jede gegensätzliche Empfindung, jeder unlautere Gedanke und jede gegensätzliche Handlung sich gegen euch selbst richtet. Der wache, auf Gott ausgerichtete Schüler wird sodann nicht mehr verwünschen und verdammen. Er wird gegen seinen Nächsten keine gegensätzlichen Gedanken mehr hegen. Seine Worte werden edel und rein sein, denn er weiß, was von ihm ausgeht, das fällt wieder auf ihn zurück. Der bewusste Wanderer auf dem Pfad zu Gott verspürt, dass in allem Sein das Leben Gott ist. Er weiß, was er dem Leben antut, das fügt er letzten Endes sich selbst zu. Wer sich selbst bezwingt und auf dem Pfad zu Gott vorwärts kommen möchte, der wird sich bemühen, in seinem Nächsten das Gute zu sehen und auch zu bejahen. Es ist die selbstlose Kraft, das Leben der Unendlichkeit. Das Reine und Schöne im Nächsten, das Leben Gott, ist in jedem Menschen, auch in dem, der noch von seinem Ich gezeichnet ist und der unbewusst sein Ich verrät durch seine Worte, Gesten und Handlungen. Richtet also nicht, denn dadurch werdet ihr selbst euer eigener Richter. Der wahre Gottzustrebende wird sich täglich bemühen, seinem Nächsten mit dem Herzen und nicht mit dem Verstand zu begegnen. Denn der Verstand qualifiziert den Menschen ab und sieht ihn so, wie der Nächste denkt und spricht. Das Herz jedoch ist eine Empfindungsgabe, die tiefer blicken lässt, die den Menschen annimmt, ihn versteht und ihm Verständnis entgegenbringt. Es ist die Vorstufe zur selbstlosen Liebe. Gabriele machte uns bewusst: Lieber Bruder, liebe Schwester, durch die Selbsterkenntnis, zu der uns Bruder Emanuel führen möchte, die in vielen Fällen dem Unbewussten den Entsprechungen entströmt, die uns zeigen, wer wir tatsächlich sind, werden wir gegenüber unseren Nächsten mitfühlender, verständnisvoller, denn wir erkennen, was uns am Nächsten erregt, das liegt noch in uns selbst. Wir erkennen also, dass wir nicht makellos sind, sondern mit gleichen oder ähnlichen Fehlern behaftet wie unser Nächster. Das macht uns verständnisvoll. Aus dem Verständnis erwacht dann die Liebe zu Gott, der uns vollkommen sieht, der uns nicht straft und züchtigt, sondern uns den Weg zurück ins Vaterhaus lehrt. Wer sich allmählich selbst erkennt und mit sich selbst ringt, um von dem Persönlichkeitsdenken, von dem niederen Ich Befreiung zu finden, der wird auch großes Verständnis für seinen Nächsten erlangen, der letzten Endes auch auf dem Weg zum Leben ringt. Einerlei, auf welcher Stufe sich unser Nächster befindet und einerlei, ob er noch mit dieser Welt ist, durch die Selbsterkenntnis, durch das Ringen mit sich selbst um Befreiung von seinem niederen Ich, wird er das Herzensgefühl erwecken, die wahre Empfindung für seine Mitmenschen und für alles Sein. Aufgrund der Selbsterfahrung und Selbsterkenntnis besteht sodann die Möglichkeit, die Bergpredigt richtig zu verstehen und sie auch im Alltag zu verwirklichen.
0: Wir lesen weiter im Lehrstoff. Bruder Emanuel gab einen wesentlichen Hinweis mit auf den Weg. Er sprach: Auf der Stufe der Ordnung hört ihr immer wieder: Ordne deine Gedanken, zügle deine Rede, meistere deine Sinne. Woher kommen die Gedanken? Gabriele erläuterte dazu: Wir gehen nun den Gedanken nach und kommen letzten Endes zu der Überzeugung, dass viele Gedanken unseren Empfindungen entströmen. Wir gehen einen weiteren Schritt zurück und erkennen, dass viele Empfindungen aus den Belastungen, den Entsprechungen der Seele und des Unterbewusstseins emporsteigen. Es bestehen auch in der Seele Erinnerungen an Dinge und Geschehnisse, welche Seele und Mensch einst belastet haben. Es waren also Entsprechungen, die nun abgegolten und gesühnt sind. Sie bleiben in der Seele als Erinnerungen. Aber auch äußere, freudige und schmerzhafte Eindrücke können sich als Erinnerungen in die Seele einprägen. Das waren keine Belastungen, sondern eindrucksvolle oder einprägsame Geschehnisse oder Begebenheiten. Wir sollten also die feinen Unterschiede zwischen Erinnerungen und Entsprechungen kennenlernen. Steigen Gedanken oder Bilder aus den Erinnerungen auf, so dienen sie uns, unseren Nächsten zu verstehen oder eine Situation richtig zu erkennen und sie auch anzunehmen. Wir erregen uns dabei nicht, sondern stehen über der augenblicklichen Situation und Lage. Wir sehen klar und können sie in rechter Weise angehen, sodass es keine Belastung gibt.

0: sprach: Liebe Schüler, je sensitiver ihr durch die Erfüllung des Seelengebetes und der Aufgaben werdet, umso leichter ist es euch möglich, einen positiven und negativen Gedanken zu erkennen. Habt ihr eine gewisse Sensitivität erreicht, dann werdet ihr euch mit der Analyse der Gedanken nicht mehr zufrieden geben. Ihr werdet in vielen Fällen mehr auf eure Empfindungen achten, woher diese kommen.
1: Gabriele fuhr fort: Liebe Schwester, lieber Bruder, immer wieder wird die Frage gestellt, ob es richtig sei, dass der Mensch sich so viel mit sich selbst beschäftigt. Wenn wir die ersten Schritte auf dem Weg nach innen vollziehen, ist das gut, um uns selbst zu erkennen. Wir müssen zuerst von außen nach innen wandern. Wir müssen das Äußere, das allzu Menschliche, die harte Schale erweichen. Das heißt, das Gegensätzliche übergeben. Und dadurch das Innere, das Edle, Reine und Schöne freilegen, sodass es von innen nach außen wachsen kann. Auf dem Weg nach innen sollten wir jedoch nicht jedem Gedankenvagabunden nachgehen, um zu analysieren, woher er kommt. Im Laufe unseres irdischen Lebens fliegen uns unzählige Gedanken an. Es sind Vagabunden, Gedanken, die von Menschen ausgesandt wurden und in der Atmosphäre umherschwirren, um sich ein Opfer zu suchen, wo sie sich einnisten und vermehren können. Solchen Gedankenvagabunden gehen wir nicht nach. Wir schenken ihnen keine Aufmerksamkeit. Wir erkennen diese Flugobjekte daran, dass sie uns nur kurz in den Sinn kommen, dann jedoch wieder verschwinden. Sie erregen uns nicht. Entscheidend ist, dass sie uns nicht erregen. Sobald wir jedoch öfter daran denken und uns dabei erregen, liegt in uns Gleiches oder Ähnliches vor. Dann werden wir es analysieren, sofern diese Gedanken verstärkt auf uns einwirken und uns quälen. Haben wir auf dem inneren Weg die dritte Stufe erfolgreich erreicht, dann werden wir im Alltag mehr mit Gott verbunden sein. Das, was wir verwirklicht haben, fließt sodann als erfüllte Kraft, als erfülltes Leben aus uns heraus. Unsere Sinne haben sich nach innen gewandt. Wir sind feiner, edler und reiner geworden. Wir werden allmählich selbstlos tätig. Das heißt, wir werden zu Menschen des Geistes, die immer mehr von innen nach außen leben und so zu selbstlosen Dienern der Menschheit werden. Wir erwarten sodann von unserem Nächsten kein Lob und keine Anerkennung mehr. Wir bemühen uns, nach dem Gesetz zu leben, zu beten und zu arbeiten und lassen auf dem weiteren Weg unsere Tätigkeit zum Gebet werden. Wenn wir jedoch den inneren Weg beginnen, dann müssen wir uns zuerst in unser Inneres hineinarbeiten, das Innere freilegen, sodass es daraufhin von innen nach außen wachsen kann.
2: Bruder Emanuel gab weitere Aufgaben. Er sprach: Beobachtet die immer wiederkehrenden Gedanken. Bewegt euch ein Gedanke oder gar ein Gedankenkomplex immer und immer wieder, so fragt, woher sie kommen. Durch diese Übung gelangt ihr zu euren Empfindungen, die auch nur Regungen sein können. Diesen immer wiederkehrenden Empfindungen, Gedanken und Regungen, die euch belasten, soll nachgegangen werden. Das heißt, sie sollen analysiert werden, woher sie kommen, wo die Ursachen dieser störenden Einflüsse liegen. Die Störenfriede, die allzu menschlichen Empfindungen, Gedanken und Regungen sind oftmals Komponenten, die sich der Mensch in diesem Leben selbst geschaffen hat. Sie treten insbesondere bei den geistigen Übungen auf, weil durch die Übungen das allzu Menschliche verstärkt in Bewegung kommt. Wünsche, Ereignisse,

0: Erlebnisse und Vorstellungen dämmern also durch die Übungen wieder empor. Es ist das Unbewältigte, das im Unterbewussten und in den Seelenhüllen liegt. Was euch also an Gedanken nur anfliegt, das übergebt. Lasst es los und lasst es in Christus, im Geist der Erlösung, die Umwandlung erfahren. Was euch jedoch beständig bewegt, ja sogar beeinflusst und niederdrückt, das sollte analysiert werden. Viele Menschen holen immer wieder herbei, was schon längst vergangen ist. Sie bewegen es Stunden und Tage und verstärken so die Entsprechung in ihrem Unterbewusstsein und in ihren Seelenhüllen. Ich bitte euch, das Vergangene, soweit es möglich ist, ruhen zu lassen, damit es nach und nach vertrocknet. Dämmern trotz aller Bemühungen, die Vergangenheit ruhen zu lassen, Ereignisse aus diesem Leben empor. Kommen sie also immer und immer wieder, dann sollt ihr diesen Empfindungen nachgehen und sie analysieren. Wer in seiner Vergangenheit lebt, kann das, was tagtäglich auf ihn zukommt, nicht meistern. Er wird sodann über sein Leben nicht die Meisterschaft erlangen. Er unterliegt seinem menschlichen Ich.
1: Gabriele gab uns weitere wichtige Hinweise. Was kann die Analyse über das Vergangene, das wir immer wieder in die Gegenwart nehmen und bewegen, sagen? Sie sagt uns eventuell, dass wir unserem Nächsten, der uns in der Vergangenheit Schwierigkeiten bereitet hat, noch nicht vergeben haben. Um also diese Aspekte aus der Vergangenheit bewältigen zu können, sollten wir vergeben oder, wenn es notwendig ist, um Vergebung bitten. Denn Schuld ist selten nur einseitig. Meist hat auch der stärker Betroffene zumindest in Gedanken ebenfalls gegen seinen Nächsten gehandelt. Gedanken sind Kräfte. Auch negative Gedanken schaffen Schuld. In der Vergangenheit wurden wir zum Beispiel von Mitmenschen schlecht behandelt. Ein äußeres Bild, ein äußerer Impuls regt die innere Empfindungswelt an. Die Eindrücke aus der Vergangenheit kommen wieder zum Vorschein. Die Vergangenheit lebt auf. Wenn wir nicht in der Disziplin und Selbstkontrolle leben, dann bewegen wir das Vergangene Stunden und Tage. Dadurch erweitern wir die Entsprechungen, sowohl im Unterbewusstsein als auch in den Seelenhüllen. Bruder Emanuel stellt folgende Frage und wies auf unsere Vergangenheit hin. Der wache Schüler stellt sich immer wieder selbst die Frage, weshalb denke ich immer noch an die vergangenen Geschehnisse und Ereignisse? Was habe ich nicht überwunden? Was will mir die Vergangenheit sagen? Wer die Vergangenheit nicht überwunden hat, kann die Gegenwart nicht meistern.
2: Gabriele erläuterte dazu, die Empfindungen sagen uns also mehr als unsere Gedanken. Sie sagen dem ernsthaften Wanderer auf dem Pfad nach innen, woran es ihm noch mangelt. Unsere Entsprechungen und Empfindungen sagen uns, wer wir tatsächlich sind. Haben wir uns erkannt, dann sollten wir handeln, indem wir das Gegensätzliche, unser allzu Menschliches, bekämpfen. Haben wir unserem Nächsten Unrecht getan, dann sollten wir die Angelegenheit bereinigen, um Vergebung bitten und den Schaden wieder gut machen, den wir unserem Nächsten zugefügt haben, damit wir auf dem Weg zum Leben voranschreiten können. Wir werden auf dem Weg nach innen immer wieder die Erfahrung machen, dass es in der ganzen Unendlichkeit keine Zufälle gibt. Solange wir bewusstseinsmäßig in den vier Reinigungsbereichen leben, leben wir im Kausalgesetz, im Gesetz von Ursache und Wirkung. Wenn wir das Kausalgesetz anerkennen, dann verstehen wir auch, dass jede Wirkung letzten Endes in diesem Leben oder in früheren Erdenleben ihre Ursache hatte. Liebe Zuschauerinnen, liebe Zuschauer, wir haben auch heute viele Fragen, Hinweise und Aufgaben erhalten, um ernsthaft über uns selbst nachzudenken und an uns zu arbeiten. Und gleichzeitig wurde uns ein wunderbarer Ausblick gezeigt, wohin uns der innere Weg führt. Zur Erfahrung der Einheit mit der Schöpfung und mit allem Leben. Zu einem tieferen Verständnis für unseren Nächsten und zur selbstlosen Liebe. Letztlich zur höheren Kultur im messianischen, sophianischen Zeitalter, in dem Bewusstsein Gott in uns. Wir kommen nun zum Ende dieser heutigen Sendung. Sicherlich möchten viele die Übungen und Erläuterungen noch einmal nachlesen. Sie finden diese im 4. Kapitel im Schulungstext Der innere Weg zum kosmischen Bewusstsein. Wir laden Sie herzlich zur nächsten Folge ein, in der wir weitere Erläuterungen zum Körperrhythmus und Aufgaben zur Gehörlehre hören werden. Bis zum nächsten Mal, ein herzliches Gott zum Gruß und auf Wiedersehen.

Die Sehnsucht der Seele ist gewissermaßen die Stimme Gottes in uns. Die Resonanz des Göttlichen in uns. Denn die Sehnsucht entströmt dem Seelengrund. Dort ist das Unbelastete. Es ist das Sein. Dieser Ruf dringt zur Seele. Und diese gibt den Ruf unter Umständen weiter, weil sie sich wünscht, frei zu werden von der ihr vom Menschen auferlegten Schuld. Also könnten wir sagen, die Sehnsucht der Seele nach ihrer ewigen Heimat ist gewissermaßen ein Pulsschlag unseres wahren Seins. Im Urgrund unserer Seele vernimmt diese den Ruf des Unendlichen. Es ist der Vater Muttergott, der sein Kind, seinen Sohn, seine Tochter ruft.

Meditation zur Tiefenatmung. Liebe Mitmenschen, unsere Zeit wird immer hektischer und dadurch werden viele Menschen immer nervöser. Am Arbeitsplatz wird immer mehr verlangt, sodass man die Arbeit in der gegebenen Zeitspanne nur noch mit großer Anstrengung zu verrichten vermag. Auch all jene, die nicht mehr in das Arbeitsklima eingespannt sind, finden immer weniger zur Ruhe. Es ist, als würde die Zeit schneller laufen. Man kann oftmals seine Gedanken kaum mehr zur Ordnung rufen. Auch die Vergangenheit holt so manchen ein. Unerfülltes und Unerledigtes aus früheren Tagen drängt entweder zur Erfüllung oder wirkt auf die Stimmungslage ein, die unter Umständen dann zur Resignation führt. Dabei gibt sich so mancher auf mit der Begründung, mir ist alles egal, soll es kommen, wie es kommen will. Resignation oder gar Depression macht sich breit. Dabei geht der Atem immer kürzer. Der Brustkorb hebt sich kaum mehr. Das Atmen wird vernachlässigt. Liebe Mitmenschen, Kopf hoch. Vieles ist halb so schlimm, wenn man es mit etwas Abstand betrachtet. Um Abstand zu unserem Alltagsstress oder zur Resignation und Depression zu erlangen, könnten wir uns ab und zu eine Meditation anhören, die uns unter anderem wieder tiefer atmen lässt, denn der Atem jedes Einzelnen von uns ist letzten Endes sein Leben. Die nun folgende Meditation können Sie x-beliebig am Tag durchführen, wenn Sie wollen, auch öfter. Denn sie lehrt uns das tiefe Atmen, sodass sich unser Nervensystem mehr und mehr entspannt und unser Gemüt sich aufhält. Tiefes Atmen bringt Lebenskraft in den Körper. Wenn Sie wollen, erleben Sie das tiefe Atmen. Tiefes Atmen gibt hin und wieder Einblicke in unsere Welt der Hektik, des Stresses, der Resignation und Depression. Das tiefe Atmen entlockt so manchem von uns das Warum. Warum bin ich in dieser Situation oder in diesem Zustand?

die Meditation mit der tiefen Atmung. Als erstes suchen Sie einen Platz in Ihrem Zimmer, in Ihrer Wohnung oder Ihrem Haus, wo es ruhig ist, wo Sie sich einigermaßen wohlfühlen. Haben Sie diesen Platz gefunden? Dann setzen Sie sich auf einen Stuhl, bitte nicht in einen Sessel. Lehnen Sie nur Ihr Steißbein an der Rückenlehne Ihres Stuhles an. Nun stellen Sie beide Füße auf den Boden. Ihre beiden Handrücken legen Sie nun auf die Oberschenkel und ziehen beide Handrücken so weit, wie es geht, an Ihren Körper heran. Dabei streckt sich Ihr Körper. Ihre Schultern treten etwas zurück, wodurch der Brustkorb freier wird, um zu atmen. Für so manchen von uns ist es entspannend und aufmunternd, einige Takte Musik zu hören.

Wenn Sie wollen, schließen Sie beide Augen. Nun beobachten Sie Ihren Atem. So mancher merkt, dass er kurzatmig ist oder dass er bisher seinen Atem nie kontrolliert hat. Doch jetzt kontrollieren wir unseren Atem. Wir beginnen nun tief einzuatmen, so weit, wie es uns möglich ist, atmen wir ein. Wir atmen langsam ein. Der Atem geht in den Bauchraum hinab. Wir begleiten ihn mit unseren Gedanken. Und nun atmen wir langsam und ruhig aus. Wir beobachten unseren Atem, wie er im Körper hochsteigt und über den leicht geöffneten Mund ausfließt. Wir atmen erneut über die Nase tief ein, so weit, wie es uns möglich ist, und begleiten unseren Atem in den Bauchraum. Nun atmen wir langsam aus. Wir begleiten unseren Atem und spüren, wie er über den leicht geöffneten Mund ausströmt. Wir atmen über die Nase ein, langsam, aber bewusst ein, so weit, wie es uns möglich ist. Atmen wir ein und begleiten unseren Atem in den Bauchraum. Dabei wölbt sich der Bauch. Beim langsamen und bewussten Ausatmen jedoch geht der Bauch zurück. Der Atem strömt über den leicht geöffneten Mund aus. Wir atmen wieder tief ein, begleiten unseren Atem in den Bauchraum. Und nun atmen wir langsam aus. Wir atmen tief ein, bis in den Bauchraum hinab. Und atmen langsam und bewusst über den leicht geöffneten Mund aus. Jetzt lassen wir es atmen. Bei alledem kontrollieren wir den Rhythmus unseres Atems. Jetzt geht er etwas tiefer. Der Körper hat sich bereits von so mancher Schlacke befreit. Er fühlt sich durchatmet, durchlebt, durch das tiefe Atmen. Bleiben wir in unserer Meditationshaltung, in der Position, die uns hilft, uns selbst zu finden, in dem kleinen Wörtchen, warum?
Wir atmen ruhig. Wir atmen so, wie unser Atemrhythmus ist, doch wir spüren. Wir atmen freier und tiefer.

Nun eine weitere Atemübung. Wir legen die rechte Hand auf unser Sonnengeflecht, auf das zentrale Nervensystem in der Nähe unseres Verdauungstraktes. Wir atmen wieder über die Nase tief ein, so weit, wie es uns möglich ist. Wir merken, wie sich das Sonnengeflecht mitsamt dem Verdauungstrakt hebt. Und nun halten Sie kurz den Atem im Verdauungstrakt, im Nervensystem an. Ganz kurz bitte. Und jetzt atmen Sie aus. Ruhig und bewusst fließt der Atem zurück und gleitet über den Mund aus. Wir atmen abermals über die Nase tief ein, so weit, wie es jedem möglich ist. Wir halten ganz kurz den Atem im Bauchraum an. Und nun atmen wir langsam aus. Noch einmal. Wir atmen über die Nase tief ein, halten den Atem im Bauchraum und nun atmen wir aus. Wir legen die rechte Handfläche zurück auf unseren Oberschenkel, ziehen sie an unseren Körper heran und nun lassen wir es atmen. Es atmet. Es atmet in uns. Jeder Mensch hat seinen speziellen Rhythmus. Gemäß dem Rhythmus jedes Einzelnen fließt nun der Atem.

Wir lassen den Atem strömen. Es atmet. Wir atmen ein und aus. Jeder Einzelne atmet gemäß seinem Rhythmus. Unsere Sinne, unsere ganzen Gedanken bleiben bei unserem Atem. Wir atmen. Wir atmen. Wir atmen gemäß unserem Rhythmus. Doch wir merken, unser rhythmischer Atem, der zu unserem Körper gehört, geht tiefer. Wir sind ruhiger. Wir sind entspannter. Wir fühlen uns freier. Wir atmen gemäß unserem Rhythmus.

Nun kontrollieren Sie Ihren Körper, wie Sie sitzen. Beide Füße stehen auf dem Boden. Ihre Handrücken liegen auf den Oberschenkeln. Ihr Brustkorb hat sich etwas geweitet, weil Ihre Schultern zurücktraten. Ihr Körper hat sich gestreckt. Sie atmen. Bei so manchem von Ihnen kommt nun das Gefühl, warum ist mir jetzt um vieles leichter? Warum? Durch Ihr Atmen haben Sie etwas mehr Abstand zu Ihrer Stresswelt oder zu Ihrer Vergangenheit genommen, zur Resignation, zu Depression. Der Atem hat Ihren Körper eingestellt, damit Sie nun leichter das betrachten können, was Sie in Stresssituationen, in Resignationen und Depressionen brachte. Sie atmen ruhig, ganz ruhig und lassen die Situationen bildhaft auf sich wirken. Alle Situationen sind Energien, die sich Ihnen mitteilen wollen. Fragen Sie Ihre Stresssituationen, Ihre Depressionen und Resignationen. Warum? Und Sie werden aus diesem geballten Energievolumen Antwort bekommen. Warum? Bitte kein Erregen. Bleiben Sie ganz ruhig. Im Warum ist der Schlüssel, um das zu beheben, was Sie in die Kurzatmung führt, wodurch Stress, Resignation und Depression Raum greifen konnten. Atmen Sie ruhig und tief. Schauen Sie die Situationen an. Ihr Bewusstsein schaut tiefer. Warum? Ruhig und tief geht der Atem. Sie sind in Ihrem eigenen Rhythmus. Es atmet in Ihnen ruhig und tief. Warum? Schauen Sie hinein in diese Komplexe und Sie finden das, was Sie beheben können, um sich einzuschwingen, tiefer zu atmen, ruhiger zu werden,
und ihre Tage in der Gegenwart selbstbewusst zu meistern. Nun atmen wir noch einige Male tief ein, so weit, wie es ihnen möglich ist. Wir atmen über die Nase ein. Der Atem strömt in den Bauchraum hinab. Und wir atmen wieder langsam aus. Wir atmen wieder ein, tief ein und atmen wieder langsam aus.

Jetzt werden sie merken, dass sie in Bewegung sind. Das Erkannte Warum will aufnotiert und behoben werden. Wir öffnen die Augen. Wir strecken unsere Beine. Wir heben unsere Arme. Wir atmen noch ein-, zweimal ruhig und tief ein und aus. Und nun lassen wir es atmen.

wenn Sie wollen, notieren Sie das Warum kurz auf und beheben Sie, was Sie bei sich erkannt haben. In Bälde wird es besser werden. Sie gewinnen wieder mehr Lebenskraft, Spannkraft, Ruhe, Harmonie und werden nach Frieden suchen. Finden Sie ihn, indem Sie mit Ihrem Nächsten Frieden schließen, auch in Ihren Gedanken. Dann wird es Ihnen zum Bedürfnis werden, immer wieder die stille Nische aufzusuchen, sich in die Ruhe und Stille zu atmen, um sich selbst zu erfahren, um sich selbst zu finden. Darf ich Ihnen viel, viel Lebenskraft, viel, viel Spannkraft, Ruhe, Harmonie und Frieden wünschen? Und ein Leben, das Leben zu schauen, ja wahrzunehmen gelernt hat. Alles Gute, Gabriele.

0: Ein herzliches Gott zum Gruß, liebe Zuschauerinnen, liebe Zuschauer und liebe Freunde in den freien Gemeinschaften weltweit. Wir begrüßen Sie zu unserer Sendereihe Wir sind die freien Gemeinschaften, verbinde und sei. Und auch heute haben wir einige Sätze mitgebracht, die gute Hilfen für unser Leben sein können. Und jeder ist frei, darüber nachzudenken und damit Erfahrungen zu machen. Ich möchte aus der Botschaft der Wahrheit einige Zeilen vorlesen, die mich sehr angesprochen haben. Der Titel ist Erfülltes Leben bis ins hohe Alter. Ein Text von Gabriele. Ich zitiere. Jungsein ist nicht nur ein Abschnitt im Lebenszyklus des Menschen, sondern eine innere Haltung, die an keine Zeit und an kein Lebensalter gebunden ist. Ob der Mensch jung an Jahren oder älter ist, ist nicht entscheidend. Es kommt darauf an, was der Mensch aus seinem Leben macht. Das zählt und gibt ihm darüber Aufschluss, wie jung er seelisch ist. Der Werdegang des Erdendaseins hängt von des Menschen Gedanken ab. Denn so, wie der Mensch denkt, so wird er spätestens im Alter sein. Liebe Freunde, viele von euch haben sicher schon die Erfahrung gemacht, welche große Rolle unsere Gedanken spielen. Und das ist auch meine Erfahrung. Negative Gedanken machen uns krank. Gute, aufbauende Gedanken zu pflegen, die Vergangenheit einigermaßen in Ordnung zu haben, kann unter anderem bedeuten, innerlich jung zu bleiben, fit im Kopf zu sein und in der Gegenwart zu leben. Mit der täglichen Beobachtung meiner Gedanken, die zur Selbsterkenntnis führt, ich bin freier geworden und lerne immer mehr für meine Nächsten da zu sein und weniger an mich selbst zu denken.
1: Ich habe auch eine Botschaft der Wahrheit mitgebracht. Es ist ein Auszug aus dem großen Offenbarungswerk Das ist mein Wort, Alpha und Omega, in dem Christus selbst das Evangelium Jesu erklärt, berichtigt und vertieft. In einer Passage geht es um das Vergeben. Es heißt da, das Vergeben und die Bitte um Vergebung machen den Menschen frei und die Seele Licht. Wer vergibt, einerlei wie oft sein Nächster sich gegen ihn versündigt hat und versündigt, der belastet seine Seele nicht und hält auch seinen Körper von Belastungen frei. Der Richterspruch lautet, mit dem Maße, mit dem du misst, wirst auch du gemessen werden. Das heißt, das Maß deiner gegensätzlichen Empfindungen, Gedanken, Worte und Handlungen ist dein Richter, jedoch nicht Gott. Vergebt und ihr werdet Vergebung erlangen. Wenn ihr um Vergebung bittet und euch euer Nächster vergibt, so hat euch auch euer Vater im Himmel vergeben. Wenn ihr um Vergebung gebeten habt und euer Nächster noch nicht bereit ist, euch zu vergeben, dann wird sich Gottes Gnade in euch verstärken, euch einhüllen und tragen. Er wird jedoch nicht von euch nehmen, was noch nicht bereinigt ist. Vielleicht haben Sie auch schon erlebt, wie befreiend es ist, jemandem von Herzen zu verzeihen und dabei auch den eigenen Anteil an dem Geschehenen erkennen zu können. Meine Erfahrung ist, es ist sofort eine Verbindung zum Nächsten da. Und ich kann mich auf das konzentrieren, was ich selbst lernen und in Zukunft anders machen möchte. Diese Passage aus dem Offenbarungswort des Christus Gottes beinhaltet für mich auch, dass wir keinen Pfarrer und schon gar keine Beichte brauchen, sondern dass wir alles Ungute direkt mit unserem Nächsten und mit der Hilfe Gottes lösen können, wenn wir das möchten. Liebe Zuschauer, liebe Freunde, das waren nur zwei kleine Perlen aus dem Füllhorn der göttlichen Weisheit. Es gibt weitere unzählige Lehren, Worte aus dem Reich Gottes, aus denen wir lernen können. Sind Sie das nächste Mal wieder dabei? Wir freuen uns. Bis bald. Gott mit uns und wir mit Gott.

Guten Morgen, lieber Zuhörer, liebe Zuhörerin. Darf ich Sie fragen, ob jetzt, also heute Morgen, schon beim Erwachen Ihre Gedanken im Reich Gottes sind oder abgekehrt von dem, was ewig ist? Wie viele Gedanken machen wir uns oftmals um das Dasein und wie wenige um das Sein der Ewigkeit? Legen wir nun kurz die Gedanken, die uns eventuell bewegen, beiseite. Gedanken um das Dasein, was hier und dort alles ist oder sein könnte, ob uns wohl die Arbeit gelingen, ob das bevorstehende Gespräch positiv ausgehen wird und anderes mehr. Und machen wir uns bewusst, dass Gott das Reich des Inneren um alle Dinge weiß, auch um den Verlauf unseres heutigen Tages. Möchten auch Sie vom Kopf ins Herz gelangen? Dann lassen wir doch einmal das Herz sprechen und gehen in eine kleine Meditation.

Wir atmen tiefer. Bewusst atmen wir tiefer. Dabei richtet sich unser Körper auf. Wir atmen weiter ruhig und tief. Wir spüren, wie wir ruhig werden. Die drängenden Gedanken weichen, unsere Augen werden klarer, der Blick weiter. Der Atem geht nun automatisch ruhig und tief. Was ist geschehen? Wir haben ernsthaft den Vorsatz gefasst, vom Kopf zum Herz zu gelangen. Schon merken wir, etwas zieht uns in den Bann. Es ist ein Gefühl der Wärme, der Sicherheit, der Ruhe, etwas, was nicht beschrieben werden kann, das aber doch da ist. Es sind feine Ströme aus dem Reich Gottes in uns. Lassen wir diese feinen Ströme in unser Herz und Gemüt ein, dann spüren wir, dass wir diesem feinen Gefühl, dem Anklang von innerer Freude und Dankbarkeit, Ausdruck verleihen möchten. Das bedeutet, wir sollten beten. Beten Sie, lieber Zuhörer, liebe Zuhörerin. Dieses Gebet ist dann Ihr Gebet. Es kommt aus der Tiefe Ihrer Seele. Es ist Ihr Gespräch mit Gott.

fühlen sie, dass die äußeren Gedanken, die zuvor ihren Morgen bestimmen wollten, die sie für das Reale gehalten haben, wohl noch da sind, aber nicht mehr drängend und bindend, und dass sie diese in Gottes Hand legen können.

ist die Mitte des Tages erreicht, dann sind die ersten Stunden des Tages schon bei Ihnen angekommen. Doch wo sind diese angekommen? Einzig im Intellekt, im Kopf? Dann waren die Aufgaben oder Fragen schwer zu bewältigen oder zu beantworten. Oder ist der Vormittag in Ihrem Herzen angekommen? Dann ging Ihnen die Arbeit leicht und gut von der Hand. Die Mittagszeit ist uns unter anderem gegeben, um unseren Vormittag zu überdenken und das, was uns der Tag brachte, durch unser Herz schwingen zu lassen, um für das Soll und Haben zu danken. Das Soll könnten wir näher betrachten, um eventuell das, was uns noch unruhig macht, vor dem Mittagsmahl zu bereinigen. Tun wir das, dann werden wir auch ruhiger und ausgewogener in den Nachmittag gehen. Am Abend, wenn das Tagwerk getan ist, könnten Sie sich ebenfalls fragen, wie? Ihre Stimmungslage sagt es Ihnen. Überschäumende Freude oder auch Bedrücktheit sind vielfach Signale, die besagen, dass wir auf die Augenblicke, die Begebenheiten und Situationen unseres Tages mit dem Kopf, also intellektuell, geantwortet und reagiert haben. Innere Freude, einer Dankbarkeit gleich und innere Heiterkeit, Gleichgelöstheit, sind Antworten aus dem Herzen. Ist Ihnen noch schwer ums Herz? Sind Sie verstimmt und gereizt? Dann wäre es besser, das herauszuarbeiten, was Sie bedrückt, um es zu beheben, bevor Sie zu Ihrer Familie, zu Bekannten oder Freunden gehen. Eine Tagesbilanz ist immer gut. Sie gibt Aufschluss über das Soll und das Haben des Tages. Dann können wir das, was noch ansteht und was uns unruhig stimmt, mit der Hilfe des Geistes Gottes, des inneren Reiches, bereinigen. Dabei wird uns auch wieder bewusst werden, dass das innere Reich das ewige Sein ist und wir letztlich Söhne und Töchter dieses Reiches sind, ewiglich. Dort ist unser ewiges Sein, hier nur ein bedingtes Dasein. Das innere Reich ist das Reich des Herzens, das wir auch nur mit dem Herzen erschließen. Lieber Zuhörer, liebe Zuhörerin, wir wünschen Ihnen das wahre Glück, das immer aus dem Herzen kommt, aus dem Reich des wahren Seins.

bedenken wir, das Licht Gottes ist stärker als die Finsternis. Das Gute wird immer über das Ungute, allzu Menschliche, siegen. Es kommt nur auf uns an, ob wir ihm dazu die Möglichkeit geben, indem wir uns dem Licht, Gott in Christus, unserem Erlöser, dem einzig Guten, zuwenden.

0: Liebe Zuschauer und Zuschauerinnen, wir begrüßen Sie ganz herzlich zu dieser Sendung mit dem Titel Inneres Beten. Gerade in unserer Zeit merken viele Menschen, dass keine Sicherheit im Äußeren zu finden ist. Viele stellen sich Fragen und sind auf der Suche nach der Wahrheit, nach Harmonie, nach innerer Ruhe und Ausgeglichenheit. Mit einem Wort, auf der Suche nach Gott in uns. Die Sätze, die wir heute aus dem Buch Inneres Beten vorlesen werden, helfen uns, das Gebet in einer ganz neuen Dimension kennenzulernen. Gabriele, die Prophetin und Botschafterin Gottes für unsere Zeit, hilft uns und erklärt uns das Gebet als innere Kraft und als Weg, um Gott näher zu kommen. Lesen wir also am Beginn, was Gabriele uns zu der Frage, wie gelange ich zum rechten Beten, schreibt. Wir müssen uns nicht zurückziehen vom Alltagsleben, vom Beruf, von der Gesellschaft, um in uns die Ruhe zu finden. Wir müssen nur erkennen, worauf es ankommt. In dieser Welt zu leben, aber nicht mit dieser Welt zu sein. Die erwachte Seele fühlt, dass sie nur auf Wanderschaft ist. Sie fühlt und ahnt Höheres.
1: Die erwachte Seele hört schon den rufenden Geist. Fürsorglich und liebevoll ermuntert er sie, wie die Vogelmutter ihr Junges zu bewegen sucht, das Nest zu verlassen, um es das Fliegen zu lehren. Komm, so lockt sie. Komm und gebrauche deine Flügel. Schwinge dich hinein in das Element, das dein Leben ist. Erfahre die Freiheit und die Weite, die dein Zuhause sind. So ruft und ermutigt auch der Geist die erwachte Seele, höher zu schreiten, hineinzuwandern zu dem ewigen Leben, das ihr eigen ist. Haben wir im geistigen Leben, das in uns ist, Fuß gefasst. So ist das ewige Sein der sichere Boden, auf dem wir stehen. Wir sind mit unseren Wurzeln in diesem Boden sicher verankert und können vertrauend auf die Kräfte, die uns aus ihm zuströmen, hinauswachsen in das äußere Leben in Wort und Tat. Der Sturm der Zeit kann uns zwar zausen, uns aber letztlich nichts anhaben, da wir aus den Urgründen ewigen Seins Kraft und Widerstandsfähigkeit erhalten. So dürfen wir im Geistigen ruhen und gleichzeitig unsere Aufgaben in der Welt erfüllen. Jesus von Nazareth sagte, das Reich Gottes ist inwendig in euch. Um also den Frieden, die Liebe zu finden, müssen wir in unser Inneres hineinwandern, denn nur das Reich des Inneren, unsere ewige Heimat, unser Ursprungsland, kann uns wieder diese Frieden und diese Stille geben.
0: Folgen wir also seinen Anweisungen und ziehen wir uns zum Gebet in einen ungestörten Raum oder in einen ungestörten Winkel zurück, wo das Lärmen der Welt, die harte, grobe Schwingung des überlauten irdischen Lebens schweigt. Wir sollten uns aber nicht von den Gepflogenheiten mancher Mönche täuschen lassen, denen zu folgen viele glauben, wir müssten die Flucht in ein Kloster, in eine Zelle nehmen, um in die innere Stille zu finden. Dies wäre nur eine Flucht vor uns selbst. Und nicht die Flucht vor uns selbst ist es, die uns zu Gott führt, sondern die Rückkehr zu uns selbst, in die Zelle unseres Herzens. Wie finden wir in diese äußere und innere Stille? Wir müssen zuerst rechtes Schweigen lernen. um in einen ruhigen, harmonischen Körperrhythmus zu gelangen. Schweigen bedeutet nicht einfach nur den Mund zu verschließen, die Gedanken nicht auszusprechen, sie jedoch in uns zu belassen und zu bewegen. Ein solches Schweigen wäre ein äußeres Schweigen und brächte uns nicht in die Stille. Rechtes Schweigen bedeutet, unsere Gedanken an äußere Dinge und an Menschen loszulassen. Gedanken an Besitz, an Geldgeschäfte, an Begegnungen mit dem Chef und den uns nicht angenehmen Kollegen. Rechtes Schweigen bedeutet, uns zu entleeren von allem Nichtigen, von all dem, was uns immer wieder beschäftigt, was letzten Endes unser niederes Ich, unsere niedere Natur ist. Lernen wir, unser Denken und Reden zu kontrollieren und das Unwesentliche vom Wesentlichen zu unterscheiden, dann gelingt es uns auch, in die rechte Stille zu kommen, in die Gedankenleere, die wir benötigen, auf dass der Geist uns mit seinen Kräften, mit seiner Liebe und Weisheit füllen kann.
1: Wie gelangen wir zum rechten Beten, zum immerwährenden Gottgedanken, zu der Stille, in die Gott die Stille selbst einspricht? Wir sammeln immer wieder unsere Gedanken, die wir dann Gott übergeben, um stille zu werden. In dieser Sammlung unserer Gedanken und in der Übergabe unseres Menschen üben wir uns in der rechten Konzentration, um zum wahren tiefen Gebet zu finden, bedarf es nicht der vielfach noch üblichen Gepflogenheiten und Zeremonien des Betens. Wir brauchen nicht die Hände zu falten oder zusammenzulegen oder gar niederzuknien. Wir müssen nicht zum Beten an äußere, hierfür besonders vorgesehene Orte, wie zum Beispiel Kirchen, gehen. Wir müssen auch nicht Gebete auswendig lernen, nachsprechen oder ablesen. Wir müssen zum Gebet werden. Es sollte in uns beten. Daher gesprochene Worte allein erreichen Gott nicht. Was das Gebet ausmacht, sind nicht die Worte der menschlichen Sprachen, sind nicht schön geformte, überlegte Sätze, sondern rechtes Beten sind die Empfindungen, die Schwingungen unserer Seele und unseres Herzens. Schlichte oder auch unbeholfene Worte sagen oft mehr als ein intellektuelles Gebet, dessen Sätze gedrechselt sind. Gott vernimmt allein die Sehnsucht unseres Herzens, das tiefe Nachklingen unserer Seele. Auch besondere Gebetsstunden brauchen wir nicht einzuhalten, denn Gott ist immer und überall allgegenwärtig. Er ist jeden Augenblick bereit, die Seelen- und Herzenssprache seiner Kinder anzunehmen. Er, der Allmächtige, nimmt unsere Herzensimpulse wahr und gemäß unserer Hinwendung an ihn segnet und kräftigt er uns. Rechtes Beten ist die beständige Gottnähe in Empfindungen und Gedanken. Das ist das Gebet der Tiefe, das nicht gesprochen, sondern nur empfunden wird. Das heißt, wir empfinden Gott in uns, um uns und in allem Sein.
0: Liebe Freunde, lesen wir nun, was uns Gabriele in dem Kapitel Das Herzensgebet sagt. Das Herzensgebet ist eine Zwischenstufe. Herzensgebete entströmen den Seelenhüllen, die die Sehnsüchte und Wünsche des Menschen aufzeigen. Das Herzensgebet ist daher das Beten aus den Seelenhüllen, angeregt von den Seelenpartikeln, die Menschliches bergen, die noch Belastungen des Menschen aufweisen. Von dort entströmen die noch bestehende Sehnsüchte und Wünsche, die in jene tieferen Schichten der Seele ruhen. Das Herzensgebet ist somit noch ein Wunschgebet, das jedoch schon tiefer ist und nicht nur vom Verstand geprägt. Der Herzbeter befindet sich noch vor der Pforte zur ewigen Seligkeit. Herzensgebete sind gleich dem Pochen an die Pforte zum inneren Reich des Friedens und der Liebe. Die kleinen Schritte, die Stetigkeit im Bemühen, die immer wieder erneute Hinwendung zur ewigen Kraft bringen auch hier den geistigen Erfolg. Wer sich beständig übt in rechten Beten und rechten Leben, dem wird einst die Pforte aufgetan werden und er wird tiefer eindringen zu dem Wesenskern unserer Seele, zu dem ewigen Bewusstsein Gottes. In Liebe und Anbetung sollten wir Bewusstsein stützen und Gebete, ja unser ganzes Leben, Christus darbringen, der unser innerer Altar, unser Licht, unser Leben ist. Er ist es, der uns zum Vater führt. Das Hineinwandern zu unserem inneren Leben, zu dem Ursprung unseres Seins, ist somit jedem möglich. Durch Hingabe und rechtes Beten nehmen wir für geraume Zeit im Inneren Abstand von der Welt. Haben wir durch Verinnerlichung und rechtes Beten den nötigen und bewussten Abstand zur Welt gewonnen, dann können wir uns der Welt auf eine neue Art wieder zuwenden.
1: Gabriele erklärt uns weiter. Das erreichen wir jedoch nur durch Übung, durch Disziplin und Konzentration, durch Liebe zu Gott und zu unserem Nächsten, dadurch, dass wir uns bewusst nach innen wenden, zum heiligen Bewusstsein Gottes. Dabei bereiten wir Mensch und Seele auf, denn rechtes, tiefes und selbstloses Beten und ein erfülltes, gesetzmäßiges Leben führen zur Einheit mit allem Sein. So ist der Wanderer zum Reiche des Lebens, zur inneren Heimat, dem Pilger gleich, der Station für Station seinem Innengott, seiner inneren Heimat näher kommt und dabei Harmonie und Frieden erlangt. Je mehr wir uns dem Ursprung der Quelle nähern, denken und handeln wir von innen heraus, so wie es den ewigen Gesetzen entspricht. Dadurch werden wir zum bewussten Wesen des Allmächtigen, zum Sohn und zur Tochter Gottes, die um das innere Leben wissen und die sodann nicht mehr von dieser Welt sind, obwohl sie noch mitten in der Welt stehen. Jedem ist die Möglichkeit eines geistigen Lebens mitten in der Welt gegeben. Wer es erreicht, der ist von Grund auf verwandelt und gewinnt durch rechtes Beten und ein gesetzmäßiges Leben ein erfülltes Dasein. Wer sich unermüdlich im Herzensgebet geübt hat, der erlangt einen harmonischen Körperrhythmus. Seine Bewegungen und Gesten, sein Reden und sein Handeln werden ausgewogener und ausgeglichener sein. Das Ziel des Betens soll aber nicht das Gebet des Herzens bleiben, das beständige Pochen an die Pforte zum Reich des Inneren. Im weiteren Verlauf soll unser Gebet zum Seelengebet werden, denn die Pforte zum Heil soll sich öffnen, damit wir uns dem

0: Übungen des Stillwerdens, des Schweigens durchgeführt hat, der erlebt zum Teil schon Ströme aus der Seele, die sich mit seinem Herzdenken vermischen und zum Gebet formen.
1: Sind wir Herzdenker und Herzbeter geworden, dann entspringt daraus die lebendige Kraft unseres Inneren, die wie lebendiges Wasser aus uns hervorquillt, frei von Emotionen, ohne Zwang. Dann bringt das Beten Freude. Dann bringt es die Sehnsucht, jeden Augenblick mit Gott verbunden zu sein. Die Sehnsucht nach der Gottnähe. Jede noch nicht voll gereinigte Seele und jeder mit seinem Ich belastete Mensch ist ein Individuum, das entsprechend seiner Mentalität und seiner Eigenschaften denkt und lebt. Deshalb sollte jeder Mensch mit seinen ihm eigenen persönlichen Art beten, entsprechend seinem derzeitigen Bewusstseinsstand. Wir sollen also nicht etwas nachahmen, das noch nicht in uns begründet liegt. Wir sollten gemäß unserem eigenen entwickelten Bewusstsein beten. Rechtes Beten ist auch ein Erkenntnisweg. Im eigenen Gebet erkennen wir uns selbst. Solange unser Gebet noch eigene Wünsche und Sehnsüchte birgt, so sind wir noch mehr oder weniger stark mit unserem Ich verwurzelt. Durch rechtes Beten können wir uns erkennen und frei werden, sofern wir das Erkannte der Allkraft übergeben und die Gesetze befolgen. Dann wird im Laufe der Zeit unser Gebet selbstlos und eine wahre Melodie des Inneren, die aus unserem gefestigten Bewusstsein hervorquillt und uns immer wieder aufs Neue einstimmt und zu Höherem anregt. Wir sollten uns nicht an Gebetsformeln halten. Damit wirken wir nur zerstörend auf unser eigenes Bewusstsein ein. Gemäß unseren Eigenschaften, unserem augenblicklichen Fühlen und Denken sollten wir beten. Auch Gebete, die üblicherweise zu bestimmten Anlässen gesprochen werden, erlegen uns nur Zwänge auf. Der wahrhaft Suchende, der Herzensbeter, der sich auch im Gebet selbst erkennt, wird nur zur inneren Quelle finden, wenn er frei betet, wenn er sein Bewusstsein beten lässt. Ein freies Gebet entspricht einem liebenden Herzen und einer Seele, die sich für Gott, unserem Herrn, öffnet.
0: Um es aus dem Herzen beten zu lassen, müssen wir also still werden und unsere Gedanken vollkommen ausschalten. Damit sich unsere Gedanken von uns entfernen, lauschen wir vor dem Beten auf unsere Atmung und beobachten unseren Körperrhythmus, der immer harmonischer wird. Der Atem wird ruhiger. Unsere Bewegungen werden harmonischer, weil uns die quälenden Gedanken verlassen. Wir gelangen in einen ruhigen Körperrhythmus, weil die Atmung tiefer geht. Konnten wir unsere Gedanken loslassen, sind sie von uns gegangen, dann beobachten wir nicht mehr unseren Atem und auch nicht mehr unseren Körperrhythmus. Wir sind nun bereit, aus dem Herzen zu beten, Kräfte der Liebe strömen zu lassen. Ist es uns noch nicht möglich, das Herzensgebet durchzuführen, dann beten wir in uns hinein, bis sich in unserem Inneren Kräfte regen, die sodann durch uns beten. Wir legen unsere Anliegen auf den Altar.

0: Altar Gottes. Sind wir in uns gefestigt, dann wird es in uns beten. Ohne Anstrengung steigen sodann die selbstlosen Gebete empor. Es ist ein Kommenlassen der inneren Kräfte, die sich zu Gebetsempfindungen und Gebetsgedanken formen. Es betet durch uns.
1: Gabriele sagt uns weiter: Dieses Herzensgebet, verbunden mit den Strömen der Seele, kennzeichnet den Zustand, in dem unser Beten deutlich eins mit unserem Denken, Fühlen und Wollen wird. Es ist also nicht mehr das Gebet aus dem Intellekt, sondern das Gebet aus den obersten Schichten unseres geistigen Bewusstseins. Dieser Übergang von angestrengten Beten mit seinen Überlegungen und Formulierungen zum selbstständigen Beten ist ein tiefes, untrügliches Erleben im Innersten unseres Wesens. Wir müssen in die Tiefe unseres Seins finden, wo die erwachte Seele beständig in der Anbetung Gottes ist. Dann spricht das Gebet in uns, gleich wo wir uns befinden, im stillen Kämmerlein oder in der lauten Welt. Es betet in und durch uns. Dann haben wir die Gottnähe erreicht. Die Seele ist in Gott erwacht und der Mensch ist auf Gott ausgerichtet. Das heißt, Seele und Mensch befinden sich in der Nähe des ewigen Bewusstseins Gott. Wer sich durch äußerste Disziplin, Konzentration und stille Übungen im Herzensgebet geübt hat, der verspürt die Liebe des allwaltenden Geistes. Durch die Kraft dieser Liebe findet er zu diesem immerwährenden Gebet, das zu jeder Stunde, gleich an welchem Ort, aus seinem Inneren emporsteigt und Gott dankt, ehrt und preist. Überall ist Gott, denn der Geist Gottes ist in uns und in allem, was uns umgibt. Nichts existiert ohne die ewige Kraft, Gott. Deshalb können wir beständig mit Gott sprechen, sei es bei der Hausarbeit, im Beruf, unterwegs, in Bus und Bahn, bei Spaziergang. Bei jeder Tätigkeit ist Gott, die Allkraft, wirksam in und um uns.
0: Handeln wir edel und gut, sind unsere Empfindungen und Gedanken rein, dann ist es ebenfalls ein Gebet. Denn wir erfüllen das Gesetz der Liebe. Auch so betet es durch uns. Vor dem Einschlafen oder gleich nach dem Erwachen wird es in und durch uns beten, weil unser Gedanke gleich dem Gedanken Gottes ist. So finden wir zum wahren Beten, denn jeder von uns soll zum Gebet werden. Wer diese geistigen Übungen des Hineinbetens, auf das sich die Pforte zum Leben öffnet, bewusst und aus Liebe zu Gott tut, der wird vom Gebet erfasst, so dass der ganze Mensch betet einerlei, wo er sich befindet. Erst wenn wir zum Gebet geworden sind, verwirklichen wir in rechter Weise die Gesetze, denn die Erfüllung der heiligen Gesetze ist gleich rechtem Beten. Es gibt genug regelmäßige Beter, die mit den Lippen beten. Doch es gibt wenige Menschen, die in der Gottnähe leben und zum Gebet geworden sind. Auf unsere Pilgerfahrt zu unserem Innengott, die über Stillwerden, Herzensgebet, über meditative Versenkung und über ein bewusstes, gesetzmäßiges Leben führt, werden wir fähig, ätherisch zu empfinden und zu fühlen. Das bedeutet, dass wir sensitiver werden, durchlässiger für die ewig heilige Kraft. Dann ist es uns möglich, die Substanz unseres wahren Lebens in uns zu empfinden, die heilige Kraft, die in allem wirksam ist.
1: Wir sind Wesen des Lichtes und müssen die Himmelsleiter, über die wir einst in das Tal der Tränen und der Bitternis hinabgestiegen sind, wieder emporsteigen, um uns wieder mit Gott, unserem Vater, zu vereinen. Dieses Emporsteigen auf der Leiter kosmischen Lebens ist gleich dem Hineinwandern zum ewigen Reich Gottes, das inwendig in uns ist. Wir können nur die Stufe zum kosmischen Bewusstsein emporsteigen, wenn wir Gott über alles lieben. Die Liebe des Ewigen schenkt uns sodann die Kraft, gesetzmäßig zu leben, diszipliniert zu denken, zu handeln und konzentriert zu arbeiten, um so stille zu werden durch inneres Schweigen. Dann gelangen wir durch Herzensgebet und durch das Seelengebet hin zum Äthergebet, das uns ganz mit dem Ewigen vereint. Durch das Hineinwandern zu dem Königreich des Inneren werden wir selbstlos. Wer selbstlos geworden ist, der denkt nicht mehr an sich. Er gibt. Ähnlich ist sodann auch unser Gebet. Wir beten nicht mehr für unsere Belange. Wir wissen, dass wir alles besitzen, dass sich die Fülle uns täglich darbietet. Wir beten für unseren Nächsten, für die Welt, auf dass sie erwachen und ebenfalls zur inneren Fülle finden, zu Gott, der für uns sorgt, der für uns da ist. Die uns eingeborene kosmische, göttliche Liebe erwacht sodann mehr und mehr und schenkt uns Freiheit und den tiefen Frieden, den die Welt nicht kennt, obwohl viele Menschen danach suchen. Sprechen wir vom Herzensgebet, so ist nicht das zentrale anatomische Organ, das physische Herz des Menschen gemeint, sondern das Herz, das wir meinen, ist das lebendige Leben, die Erkenntnis, dass es Gott gibt, dem wir unsere Gedanken und Empfindungen opfern, sodass nicht nur unser Intellekt, unser menschliches Bewusstsein betet, auch nicht unser Unterbewusstsein, sondern die Ströme der erwachten Seelen beten.
0: Wir wollen jedoch nicht beim Herzensgebet verbleiben. Das wäre ein Stillstand in unserer geistigen Entwicklung. Wir wollen das höchste Ziel erreichen, das Äthergebet, die beständige Gottnähe, ja, die Erfüllung dessen, was gesetzmäßig ist. Das Herzensgebet ist gleich dem Anklopfen an die innere Pforte, die zum Thronraum Gottes führt, zu seinem unmittelbaren Herzen. Das Herzensgebet ist nur eine Vorstufe zum Seelen- und Äthergebet. Wir wollen uns bemühen, jenes höchste Ziel zu erreichen, die Vereinigung mit dem Bewusstsein Gottes. Wer in der hohen, beständigen Anbetung und im Lobpreis Gottes lebt, wer ihm für alle Dinge und Geschicke dankt und ihn lobt, der lebt in der Gottnähe. Für ihn sind alle Dinge des Lebens offenbar, denn er hat zur inneren Wahrheit gefunden. Haben wir die inneren Schleusen zum Bewusstsein Gottes geöffnet, hat sich die Pforte zur tieferen Glückseligkeit aufgetan, dann werden wir zum Empfinden der Seele vordringen, die uns eine hohe Form des Betens übermittelt. sind wir durch das Hineinbeten und das Wiederkommen lassen des Herzensgebetes in tiefere Bereiche innere Stille vorgedrungen. Dann erleben wir das Beten der Seele und des Herzens, bei dem Seele und Herz verschmolzen sind. Wir könnten es auch so nennen. Ober- und Unterbewusstsein sind, erfüllt von geistiger Kraft, verbunden mit der Seele. Seele und Leib beten die Gottheit an. Unser Ziel sollte es sein, dass unser ganzes Denken, Reden und Handeln vom geistigen Bewusstsein her geschieht, dass es durch uns denkt, spricht und handelt. Zu diesem hohen Ziel werden wir finden, wenn wir uns einstimmen durch immer tieferes Beten und durch ein entsprechendes Verhalten im Alltag.
1: Die weitere Form inneren Betens ist die, dass wir alles, was wir denken und tun, auf unser erschlossenes Bewusstsein legen, auf das von uns erarbeitete Geistpotenzial, das durch ein geistiges Leben in uns Gestalt annahm. Dann wird es uns möglich, mehr und mehr im Reiche des Inneren zu leben und von dort aus auch bewusst für unser materielles Sein zu empfangen. Dann leben wir nicht mehr im Äußeren, gepeinigt und gehetzt von Furcht und Meinungen, geprägt und abhängig von unserer Denk- und Handlungsweise und von unserem Intellekt, sondern wir leben bewusst aus Gott, weil Gott bewusst durch uns wirkt, weil er, der Allmächtige, unseren Leib, die Materie und unser ganzes Sinnen und Trachten lenkt und uns so führt. Es, das Leben, führt uns. Erlangen wir in unserem Denken, Fühlen, Reden und Wollen die Gottnähe, dann werden wir seinen heiligen Namen beständig und bewusst in uns tragen. Dann werden unsere Gebete an Liebe, Reinheit, Selbstlosigkeit, Frieden und Gehorsam zunehmen. Dann schwingen wir uns gleichsam zu weiteren Höhen empor, um noch erfüllter zu beten.
0: Liebe Zuschauer, liebe Zuschauerinnen, wir haben Auszüge aus Gabrieles Buch Inneres Beten vorgelesen. Heute mit dem Kapitel Herzensgebet. So wie wir gehört haben, können wir, egal wann und wo, jederzeit in unser stilles Kämmerlein gehen, um Ruhe zu finden und wieder Kräfte zu sammeln. Natürlich ist jeder frei, das auch zu probieren. Darf ich zum Schluss dieser Sendung noch einige Worte von Gabriele mitgeben? Wir sollten nie vergessen, dass wir der Tempel Gottes sind und dass der Geist unseres Vaters in uns wohnt. Reinigen wir diesen Tempel, indem unsere Gedanken edel sind, indem unser Reden und Tun gleich unseren Gedanken ist, dann finden wir zu dem Geist, der den Tempel nicht nur bewohnt, sondern ihn auch bestrahlt, zu dem Geist unseres Vaters. Wer liebend zur Liebe hinfindet, der wird mannigfach Liebe empfangen. Gott, die ewige Liebe, nimmt nicht. Gott ist allezeit der Gebende. Er, unser Vater, gibt überreichlich, da er die Fülle selbst und auch die Fülle in uns ist. Mit diesen Gedanken wünschen wir Ihnen und uns allen viele innige Stunden. Eine gute Zeit und auf Wiedersehen.

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0: Herzlich willkommen, liebe Zuschauer, liebe Zuschauerinnen. Wer bin ich? Warum bin ich so, wie ich bin? Was bestimmt mein Denken und mein Verhalten? Fragen über Fragen, auf die viele Menschen eine Antwort suchen. Auch Sie? Wenn ja, dann sind Sie genau richtig bei dieser Sendung mit dem Titel Betrachtung, Selbstbeobachtung, Selbstanalyse, die Botschaften aus dem persönlichen Kommunikationsnetz. Aus der göttlichen Weisheit erhalten wir interessante Einblicke in die Zusammenhänge des Lebens und eine praktische Übung, um dem wahren Leben, Gott, näher zu kommen. Den Text dieser Sendung, den wir gemeinsam vorlesen werden, hat Gabriele, die Prophetin und Botschafterin des Freien Geistes, verfasst. Sie beginnt ihre Auslegung mit den Worten: Mit dem allumfassenden, kosmischen Allgesetz des Lebens steht der unbelastete Wesenskern in jeder Seele in Kommunikation. Das kosmische Allgesetz ist die Einheit, das reine Sein, auch Lichtäther genannt. Das Fallgesetz hingegen, von dem immer wieder die Rede ist, wird auch das Kausalgesetz genannt, das vom kosmischen Allgesetz, dem Lichtäther, getragen und durchströmt wird. Im ganzen All gibt es nichts, das ohne die Kraft und Liebe Gottes existieren kann, denn Gott ist Liebe. Auch im Kausalgesetz wirkt das Allgesetz, der Lichtäther, die Gottes- und Nächstenliebe.
1: Alles beruht auf Kommunikation, sowohl im reinen Sein als auch im Kausalgesetz. Alle reinen Wesen und göttlichen Formen sind komprimiertes Allgesetz, komprimierter Lichtäther. Weil das so ist, stehen sie unablässig in Kommunikation mit dem Lichtäther, dem Allgesetz, dem ewigen Sein. Menschen mit ihren Gegensätzlichkeiten, dem Unreinen, das sich auf mannigfache Art und Weise gegen das Leben, gegen das kosmische Allgesetz richtet, haben ihre Kommunikationsfelder im Kausalgesetz. Das entspricht jeweils den persönlichen Eingaben des Einzelnen. Alles, aber auch alles beruht auf Senden und Empfangen. Auch die Natur, jeder Baum, der Strauch, die Blume, das Mineral haben ihr entsprechendes Schöpfungskollektiv und kommunizieren untereinander je nach Bewusstseinsstand innerhalb des reinen Seins, dem Lichtäther. Jedes Tier, die kleinste für uns Menschen oftmals unsichtbare Mikrobe, jeder Käfer, alles, was sich im, auf und über dem Erdreich bewegt, auch in den Meeren, Flüssen und Seen, hat sein Dasein im allumfassenden Kommunikationsnetz, dem Lichtäther, das das absolute Gesetz ist.
2: Weil keine Energie verloren geht, steht auch jeder Mensch mit den Inhalten seiner Gefühle, Empfindungen, Gedanken, Worte und Handlungen in ständiger Kommunikation. Mit seinen persönlichen Eingaben im materiellen Kosmos und in den Kosmen der Reinigungsebenen und somit auch mit gleichartigen Kräften. Das heißt also, jeder Mensch sendet unermüdlich und empfängt entsprechend seinem Sendepotenzial. Sowohl im ewig reinen Sein als auch im Gesetz von Ursache und Wirkung beruht alles auf Senden und Empfangen. Das Gesetz von Ursache und Wirkung, auch Kausalgesetz genannt, entstand durch die gegensätzlichen Verhaltensweisen der Menschen aller Generationen.
0: Das Kausalgesetz kann man auch als das kausale kosmische Internet bezeichnen, in dem alle gegensätzlichen Inhalte persönlicher Gefühle, Empfindungen, Gedanken, Worte und Handlungen aufgezeichnet sind und werden. Das heißt also, die gegensätzlichen Verhaltensweisen von jedem Menschen sind detailliert gespeichert und senden unermüdlich. Jeder Mensch empfängt aus seiner Speicherquelle. Das Positive des Menschen steht in Kommunikation mit gleichen Schwingungen im kosmischen Allgesetz der ewigen Liebe und Freiheit. Das Negative mit gleichen Schwingungen im Kausalgesetz. Das Gesetz der Kommunikation lautet, gleiches Sendepotenzial steht mit gleichem in Kommunikation. Infolgedessen ist auch jeder Mensch von seinem eigenen Sendevolumen geprägt. Wie gesagt, jeder Mensch steht unablässig mit seinen eigenen Eingaben in Kommunikation und eventuell mit gleichen Frequenzen anderer Menschen.
1: Kommuniziert der Mensch mit gleichschwingenden Energiefeldern, die seinem Sendevolumen entsprechen, dann ist es möglich, dass Aufsetzer, also Seelen, die dasselbe Frequenzvolumen haben, über ihn Botschaften geben und so mit dem Betroffenen kommunizieren. Auf diese Weise kommt es zur Beeinflussung oder gar zur Besetzung des Menschen. In der Regel sind diese Gefahren den meisten Menschen nicht bewusst. Diese Darlegungen beziehen sich ausschließlich auf die Kausalität, also Abläufe im Kausalgesetz, im Gesetz von Ursache und Wirkung. Den meisten Menschen sind, wie gesagt, diese Zusammenhänge nicht bewusst, dass jeder Mensch und auch die Seelen der Verstorbenen in einem Kommunikationsnetz unvorstellbaren Ausmaßes leben. Das heißt also, dass jeder Mensch und jede Seele unablässig mit diesem, seinem energetischen Feld in Kommunikation steht. Gabriele gibt dazu einen Merksatz. Nicht der Oberbegriff eines Gefühls oder eines Gedankens, eines Wortes oder einer Handlungsweise wird von dem kausalen Internet gespeichert, sondern der jeweilige Inhalt der Verhaltensmuster. Sogenannte Aufsetzer, es sind Seelen, die auf der Lauer liegen, um in die kausalen Kommunikationen eines anderen einzudringen, sind nicht selten. Aufsetzer, also erdgebundene Seelen, schleichen sich in die Aura eines Menschen ein und versuchen, den Betroffenen in andere kausale Kommunikationsnetze einzuschleusen.
2: Über allem leuchtet und strahlt der absolute Lichtäther, das Allgesetz der Gottes- und Nächstenliebe. Im Lichtäther, dem reinen Kommunikationsgesetz, lebt alles, was rein ist. Auch die vom Schöpfergott geschaffenen Schöpfungswesen, wie die Grundlebenssubstanz der Tiere, der Natur, das Mineral, der gesamte Planet Erde. Der Mensch erlangt Kontakt und Kommunikation zum Allgesetz, dem Lichtäther, einzig dadurch, indem er sich an die Auszüge aus dem allumfassenden ewigen Gesetz hält, die Gott der Ewige den Menschen gab und Jesus von Nazareth in seinen Lehren und in seiner Bergpredigt. Hält der Mensch sich nicht daran, dann kommuniziert er im Sumpf von Saat und Ernte im Kausalgesetz. Die meisten Menschen merken es kaum oder gar nicht, dass sie mit den Inhalten ihrer Gefühle, Empfindungen, Gedanken Worte und Taten gleich Handlungen. Tag für Tag, stündlich, ja minütlich, gegen das Leben, gegen das Allgesetz, das Gesetz der Schöpfung des ewigen Schöpfers verstoßen.
0: Der Mensch im Kausalgesetz, im Gesetz von Ursache und Wirkung, nimmt sich unter anderem das Recht heraus, auf das Leben anderer einzuwirken, es zu zerstören und hinzumorden, auch das der Tier- und Pflanzenwelt. Wer in den Geboten Gottes und in den Lehren des Jesus von Nazareth Gottes Weisungen nicht hält, ist mehr oder weniger gegen Gott und kann Gott, das Allgesetz des Lebens, den Lichtäther nicht erreichen. Der Mensch in seinen Trugbildern lässt Menschen töten oder tötet selbst, je nach seinem Trugbild. Er lässt es zu, dass Kriegsmaterial hergestellt wird, mit dem Menschen Menschen töten, Tiere töten und die Natur zerstören.
1: Atem ist Leben. Fragen wir uns, welcher Mensch kann seinen Mitmenschen den Atem geben? Welcher Mensch kann einem Tier den Atem geben? Welcher Mensch kann die Natur in ihrer Vielfalt schaffen? Der Mensch nimmt von allem nur den entsprechenden Lebenskeim, um damit zu forschen, herumzuprobieren, ob er nicht doch den Schöpfer des Lebens ausschalten kann. Das alles hat mit Gott und christlichen Werten nichts, aber auch gar nichts zu tun. Im Kausalgesetz von Ursache und Wirkung, in dem unzählige Menschen ihr Dasein fristen, werden, ohne zu fragen, wer kann einem Tier den Atem geben, mutwillig Tiere getötet. Oder wer hat den Menschen erlaubt, Tiere als Nutztiere gleich Schlachttiere zu halten? Oder wer hat den Menschen erlaubt, künstliche Befruchtungen vorzunehmen, um Schlachtopfer zu schaffen?
2: Die Kausalbewohner der Erde, die Menschen, verspeisen das Fleisch ihrer Mitgeschöpfe. Sie fischen die Meere leer, jagen die Tiere in Wald und Flur, führen grausame Tierversuche durch und knechten und töten Tiere, um ihre Pelze zu ergattern. Weiter geht es im Pfuhl dieser Welt. Sie schlagen die Bäume, die im Saft stehen, und plündern den Erdplaneten aus. Wohin man auch blickt, es geht zumeist um den Gewinn für das Ego, um Geld und Güter. Alles zum Nutzen des habgierigen Menschen und seines Besitztums. Der Kausalbewohner dieser Erde denkt an Geld, Geld, Besitz, Besitz, Vermögen, Vermögen, Kapital, Kapital und so weiter. Am Ende seines Erdenlebens ist die Seele an Ketten gebunden und somit an das Kausalnetz und wird vielfach zum Aufsitzer des Menschen, der dieselben Anlagen hat wie die Seele. So und ähnlich geht es in dieser Welt im Kausalgesetz weiter, bis die Mutter Erde nicht mehr tragfähig ist. Was dann?
0: Was kann der Einzelne für sich tun? Jeder Mensch ist selbstverantwortlich für sein Denken und Leben. Jeder entscheidet frei, ob er sich dem Allgesetz der Liebe und des Lebens zuwenden möchte, indem er schrittweise die 10 Gebote Gottes und die Lehren des Jesus von Nazareth erfüllt oder in seinem Kausalnetz sein Erdendasein fristet. Jeder entscheidet also selbst. Durch Selbstbetrachtung und Selbstanalyse kann jeder von uns in Erfahrung bringen, wer er wirklich ist. Liebe Zuschauer, die folgenden Ausführungen von Gabriele beinhalten auch eine praktische Übung. Nun heißt es, jeglicher Selbstfindung und Selbstanalyse geht die Betrachtung voraus. Es geht weiter mit einer Betrachtung.
1: Man muss nicht alles hinnehmen. Man kann es auch ausprobieren. Zum Beispiel stehen Sie vor einem ansehnlichen Baum. Versuchen Sie, ruhig zu werden, was besagt, die Denkvorgänge so weit wie möglich auszuschalten. Sollte Ihnen das gelingen, dann versuchen Sie, das Bild des Baumes in sich aufzunehmen, was besagt, sich vorzustellen. Lassen Sie das Bild in Ihrem Bewusstsein werden. Bald werden Sie merken, dass Ihnen Kraft zuströmt. Gerade bei den ersten Übungen heißt es, ruhig bleiben und Gedanken und Wünsche, die Sie bedrängen wollen, abwehren. Wer bei den Übungen durchhält, wird bald fühlen, dass seine Seele mit dem ätherischen Leben des Baumes in Kommunikation tritt und der Mensch Lebenskraft empfängt von dem Kollektiv des Baumes.
2: Wird der Betrachter von seinen Gedanken und Wünschen so gestört, dass das Bild des Baumes schwindet, dann sollte er diese Gedanken und Wunschbilder kommen lassen. Es ist möglich, dass sie eine Botschaft beinhalten. Botschaften, einerlei, woher sie kommen, auch was Gespräche und dergleichen anbelangt, regen zur persönlichen Betrachtung und zur Selbstanalyse an, um zu ergründen, was zum Beispiel heute zu beheben wäre, was dem allzu menschlichen, den sündhaften Mustern zugrunde liegt. Wir können in unsere Betrachtung auch die Kollektive von Blumen, Sträuchern und Steinen aufnehmen. Das Gleiche gilt bei den Teilseelchen von Tieren und den Lebensstrahlen von Kleinstlebewesen. In allem ist das unvergängliche Leben die Allkraft. Ob im Baum, in der Blume, im Gras, im Kornfeld, im Mineral, in jedem Stein und nicht zuletzt in jedem Tier, ob groß oder klein.
0: Leben ist nun mal lebendig. Leben ist Bewusstsein. Leben ist Kommunikation. Es sendet und empfängt. Mit unserem allmählich still werdenden Bewusstsein wird es uns möglich, die Impulse des Lebens wahrzunehmen. Das Leben in seiner Vielfalt und Schönheit ist eine einzige Offenbarung des Allgeistes, der kosmischen Allintelligenz, die wir Menschen im Abendland Gott nennen. Die Tierwelt, die Natur und Mineralreiche, alles, was aus Gottes Schöpfung ist, ist im Lichtäther, dem Allgesetz. Wenn der Betrachter von seinen Verhaltensweisen immer wieder gestört wird, durch Gedanken und dergleichen, muss er leider annehmen, dass seine persönliche Kausalität ihm näher ist, als der Lichtäther, das Allgesetz, das Einheit ist.
1: Gabriele gibt noch eine kleine Hilfe für den Bewusstseinsstand jedes Menschen. Wenn wir zum Beispiel etwas sehen, hören oder lesen und das in unserem zentralen Nervensystem einen Widerhall gibt, dann ist eine Botschaft in unserem Bewusstsein angekommen aus dem, was wir sahen, hörten oder lasen. Das gilt auch für jegliche Geräusche. Meist geht der Mensch über diese Anzeichen hinweg. Die Botschaft an ihn kommt jedoch aus den tiefen Schichten des kausalen Internets. Die Botschaft kann auch mit einer DVD verglichen werden, die wir ansehen und auf deren Bildern wir uns selbst betrachten, um uns dann selbst zu analysieren. Wenn wir das, was uns anspricht, erkennen und dies bereuen, bereinigen und nicht mehr tun, dann erlangen wir Bewusstseinserweiterung.
2: Alles, aber auch alles will uns etwas sagen. In allem sind wir als erstes selbst gefragt und nicht der andere. Wir brauchen alle anderen nicht zu beäugen, über ihr für und wider zu sprechen. Wir, jeder Einzelne, hat mit seinen persönlichen Eingaben in dem kausalen Internet mehr als genug zu tun. In unseren Bemühungen, dem wahren Leben, Gott, dem Allgesetz der Liebe, näher zu kommen, sind wir nicht allein gelassen. Im Urgrund unserer Seele ist Gott, das Leben, das uns beisteht. Lassen wir in der Selbstbetrachtung und Selbstfindung unserer persönlichen Kausalitäten nicht nach, um mit seiner Hilfe zu erkennen, was behoben werden sollte. Und ändern wir unsere Kommunikationsfelder zum Positiven, zum Höheren, dann werden wir uns nach und nach befreien von den Schlacken der allzu menschlichen Selbstverherrlichung. Dadurch entwickeln wir uns hin zur Kommunikation mit dem Allgesetz der Liebe.
0: Liebe Mitmenschen, Gabriele schließt das Manuskript für die Sendung Betrachtung, Selbstbeobachtung, Selbstanalyse, die Botschaften aus dem persönlichen Kommunikationsnetz mit den folgenden Worten, denen wir uns anschließen. Wir wünschen Ihnen und uns allen die wachsende und werdende Gottes- und Nächstenliebe, den Frieden, den momentan diese Welt so nötig hätte. Liebe Zuschauer, liebe Zuschauerinnen, alles Gute Ihnen. Auf Wiedersehen und Gott zum Gruß.

herzlich willkommen in der Sophia-Bibliothek, in dem Zentrum des freien Geistes für alle Kulturen weltweit. In der Sophia-Bibliothek findet man zahlreiche göttliche Offenbarungen, Schulungen, Andachten und Meditationen, gegeben aus dem ewigen Reich durch die Prophetin und Botschafterin Gottes in unserer Zeit, Gabriele. Diese göttlichen Weisheiten führen uns in die Freiheit, zu Gott in uns. Aus den vielen Büchern habe ich heute das Buch Lerne beten ausgesucht, aus dem ich gerne einige Absätze vorlesen möchte. Gabriele erklärt: Wer lernt, sich selbst und seinen Nächsten Gott anzuvertrauen, also von Herzen mit Gefühl und Mitgefühl zu beten, der fühlt auch in seinem eigenen Herzen, dass das eigene Übel oder das Übel des Nächsten von der Kraft des Christus Gottes, vom inneren Arzt und Heiler angesprochen wird. Der Zuspruch im eigenen Herzen und in dem unseres Nächsten macht uns glücklich. Das sind wahre, tiefe Erfahrungsgebete. Sobald wir uns in Gottes Liebe und Weisheit eingebettet fühlen, werden wir um nichts mehr für uns selbst bitten. Denn das Gebet der Seele ist eine Anbetung Gottes. Daraus fließen Kraftimpulse für unsere Mitmenschen. Die Liebe zu Gott und zum Nächsten ist das höchste Gebet. Liebe deinen Nächsten heißt, ihn zu verstehen, sich in ihn hineinzufühlen, um zu spüren, wie es ihm ergeht. Aus diesem selbstlosen Beten entwickelt sich eine Zwiesprache mit Gott. Wahres Beten führt auch zur geistigen Reife. Denn erst, wenn wir die Stille des Inneren erleben und das hehre Glück aus unserer Seele, wissen wir, das ist die Antwort Gottes. Wir müssen im Gebet auch die große Einheit spüren, die wiederum aus der Liebe zu Gott erwächst. Gehen wir in die Natur, öffnen wir weit unsere Augen und lassen wir die Natur in unser Inneres einziehen. Fühlen wir, dass jeder Grashalm, jeder Strauch, jeder mächtige Baum, jedes Tierlein und jedes Mineral lebt. Das Erspüren des Lebens ist wiederum die Antwort Gottes. Lernen wir, in dieser großen Einheit zu leben, dann fühlen wir, dass wir mit allen Geschöpfen verbunden sind, losgelöst, gleichsam unabhängig von Zeit und Raum. Ewiges Sein, das unter der Sonne der Liebe immer mehr erblüht. Das ist gegenwärtiges Leben. Das macht glücklich und frei. Das ist wahres Beten. Soweit einige wenige Absätze aus dem Buch Lerne beten von Gabriele. Wenn diese Worte Ihr Herz angesprochen haben, lesen Sie gerne weiter in dem Buch, zu Hause oder hier in der Sophia-Bibliothek, im Zentrum des freien Geistes. 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

ob klein oder groß, sagen möchte, hat ein Mensch, der die Himmelssprache in Menschenworte zu übersetzen vermag, für uns aufgeschrieben. Weil Liobani ein himmlisches Wesen ist und daher die Sprache der Menschen nicht spricht, übersetze ich, Gabriele, eure Menschenschwester, Liobanis himmlische Sprache.

Liebe Kinder, ich begrüße euch ganz herzlich mit einer Frage. Könnt ihr euch vorstellen, was passiert, wenn ihr zu anderen gemein seid, sie zum Beispiel mit bösen Worten verletzt? Die Antwort wird wohl für euch überraschend sein. Sie lautet nämlich, was du deinem Nächsten zufügst, das fügst du dir selbst zu. Ist das nicht verwunderlich? Aber im Laufe dieser Sendung erklärt euch das Engelwesen Liobanie, warum das so ist. Ich lese euch nun aus dem Buch von Liobanie vor. Liebes Schulkind, du hast wieder einmal die Schulstunden hinter dir. Sie waren vielleicht anstrengend, denn du warst sehr aufmerksam dabei. Du hast dich konzentriert und auch gut mitgearbeitet. Jetzt gehst du nach Hause. Auf dem Weg zum Elternhaus beginnt schon die Entspannung. Hüpfe, lache, freue dich. Spiel mit, wenn deine Schulkameraden irgendwelche Spiele machen. Und seien es nur Grimassenspiele oder Kasperlspiele, indem ihr von einem Fuß auf den anderen hüpft und dabei von Herzen lacht. Vergiss jedoch nicht, bei allem Spaß auf den Straßenverkehr zu achten oder auf die Passanten. Es sind deine Mitmenschen. Stoße sie in deinem kleinen Übermut nicht an und behindere sie auch nicht anderweitig. Du möchtest sicher auch nicht gestoßen oder auf deinem Schulweg durch Unachtsamkeit deiner Mitmenschen behindert werden. Merke dir diesen Satz, was du nicht willst, dass man dir tu, das füg auch keinem anderen zu. Liebes Kind, das ist ein ganz wichtiger Satz, der dich in deinem ganzen Leben begleiten kann. Aber du fragst dich jetzt vielleicht, und wer ist der andere? Der andere ist dein Nächster. Es sind alle Menschen, die Großen und die Kleinen, die Älteren und die Jüngeren. Es gibt dabei keinen Unterschied, denn wisse, der Geistleib im Menschen ist immer jung, weil er ewiges Leben hat. Nur die Hülle, der Mensch, welkt in den irdischen Jahren. Der geistige Leib besitzt ewiges Leben, nur die Hülle vergeht, also der Mensch, das Fleisch und die Knochen. Die Seele aber wandert stufenweise, entsprechend dem, wie der Mensch denkt und lebt, wieder zu Gott zurück. Liobanie fragt weiter, und wer ist dein Nächster? Alle Menschen sind deine Nächsten. Deine Eltern, deine Großeltern, die Verwandten, die Lehrer, deine leiblichen Geschwister und deine Schulkameraden. Nicht nur dein Freund ist dein Nächster, sondern auch der, der gegen dich ist. Die Liebe Gottes ist das ewige Gesetz, denn Gott kennt nur Liebe und gibt auch nur Liebe. Dieses Gesetz wirkt in jeder Seele und in jedem Menschen, in der ganzen Unendlichkeit. Da in jedem Menschen die gleiche Liebe Gottes das Gesetz wirkt, deshalb ist dein Nächster auch ein Teil von dir. Jeder erhält also die gleiche Liebe von Gott, ohne Unterschied. Und nicht nur wir Menschen erhalten diese Liebe, sondern sie ist auch in jedem Tier, in jeder Pflanze und in jedem Stein.

Alles Reine, die Liebe Gottes, die gleiche Liebekraft, ist also in allem enthalten. Deshalb ist jedes Wesen ein Teil dieser Gottesliebe, dein Nächster ebenso wie du. Wenn du nun deinen Nächsten hast, mit ihm streitest oder über ihn unfreundlich, lieblos denkst und sprichst, dann tust du deinem Nächsten damit weh. Du wirst aber die Liebekraft des himmlischen Vaters in deinem Nächsten, über den du lieblos denkst und sprichst, nicht verkleinern oder dieses Liebelicht der Seele auspusten. Oh nein, du verkleinerst in dir selbst, in deiner Seele das Licht, die Liebekraft des himmlischen Vaters. Die Folge ist, dass die Schatten in deiner Seele dichter und größer werden. Weil alles in allem enthalten ist, lautet das Liebegesetz. Was du deinem Nächsten zufügst, das fügst du dir selbst zu. Du verkleinerst also durch dein liebloses Verhalten das Gotteslicht, die Liebekraft in dir, wodurch die Schatten in deiner Seele größer werden. Also, liebes Kind, achte darauf. Liebe Kinder, wir haben in dem Text von Leo Bani mit eurem Schulweg heim zu euren Eltern begonnen. Und bei dieser Schilderung hat euch Leo Bani hilfreiche Anregungen gegeben. Nun fährt das Engelwesen fort. Du kommst nun aus der Schule heim ins Elternhaus zu deinen Eltern oder zu den Menschen, die dich liebevoll betreuen. Du betrittst das Haus oder die Wohnung. Wie verhält sich ein höfliches, anständiges und aufmerksames geistiges Kind, das sowohl in die geistige als auch in die irdische Schule geht? Begrüße deine Eltern und leiblichen Geschwister freundlich und herzlich. Sicherlich hat dir die Mutter ein Vesper gerichtet, oder du kommst gerade recht zum Mittagessen. Gewöhne dir an, für die Nahrung, ob es das Vesper oder das Mittagsmahl ist, Gott zu danken für seine Liebegabe. Du hast von mir gehört, dass alles, was lebt, Gott, die Kraft, die Liebe ist. Du kannst dazu eine kleine Übung machen. Du übst auf deinem Schulweg, die Menschen, die Pflanzen, die Tiere und die Steine, alles als einen lebendigen Ausdruck Gottes zu sehen. Auch die Nahrung birgt in sich das Leben aus Gott. Deshalb danke dem ewigen Vater, der dich liebt. Du kannst dies ganz im Stillen tun, indem du zu deinem Vater, der unser aller Vater ist, in deinen Gedanken sprichst, so wie dir zumute ist. Gott zeigt den Menschen jeden Augenblick, dass er sie liebt, denn er schenkt sich selbst durch seinen Geist. Dieser Geist ist Leben, also Energie in der Nahrung, ebenso wie im Wasser, in der Luft und im Feuer. Danke also und freue dich über die Nahrung und die Getränke, über die Gaben aus Gott, die du nun zu dir nimmst. Iss deshalb bewusst, das heißt, sprich nicht, während du isst, trinke nicht, wenn dein Mund noch voll Speise ist. Iss nicht hastig, sondern ruhig und freue dich, dass es gut schmeckt. Das wird dir vielleicht nicht jeden Tag so gelingen. Aber lass nicht nach, es immer wieder zu üben. Hast du gegessen, dann danke dem Vater für die Liebegaben, die nun deinen Körper stärken. Danke, dass du wieder Kraft bekommen hast. Du wirst nun erst einmal in deinem Zimmer ausruhen, spielen oder gleich die Schularbeiten machen. Die Wahl sei dir überlassen, womit du beginnen möchtest. Das schlägt Leo Bani euch vor.
Euch Kindern sei die Wahl überlassen. Manchmal sehen es die Eltern aber anders als ihr und möchten euch sagen, was ihr jetzt tun sollt. Bittet sie dann freundlich darum, selbst entscheiden zu dürfen. Erfüllt aber auch eure Aufgaben, die euch gegeben sind, so können sich die Eltern ganz auf euch verlassen. So, liebe Kinder, diese Sendung mit Leo Banni ist nun zu Ende. Ihr habt sicher so manches Neue erfahren und dazugelernt. Ich freue mich, wenn ihr auch das nächste Mal wieder dabei seid und zuhört. Also dann bis bald!

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In der Theophanie-Schule lernen wir unter anderem die Lebenshilfe, was du nicht willst, dass man dir tu, das füg auch keinem anderen zu, gegenüber Menschen, Tieren und Natur einzuüben, um ein glücklicher und friedvoller Mensch zu werden. Theophanie ist ein Engelwesen, das in den ewigen geistigen Welten die Geistkinder führt und belehrt. Was Theophanie uns Menschenkindern auf der Erde, egal ob klein oder groß, sagen möchte, hat ein Mensch, der die Himmelssprache in Menschenworte zu übersetzen vermag, für uns aufgeschrieben. Weil Theophanie ein himmlisches Wesen ist und daher die Sprache der Menschen nicht spricht, übersetze ich, Gabriele, eure Menschenschwester, Theophanies himmlische Sprache.

Hallo, liebe Kinder, wisst ihr denn schon, wie ihr ein tüchtiger und brauchbarer Mensch werden könnt? Darüber habt ihr euch vielleicht noch nie Gedanken gemacht, was ich auch verstehen kann. Aber für euer weiteres Leben ist es sehr gut, darüber etwas zu wissen. Das Engelwesen Liobani hilft dabei und erklärt es euch. Ich lese euch jetzt einmal vor, was Liobani dazu sagt. Der menschliche Körper hat viele, viele Zellen. Und jede Zelle eures Körpers ist in beständiger Vibration, in ganz feiner Bewegung, immer in Aktion und Reaktion. Eure Körperzellen brauchen dafür natürlich jeden Tag gesunde und aufbauende Nahrung. Aber eure Gehirnzellen, die benötigen noch mehr. Was meint ihr, was sie brauchen? Sie benötigen Nahrung und Schulung. Es ist also ganz richtig, wenn euch die Lehrer unterweisen und euch das Lernen beibringen, damit ihr im Jugend- und Erwachsenenalter tüchtige und brauchbare Menschen seid. Doch tüchtig und brauchbar sind dehnbare Begriffe. Damit ihr verstehen könnt, was der Ausdruck dehnbarer Begriff bedeutet, erinnere ich euch an ein Gummiband. Ihr könnt von einem Gummiband sagen, es ist zu kurz. Zieht ihr das Gummiband auseinander, dann sagt ihr, es ist lang. Liebe Kinder, die ihr jetzt schon zur Schule geht, so ist auch die Aussage der Pädagogen. Ihr sollt tüchtige und brauchbare Menschen werden, ein dehnbarer Begriff. Denkt an den Vergleich mit dem Gummiband. Liobani sagt euch jedoch, ein Mensch ist nur dann ein gütiger und guter Mensch und ein echter Weiser, wenn ihr die irdischen Gesetze in Übereinstimmung mit den göttlichen Gesetzen bringt. Denken die Pädagogen jedoch nur an die Schulbildung des Menschen, dann ist ihr Blick kurz. Sie sind für die übergeordnete Wahrheit, für die göttlichen Gesetze kurzsichtig. Sie glauben nämlich, der Mensch sei nur dann tüchtig und in der Welt brauchbar, wenn er seine Gehirnzellen mit vielem menschlichen Wissen, mit Ansichten und Theorien vollstopft. Sie meinen, dass er damit in der Welt richtig und gut arbeiten und leben kann und ein brauchbarer Mensch ist. Liebe Kinder, ihr spürt vielleicht auch schon, dass einem solchen Denken irgendetwas fehlt. Und euer Gefühl gibt euch recht, wie wir von Liobani gleich hören werden. Menschen, die das irdische Leben als ihr wahres Leben sehen und nur die Erde als ihre wahre Heimat anerkennen, sind aber begrenzte Menschen. Grenzt heißt, sie sind kurzsichtig. Ihr Blick ist eingeengt. Sie haben ein sogenanntes Schmalspurdenken. Schmalspurdenken heißt, sie verfolgen nur ein Ziel, von dem sie glauben, dass es für sie selbst gut wäre und für die Menschen, die genauso denken und leben wie sie. Solche Menschen glauben nur das, was sie hören und sehen können und weisen das von sich, was nicht auf den ersten Blick zu erkennen und zu durchschauen ist. Ihr merkt es vielleicht auch schon selbst. Die göttliche Wahrheit ist diesen Menschen fern. Sie ist dem Menschen so lange verborgen, und von den Schatten, den Belastungen der Seele abgedeckt, bis der Mensch den Sinn seines Erdendaseins erkennt und höhere Ideale und Werte anstrebt. Diese sind zunächst nur in ihm selbst zu finden. Die Kurzsichtigkeit,
die nicht über irdische Erkenntnisse und Dinge hinausblickt, macht viele Menschen arrogant und ichbezogen. Auf lange Sicht gesehen werden solche Menschen neidisch, zänkisch und streitsüchtig. Und warum ist das so? Sie sind nur darauf bedacht, ihre Meinung und ihr kleines menschliches Ich, ihren Schmalspurglauben, den menschlichen Glauben zu verteidigen. Sie wollen unbedingt Recht bekommen und bekämpfen daher mit allen Mitteln und Methoden, über die sie verfügen, jene Menschen, die ihre Ansicht nicht teilen. Sie kämpfen mit Gedanken des Hasses und des Neides und machen unter Umständen sogar falsche Aussagen, um sich selbst ihr Ich aufzuwerten. Durch ein solches falsches Verhalten kam und kommt Streit und Hass in diese Welt. Daraus entstanden und entstehen immer wieder Feindschaft und Neid. Liebe Kinder, ihr kennt so etwas auch? Habt ihr es auch schon erlebt, dass andere Kinder das, was ihr glaubt, ablehnen? Habt ihr auch schon erlebt, dass sie euch deswegen schlecht machen und euch abwerten und sich selbst als die besonders Guten hervortun? Das ist nicht schön. Und was sagt uns nun Liubanie zu dieser Situation? Der Mensch muss sich ändern, damit Friede, Hoffnung und Zuversicht in die Welt kommen. Der Mensch soll verbindlich sein, für den anderen sein. Er soll nicht andere binden durch Hass, Neid, Streit und Rechthaberei. Wer seinen Nächsten mit diesen Menschlichkeiten an sich bindet und ihn zwingt, das zu denken und zu tun, was er für richtig hält, der sät Unfrieden. Der Unfriede bewirkt wieder Unfreundlichkeit und Lieblosigkeit, also Trennendes, das Dein und das Mein. Wer auf sich bezogen ist, grenzt sich ab gegenüber allen anderen, anstatt sich mit ihnen zu verbinden. Das ist nicht selbstlose Liebe zum Nächsten. Ja, wer nur an sich denkt, wer also egoistisch ist, der trennt sich von den anderen. So kann es keine Gemeinschaft, kein Miteinander geben. Und der Mensch bleibt allein. Hören wir nun weiter. Wisset, liebe heranwachsende junge Menschen, allein schon unfreundliche und lieblose Blicke auf andere Menschen können viel Unheil anrichten. Oftmals will der eine das haben, was der andere besitzt. Und wenn er es nicht haben kann, gleich aus welchen Gründen, so wird er neidisch und intolerant. Wer intolerant ist, spricht seinem Nächsten viel ab, sich selbst aber viel zu. Das heißt, er wertet sich auf. Er redet zum Beispiel über seine Nächsten in der Erregung und beschuldigt ihn etwa der Dummheit, der Faulheit oder der Unehrlichkeit. Er weiß ja alles besser und ist klüger als seine Mitmenschen. Ein solcher Mensch zeigt mit seiner Erregung und durch seine Rede, was er denkt. Und was der Mensch denkt, das ist er. Es ist aber nicht allein der andere, von dem er dies alles behauptet, sondern es ist auch er selbst, der dem anderen in der Erregung Unschönes und Gehässiges sagt. Das ist lieblos und intolerant, niemals edel und geistig. Liebe Kinder, so etwas habt ihr vielleicht auch schon erlebt. Vielleicht habt ihr euch auch schon öfter mal geärgert. Ihr wisst jetzt, was der Ärger, also Erregung,
bedeutet und euch sagen will. Es ist also so, dass Menschen, die ihrem Wesen nach kurzsichtig sind und andere abwerten, große Probleme und Sorgen haben, weil sie in ihrem Leben entweder das nicht erreichen, was sie wollen, oder weil ihr Nächster anders denkt und handelt, als sie es wollen. Dadurch beschäftigt sich der Mensch in seinen Gedanken viel zu viel mit seinem Nächsten, anstatt mit dem Tagesgeschehen. Er ist also abwesend oder grübelt sogar noch über seine eigenen Sorgen und Probleme. Dabei übertönt er sein Gewissen und übersieht möglicherweise eine Gefahr, die auf ihn lauert, weil er unkontrolliert und unkonzentriert ist. Aus solchen Verhaltensweisen ergeben sich Unfälle und Schicksalsschläge. Krankheiten und mitunter schwere Leiden können die Folge sein. Liebe Kinder, nun habt ihr erfahren, wie es zu Neid, Hass und Streit kommen kann. Ihr habt aber auch gehört, dass es Friede und Freude unter den Menschen gibt, wenn sie nicht nur an sich denken, sondern sich ändern und für den Nächsten da sind. Gott, unser aller Vater, wird jedem helfen und jedem beistehen, der versucht, mit dem anderen in Frieden zu leben. So, liebe Kinder, ich freue mich, dass ihr dabei wart. Und natürlich freue ich mich auch, wenn ihr bei der nächsten Sendung wieder einschaltet. Also, bis bald!

0: Hallo, schön euch bei einer weiteren Folge von Der Jugendliche und der Prophet begrüßen zu dürfen. In den 90er Jahren hatten einige Jugendliche die Möglichkeit, Gabriele, die Prophetin und Botschafterin Gottes, zu fragen, was sie von ihr schon immer einmal wissen wollten. Und obwohl dieses Gespräch schon einige Jahre her ist, sind die Fragen und Themen auch für die Jugendlichen von heute noch genauso aktuell. Zum Beispiel, wenn es um ethische Werte geht, um Freiheit oder auch darum, was sie als Gottesprophetin von Modetrends hält und noch viele weitere Themen. Also, wollen wir gleich beginnen? Der Jugendliche sagt zu Gabriele: Auf meinem Notizzettel steht noch eine ganze Reihe von Fragen. Ich lese mal die nächste vor. Für uns Jugendliche gibt es ganz starke Modetrends. Bunte Haare, Piercing, 70er-Jahre-Klamotten und Marken, die jeder haben muss. Heute wären das Oversized Hoodies, Baggy Jeans, Chunky Sneakers und viele weitere. Was würdest du machen? Würdest du auch mit grünen Haaren, Schlaghose und Plateauschuhen herumlaufen? Oder würdest du ein weißes, wallendes Gewand tragen? Gabriele erklärt: In mein Gefühlsleben als junger Mensch kann ich mich gut hineinspüren. Auch eure Empfindungswelt ist mir nicht fremd. Da in jeder Situation der freie Wille gewahrt werden soll, will ich das, was in der heutigen Jugend vorherrschend ist, nur global ansprechen. Will euch also nicht verändern. Das muss aus jedem selbst kommen. Wie hätte ich mich als Jugendliche verhalten, wenn damals die heutigen Möglichkeiten und Modetrends aktuell gewesen wären und mir das Wissen um göttliche Gesetzmäßigkeiten gefehlt hätte? Sicher wäre ich auch ein Nachahmer gewesen, der sich ähnlich gegeben hätte, wie sich viele der heutigen Jugendlichen verhalten, um letztlich nicht abseits zu stehen, ohne Freunde. Dem Piercing hätte ich mich sicherlich nicht unterzogen, denn Stechen und Schlagen, und seien es nur die verschiedensten Stiche in Nase und Wange, waren mir schon immer zuwider. So meinen Körper auf Dauer zu prägen, stand mir nie im Sinn. Ein weißes, wallendes Gewand hätte ich nicht getragen und trage es auch heute nicht, denn wer sich aus der Masse durch Verkleidung herausheben will, hat einiges zu verbergen. Er will sich anders geben, als er ist, und das, wie er ist, will er mit allen Möglichkeiten und Tricks verbergen. Deshalb kleidet er sich von der Masse abstechend.
1: Lesen wir weiter, was Gabriele dazu sagt. Keinesfalls möchte ich euch Jugendliche belehren, denn jeder Mensch soll selbst auf die Wurzel seiner Gefühle, Gedanken und Wünsche kommen, die ihn bestimmen, sich im Äußeren zu verändern. Was also will er damit bezwecken? Hätte ich in meiner Jugend das Wissen um göttliche Gesetzmäßigkeiten gehabt, dann wäre ich sicherlich kein Nachahmer geworden. Denn das geistig-göttliche Wissen gibt dem jungen wie dem älteren Menschen die Möglichkeit, die Hintergründe seines Verhaltens zu analysieren, diese zu verarbeiten, zu überwinden und somit unabhängig und frei zu werden. Erforschen wir nun gemeinsam die Hintergründe der bunten Haare, das Piercing, der 70er-Jahre-Klamotten und der Marken, die jeder haben muss. Beginnen wir bei der Natur. Der Mensch ist ein Naturkörper, der aus Wasser und Erde besteht. Betrachten wir den Naturkörper Erde, so erkennen wir, dass er sich nur gemäß den Jahreszeiten verändert. Im Frühling erwacht die Natur, es blüht. Im Sommer erleben wir die Reifegrade der Früchte und im Herbst das Zurückgehen des Lebenssaftes. Der Winter bringt die Ruhephase und da und dort das weiße Kleid, den Schnee. Die Veränderungen in der Natur vollziehen sich ohne das Dazutun des Menschen, also in Zyklen. Greift der Mensch durch Kreuzungen, Genmanipulationen und wie derzeit immer mehr ans Tageslicht kommt, auch durch Klonen in die Abläufe der Natur ein, so kann er wohl die äußeren Formen der Natur verändern, die Grundwesenszüge, die geistig-göttlichen Strukturen bleiben. Was ist das Motiv eines Menschen, der sein Naturell verändert? Was liegt dem zugrunde? Warum also verleugnet der Einzelne sein Wesen, passt sich an, verbiegt sich, übernimmt fremde Programme, Ansichten anderer und setzt viel Energie ein, so zu scheinen, wie er nicht ist? Weil selten ein Mensch seine Verhaltensmuster und Verhaltensweisen analysiert, um sich selbst zu erkennen, wird er zum Nachahmer oder Opponierenden, gegen Einzelne oder gegen die Gesellschaft. Ich kann mich noch genau daran erinnern, wie es bei uns war als Jugendliche in der Schule. Wir haben uns die Haare gefärbt, haben lange Klamotten getragen, die viel zu groß für uns waren und wie wir uns erst ausgedrückt haben. Ey yo, Alter, was geht ab? Klar war das unter uns Jugendlichen damals ein Trend. Es ging unter anderem auch darum, cool zu sein und einen guten Status unter seinen Freunden zu haben. Einfach gut dazustehen. Rückblickend glaube ich, dass wir uns damals einfach so verhalten haben, weil wir das Gefühl hatten, mit unserem eigentlichen Naturell nicht gut genug rüberzukommen oder an mancher Stelle nicht richtig akzeptiert zu werden. Mir persönlich waren die Beispiele von Gabriele auch eine große Hilfe, mich mal zu analysieren, warum ich mich so anziehe oder so verhalte.
2: Ich glaube, so in der Art kennt das jeder von uns. Und interessant finde ich, warum sind denn viele Jugendliche mit ihrem Naturkörper nicht zufrieden? Dazu erklärt Gabriele den Jugendlichen weiter. Viele Jugendliche lassen sich in diese Kategorien einreihen. Also entweder Nachahmertum oder zum Opportunisten werden. So manchem Jugendlichen gefällt nicht, wie sich zum Beispiel seine Eltern verhalten, was diese denken und reden. Auch die Gesellschaft, in der er lebt, geht ihm in mancherlei Hinsicht gegen den Strich, weil der junge Mensch mit seinen Vorstellungen, Ansichten und Meinungen bei den Eltern, bei weiteren Bezugspersonen und in der Gesellschaft nicht ankommt, weil er die Erfahrung macht, als inkompetent, unerfahren und unverständlich abgewiesen zu werden, opponiert er zuerst mit Worten, Gesten und Verhaltensweisen. Später dann, wenn er erkennen muss, dass er seine Vorstellungen und Meinungen dennoch nicht durchzusetzen vermag, beginnt er zu rebellieren und kleidet sich vielfach als Rebell der Gesellschaft. So mancher denkt, wenn ich schon nicht angehört werde und mich nicht durchsetzen kann, wenn ich also nicht geachtet werde als der, der ich bin, dann müssen sie mich eben anschauen, wie ich bin und mir auf diese Weise Beachtung zollen. Deshalb legt man sich oftmals die bunten Haare zu und schaltet sich durch Nachahmung in Anlehnung an das Prinzip, das Einheit stark macht, gleich mit vielen anderen, etwa Gleichaltrigen, durch die erwähnten Klamotten der 70er Jahre, das Plateauschuhwerk, durch vom üblichen abweichende Verhaltensweisen und. Ich habe mich als Teenager häufiger gefragt, warum meine Freunde so einen starken Drang danach hatten, mit Dreads, Piercings, einem Iro, in Punkklamotten herumzulaufen. Dass die Ursachen dafür häufig im sich nicht verstanden fühlen oder nicht ernst genommen werden liegen können, habe ich erst später realisiert. Jeder möchte ernst genommen werden. Mir ging es ähnlich. Ich wollte auch nicht in eine typische Kleiderordnung gedrängt werden. Vor allem, wenn es darum ging, sich beispielsweise für die Verwandten besonders gut gekleidet zu präsentieren. Das hat schon immer wieder zwischen meinen Eltern und mir für Streit gesorgt. Aber durch die Erklärungen von Gabriele konnte ich besser verstehen, was bei mir dahinter steckte. Und ich konnte das Thema mit meinen Eltern klären. Was das Thema mit dem Nachahmen oder die bestimmten angesagten Modetrends betrifft, will der Jugendliche von Gabriele noch etwas mehr wissen. Darf ich dazu mal was sagen? Wir, das heißt die Jugendlichen, die ich näher kenne, haben alle durchaus das Gefühl, dass das so nicht gut ist, Gabi. Aber was soll man machen? Wie sollte und wie kann es überhaupt anders laufen? Das ist die Frage, wo wir nicht weiter wissen.
0: Hören wir, was Gabriele uns für einen Tipp gibt. Die Natur zeigt uns den ungekünstelten und geradlinigen Lauf unseres Lebens. Wir Menschen wollen oftmals unseren irdischen Lebenslauf bestimmen und verhalten uns in mancherlei Hinsicht wie Clowns, die sich bunt schillernd dem Publikum darbieten. Damit sind nicht nur die Jugendlichen angesprochen, sondern vor allem jene, die erwachsen sein wollen und sich vorgeben, gesellschaftsfähig zu sein. Betrachten wir die Jahreszeiten. Der Frühling möchte nicht der Sommer sein und der Sommer nicht der Frühling. Der Herbst will nicht der Sommer sein, der Winter nicht der Herbst. Viele Menschen jedoch glauben, wenn sie in der Mitte ihres Lebens stehen, also im Sommer oder im Spätsommer, der Frühling sein zu müssen. Dementsprechend putzen sie sich heraus. Sie wählen für sich eine Haartracht oder eine Kleidung, die der Jugend, dem Frühling entspricht und nicht dem Menschen, der in der Mitte seines Lebens steht, im Sommer. Wer im Herbst des Lebens steht, der will oftmals das Leben der Mitte, den Sommer, herbeiholen. Darum färbt er sich seine Haare und legt genau die Kleidung an, die für junge Menschen geschaffen ist. In der Absicht, dass ihn dies jugendlich machen soll. Für einen solchen Menschen spielt es keine Rolle, ob er damit eventuell seine Unreife zeigt. Wichtig ist für ihn, dass er so scheint, wie er nicht ist. Wer im Winter des Lebens steht, dessen Haar schon weiß ist wie der Schnee, will es häufig auch nicht wahrhaben. Er hofft, die Merkmale seiner Lebensphase übertünchen zu können, um wenigstens noch den Herbst herbeizuholen. Die Tünche ist dann das braun oder rot gefärbte Haar. Make-up in mehreren Schichten und Kleider, die noch ein wenig das zeigen wollen, was letztlich nicht mehr ist. Ein schlankes Bein im schicken Schuh. Was herausschaut, ist das alte Bein, vielfach mit Krampfadern durchwirkt, das in Schuhen steckt, die nur noch das Bein eines Menschen im Sommer schmücken würden.
1: Gabriele erklärt weiter: Liebe Jugendliche, ihr seid also nicht allein mit eurer unüblichen gesellschaftlichen Tracht. Es gibt ein geflügeltes Wort, das heißt, wie die Alten singen, so zwitschern auch die Jungen. Wollt ihr euch diese Aussage zuordnen oder wollt ihr sie verändern, indem ihr euch aufmacht und euch eine andere Parole zulegt? Zum Beispiel, wie die Alten singen, so zwitschern wir nicht mehr die Jungen. Für euch Jugendliche könnte zum Beispiel Folgendes bedenkenswert sein. Hat der Mensch vor sich selbst Achtung, dann pflegt er auch seinen Körper und kleidet sich entsprechend. Nichts gegen Jeans oder Pullover, aber immer zur rechten Zeit. Eine ordentliche Kleidung kann nur von einem ästhetisch ausgerichteten Menschen bevorzugt werden, dessen Körper gepflegt ist. Ein solcher Mensch wird sich auch ordentlich, also gepflegt, kleiden. Achtest du dich selbst, indem du bewusst lebst, dann achtest du auf das, was du denkst, kontrollierst deine Rede und bist dir immer bewusst, dass du mit deinem Fühlen, Denken, Sprechen und Handeln, auch mit all deinen Wünschen und Leidenschaften, dein eigenes Menschenbildnis schaffst, mit dem du auf deine Nächsten einwirkst. Warum eigentlich verkleidet sich jedes Alter? Weil selten ein Mensch in der Gegenwart lebt und seine Tage und seine Stunden nutzt. Wer im Frühling seines Lebens nicht die Tage des Frühlings nutzt, indem er innere Werte schafft, also eine höhere Ethik und Moral anstrebt und sich der Sittenlehre unterzieht, der verliert sich selbst und gerät in die Selbstentäußerung. So vergeudet ein solcher Mensch seine in diese Welt mitgebrachten Lebensinhalte im ständigen Nachdenken, was er will, das er eben nicht hat und vielleicht auch nie bekommen wird. Dann klammert er sich eventuell an den Fernsehapparat, um mit so manchem Schauspieler gedanklich die Rollen zu tauschen, weil er sein will, wie dieser auch nur spielt. Oder er sucht sein Heil im Computer, indem er das Internet durchforstet nach dem, was die Welt alles zu bieten hat, und wo er sich einklinken könnte, um das nachzuahmen, was in der Welt seiner Bedürfnisse und Wünsche liegt. Zusätzlich verändert er sein Äußeres, eventuell durch Verkleidung oder übertriebenes Verhalten. Ich finde es sehr interessant und wichtig, wie Gabriele beschreibt, welche Tragweite unser Verhalten im Denken, Sprechen, Fühlen und Handeln gegenüber uns selbst und unseren Mitmenschen hat. Als ich das mit der höheren Ethik und Moral bzw. der Sittenlehre gelesen habe, musste ich sofort an die goldene Lebensregel denken, mit der ich auch gerade übe. Was du nicht willst, dass man dir tu, das füge auch keinem anderen zu. Und ich merke immer mehr, wie viele Aspekte das beinhaltet, wie zum Beispiel die Achtung vor meinem Nächsten, die Ordnung, die Pünktlichkeit, meine Mitmenschen ernst nehmen und ihnen zuzuhören. Für mich sind das Aspekte, die zu einem soliden Fundament für die inneren Werte beitragen, auf das sich weiter aufbauen lässt.
2: Gabriele erklärt dazu weiter. Weil also die wenigsten Menschen ihre irdischen Lebensabschnitte bewusst leben, weil die wenigsten das bewältigen und erfüllen, was für sie in der Energie des Tages liegt, sind sie beständig bestrebt, etwas nachholen zu wollen, was schon längst Vergangenheit ist. Weil sie das nicht einsehen wollen, sind sie der Ansicht, dann, wenn sie sich verkleiden, könnte noch einiges nachgeholt werden. Liebe Jugendliche, wollt ihr auch so zwitschern, wie die Alten über Generationen sangen und singen? Oder wollt ihr euer Leben in die Hand nehmen, indem ihr euch der Sittenlehre unterzieht und euch höhere ethisch-moralische Werte aneignet? Dann zwitschert ihr nicht, wie die Alten sungen. Durch euch und letztlich mit der Hilfe des Geistes Gottes entsteht dann eine wertvolle christliche Gesellschaft, die für das Leben ist, das sich jeden Tag aufs Neue zeigt und auch für das Leben der Naturreiche. Daraus ergibt sich die Einheit mit allen positiven Kräften der Unendlichkeit und das Gleichmaß unter den Menschen. Dann schwinden übermäßiger Reichtum und erbärmliche Armut. Betrachten wir unsere heutige Gesellschaft, in die sich auch die Eltern einbinden, im Hinblick auf die göttlichen Gesetzmäßigkeiten und den gesetzmäßigen Ablauf der Natur. So finden wir eine abgekapselte Gesellschaft von Meinungsmachern und Gleichschaltern vor, von sogenannten Erwachsenen, die aber niemals erwachsen werden, denn auch sie sind Nachahmer und Clowns, um so recht und schlecht gesellschaftsfähig zu bleiben. Schlägt der Jugendliche über die Stränge, bricht er aus diesem starren Gefüge aus, dann schüttelt die Gesellschaft nur den Kopf und so mancher blickt abwertend auf den herab, der zum Beispiel einen besonderen Haarschnitt hat oder bunte Haare trägt, 70er-Jahre-Klamotten, Schlaghosen, Plateauschuhe und anderes mehr. Was jedoch dahinter steckt, danach fragt kaum einer der Gesellschaftssüchtigen, denn sie stehen, wie im Naturbild dargelegt, nicht in ihrem zyklischen Lebensablauf, in ihrer Realität, sondern in der Verkleidung. Mich hat schon vor ein paar Jahren die Frage von Gabriele total angesprochen, als sie sagte, liebe Jugendliche, wollt ihr auch so zwitschern, wie die Alten über Generationen sangen und singen? Für mich ganz klar, nein, auf gar keinen Fall. Denn in der Kultur, in der ich groß geworden bin, herrschten zum Beispiel klare Ansichten, wie eine Frau gekleidet sein muss, wie sie sein und aussehen muss und wie nicht. Das ging total gegen mein Bedürfnis nach Freiheit. Und ich wollte längere Zeit beispielsweise kein Kleid tragen, denn ich hatte das Gefühl, ich müsste mich den Vorstellungen anderer unterordnen und mich verkleiden. Ich bin für die Tipps, die Gabriele uns gibt, unheimlich dankbar. Sie haben mir geholfen, einen Weg raus aus dem Trotz und hin zu einem Kleidungsstil zu finden, der mir entspricht und der zu mir passt, egal ob Kleid oder Hose.
0: Liebe Freunde, damit kommen wir zum Ende unserer heutigen Sendung, der dritten Folge von Der Jugendliche und der Prophet. Gabriele hat uns viele praktische Tipps und Hilfen an die Hand gegeben, um keine Nachahmer zu werden, sondern uns selbst zu fragen, ob wir uns auch beispielsweise so verhalten möchten, wie die Generationen vor uns und wie wir unseren eigenen Weg hin zu Gott in uns finden können. In der nächsten Sendung erklärt Gabriele das Bild zu den vier Jahreszeiten genauer, dass die Jugend mit dem Frühling verglichen werden kann und welche Hilfen wir uns daraus ableiten können. Außerdem erfahren wir, wie wir Verständnis und Wohlwollen, beispielsweise gegenüber unseren Eltern oder auch Großeltern aufbauen können, um in ein gutes Miteinander zu kommen. Wir freuen uns, wenn ihr auch beim nächsten Mal wieder mit dabei seid. Bis dahin uns allen eine gute Zeit und Gott zum Gruß.

Es geht keine Energie verloren. Und Gott ist positive, ewige, leuchtende Energie. Er leuchtet im Staubkörnchen, im Sandkorn. Und diese kleine, für uns oftmals unscheinbare Form trägt doch in sich wieder die Gottheit. Würde also dieses kleine Ding verloren gehen, so würde ein Teil der Schöpfung nicht mehr existieren. Das ist unmöglich, denn Gott ist.

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Wer nur für sich ein Herz hat, der hat das innere Herz verschlossen.

Liebe Zuschauerinnen und Zuschauer, herzlich willkommen zu dieser Sendung unter dem Motto »Die wahre Schule ist das Leben«. Heute mit dem Thema »Wenn der Lebensfilm zurückläuft«. Wenn wir das Wort »Leben« hören und an unser Leben denken, denken wir an unseren Alltag, an unser Arbeitsleben, das Familienleben. Und jeder von uns wird völlig andere Bilder seines Lebens im Kopf haben, denn jedes Leben ist grundverschieden, so wie kein Mensch genau dem anderen gleicht. Mancher macht sich schon in jungen Jahren

0: Perlen über Perlen aus dem Füllhorn der göttlichen Weisheit für unser Leben gebracht. Lehrstunden über Lehrstunden. In einer dieser Lehrstunden lehrte Gabriele sinngemäß, dass das Leben jedes Menschen eine sogenannte Lebensspanne und eine Todesspanne umfasst. Und dass unser Leben mit einem Film zu vergleichen ist, auf dem jeder Erdentag, jeder Augenblick unseres Lebens aufgezeichnet ist. Von der Geburt an schreiben wir also durch unser Leben unseren eigenen Lebensfilm. Unser Lebensfilm läuft erst einmal vorwärts, in dem Maße, wie wir älter werden. Man nennt die Zeit, in der der Lebensfilm vorwärts läuft, die Lebensspanne des Menschen, in der all das auf unserer Filmspule gespeichert wird, was wir denken, reden, tun, was also unser Leben ausmacht. Und irgendwann im Leben kommt ein Einschnitt, ab dem der Lebensfilm allmählich zum Stillstand kommt und beginnt, wieder rückwärts zu laufen. Das ist der Beginn der sogenannten Todesspanne. Es ist die Zeit, in der die Lebenskräfte ganz allmählich zurückgehen, um die Seele auf das Jenseits vorzubereiten und in der der Mensch, dessen Lebensfilm zurückläuft, noch vieles erkennen und bereinigen, also in Ordnung bringen kann, was er in seinem Leben verursacht hat.
1: Gabriele sagte in ihrer Schulung, in der Lebensspanne ist die Aktivität, das Drängen. Und zwischendurch kommt immer wieder der Gedanke, halt, ist das richtig, was du getan hast? In der Lebensspanne setzen wir uns große Ziele. Wir versuchen, auf der Leiter des Erfolgs so weit hochzukommen wie nur möglich. Vielfach treten wir dann auch nach unten oder wir nehmen die Ellenbogen. Doch wir wissen, dass jedes Wort gespeichert wird. Denn es steht schon sinngemäß geschrieben, für jedes Wort, das aus unserem Munde kommt, müssen wir Rechenschaft abgeben. So ist es auch mit unserem Fühlen, mit unseren Gedanken und auch mit unseren Handlungen. Von Geburt an speichern wir also. Wir speichern in unsere Gehirnzellen, in unsere Seele und über die Seele speichern wir in die Gestirne. Was wir eingeben, wird sortiert. Das Positive, das Göttliche wird in dem ewigen Sein aktiviert. Wir haben eine höhere, eine weite Kommunikation hin zu dem ewigen Leben. Das Negative wird in den Planeten der Reinigungsebenen gespeichert. Nach dort geben wir unsere Bahnen vor, die wir dann als Seele nehmen nach unserem Leibestod.
2: Gabriele erklärte, wie wir die Lebensspanne nutzen können. In der Lebensspanne gibt es viele Rückschläge, Schicksalsschläge. In der Lebensspanne kommt schon vieles auf uns zu, nämlich das, was wir schon in unsere Seele und in den Speicher der Gestirne eingegeben haben. Wir haben in der Lebensspanne auch die Möglichkeit, unser Allzumenschliches, das ja das Sündhafte ist, zu erkennen, zu bereinigen und nicht mehr zu tun. Allzumenschliches ist also Sündhaftes. Der Mensch ist der Körper, der die Seele umhüllt, und das Allzumenschliche ist das Sündhafte. Viele Schicksalsschläge ereignen sich in der Lebensspanne. Viele Wünsche erfüllen sich nicht. Was machen wir damit? Erkennen wir unseren Teil, unser Sündhaftes, und bereinigen wir es, dann erlangen wir eine tiefe Kommunikation hin zum ewigen Selbst, hin zu Gott in unserem Inneren. Tun wir das nicht, dann bleibt das in der Seele, es bleibt in den Gestirnen.

0: Es bleibt in Ober- und Unterbewusstsein. In der Lebensspanne, wenn wir uns die großen Ziele setzen, vielfach eine Vorgabe, die unerreichbar ist, von der wir aber glauben, sie erreichen zu können, erinnern wir uns selten an die Kindheit, an die Jugend. Es ist uninteressant, vorwärts, vorwärts. Doch plötzlich kommt der Einschnitt und wir merken, die großen Ziele wurden vielleicht nicht erreicht oder doch erreicht. Und was haben sie uns gebracht? Sorgen, Leid, Feindschaft mit den Nächsten. Wir haben unter Umständen die Ellbogen genommen, wir haben nach unten getreten, um auf der Leiter des Erfolgs höher zu klettern.
1: Liebe Zuschauerinnen, liebe Zuschauer, sicher kommt manches, was Gabriele hier erklärt, uns sehr bekannt vor. Und sie gibt weitere Erläuterungen, wie dann die Lebensspanne in die Todesspanne übergeht und der Lebensfilm allmählich rückwärts zu laufen beginnt. Hören wir, was sie dazu sagt. Plötzlich kommt der Einschnitt. Der Lebensfilm läuft zurück. Und wenn er zurückläuft, nennen wir das die sogenannte Todesspanne. In der Todesspanne sollten wir eigentlich ruhiger werden, besonnener. Wir blicken dann auf unser Leben zurück. In der Todesspanne kommen Bilder aus der Kindheit, Bilder aus der Jugend, Bilder aus der Familie, mit den Kindern, mit dem Partner, mit der Partnerin. Es kommen Bilder aus dem Berufsleben. Bilder, wie wir uns den Kollegen und Kolleginnen gegenüber verhalten haben. Was wir gespeichert und nicht bereinigt haben, das drängt in der Todesspanne. Und je weniger wir in der Lebensspanne bereinigt haben, je mehr wir uns also der Welt zugewandt haben und nicht dem Göttlichen, umso mehr wollen wir dann, wenn der Lebensfilm zurückläuft, die Jugend nachholen. Vielfach geben wir an dem, was uns widerfahren ist, den Eltern die Schuld, den Arbeitskollegen, den Kolleginnen, dem Partner, der Partnerin, vielleicht sogar den Kindern. Haben wir in der Lebensspanne wenig bereinigt, dann wird auch die Todesspanne, dann, wenn der Lebensfilm zurückläuft, unruhig. Wir wollen die Jugend nachholen. Wir wollen vieles nachholen, was war und nun mal nicht mehr sein kann. Das lässt uns unruhig werden. Das macht uns nicht kindlich, Gott hingegeben, sondern kindisch. Wir bekommen ein Verhalten, das dem Alter nicht entspricht, sondern das jugendlich sein will und doch nicht ist. So verhalten wir uns dann auch unseren Mitmenschen gegenüber. Und das kann man global kindisch nennen. Wir wollen etwas nachholen, das nicht mehr einzuholen ist, weil es schon hinter uns liegt.
2: Gabriele erklärte weiter: Haben wir hingegen in der Lebensspanne, dann wenn der Film vorwärts läuft, einiges erkannt, also Sündhaftes erkannt, und mit der Hilfe des Christus Gottes bereinigt und nicht mehr getan, dann wird es ruhig in unserem Herzen. Wir sagen dann, es ist ein abgeklärtes Alter oder ein abgeklärtes Leben. Denn wir wissen ja nicht, wann der Einschnitt im Lebensfilm ist, wann dieser zurückläuft. Der eine wird 80 Jahre, der andere nur 30 oder 40. Entsprechend gestaltet sich auch der Lebensfilm. Und was geschieht in der Spanne, in der der Lebensfilm zurückläuft, also in der Todesspanne? Es kommen viele Bilder aus der Vergangenheit, aus der Zeit, in der wir gespeichert haben. Und diese Bilder sind entweder Erinnerungen oder sie bringen Aktionen. Wir werden unruhig, wir werden hektisch. In der Todesspanne, wenn also der Lebensfilm zurückläuft, haben wir die Möglichkeit, die Bilder zu sehen. Oftmals bis zurück zur Kindheit, bis zu 5 Jahren. Und wir spüren in der Hektik, in der Unruhe, es ist etwas nicht in Ordnung. Wenn wir diese Unruhe zulassen, wenn wir diese Bilder, die ja Bewegung sind, denn wir speichern die Bilder im Oberbewusstsein, im Unterbewusstsein, in der Seele und auch in den Gestirnen, wenn wir diese Bilder lebendig werden lassen, dann erfahren wir unseren sündhaften Anteil. Bereinigen wir diesen Anteil, dann wird er auch in den Gestirnen gelöscht. Wenn also der Lebensfilm zurückläuft, beginnt das Leben, unser Leben, das Leben jedes Einzelnen, die einzelnen Begebenheiten noch einmal zu sortieren. Was wir bereinigen, das löscht sich oder geht in die Erinnerungswelt. Was wir nicht bereinigen, das bleibt in der Seele und in den Gestirnen, in den Reinigungsebenen. Wenn also der Lebensfilm zurückgeht, haben wir noch einmal die Chance, gleich die verstärkte Gnade Gottes, unser Leben zu betrachten, die einzelnen Situationen in unserem Gemüt abzuwägen. Was ist bereinigt? Was ist eine schöne Erinnerung? Was erregt uns? Das können wir dann beheben. Und wir wissen ja, sind die Menschen, mit denen wir es bereinigen können, nicht mehr unter uns? Sind sie also Seelen im Jenseits? Dann können wir es mit Christus und über Christus bereinigen.
0: Gabriele fuhr fort. Wenn also die Todesspanne eingesetzt hat, wenn der Lebensfilm zurückläuft, dann ist noch einmal ein Sortieren. Was bereinige ich? Das wird gelöscht. Was muss in die Erinnerungswelt und was bleibt in unserer Erinnerungswelt? Das hilft uns als Seele im Jenseits oder in einer weiteren Inkarnation. Welche Sünden bereinigen wir nicht mit Christus? Diese bleiben in der Seele, auch dann, wenn der Körper hinscheidet. Gemäß diesem Bewusstseinsstand gehen wir dann in die entsprechende Reinigungsebene zu diesen entsprechenden Planeten, die wir als Menschen gespeist haben. Das ist dann unser Aufenthaltsort als Seele. Also Lebensspanne, Todesspanne, global gesprochen der Lebensfilm. Er geht vorwärts, dann kommt der Einschnitt, er geht rückwärts. In unserem ganzen irdischen Dasein wirkt die Gnade Gottes, die Hilfe des Christusgottes und somit die Erlösung, die uns beisteht, das Sündhafte, unser Allzumenschliches zu erkennen und uns davon zu lösen, sodass wir durch die Erlösung gleich Gnade und Liebe Gottes eingehen können in das Reich des Inneren.
1: Und zum Abschluss der Schulung sprach Gabriele: Deshalb nützen wir die Chance, solange wir im Erdenkleid sind. Und erkennen wir die große Gnade Gottes, die unendliche Hilfe während des ganzen Lebensfilmes, auch dann, wenn der Lebensfilm zurückläuft. Wir sind in den besten Händen. Wir sind in den Händen des Christusgottes, unseres Erlösers. Und wenn wir Schritt für Schritt, Tag für Tag, ein kleines Stückchen ihm, Christus, in uns näher kommen, dann spüren wir seine große Hilfe und wir haben in diesem Leben das vollbracht, was uns als Seele weiterhilft, hin in das ewige Sein. Und das sollte das Ziel jedes einzelnen Menschen sein, nach dem Leibestode in die Himmel einzugehen und nicht wiederzukommen. Liebe Zuschauerinnen und Zuschauer, diesen ermutigenden Worten wollen wir nichts weiteres hinzufügen, außer dem herzlichen Wunsch an uns alle für Kraft und Entschlossenheit, das Gehörte in unserem Alltag umzusetzen, wenn wir möchten. In diesem Sinne alles Gute und Gott zum Gruß.

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0: Liebe Zuschauerinnen, liebe Zuschauer, herzlich willkommen zu einer Lesung aus dem großen Offenbarungswerk »Das ist mein Wort«, Alpha und Omega, das Evangelium Jesu. Die Christusoffenbarung, welche inzwischen die wahren Christen in aller Welt kennen. Diese Christusoffenbarung enthält authentisch das Leben, Denken und Wirken des Jesus von Nazareth. Er selbst, der Christus Gottes, offenbarte uns in dieser großen Zeitenwende im prophetischen Wort durch seine Lehrprophetin und Botschafterin Gabriele Einzelheiten seiner mächtigen Gegenwart in Jesus von Nazareth. Er offenbarte dazu unter anderem: Was ich als Jesus von Nazareth sprach, galt nicht nur den meinen, die mit mir dem Jesus waren, und nicht nur dem damaligen Volk. Es galt und gilt den Menschen aller Völker und aller Generationen, denn es ist das Wort Gottes, das an alle Menschen gerichtet war und ist. Im Kapitel 70 lesen wir zuerst aus dem weithin unbekannten Evangelium Jesu Worte, die im Folgenden von Christus selbst über das prophetische Wort in unserer Zeit erklärt, berichtigt und vertieft wurden. Das Kapitel trägt die Überschrift: Jesus tadelt Petrus wegen seiner Heftigkeit.
1: Und am Morgen des Tages, da sie von Bethanien kamen, war Petrus hungrig und entdeckte von Ferne einen Feigenbaum mit Blättern. Erwartungsfroh lief er hin, denn er hoffte, Früchte zu finden. Aber er fand nichts außer Blättern, denn die Zeit für Feigen war noch lange nicht da. Und Petrus wurde zornig und sagte: Verfluchter Baum, nie mehr soll ein Mensch von dir Früchte essen. Und einige Jünger hörten das. Und am nächsten Tage, als Jesus und seine Jünger vorübergingen, sagte Petrus zu Jesus: Meister, siehe den Feigenbaum, den ich verflucht habe. Er grünt und blüht. Warum ging mein Wort nicht in Erfüllung? Jesus sprach zu Petrus: Du weißt nicht, wes Geistes du bist. Warum hast du verflucht, was Gott nicht verflucht hat? Und Petrus sagte: Siehe, Herr, ich hatte Hunger, und da ich die Blätter fand und keine Früchte, wurde ich zornig und verfluchte den Baum. Und Jesus sprach: Sohn des Jonas, wusstest du nicht, dass die Zeit der Feigen noch gar nicht gekommen ist? Siehe das Korn auf dem Felde, es wächst nach seiner Art. Zuerst der grüne Schössling, dann der Halm und dann die Ähre. Würdest du auch zornig, wenn du zur Zeit der zarten Schösslinge oder Halme kämest und fändest kein Korn in der Ähre? Und du willst den Baum verfluchen, der voll Knospen und Blüten ist und noch keine reifen Früchte trägt?
0: Christus erklärt, berichtigt und vertieft das Wort. Der Feigenbaum ist ein Gleichnis für die Evolution des Lebens. Alle Lebensformen haben das Leben, das Evolution ist, in sich, auch Seele und Mensch. Jede Seele wird wieder die Vollreife erlangen durch mich, den Christus. Doch alle Seelen und alle Menschen werden unterschiedlich reifen, entsprechend ihrem Bewusstseinsstand und ihrem Denken, Reden und Handeln. Deshalb achtet das Leben einerlei, wie weit es sich entfaltet hat. Denn auf allen Entwicklungsstufen ist Gott das Leben und führt die Seele zur Vollkommenheit. Jeder Fluch, der über die Lippen des Menschen kommt oder der in Gedanken im Menschen ist, wird ihm zum Verhängnis werden. Das musste auch der ungestüme Petrus erleben. Er musste erkennen, dass er wohl viel Wissen hatte, jedoch noch wenig Weisheit. Der Weise kennt die Wege der Seele. Wäre Petrus in diesen Augenblicken von der Weisheit Gottes erfüllt gewesen, dann hätte er das Gesetz des inneren Reifens der Lebensformen gewusst, den Evolutionsweg, den ich den Aposteln und Jüngern in vielen Gleichnissen aufgezeigt habe. wenige, die mir nachfolgen wollten, verstanden den Sinn meiner Darlegungen, weil sie noch zu viel mit sich selbst und mit ihren alten Gewohnheiten beschäftigt waren. Deshalb blieben viele im Irrtum, da sie nur das Wort hörten und den Sinn meiner Darlegungen nicht erfassen konnten. Wir lesen weiter im Evangelium Jesu. Wahrlich, Petrus, ich sage dir, einer meiner 12 wird mich 3-mal verleugnen, in seiner Angst und Furcht mit Flüchen, und schwören, dass er mich nicht kennt, und der Rest wird mich verlassen eine Zeit lang. Doch ihr werdet es bereuen und bitter beklagen, denn ihr liebt mich in euren Herzen, und ihr sollt sein wie ein Altar von 12 behauenen Steinen und ein Zeugnis meines Namens, und ihr sollt sein die Diener der Diener, und die Schlüssel der Gemeinde will ich euch geben, und ihr sollt meine Schafe weiden und meine Lämmer, und ihr sollt meine Stellvertreter auf Erden sein.
1: Christus erklärt, berichtigt und vertieft das Wort. Meine Worte galten nicht nur den Aposteln und Jüngern und dem damaligen Volk Israel. Mein Wort war und ist das Wort des Vaters. Es gilt allen Völkern dieser Erde von Generation zu Generation und allen Seelen in den Städten der Reinigung. Der Altar Gottes soll von den Männern und Frauen gebildet werden, deren Leben in mir, dem Christus, ruht. Wer in mir lebt, der wird Zeugnis für Christus sein in dieser Welt. Er wird in mir Schlüssel sein, der immer mehr Herzen für mich, den Christus, aufschließt. Jene, welche in mir leben und durch die ich lebe, sollen die Diener aller sein. Durch sie weise ich meinen Schafen und Lämmern den Weg zu den ewigen Auen inneren Lebens. Die Zeit reift. So wie die Reife der Menschen und der Erde vorangeht, werden immer mehr Schafe den einen Hirten finden, mich, den Christus, der in allen Seelen und Menschen wohnt. Im Evangelium Jesu lesen wir weiter. Und es werden Menschen unter ihnen aufstehen, die euch nachfolgen werden. Von denen werden mich etliche wirklich lieben. Und genauso wie du und die Hitzköpfe und Unklugen und Ungeduldigen werden die verfluchen, die Gott nicht verflucht hat. Und sie verfolgen in ihrer Unwissenheit, weil sie in ihnen noch keine Früchte finden können, die sie verlangen.
0: Christus erklärt, berichtigt und vertieft das Wort. Alle Menschen und Seelen sind Früchte am Baum des Lebens. Jede Frucht reift mir, dem Christus, allmählich entgegen. Hat die Frucht die Vollreife erlangt, dann trage ich sie hin zum ewigen Vater, der sie aufnimmt und ewig dort lässt, wo sie ihren Platz hat im Reiche Gottes. Bis jedoch eine Frucht die innere Reife erlangt hat, dauert es oft mehrere Erdenleben. Deshalb kamen und kommen viele Seelen immer wieder in das Erdendasein. Sie schlüpfen in Erdenkörper hinein und beim Leibestod wieder heraus, bis sie die Reife erlangt haben, die sie vom Rad der Wiederverkörperung befreit. Erst wenn die Seele im Menschen reift, kann der Mensch selbstlos die Gaben inneren Lebens an die Menschen weitergeben, die danach dürsten, damit auch sie zur inneren Reife gelangen. Deshalb kann nach dem Gesetze des ewigen Lebens nur der Mensch, der weitgehend zur Wahrheit geworden ist, das Evangelium der Liebe weitergeben und in alle Länder tragen. Er kann dann viele Herzen berühren, weil er aus der ewigen Wahrheit gibt. Erkennet, seit meinem irdischen Dasein als Jesus von Nazareth reift über die Apostel, die Jünger und alle gerechten Propheten und Erleuchteten von Generation zu Generation die neue Zeit, die Zeit des Christus heran. Immer wieder kamen von Generation zu Generation Seelen, die im Erdendasein ihre Früchte inneren Lebens weiterreifen ließen. Was sie jeweils an Verwirklichung mit ins Diesseits brachten, teilten sie auch aus durch Lehren und Dienen. Bei ihrem physischen Tod legten sie ihr Erdenkleid ab. Sie kamen wieder in einer anderen Generation in ein neues Erdenkleid und brachten die innere Reife, das Licht des Christus mit und gaben davon jenen, die sich ernsthaft bemühten, Schritte innerer Reife zu tun. Viele, die wiederum kamen und kommen, tragen eine weitgehend reife Frucht in sich, das Leben in mir, dem Christus. Sie sind es nun, welche mir die Wege bereiten, von der alten, sündhaften Welt zur neuen Zeit, die in mir, dem Christus, erblüht. Erkennet, nur der verflucht seine Mitmenschen, der wenig Seelenreife hat. Wer noch in der Sünde lebt, kann die reifen Früchte in seinen Mitmenschen nicht erkennen, weil er nur auf seine eigenen Schatten blickt und deshalb der Ansicht ist, seine Nächsten müssten ebenfalls so wie er reich an Schatten sein.
1: Im Evangelium Jesu ist weiter zu lesen. Und andere, die sich selbst lieben, werden sich mit den Königen und Herrschern der Welt verbinden und irdische Macht suchen, Reichtümer und Herrschaft. Und sie werden durch Feuer und Schwert denen den Tod bringen, die die Wahrheit suchen und darum wahrhaftig meine Jünger sind. Und in jenen Tagen werde ich, Jesus, von Neuem gekreuzigt und offen verhöhnt werden. Denn sie werden erklären, dies alles in meinem Namen zu tun. Und Petrus sagte, dies sei fern von dir, Herr. Christus erklärt, berichtigt und vertieft das Wort. Der Kampf zwischen Licht und Finsternis wird so lange dauern, bis für die schwer belasteten Seelen die Tore zur Einverleibung geschlossen sind. Dieser Kampf zwischen Licht und Finsternis findet auch in dieser großen Zeitenwende statt. Die dämonischen Kräfte bieten noch einmal alles auf und setzen alle ihre Hörigen ein, ob Seelen oder Menschen, um das Licht auszulöschen, das auf der Erde immer größer wird. Ähnlich wie in der Zeit, als ich in Jesus über diese Erde wandelte, ist es auch heute. Die sich selbst lieben und an ihrem irdischen Hab und Gut haften, verbinden sich mit den Herrschern dieser Welt und mit den kirchlichen Obrigkeiten, um mit der irdischen Macht jene auszuschalten, die sich mir, dem Christus, zugewandt haben und mein Evangelium der Liebe in die Welt tragen. Denn dem Selbstsüchtigen sind jene eine Gefahr, die das Evangelium der Liebe und des Lebens nicht allein mit Worten, sondern mit der selbstlosen Liebe hinaustragen und durch meine Kraft tätig werden. In früheren Jahrhunderten zogen die Machthungrigen, die Herrscher, die kirchlichen Obrigkeiten und die ihnen Hörigen in meinem Namen mit Feuer und Schwert aus, um den Menschen anderer Länder das Evangelium der Liebe zu bringen. Sie übten dabei an ihren Nächsten das aus, was in und an ihnen selbst war, Grausamkeit und Mord. In der heutigen Zeit ziehen wieder die gleichen, nur in anderen Erdenkörpern, mit verleumderischen Reden von Ort zu Ort. Sie bringen über die Medien der derzeitigen Generation ihre Unwahrheiten unter das Volk, um auf diese Weise wieder gegen jene vorzugehen, welche nun die Zeitenwende einleiten und meinem Lichte zum Durchbruch verhelfen. Damit werde ich von Generation zu Generation von jenen aufs Neue gekreuzigt, die meinen Namen nennen und ihn für ihre Zwecke missbrauchen. die Pioniere für die neue Zeit. Für die Zeit des Christus sind die Christusfreunde in aller Welt. Wer in mir bleibt, der ist mein Jünger und meine Jüngerin gegenwärtig und zukünftig.
0: Wir lesen weiter im Evangelium Jesu. Und Jesus antwortete: Ebenso wie ich an das Kreuz genagelt werde, so wird es auch meine Gemeinde werden in jenen Tagen. Denn sie ist meine Braut und eins mit mir. Aber es wird der Tag kommen, da die Finsternis weichen und das wahre Licht scheinen wird. Christus erklärt, berichtigt und vertieft das Wort. Die ersten Urgemeinden wurden von der Finsternis zerstört. Es waren jedoch nur die äußeren Einrichtungen, die sie zerstören konnte. Das Leben in mir pflanzte sich von Generation zu Generation fort. Denn die vielen, immer lichter werdenden Seelen kamen immer wieder in Erdenkörper und setzten sichtbar und unsichtbar das um, was sie mitbrachten. Sie begannen, kleine Urgemeinden zu gründen und lehrten das Gesetz der Wahrheit. Auf diese Weise fanden immer mehr Menschen den Weg zu mir, dem Christus, der in allen Seelen und Menschen wohnt. Die Finsternis wird jedoch weichen, denn ihre Tage sind gezählt. Die Erde tut sich auf und verschlingt die Nacht, und die Wasser kommen und überspülen das, was düster ist. Dann wird das Licht, das ich bin, auf der ganzen Erde scheinen, Christus. Liebe Zuschauerinnen, liebe Zuschauer, dies war eine Lesung aus dem großen Offenbarungswerk. Das ist mein Wort. Alpha und Omega, das Evangelium Jesu, die Christusoffenbarung, welche inzwischen die wahren Christen in aller Welt kennen. Wir bedanken uns für Ihre Aufmerksamkeit und freuen uns, wenn wir Sie bei einer weiteren Lesung wieder begrüßen dürfen. Für heute verabschieden wir uns von Ihnen mit einem herzlichen Gott zum Gruß.

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Hallo, liebe Freunde bei Leo Banni. Ihr kennt Leo Banni sicher mittlerweile, oder? Sie ist ein Engelwesen, das in den himmlischen Welten die Geistkinder belehrt und begleitet. Und sie hat auch uns viel zu sagen. Da Leo Banni unsere menschliche Sprache nicht spricht, übersetzt Gabriele, die Prophetin Gottes, Leo Bannis Himmelssprache für uns. Was Leo Banni zu sagen hat, wurde aufgeschrieben. Und heute lesen wir ein Stück daraus. Es geht um ein Thema, das jeder ab der ersten Klasse kennt und leider oft fürchtet, nämlich Prüfungen oder Tests, mündliche Abfragen, all diese Dinge. Leo Banni erklärt, warum man vor solchen Prüfungen überhaupt keine Angst haben muss. Sie sagt, wenn du ein Mensch des Geistes geworden bist, der gewissenhaft die Tage lebt, der also sein Inneres nach außen wachsen lässt, durch Wachsamkeit und Verwirklichung, dann stehst du immer mehr in Kommunikation mit deinem Inneren, dem Göttlichen, dem inneren Helfer und Ratgeber. Jeder Tag bringt nicht nur Selbsterkenntnisse und Erfahrungen mit sich, sondern auch Prüfungen in

wenn du das Göttliche in dir um Hilfe und Beistand bittest und die Prüfungsaufgabe bewusst, das heißt konzentriert, in dich aufnimmst, sie gewissenhaft betrachtest und Wort für Wort bewusst liest. Liu Bani erklärt, du weißt, in jedem Wort ist die Antwort und die Lösung. Wenn du zum Beispiel Prüfungen in Mathematik hast, dann sei dir bewusst, dass auch in jeder Zahl die Lösung liegt. Du staunst? Wenn du weißt, dass alles Schwingung, also alles Energie ist, so sind auch Zahlen und mathematische Formeln Energie, die ausstrahlt und sich mitteilt. In jeder Energie ist der positive Teil, der geistige Aspekt, der alle Dinge weiß, der auch die Antwort und die Lösungen für die mathematischen Aufgaben in sich birgt. Wenn du aufmerksam warst, als der Lehrstoff durchgenommen wurde, und wenn du dein Denken und Leben dem Göttlichen in dir geweiht hast, dann werden die lichten Aspekte deines Bewusstseins mit dem Lehrstoff in deinen Gehirnzellen in Verbindung treten und mit den positiven Kräften im Lehrstoff und in der Prüfungsaufgabe kommunizieren. In jeder Zahl liegt die Lösung, sagt Liu Bani. Das ist faszinierend, oder? Und sie erklärt weiter, wie ein geistig waches Bewusstsein mit dieser Lösung kommunizieren kann. Sie sagt, hast du nun die Prüfungsaufgabe vor dir liegen, dann gehe kurz, wie ich es dir schon offenbart habe, in die Stille, in das Gebet und bitte den Geist Gottes um Beistand und Hilfe. Dann betrachte deine Aufgabe, lies sie gewissenhaft durch und vertraue dich deinem inneren Freund, Helfer und Ratgeber der ewigen Intelligenz an und sei wach, das heißt, sei vertrauensvoll und konzentriert. Plötzlich können in dich Gedanken einfließen oder in dir Empfindungen wach werden. Nimm diese an, überprüfe sie mit deinem Verstand. Und wenn du darin den Weg zur Lösung oder die Lösung selbst erkennst, dann bringe sie zu Papier. Zweifle in keiner Situation, denn der Zweifel verschließt die Tür zum lichten Bewusstsein und ein falsches Resultat kann die Folge sein. Wisse, das lichte Bewusstsein kennt jeden deiner Zweifel schon im Voraus. Entsprechend deinem Verhalten steht es dir bei. Stärke also deinen Glauben und dein Vertrauen in jeder Situation. Umso sicherer wirst du. Hast du die Lösung niedergeschrieben? Dann danke Gott, dem Geist deines himmlischen Vaters in dir und sei frohgemut. Ihr merkt, die Liu Bani-Schule ist eine Schule für eine ganz andere Welt. Liu Bani führt uns in die eigentliche Realität, die Realität des Geistes, in der alles, aber auch alles Kommunikation ist. Sie erklärt weiter, auch für die mündlichen Prüfungen gilt, gehe am Abend vor dem Prüfungstag zwischen 20 und 22 Uhr, wenn sich die atmosphärischen Schwingungen beruhigt haben und im Haus oder in der Wohnung Ruhe eingekehrt ist, in die Stille, also in dich, in dein wahres Sein. Und bitte den Geist Gottes in dir um Beistand für den Tag der Prüfung. Wenn du dadurch still geworden bist, dann nimm den Lehrstoff zur Hand, der geprüft wird. Wenn du nicht genau weißt, welcher Lehrstoff zur Prüfung vorgelegt wird, dann wähle aus den Unterlagen das aus, wonach es dich von innen her drängt. Lass dich dabei nicht ausschließlich von deinem Verstand leiten, sondern lasse dich von innen führen. Überlege nicht, welche Seite des Lehrbuches du aufschlagen sollst. Schlage eine Seite des Buches auf. Vertraue darauf, dass dort das steht, was dir bei der Prüfung weiterhilft. Und sei es nur ein Merksatz, auf den du aufbauen kannst. Sowohl bei der mündlichen als auch bei der schriftlichen Prüfung vollzieht sich das gleiche Geschehen. Der Merksatz kann eine Kettenreaktion im gespeicherten Wissen auslösen

Ergebnis die Lösung enthält, die du dann aussprichst oder niederschreibst. Es steht geschrieben, bitte, und es wird dir gegeben. Bitte ihn, den großen Geist in dir. Als Dank an ihn befolge seine ewigen Gesetze der Liebe. Dann wirst du auch empfangen, da du dich hierfür aufbereitet hast. Wenn du am Vorabend des Prüfungstages schlafen gehst, begib dich bewusst in die Arme des liebenden Vater-Mutter-Gottes, dessen Kinder wir alle sind. Bist du trotz innerer Stille im Äußeren aufgeregt, ist also dein Nervensystem in Erregung, dann kannst du ein nervenstärkendes Naturmittel nehmen, das dich beruhigt, jedoch nicht schläfrig macht. Ich wiederhole, ein nervenstärkendes Naturmittel, das dich nicht einschläfert, also kein Schlafmittel. Denn ein Schlafmittel, das am Abend vor dem Prüfungstag eingenommen wurde, kann nachwirken. Dann ist es möglich, dass am nächsten Morgen die Gehirnzellen nicht voll aktiv sind und die Impulse des inneren Helfers und Ratgebers nicht aufzunehmen vermögen, weil das Gehirn noch von dem Schlafmittel beeinträchtigt ist. Du erkennst also immer wieder, dass dein innerer Helfer und Ratgeber, das lichte Bewusstsein, der Geist Gottes in dir, deine mit dem wesentlichen Lernstoff gespeicherten Gehirnzellen benötigt, um dem Menschen, dem Oberbewusstsein, beistehen zu können. Du siehst, wie notwendig es ist, deine Gehirnzellen nicht mit unwesentlichen Dingen zu belasten, sodass sie mit allem Möglichen vollgestopft sind und du deshalb das Göttliche in dir nicht bewusst aufnehmen kannst. Was denkt ihr, was diese unwesentlichen Dinge sind, mit denen die Gehirnzellen vollgestopft sein können? Ich glaube, es kann vieles Verschiedenes sein. Zum Beispiel, wenn man ständig darüber nachgrübelt, was gestern war, wer was gesagt hat. Oder wenn man irgendwelchen Träumen nachhängt, wer oder wie man gern wäre. Auch was man andauernd im Fernsehen, Handy oder im Internet sieht, Filmchen oder Spiele, die uns in eine Welt ziehen, die gar nicht die unsere ist. Auch damit füllen wir unsere Gehirnzellen. Und wenn sie dann bis oben hin voll sind, können sie andere wichtige Dinge viel schlechter aufnehmen und speichern. Also, ich möchte das nicht. Was denkst du? Lesen wir weiter bei Liobani. Sie erklärt uns, wozu die Gehirnzellen eigentlich da sind. Der Geist Gottes braucht einen Resonanzboden, um sich dir und der Umwelt mitteilen zu können. Dieser Resonanzboden ist das Gespeicherte, das du für dein irdisches Leben benötigst. Selbst die Worte hierfür müssen im Speicher vorgegeben sein. Wenn also keine Speicherung im Gehirn vorliegt, kein Programm, dann kann auch nichts fließen. Der ganze Mensch wird über das Gehirn gesteuert. So können wir auch sagen, der Mensch ist das Gehirn. Du hast in diese irdische Welt Lebensprogramme mitgebracht. Achte darauf, dass sie nicht von negativen Einflüssen unterwandert werden. Deshalb lebe bewusst. Das heißt, was du tust, das tue ganz. Meide alle Gespräche, die nur unwesentliche Unterhaltungen sind. Musst du bei unwesentlichen Gesprächen dabei sein, dann nimm an der Unterhaltung nur so weit teil, wie du aus den Gesprächen das herausholen oder einbringen kannst, was wesentlich und für alle Beteiligten nützlich sein könnte. Dein lichtes Bewusstsein hilft dir dabei. Und Liobani ermutigt uns. Der innere Helfer und Ratgeber ist immer da. Wo du bist, ist auch er. Ein neuer Tag hat begonnen. Es ist der Tag der mündlichen Prüfung. Du hast gut geschlafen, in dem Bewusstsein, dass Gott dir beisteht. Der erste Gedanke beim Erwachen gilt sicherlich der Prüfung. Trotz alledem, danke unserem Vater-Mutter-Gott für die Nacht und für den neuen Tag. Lasse dich trotz einer eventuellen Erregung wegen des Bevorstehenden nicht aus dem Gleichgewicht bringen.
Halte deine kurze morgendliche Stille-Andacht, in der du dich mit dem Geist, dem lichten Bewusstsein in dir verbindest. Sprich an diesem Morgen nicht viel und nimm nur ein leichtes Frühstück zu dir. Sammle deine Kräfte und wende dich nach innen. Dort verweile. Welche Eindrücke zu Hause oder auf dem Schulweg dich auch ablenken wollen, bleibe ruhig. Redet vor der Prüfung ein Schulfreund über seine Ängste und Befürchtungen, so gib ruhig und sicher Antwort. Doch lasse dich nicht beunruhigen. Vielleicht kann dein innerer Helfer und Ratgeber für dich unmerklich dem ängstlichen Prüfling einige Hinweise durch dich geben, damit auch er ruhig wird und zuversichtlich in die Prüfung geht. Wenn du vor dem Prüfungskomitee sitzt, dann wende dich in Gedanken nach innen. Denke kurz an das lichte Bewusstsein in dir und bejahe die helfende göttliche Kraft. Wenn nun die Prüfungsfragen gestellt werden, dann nimm sie ruhig in dich auf. Sei ganz ruhig. Während du die Prüfungsfragen in dich aufnimmst, ist schon das Göttliche in dir verstärkt aktiv. Du hast die Fragen kaum aufgenommen, so steigen schon die ersten Gedanken in dir empor. Oftmals ist es nur eine kurze, scheinbar unwesentliche Einleitung. Während du jedoch die Einleitung aussprichst, findet das lichte Bewusstsein in dir den Weg zu dem Gespeicherten in deinen Gehirnzellen, das es benötigt, um dir die Lösung mitzuteilen. Es geht dann wie folgt weiter. Du hast die kurze Einleitung noch nicht ausgesprochen, so weißt du schon das Weitere. Bis du dies ausgesprochen hast, hat dein innerer Helfer und Ratgeber weitere Gehirnzellen angeschlagen, um dir zu übermitteln, was zur Lösung noch hinzugefügt werden soll, um diese zu vervollständigen. Das Ganze ist ein Gedankenfluss, ohne Unterbrechung. Wenn der Prüfer dazwischen spricht, so lasse dich nicht irritieren. Oftmals wird er unbewusst von seinem lichten Bewusstsein angeregt, dir Anhaltspunkte, also Impulse zu geben. Diese sollen jene Gehirnzellen in dir aktivieren, die dein lichtes Bewusstsein vielleicht deshalb nicht erreichen konnte, weil du leicht erregt warst und dich dadurch verkrampft hast. Wir merken, auf unseren inneren Ratgeber und Helfer, auf Gott in uns, können wir immer bauen, immer. Auch bei Prüfungen und in anderen schwierigen Situationen, vor denen wir Angst haben. Liu Bani erklärt, wisse, Angst ist mangelndes Vertrauen. Sie ist ungöttlich. Dennoch hat der Geist unseres liebenden Vaters, das lichte Bewusstsein in dir, großes Verständnis für dich, sein Kind auf dieser Erde. Er steht dir trotz deiner Ängste bei. Der Geist unseres geliebten Vaters schaut deinen guten Willen und belohnt sein Kind, das sich bemüht, aus ihm zu leben und aus ihm zu schöpfen und zu geben. Vergiss niemals, Gott für alles zu danken, auch für die Hilfe bei den Prüfungen, einerlei, wie sie ausgefallen sind. Zweifle nicht und sorge dich nicht, ob alles gut gegangen ist. Vertraue. Gott weiß, was gut für dich ist. In allem ist auch die Führung für dein Leben. Sowohl in deiner Seele als auch in deinen Genen ist dein Erdenleben vorprogrammiert. Während deines Erdenlebens, das du dir durch die Licht- und Schattenseiten deiner Vorinkarnationen selbst geschaffen hast, kannst du bestimmen, ob es bewusst oder unbewusst verläuft. Das heißt, ob du deine Licht- oder deine Schattenseiten verstärkst. Wer sich von Gott in allen Situationen führen lässt, der wird in seinem Erdenleben keine allzu großen Umwege gehen. Er wird von dem Vater-Mutter-Gott zielbewusst geführt, von der Schulzeit in den Beruf und in das Berufsleben. Er wird auch vom Vater-Mutter-Gott zielbewusst bei der Wahl der Freunde und Freundinnen geführt, auch bei der Wahl des Partners und der Partnerin. Menschen, die sich bemühen, gesetzmäßig zu leben,
werden also auch geführt, wenn sie eine Ehe oder Partnerschaft eingehen, eine Familie gründen und Kinder zeugen. Wer Gott die Ehre erweist und mit ihm, dem inneren Helfer und Ratgeber, in Verbindung steht, der wird nicht fehlgeleitet. Er wird nicht in die Irre gehen. Liebe Freunde, was Liubani uns lehrt, müssen wir nicht glauben. Wir können es einfach ausprobieren und unsere eigenen Erfahrungen damit sammeln. Das wünscht sich das himmlische Wesen Liubani. Was sie uns noch zu sagen hat, davon mehr beim nächsten Mal. Bis bald!

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Liebe Brüder, liebe Schwestern, in Christus, unserem Erlöser. Wie oft ergeht es uns so, dass wir vom Alltagsstress in unsere Wohnung, in unser Haus gehen und sagen, so, jetzt will ich mich hinsetzen und beten. Und wir beginnen zu beten und es geht nicht zurecht. Warum? Weil uns immer wieder Gedanken vom Alltag durch den Kopf jagen. Immer wieder lenken sie uns vom Gebet ab. Wenn wir dann weiter beten und zwischendurch immer wieder die Alltagsgedanken kommen, dann merken wir, dass wir eigentlich gar nicht so richtig beten. Wir fühlen uns schwach. Wir merken, diese Gebete hatten keinen Inhalt. Gleich wofür wir gebetet haben, wir spüren im Herzen, es kommt nicht an. Wir bleiben unruhig, so wie wir uns zum Gebet hingesetzt haben. Warum? Weil uns der Alltag noch gefangen hält. Jeder von uns muss früher oder später lernen, dass dann, wenn er mit dem Alltagsstress hinsitzt, um zu beten, sehr, sehr schwer ins Gebet kommt. Denn die Macht des Gebetes, die Hilfe aus dem Gebet, kommt von innen. Sie kommt aus dem Urquell unserer Seele, aus dem Sein, wo die Anlagen des reinen göttlichen Wesens sind, dass wir im Geiste der Liebe im Reich Gottes sind. Wenn wir lernen, für uns selbst eine Meditation zu sprechen, also wir selbst sprechen in uns meditative Gedanken hinein und das so lange, bis die Alltagsgedanken weichen und bis wir merken, wir werden ruhiger. Dass wir ruhiger werden, merken wir auch an unserem Atem, der dann tiefer geht, der uns die Ruhe übermittelt, um von innen her zu beten. Dann merken wir sehr bald, dass wir nicht mehr mit dem Kopf beten, sondern dass in uns eine Macht ist, die Macht des Christus Gottes, der uns beisteht, aus der Tiefe unserer Seele zu beten. Wenn ihr möchtet, gehen wir gemeinsam in eine sogenannte Selbstmeditation. Ich spreche diese Selbstmeditation im Ich und jeder kann, wenn er möchte, diese Gedanken in sich, in seinen Körper hineinfließen lassen. Versucht, die Gedanken in euren Körper hineinfließen zu lassen. Haltet sie nicht im Kopf fest, lasst sie in den Körper hinein. Es ist möglich, dann, wenn wir uns bewusst werden, dass wir nicht nur Menschen sind, sondern dass in uns eine mächtige Kraft ist, die unsere Gebetsgedanken füllt, auch die Gedanken der Meditation. Wer möchte, kann eine meditative Sitzhaltung einnehmen. Wir setzen uns aufrecht hin. Beide Füße stehen auf dem Boden. Wenn ihr wollt, legt die Handrücken auf eure Oberschenkel. Und wer möchte, kann die Augen schließen. Ewiger Geist,
der du das Licht in mir bist. Ich komme zu dir als dein Sohn, deine Tochter. Ich versenke mich mit all meinen Gefühlen und Empfindungen in die Macht der Liebe in mir. Ich rufe dich an. Dich, den Geist meines ewigen Vaters. Ich rufe zu dir und bitte dich, gib mir Kraft, mach mich stark und fülle mich mit deiner Liebe. Du bist der Friede in mir. Du bist die Harmonie, die meine Seele durchflutet. Die meinem Körper Ruhe spendet.

bist der Odem in meinem Atem. Du Geist der Allweisheit und Liebe, strömst durch mein Nervensystem. Du entspannst die Muskeln. Du belebst die gesunden Zellen.

Hüllst mich ein und lenkst dein heiliges Licht um meinen ganzen Körper. Dein Licht durchströmt mich. Dein Licht umflutet mich. Deine Kraft ist die Ruhe in mir. Dein Licht strömt in meinem Atem. Ich atme ruhig und tief. Ich atme ruhig und tief. Alle Gedanken des Alltags sind außerhalb der Lichthülle. Kein Stressgedanke berührt mich. Ich fühle deinen Frieden. Ich fühle deinen Frieden. Dein Friede ist Harmonie. Ich bin in Harmonie. Die Ruhe durchflutet mich. Es ist der Geist der Harmonie. Ich fühle ich bin in der Nähe der kosmischen ewigen Kraft. Du mächtiger Geist meines Vaters.

deinem Licht, das mich umgibt. Ruhig, in mir ruhend, bete ich. Du fühlst meine Gebetsgedanken. Das Licht ist mein Schutz. Ich bete für meine Brüder und Schwestern in den Zwischenreichen und in den Reinigungsebenen, die sich Seelen nennen. Ich bete für meine Brüder und Schwestern im Seelenreich. Jeder von uns lässt es beten. Es betet aus dem Urgrund der Seele. Bitte übt euch ein. Lasst es beten für die Seelen in den Zwischenreichen und in den Reinigungsebenen. Es sind unsere entkörperten Brüder und Schwestern. Es betet in jedem von uns.

Liebe Zuschauerinnen, liebe Zuschauer, herzlich willkommen zu unserer Sendereihe Jetzt aber ist genug. Jeder stirbt für sich allein. Wie? In der heutigen Sendung geht es um ein Thema, das jeden betrifft. Unabhängig von Nationalität, Hautfarbe, Kultur, Glaube oder gesellschaftlichem Stand. Denn egal ob arm, ob reich, ob Millionär, Milliardär, einfacher Angestellter oder Konzernchef, Soldat oder General. Mögen die Lebensumstände oder die Art und Weise, wie der Einzelne die Spanne zwischen seiner Geburt und seinem Tod verbringt, auch noch so unterschiedlich sein, eines ist uns allen gemeinsam. Jeder geht irgendwann von dieser Erde und jeder stirbt für sich allein. Die Frage ist nur, wie? Unsere heutige schnelllebige Zeit ist vielfach geprägt von der zwanghaften Vorstellung, möglichst viel in möglichst kurzer Zeit erleben zu müssen. Denn man lebt ja nur einmal. So die Auffassung vieler Menschen in Bezug auf ihr Dasein. Demnach gilt es, möglichst viel mitzunehmen, bevor die Stunde schlägt. Doch ist das wirklich so? Leben wir nur ein einziges Mal? Und ist mit dem Hinscheiden des Körpers dann einfach alles vorbei? Zentrale Fragen, die sich sicher jeder einmal im Laufe seines Lebens stellt oder mit denen wir durch bestimmte Lebensumstände konfrontiert werden. Doch wer kann uns darauf ernsthaft Antwort geben? Wir leben heute in einer besonderen Zeit.

lehrte Jesus auch Grundlegendes über das Hinscheiden des Menschen und seinen Leibestod. Aus diesem Kapitel möchte ich nun vorlesen. In dem Evangeliumstext hören wir zunächst, was Jesus zu den Menschen sprach, die um ihre Toten klagen und trauern. Es heißt hier: Tut nicht wie jene, die vor den Leuten trauern und laut klagen und ihre Kleider zerreißen, auf dass die anderen ihre Trauer säen. Denn alle Seelen stehen in der Hand Gottes. Und all jene, welche Gutes getan haben, werden ruhen mit ihren Vorfahren im Schoße des Ewigen. Betet lieber für ihre Ruhe und ihren Aufstieg und bedenket, dass sie in dem Lande der Ruhe sind, das der Ewige für sie bereitet hat, und gerechten Lohn für ihre Taten empfangen werden. Und murret nicht wie die Hoffnungslosen. Dazu erklärt, berichtigt und vertieft Christus das Wort. Wer die Toten beklagt, ist noch fern vom ewigen Leben, weil er den Tod als Ende des Lebens sieht. Er hat die Auferstehung in mir, dem Christus, noch nicht erlangt. Er zählt zu den geistig Toten. Klagt nicht über eure Toten, denn wer den Verlust eines Menschen beklagt, der denkt nicht an den Gewinn der Seele, die, sofern sie in mir, dem Christus, gelebt hat, in höhere Bewusstseinsbereiche des Lebens eingeht. Denn wenn ihr Leben im Erdendasein in Gott war, so wird es auch in einer anderen Daseinsform in Gott sein. Erkennet, das Zeitliche, das Leben im Körper ist nicht das Leben der Seele. Die Seele hat nur für einen kurzen Lebensabschnitt Fleisch angenommen, um im Zeitlichen das zu bereinigen und zu tilgen, was sie sich in verschiedenen Erdenkleidern auferlegt hat. Die Erde ist nur als Durchgangsstation zu sehen, auf der die Seelen im Erdenkleid in Kürze das bereinigen, was sie jenseits der Bewusstseinsschleier, auch Nebelwände genannt, nicht so rasch bewältigen können. Wenn eine Seele ihr irdisches Kleid verlässt, so beweint der Mensch nur das Kleid der Seele und denkt dabei nicht an die Seele, die dem Kleide entschlüpft ist. Eine lichte Seele wird nach Ablegen ihres irdischen Körpers von lichten, für den Menschen unsichtbaren Wesen in jene Bewusstseinsebene geleitet, die dem Denken und Leben des Menschen entspricht, in dem diese Seele einverleibt war. Erkennet, jede Seele, die den Körper verlassen hat, zieht es noch einige Zeit hin zu den Menschen, mit denen sie als Mensch zusammengelebt hat. Muss sie erfahren, dass ihre ehemaligen irdischen Anverwandten ihre Hülle betrauern, so ist das für die Seele sehr schmerzlich. Die noch erdnahe Seele erkennt sehr wohl, weshalb ihre Anverwandten nur ihre menschliche Hülle beklagen und warum sie als Seele von den Trauernden nicht beachtet wird. Eine Seele, die das erkennen muss, empfindet dabei den ersten tiefen Seelenschmerz nach dem Ablegen des physischen Leibes. Denn sie erfährt, weshalb der Mensch trauert und nicht ihrer in Liebe und Verbundenheit gedenkt. Sie schaut dabei so manchen eigennützigen Gedanken ihrer ehemaligen irdischen Anverwandten. Sie kann sich ihnen nicht bemerkbar machen, weil sie von ihnen nicht wahrgenommen wird. Was sie sagt, hört der Mensch nicht, und was sie schaut, sieht er nicht. Die Seele jedoch nimmt vieles wahr. Wenn man sich diese geistige Realität bewusst macht, kann es einem schon etwas anders zumute werden, wenn man bedenkt, was die Seele beim Verlassen ihrer sterblichen Hülle an menschlicher Trauer, Brauchtum und Brimborium über sich ergehen lassen muss. Als Mensch ist uns, man muss fast sagen zum Glück, sehr vieles verborgen. Vor allem auch, was die Gedanken und Gefühle unserer Nächsten uns gegenüber betrifft. Anders würden wir es vermutlich auch

kaum ertragen können. Es hat ja sicher jeder schon mal erfahren, wie schmerzhaft es sein kann, zu erleben, wie einer unserer Mitmenschen, der uns im Alltag freundlich grüßt, mit einem Arbeitskollegen hinter unserem Rücken schlecht über uns redet. Wie muss es also der Seele ergehen, die um vieles mehr schaut und wahrnimmt als wir, der Mensch? In seiner Offenbarung spricht Christus weiter. Ich rege euch zum Nachdenken an. Klagt ihr, wenn sich die Schlange häutet, wenn sie ihre Haut zurücklässt und weiterkriecht? Ähnlich ist es mit der Seele. Sie verlässt ihren verweslichen Leib, ihre Hülle und wandert weiter. Ihr trauert also um den Verlust der Hülle und gedenkt nicht der Seele. Wer der Seele gedenkt, der dankt Gott, der die Seele in seinen Schoß zurückrief, sofern diese im Erdenkleid das Leben in Gott genützt hat und dadurch ihm näher kam. Denkt daran, dass für eine lichte Seele das Ablegen des Leibes ein Gewinn ist. Und so ihr nur vor den Menschen um den Verlust des Menschen trauert, heuchelt ihr ihnen etwas vor. In Wirklichkeit gedenkt ihr weder des Menschen noch der Seele. Ihr denkt nur an euch selbst. Die Seele, die das registriert, erkennt, dass sie nicht selbstlos geliebt wurde, dass sie unter Umständen nur zum Eigennutz ihrer Nächsten da war. Viele Seelen müssen erkennen, dass sie im Erdenkleid von ihren irdischen Anverwandten und Bekannten gelebt wurden. Das heißt, dass sie als Menschen sich selbst nicht entfalten und ihre Wesensmerkmale nicht leben konnten, weil sie den Willen derer tun mussten, die von ihnen das verlangt haben, was zu ihrem eigenen Vorteil war. Viele dieser Seelen schauen, was sie in ihrem Erdendasein versäumt haben und kehren auch deshalb wieder in das irdische Dasein zurück. Sie gehen wieder durch die Bewusstseinsschleier zur Erde und halten sich als Seele erneut unter jenen auf, die durch sie gelebt haben. Wieder andere suchen auf der Erde das zu leben, was sie als Menschen nicht entfalten konnten. Wie viele Menschen erdulden diese oder ähnliche Abhängigkeiten tagtäglich und oftmals ein Leben lang? Dabei muss man gar nicht so weit in die Ferne schauen. Jeder kann sich selbst fragen, wie schnell bin ich dabei, einem anderen Menschen meinen Willen aufzuerlegen? Natürlich in schönen Worten verpackt, weil wir vielleicht selbst gar nicht tun wollen, was wir von unserem Nächsten erwarten. Was solche Verhaltensweisen für die Seele des Betreffenden bedeuten, die sich von all diesen Bindungen irgendwann wieder lösen muss, dazu erklärt Christus in seiner Offenbarung: Solange Menschen an Menschen oder Dinge wie Besitz, Reichtum und Macht gebunden sind, kehren ihre Seelen wieder zur Erde zurück und schlüpfen wieder in neue Erdenkleider. Es bestehen mannigfache Ursachen und Beweggründe, weshalb sich Seelen wieder einverleiben. Erkennt zum Beispiel eine Seele, dass sie mit ihren Angehörigen durch Sünden verkettet ist, so resigniert sie oftmals und lässt den Wunsch zu, wieder einen neuen Körper anzunehmen. Von diesem Wunsch beseelt, lebt sie in der Bewusstseinsebene, die ihrem Seelenzustand entspricht, und wird dort belehrt. Ihr wird unter anderem das Für und Wider einer erneuten Einverleibung nahegebracht. Sie geht dann zur Einverleibung, wenn die Gestirne, in denen ihr Für und Wider gespeichert ist und somit auch ihr Erdenweg, den Weg zur Materie weisen und wenn auf Erden ein Erdenkörper gezeugt ist, der ihrem seelischen Bewusstseinsstand entspricht. In diese menschliche Hülle schlüpft sie dann bei der Geburt hinein. Der Mann, der den Körper zeugte, und die Frau, in welcher der Embryo heranwuchs, zogen jene Seele an, mit der sie noch einiges gemeinsam zu bereinigen haben. Oder um gemeinsam mit ihr
im selbstlosen Dienst für ihre Nächsten den Weg des Herrn zu gehen. Der Mensch möge nicht nur auf seinen Körper schauen, sondern vor allem auf das einverleibte Wesen in ihm und sich bemühen, den Willen Gottes zu tun und sich nicht den menschlichen Willen von Zweiten oder Dritten aufdrängen lassen. Liebe Zuschauerinnen, liebe Zuschauer, gerade in unserer heutigen lauten und veräußerlichten Welt geben uns die Offenbarungsworte des Christus Gottes am Ende dieser Sendung Orientierung, Halt und die Gewissheit. Tief in unserer Seele ist das unsterbliche Wesen aus Gott. Jede Seele wird einst wieder zu ihm zurückkehren, in das Reich Gottes, in unsere ewige Heimat. Der Christus Gottes offenbart heute in seinem Wort durch Prophetenmund, was dann sein wird und was jedem gilt. Kein Fleisch und kein Blut mehr, keine Menschen und keine menschlichen Worte. Es ist getan. Gott ist. Und von ihm wissen wir, Gott, der Ewige, ist das Gesetz der Gottes- und Nächstenliebe. Damit kommen wir zum Ende der heutigen Sendung. Schön, wenn Sie auch beim nächsten Mal wieder mit dabei sind, wenn es heißt, jetzt aber ist genug. Jeder stirbt für sich allein. Wie? Bis dahin darf ich mich von Ihnen verabschieden mit einem herzlichen Gott zum Gruß.

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der innere Arzt und Heiler. Heil werden an Seele und Leib durch die Kraft des Christus Gottes. In der Ruhe liegt die Kraft zur Heilung. Liebe Mitmenschen, Christus heilt. Die wahre Liebe ist die Gottes- und Nächstenliebe. Sie gibt und gibt. Sie ist immer gegenwärtig in jedem Menschen, in jeder Seele, in allen Tieren, Pflanzen, auch in jedem Stein. Die Liebe zu allen Geschöpfen Gottes ist einer Blume vergleichbar, die sich den Sonnenstrahlen hingibt und ihren Duft durch die Kraft der Sonne verströmt. Die Blume fragt nicht, wer ihren Duft annehmen möchte oder wer nicht. Sie strömt und gibt ihrer Art entsprechend. Das wahre innere Licht ist einer Blume gleich, ist die Liebe Gottes. Liebe gibt und fragt nicht, wer sie annehmen möchte. Dasselbe Lebensprinzip erfüllt sich und weit unmittelbarer durch den inneren Arzt und Heiler. Der Christus Gottesgeist ist das innere Licht, das in jedem Menschen, in jeder Seele, in jeder Kreatur leuchtet, in der Natur, in allem Sein. Unermüdlich empfängt der Mensch das innere Licht, die Lebenskraft zum Heilwerden an Seele und Leib. Wollen wir uns der Christus-Gotteskraft zuwenden? Dann sollten wir bestrebt sein, unser Erdendasein entsprechend der Blume auf das Licht in uns auszurichten. So wie sich die Blume der Sonne hingibt, sollten auch wir uns dem Christus-Gottesgeist im Urgrund unserer Seele hingeben, indem wir des Öfteren an uns selbst die Frage richten: Kann ich die Strahlen der Sonne gleich der Liebe Gottes gleichermaßen jedem Menschen, jeder Lebensform ohne Ausnahme zuteil werden lassen? Die Sonne scheint auch dann, wenn es bewölkt ist, wenn sie von Wolkenschleiern umhangen ist. Der Christus-Gottesgeist, das innere Licht, die Kraft zur Hilfe und zum Heil, strahlt unermüdlich und ohne Unterlass in jeder Seele. Wir Menschen, jeder einzelne von uns ist gefragt: Können wir, so wie die Blume ihren Duft jedem zuströmt, jedem Menschen, jedem Tier, in unseren Gedanken, Worten, in unseren Verhaltensweisen, das zuteil werden lassen, was Leben gleich Liebe und Freiheit bedeutet?
Ist das nicht der Fall, dann wäre es für jeden von uns eine große Hilfe, sich selbst zu hinterfragen, was bei uns nicht dem Allprinzip des göttlichen Lebens entspricht. Das Warum gibt Antwort auf das, was in unserer Seele und in unserem Körper an Widrigem zugrunde liegt. Es sind immer unlauteres Denken und falsche Verhaltensweisen. Wollen wir uns der helfenden und heilenden Kraft des Christus Gottes zuwenden, um für unsere Seele und für unseren physischen Leib die helfende und heilende Kraft zu empfangen, dann sollten wir also Gewissenserforschung halten, um zu ergründen, woraus die Schleier gleich Wolken bestehen, die sich in uns vor dem helfenden und heilenden Licht aufgetürmt haben, die das verhindern, was die Christus-Gotteskraft unserer Seele und unserem Körper zustrahlen lassen möchte, so dass uns seelisch und physisch das zuteil wird, worum wir bitten, wie zum Beispiel um Kraft und Hilfe im Alltag und eventuell um Gesundheit des Leibes. Wofür wir Menschen bitten, das Besitzen, das haben wir nicht. Es bedeutet, dass die Schleier gleich Wolken das verhindern, worum wir gebeten haben. Kein anderer hat die Hindernisse aufgetürmt. Es sind wir selbst. Es sind unsere Verhaltensweisen. Wir Menschen haben die Wolken vor der helfenden und heilenden Kraft aufgetürmt und kein anderer. Daraus ergibt sich, wir Menschen verströmen nicht das Allgesetz der Liebe, das letzten Endes unser wahres Wesen ist, ähnlich der Blume, die ihren Duft jedem zuteil werden lässt. Warten wir nicht bis morgen oder übermorgen. Das Heute, das Jetzt ist gefragt, denn jeder Tag hat seine Last. Morgen ist nun mal morgen. Heute und jetzt ist Gegenwart. Halten wir jetzt Gewissenserforschung? Gehen wir in ein stilles Gebet und bitten wir den helfenden Geist in uns um Beistand und Hilfe. Wir beten in der Stille. Jeder für sich.

Manch einer von uns erkennt und weiß nun, was jetzt zur Bereinigung für ihn anstehen würde. Jetzt können wir in Gedanken vieles beheben. Meist stehen Aspekte des Uneinsseins mit unserem Nächsten an. Wenn Sie wollen, bereinigen Sie in Gedanken. Wenn Sie noch nicht bereit sind, zu vergeben oder wenn Ihnen die Reue fehlt, um Vergebung zu bitten, dann nehmen Sie, vorausgesetzt, dass Sie wollen, die Worte Jesu auf. Schließ ohne Zögern Frieden mit deinem Gegner, solange du mit ihm noch auf dem Weg zum Gericht bist. Liebe Mitmenschen, wer weiß, was morgen ist? Eventuell müssen wir uns dann sagen, wir haben die Möglichkeit von heute verpasst. Deshalb sollten wir das Erkannte, Ungute heute und jetzt angehen, sodass uns die helfende und heilende Christus-Gottes-Kraft erreichen und durchdringen kann, seine immerwährende, strahlende Liebe. Wir machen nun wieder eine kurze Pause, um uns erneut zu hinterfragen und um das zu beheben, was wir jetzt in Gedanken beheben können.

was wir ausschließlich durch ein Gespräch oder durch eine Wiedergutmachung bereinigen können. Das alsbald zu erledigen, nehmen wir uns fest vor. Nun gehen wir dem Christus Gottes, dem inneren Licht in uns entgegen. Wir tun es durch eine gezielte Atmung, die löst und uns vor noch bestehenden Störgedanken befreit. Zuerst nehmen wir eine aufrechte Sitzhaltung ein. Wir stellen beide Füße auf den Boden. Wenn möglich, lehnen wir uns nur mit dem Steißbein an, legen beide Handrücken auf unsere Oberschenkel und ziehen die Handrücken an unseren Körper heran. Wenn Sie wollen, können Sie Ihre Augen schließen. Wir wenden uns nun unserem Atem zu. Bei den meisten Menschen ist die Atmung sehr kurz. Warum? Weil viele Gedanken durch unser Gehirn und unser Gemüt jagen. Dadurch ist auch das Nervensystem verkrampft. Wir sind unruhig und hektisch. Das heißt, wir kommen nicht zur Ruhe. Doch gerade in der Ruhe liegt die Kraft zum Heilwerden der Seele und des Leibes. Wir bemühen uns nun, tiefer zu atmen. So nehmen allmählich unsere drängenden Gedanken oder Gefühle mehr und mehr Abstand. Wir atmen also tief ein und langsam und bewusst aus. Tief ein. Und langsam und bewusst aus. Wir atmen tief ein und aus. Tief ein und aus. Wir wollen, dass unsere Gefühle und Gedanken Abstand von uns nehmen. Deshalb begleiten wir unseren Atem, wie er in den Körper strömt und den Körper wieder verlässt. Wir atmen tief ein. Und durch Nase oder Mund aus. Wir atmen tief ein und durch Nase oder Mund aus. Wir begleiten nun unseren Atem. Wir atmen immer tiefer und langsam und bewusst aus. Wir atmen tief ein
und langsam und bewusst über Nase oder Mund aus. Wir atmen noch tiefer und atmen langsam und bewusst aus. Bleiben Sie dabei, beobachten Sie Ihren Atem. Sie merken, Ihre Gefühle und Gedanken nehmen mehr und mehr Abstand. Begleiten Sie also Ihren Atem. Nun atmen Sie bis in den Bauchraum hinab. Sie ziehen also Ihren Atem in den Bauchraum hinunter und atmen sodann langsam und bewusst über die Nase oder über den Mund aus. Sie atmen bis in den Bauchraum hinab und langsam und bewusst wieder aus. Sie atmen bis in den Bauchraum hinab und langsam und bewusst wieder aus. Der tiefe Atem befreit. Sie werden ruhiger. Bleiben Sie dabei, indem Sie Ihren Atem begleiten. Abermals atmen wir bis in den Bauchraum hinab. Im Bauchraum halten wir mit dem Atem kurz inne und atmen wieder langsam durch die Nase oder durch den Mund aus. Sie atmen bis in den Bauchraum hinab, halten den Atem kurz an und atmen langsam durch Ihre Nase oder durch den Mund bewusst aus. Sie atmen in den Bauchraum hinab. Halten kurz inne und atmen wieder langsam aus. Eine tiefe Atmung befreit. Sie werden ruhiger. Ihre Gefühle und Gedanken nehmen Abstand von Ihnen. Wir atmen noch einige Male tief in den Bauchraum hinab, halten kurz mit dem Atem inne und atmen wieder langsam und bewusst aus. Vergessen Sie nicht, Ihren Atem zu begleiten. Wir atmen in den Bauchraum hinab, halten mit der Atmung kurz inne und atmen wieder langsam aus. Wir atmen tief ein und langsam wieder aus. Wir atmen tief ein und langsam wieder aus.
Wie automatisch geht nun unser Atem tiefer, weil wir ruhiger geworden sind. Unsere tiefen Atmung entspannt das Nervensystem. Ohne den Atem anzuhalten, atmen wir noch einige Male tief ein, bis in den Bauchraum hinab und atmen langsam wieder aus. Wir atmen in den Bauchraum hinab und wieder langsam aus. Unsere Gedanken haben Abstand genommen. Das Nervensystem ist entspannt. Sie atmen nun ruhig und tief. Ruhig und tief geht ihr Atem. Nun lassen Sie es atmen. Es atmet. Es atmet. Ihre Muskeln und Ihr Nervensystem sind entspannt. Deshalb atmen Sie um vieles tiefer ein und ruhig und gelassen aus. Sie sind aufnahmefähig für die Kraft des Heils. Worte, die gefüllt sind mit der Lebenskraft des Heils, können Ihre Seele berühren und auch Ihren Körper. Mit der Hilfe der Christus-Gotteskraft spreche ich nun Ihre Seele und Ihren Körper an. Bitte denken Sie jetzt nicht mit, sondern lassen Sie die Energien der Worte bewusst still in Ihre Seele und in Ihren Körper strömen. Wenn möglich, unterbinden Sie den Fluss der Worte nicht, indem Sie mitdenken oder gar außerhalb der Reichweite geistigen Strömens denken. Atmen Sie ruhig und tief. Atmen Sie ruhig und tief. Der innere Arzt und Heiler. Die Sonne, das innere Licht, das das Leben ist, strahlt in Ihre Seele. Der innere Arzt und Heiler, die Sonne, das innere Licht, das das Leben ist, strahlt in Ihre Seele. Christus strahlt in Ihre Seele. Christus leuchtet in Ihre Seele.
der innere Arzt und Heiler Christus, strahlt durch ihre Seele in ihren Körper. Der innere Arzt und Heiler, Christus, strahlt durch ihre Seele in ihren Körper. Der Christus Gottesgeist strahlt nun in und durch ihre Seele in ihren Körper. Der Christus Gottesgeist strahlt in und durch ihre Seele in ihren Körper. Es strahlt in Seele und Leib. Der Odem, der das allumfassende Leben ist, ist in ihrer Atmung wirksam. Der helfende und heilende Christus Gottesgeist strömt in ihrem Atem. Es strömt. Sie atmen tief ein und atmen alles Ungute wie Leid, Schmerz oder gar Krankhaftes aus. Es strömt. Sie atmen tief ein und atmen alles Ungute wie Leid, Schmerz oder gar Krankhaftes aus. Es strömt. Sie atmen. Es strömt. Sie atmen. Die helfende und heilende Christus-Gottes-Strahlung strömt über ihren Atem in ihren Körper ein. Lassen Sie es zu, es strömt. Sie atmen die helfende und heilende Kraft ein. Sie atmen Ungutes wie Leid, Schmerz und Krankhaftes aus. Die helfende und heilende Christuskraft strömt in ihrem Atem zu allen Bausteinen ihres physischen Körpers. Es strömt. Sie atmen. Sie atmen Ungutes wie Leid, Schmerz, gar Krankhaftes aus. Sie atmen tief ein und langsam und bewusst aus. Sie atmen tief ein und atmen die Schadstoffe, die sich in den Bausteinen ihres Leibes angesammelt haben.

Atmen ein. Der innere Arzt und Heiler löst Ungutes in Seele und Leib. Sie atmen Belastendes aus. Sie atmen tief ein. Und alles Belastende aus. Sie atmen die helfende und heilende Christuskraft ein. Sie atmen Belastendes aus. In ihrem Atem ist der Odem die helfende und heilende Christus-Gotteskraft. Es strömt. Es strömt. Atmen Sie tief ein und langsam und bewusst aus. Es strömt. Atmen Sie die helfende und heilende Christuskraft ein. Und atmen Sie tief aus. Alles Belastende aus sich heraus.

Tiefe Ruhe durchströmt sie. Innere Lebenskraft, Hilfe und Heil durchströmen sie. Sie atmen die helfenden, kosmischen Kräfte ein und die Schadstoffe im physischen Körper aus. Atmen Sie ruhig und tief. Atmen Sie ruhig und tief. Ruhige, zarte Musik wird Sie bei Ihrer Atmung begleiten.

Die zarte, harmonische Musik ist einer Blume gleich, die ihren Duft verströmt. Die Kraft des Lebens, das alldurchdringende Sein, es strömt. Es strömt durch ihre Seele in ihren Körper. Es strömt durch ihre Seele in ihren Körper. Es strömt und sie atmen. Auch wenn die Musik nun langsam verklingt, es strömt, sie atmen. Ihr Erden da.

Dasein ist ihr Leben. Das bedeutet für jeden von uns, in unserem Alltag jegliche Unstimmigkeiten, die sich in unseren Gefühlen und Gedanken tummeln, aber auch in unseren Worten und Handlungen, so weit wie möglich zu hinterfragen, um sie zu beheben. Haben Sie sich einiges vorgenommen, das Sie durch ein Gespräch oder durch Wiedergutmachung bereinigen können? Tun Sie es, denn, wie gesagt, jeder Tag hat seine Last. Dadurch schaffen Sie mehr und mehr eine Basis für die Ganzheitsheilung, für das Heilwerden der Seele und des Leibes. Lernen Sie jeden Tag aufs Neue, tief zu atmen, in dem Bewusstsein, in Ihrem Atem ist der Odem Gottes, das Licht, das Hilfe und Heilung ist. Es ist der Christus Gottesgeist. Zum Ausklang hören wir etwas Musik.

heil werden an Seele und Leib durch die Kraft des Christus Gottes, schließ den Besuch eines irdischen Arztes nicht aus. Wenn Sie einen Arzt Ihres Vertrauens aufsuchen, denken Sie daran, Gott ist allgegenwärtig, auch in Ihrem Nächsten, dem Arzt. Wenn Sie wollen, bleiben Sie noch eine geraume Zeit in dieser inneren, angehobenen Stimmung. Möge Ihr Weg Sie immer näher zu Christus führen. In diesem Bewusstsein ein gesegnetes und gotterfülltes Leben. Gabriele.

Gute Gedanken zur guten Nacht von Liubani. Guten Abend, liebe Kinder. Ja, der Tag neigt sich dem Ende zu. Die Sonne geht unter und die Natur wird ruhiger. Bevor auch du dich in dein Bett zurückziehst, hören wir, wenn du möchtest, etwas von Liubani, dem Engelwesen aus unserer ewigen Heimat. Gute Gedanken, die uns in die Nacht begleiten werden. Liubani erzählt uns heute etwas über unseren Schutzengel. Dein Schutzengel kann dich, liebes Kind, über ein Strahlenband in sich schauen und hören. Was du also denkst und sprichst, wie du handelst und lebst, registriert er alles über dieses Strahlenband. Lauert Gefahr und darf diese nach dem Gesetz von Ursache und Wirkung von dir abgewandt werden, dann lenkt dir der Schutzengel entweder Hilfe durch vermehrte Kraft zu, die über das Strahlenband dir zufließt und die bewirkt, dass du dich sodann schnell aus der Gefahrenzone entfernst. Oder der Schutzengel kommt über das Strahlenband zu dir und steht getreu an deiner Seite, dich mit seinen Strahlen schützend und einhüllend. Das Strahlenband zu dir ist zugleich die Lichtstraße, auf der sich der Schutzgeist bewegt, um an deiner Seite zu sein. Wie der Schutzengel mit dir verbunden ist, auf ähnliche Weise sind die himmlischen Wesen, die Geistwesen, mit allen Menschen verbunden, die Gott, unseren Vater, sehr lieben.

Das waren die guten Gedanken von Leo Bani für eine gute Nacht. Und jetzt wünsche ich dir auch eine gute Nacht. Schlaf gut.

0: Liebe Mitmenschen, diese Welt ist am Ende. Es ist nicht mehr zu übersehen. Überall Streit, Gewalt und Krieg, Zerstörung, Zerfall, Eskalation und Degeneration. Tod, Mord, Terror und Vernichtung. Arten sterben und eine Natur, die immer mehr und mehr aus den Fugen gerät. Klimawandel, Hitze, Dürre, Fluten und Überschwemmungen. Da können auch Brot und Spiele kaum noch darüber hinwegtäuschen. Eine höhere Ethik und Moral scheinen vor allem viele Herrschende und Superreiche zu meiden wie eine ansteckende Krankheit. Stattdessen werden Scheinheiligkeit und Doppelmoral, Doppelzüngigkeit, Halbwahrheiten, Schwindelei bis hin zur offenen Lüge und flächendeckende, einseitige Medienpropaganda wie Starkregen über das verunsicherte Volk ausgegossen. Man propagiert heuchlerisch, mit Waffen angeblich Frieden zu schaffen, was noch nie in der Menschheitsgeschichte funktioniert hat. Hunderttausende, ja Millionen von Ermordeten und Verstümmelten sind dafür der Beweis. Und man schämt sich für nichts mehr. Immer deutlicher ist festzustellen, wer kein Gewissen mehr hat, ist und handelt gewissenlos. Es geht anscheinend nur noch bergab, auch wenn immer noch vieles schön geredet wird. Der Zustand dieser Welt wird jeden Tag unerträglicher. Viele Menschen haben Angst vor der Zukunft und beginnen, nach dem sogenannten Sinn des Lebens zu suchen. Und besonders wenn das Älterwerden erste körperliche Beschwerden mit sich bringt, denkt manch einer darüber nach, was wohl nach dem Hinscheiden des Leibes sein könnte und ob er eine Seele hat, die weiterlebt.
1: Gibt es denn wirklich eine Seele, die in einem anderen Aggregatzustand weiterlebt? Und was hat es mit der Reinkarnation auf sich, von der man immer wieder hört? Und eine weitere Frage steht an. Warum bin ich auf dieser Erde? Alles nur Zufall? Ob es wohl einen Gott gibt und ein Reich Gottes? Vor diesem Hintergrund fragen sich viele Menschen, was will Gott von uns Menschen? Was ist der Wille Gottes? Der Christus Gottes brachte es als Jesus von Nazareth in den Überlieferungen wie folgt auf den Punkt. Liebe Gott über alles und deine Nächsten wie dich selbst. Das ist das Gesetz und die Propheten. Liebe Mitmenschen, dass diese absolute Lehraussage des Jesus von Nazareth für viele Menschen nicht von einem Tag auf den anderen voll verwirklicht werden kann, ist dem schwachen Menschengeschlecht nachzusehen. Doch alle Menschen sollten sich, solange sie auf der Erde sind, einmal fragen und nicht erst im Jenseits damit konfrontiert werden, wofür gibt es die 10 Gebote Gottes durch seinen Propheten Moses und die Bergpredigt des Jesus von Nazareth? Könnte das ein Reinigungsweg für die unsterbliche Seele sein, der uns in eine nie geahnte Freiheit führt? Ein Weg, der also über die Erfüllung irdischer Bedürfnisse hinausgeht? Karl Ludwig Schleich, deutscher Arzt und Schriftsteller, begriff das Erdenleben folgendermaßen. Ohne ein Leben nach dem Sterben bleibt dieses Leben ein fantastisches Chaos. Die Erde ein unbegreifliches Massengrab und unser Geborensein ein Verbrechen, auf das die Todesstrafe gesetzt ist. Verstanden werden kann das Leben nur im Lichte der Ewigkeit.
0: Wie gesagt, alles, aber auch alles scheint auf dieser Welt mehr und mehr aus dem Ruder zu laufen. Immer mehr Menschen erkennen, so wie es um die Menschheit, um den einzelnen Menschen und die ganze Erde bestellt ist, kann es doch nicht weitergehen. Doch was kann man ändern? Und die Erkenntnis reift, jeder muss bei sich selbst anfangen, um zuerst sich selbst zu ändern. Aus dem Reich Gottes ist es gegeben und es ist der Menschheit bekannt. Alles, was Menschen tun, alles, was geschieht, ist an den 10 Geboten Gottes durch Moses und an der Bergpredigt des Jesus von Nazareth zu messen. Letztlich also an der Erfüllung des Gebotes der Gottes- und Nächstenliebe, die auch in Bezug auf die Natur und die Tiere gilt. Und weil es so elementar ist, wird diese Tatsache seit Jahrtausenden von der gottlosen Allianz von Kirche und Staat totgeschwiegen und die Lehre des Jesus von Nazareth in das Gegenteil verkehrt oder als Utopie, als nicht lebbar herabgewürdigt. Als ob der Mitregent des Reiches Gottes, der Christus Gottes, in Jesus von Nazareth den Menschen irgendeinen Blödsinn aufgetischt und Lügenmärchen verkündet hätte. Nein, der Blödsinn, die Lügen und das Wirken gegen die Gebote und die Bergpredigt liegen auf Seiten der Menschen, der Herrschenden und Superreichen in Kirchen und Staat, die gegen die himmlischen, göttlichen Weisungen aus dem Reich Gottes bis zum heutigen Tag ankämpfen und in der Tradition der heidnischen Blutopferkulte uralter Baalgötter mit äußerem Brimborium gegen die ganze Schöpfung Gottes mit äußerster Brutalität vorgehen und weiterhin die Völker verführen und knechten. Trenne, binde, herrsche ist das Prinzip des Fallsystems, der Abkehr von Gott, dem Ewigen. Es ist das Gewaltprinzip der Dämonen und deren Helfershelfer auf der Erde, in dieser Welt.
1: Wo ist da ein Weg in die Freiheit? Am Ende der Bergpredigt des Jesus von Nazareth heißt es: Wer diese meine Worte hört und danach handelt, ist wie ein kluger Mann, der sein Haus auf Fels baute. Als nun ein Wolkenbruch kam und die Wassermassen heranfluteten, als die Stürme tobten und an dem Haus rüttelten, da stürzte es nicht ein, denn es war auf Fels gebaut. Wer aber meine Worte hört und nicht danach handelt, ist wie ein unvernünftiger Mann, der sein Haus auf Sand baute. Als nun ein Wolkenbruch kam und die Wassermassen heranfluteten, als die Stürme tobten und an dem Haus rüttelten, da stürzte es ein und wurde völlig zerstört. Als Jesus diese Rede beendet hatte, war die Menge sehr betroffen von seiner Lehre. Denn er lehrte sie wie einer, der göttliche Vollmacht hat und nicht wie ihre Schriftgelehrten.
0: Aus dem Heiligtum des Seins, dem Zenit des Reiches Gottes, sandte der Christus Gottes vor circa 50 Jahren die göttliche Weisheit zu den Menschen, um sein Versprechen wahrzumachen. Sinngemäß ist es überliefert mit den Worten: Ich werde euch den Geist der Wahrheit senden, der vom Vater ausgeht, und die Wahrheit wird euch frei machen. Aufgrund der zunehmenden dramatischen Zustände in dieser Welt wird Menschen mit wachem Bewusstsein immer klarer, dass wir in einer einmaligen Gnadenzeit leben. Denn das Reich Gottes neigt sich im prophetischen Wort den Menschen zu um zu retten, was sich retten lassen möchte. Nachdem die Menschheit aus überwiegend unvernünftigen Menschen zu bestehen scheint. Im Namen des Christus Gottes und im Auftrag des ewigen All-Einen Gottes wurde den Menschen das Füllhorn der göttlichen Weisheit in Abertausenden von Offenbarungen ausgegossen. Das Unglaubliche ist erneut geschehen. Der Gott Abrahams, Isaaks und Jakobs offenbarte sich durch seine Prophetin und sprach im prophetischen Wort direkt in die heutige Zeit hinein. Auf dass die Menschheit immer mehr in die Verwirklichung der 10 Gebote Gottes durch Moses und der Bergpredigt des Jesus von Nazareth hineinreife, lehrte das Reich Gottes immer wieder durch das prophetische Wort seiner Propheten ein rechtschaffenes Leben zu führen. Und in der heutigen Zeit lernen wir durch seine Prophetin es so zu halten, wie es Jesus von Nazareth schon vor 2000 Jahren lehrte. Du aber geh in deine Kammer, wenn du betest, und schließ die Tür zu, dann bete zu deinem Vater, der im Verborgenen ist. Dein Vater, der auch das Verborgene sieht, wird es dir vergelten. Wenn ihr betet, sollt ihr nicht plappern wie die Heiden, die meinen, sie werden nur erhört, wenn sie viele Worte machen. Macht es nicht wie sie, denn euer Vater weiß, was ihr braucht, noch ehe ihr ihn bittet. Das ist der Wille Gottes und seines Sohnes, des Christus Gottes.
1: Suchende Menschen und Urchristen der freien Gemeinschaften richten sich, wenn sie die Möglichkeit haben, in ihrer Wohnung eine Gebetsnische ein. Dort haben sie einen Gebetsstuhl und eine kleine Ablage für Schriften, die nach innen führen, zum Beispiel die 10 Gebote Gottes und die Bergpredigt des Jesus von Nazareth. Und sie machen ihre Erfahrungen mit Gott in uns, Christus in uns und wir in Gott. Lernen wir, uns zu verinnerlichen, ruhig zu werden und frei zu beten. Gott in uns und wir in Gott. Gott ist die absolute Freiheit. Lernen wir also, frei zu werden von allem, was uns bindet. Lernen wir, frei zu werden von äußeren Zwängen, von Religionen, Kirchen und Priestertum, von Zeremonien und Heiligenverehrung. Denn der ewige Schöpfergott ist selbst in allen seinen Geschöpfen vertreten. Er, der Alleine, braucht keine sündhaften Stellvertreter. Lernen wir also, wieder frei zu werden von Priesterzwängen und Religionstraktaten, aber auch von Zwängen, Neigungen und Charakterschwächen, die wir uns selber auferlegt haben. Lernen wir, mit der Natur und den Tieren zu leben. Lernen wir, Abstand zu nehmen vom Kadavermahl in dem Bewusstsein, Gott ist auch in der Natur und den Tieren, Gott in uns und wir in Gott. Gott der Ewige ist in allen und in allem. Gott ist höchst schwingende Energie, Lichtäther, Bewusstsein, das alles Sein durchdringt, auch den Menschen und die Tiere, die Natur. Es gibt kein Leben außer Gott, dem Ewigen, dem Vater-Mutter-Gott, dem Schöpfer allen Seins. Machen wir uns auch immer wieder die 5 Prinzipien bewusst. Einheit, Freiheit, Gleichheit, Geschwisterlichkeit, woraus sich die Gerechtigkeit ergibt, um die freie Gemeinschaft in Gott, dem Ewigen, zu festigen und unser Leben zu ordnen. Daraus erwächst die Tatkraft, um dann mitzuhelfen in der großen Gemeinschaft für das Friedensreich des Christus Gottes.
0: Urchristen in der Nachfolge des Jesus von Nazareth sind für den Frieden und gegen jeglichen Krieg, gegen jeglichen Rüstungswahn, wie dieser zurzeit überall in Staat und Medien propagiert wird. Als ob es weltweit nicht schon genug Elend, Leid, Not, Hunger und überbordende Missstände gäbe, haben die Anhänger des Militarismus es wieder einmal geschafft, den Mittelpunkt der Politik und die Steuerausgaben auf Kriegstüchtigkeit zu trimmen. Dabei fehlen in vielen wichtigen Berufsgruppen Hunderttausende zur Versorgung und zum Schutz der Bevölkerung nötige Arbeitskräfte. Die Infrastruktur bröckelt und bröckelt und keiner weiß, wie man die Milliardenlöcher für dringend benötigte Investitionen schließen kann. Dasselbe gilt für dringend benötigte Unterstützung für den Mittelstand, für Industrie, Gesundheitswesen und sehr viele andere soziale Einrichtungen. Der kriegsgeneigte Wahnsinn nimmt ungebremst seinen unheilvollen Lauf. Kaum mehr vernimmt man vernunftbegabte Stimmen, die nach Frieden streben. Von Gott, dem Ewigen, und seinem Sohn, dem Christus Gottes, redet in Politik und Gesellschaft kaum noch einer. Und die etablierten Kirchen entlarven sich selbst immer mehr als gottlose Instanz des Gegenspielers Gottes. Nehmen wir das einfache Volk, also besser die 10 Gebote Gottes und die Bergpredigt des Jesus von Nazareth zur Hand, und lernen wir, uns zu verinnerlichen. Beten wir, meditieren wir, kommunizieren wir mit der Natur und den Tieren. Lernen wir Gott in uns und wir in Gott. Schließen wir Frieden mit unseren Mitmenschen, denn die Stunden fliehen vor den Menschen.
1: Diese Welt mit ihren Kriegstreibern und den Massenmördern an Mensch, Natur und Tieren ist nicht mehr zu retten. Ob Atomkrieg oder Klimakollaps, für die Medien Gesichter der Kriegspolitik und Umweltzerstörung sind die Völker letztlich Kollateralschäden. Und die Tiere und die Natur haben nun mal überhaupt keine Rechte. Das war schon zu allen Zeiten so. Auch die weltweite Apokalypse mit Namen Klimakollaps lässt sich nicht mehr aufhalten. Das Jahrhundert des Sterbens und Aussterbens hat begonnen. Und die Verantwortlichen in den Staaten spielen immer noch Krieg auf dem Jahrmarkt der Eitelkeiten. Ein sündhaftes, ethisch und moralisch völlig verdorbenes und degeneriertes Menschengeschlecht stirbt mit dem Artensterben als ein Teil des Artensterbens. Und noch Schlimmeres steht bevor, wenn die Menschheit nicht umkehrt. Doch Gott der Ewige und sein Sohn, der Christus Gottes, haben rechtzeitig gewarnt. Schon vor Jahrzehnten, im Jahr 1992, gab der Christus Gottes entsprechende klare Hinweise, veröffentlicht in dem Buch Die Botschaft aus dem All, die Gottesprophetie heute, nicht das Bibelwort, Band 3. Die Christusworte lauten: Blicket auf eure Erde, blicket in diese Welt. Die Welt gerät aus den Fugen. In der Welt werdet ihr keinen Halt mehr finden, denn dieses materialistische Leben geht zu Ende. O sehet und erspüret selbst, was die Menschen mit der Erde, ihre Lebensquelle, gemacht haben. Blicket in die Menschheitsgeschichte. Dann erkennt ihr, dass es nur Kampf, Neid, Macht, Streit und daraus Not, Hunger, Krankheit und Leid gab. Viele Menschen klammern sich immer noch an den Zeitgeist, weil sie den Geist der Ewigkeit nicht kennen. Sie lieben das Materialistische und spüren noch nicht, dass es im Vergehen ist. Die Erde bäumt sich aufgrund der vielen Ursachen, die nun mehr und mehr zur Wirkung kommen. Doch die Großen dieser Welt erfassen dies noch lange nicht. Sie steuern die Völker auf das größte Unheil zu, nämlich auf einen Polsprung, der noch nie dagewesen ist. O sehet, noch halte ich Christus, das Erdmagnetfeld in meinen Händen, den mächtigen Dynamo für diese Erde, der hinausstrahlt in das All zu den Gestirnen und die Verbindung zum All herstellt. Noch halte ich also diesen Dynamo in meinen Händen. Doch die Ursachen drängen mehr und mehr zur Wirkung. Das bedeutet, dass das Erdmagnetfeld aus meinen Händen gleiten muss, durch das Gesetz von Ursache und Ernte, weil die Menschen mit ihrem Machthunger und Machtstreben es so wollen. Das bedeutet, dass in einem Augenblick alles vorbei ist. Dann wird der Mensch das erleben, was auch in den Gestirnen steht. Was er in das Weltall gesandt hat, das kommt auf die Erde hernieder. All der Unrat der Technik fällt auf die Erde und somit auf die Menschen hernieder. Ähnlich, als wenn die Sterne vom Himmel fallen würden.
0: Der Christus Gottes offenbarte weiter. Wahrlich, ich sage euch, dann werden die Wasser kommen und den Unrat überdecken. Und die große Umwandlung wird sich mehr und mehr vollziehen, vom Negativen zum Positiven. Die geliehene Gottesenergie, die vom menschlichen Ich heruntertransformiert wurde, wandelt sich in positive Kraft. Diese positive Kraft setze ich auf der sich reinigenden Erde ein. Damit baue ich jetzt schon am Friedensreich Jesu Christi, an meinem Reich, dessen Herrscher ich sein werde. Ihr Menschen dieser Erde, jetzt heißt es nicht mehr, rette deinen Leib, jetzt heißt es, rette deine Seele, auf dass dein Leib geschützt werden kann, wenn es gut ist für Seele und Leib. Ihr Menschen dieser Erde, ich wiederhole, es heißt nun, rettet eure Seelen, und der Retter bin ich, Christus, euer Erlöser. Fraget nicht, wo ich bin, suchet mich nicht da und dort. Ich bin der Geist des Lebens in Gott, eurem und meinem Vater. Der Geist des Lebens wohnt in euren Seelen. Dort könnt ihr mich finden. Deshalb geht der Weg zum Leben, zum Retter, nach innen. Der Mensch also muss umkehren und einkehren, indem er die Gebote des Lebens, die 10 Gebote, mehr und mehr verwirklicht und die Bergpredigt in sein Leben einbezieht. Auf diese Weise findet der Mensch Einlass in das innere Leben, zum Christus Gottes, der ich als Kraft und Licht in jedem von euch bin. Es heißt also nicht mehr, rette deinen physischen Leib, rette deine Seele. Und es gibt nur einen Retter, das bin ich, Christus, in Gott, eurem und meinem Vater. Wo suchet ihr mich? Wo werdet ihr mich finden? Nicht im äußeren Tand, dieser geht zu Ende. Einzig in euch selbst bin ich das Leben, der Retter. Ihr findet mich, indem ihr den Weg einwärts geht, hin zum Königreich des inneren Lebens, denn das Reich Gottes ist inwendig in euch. Soweit die Offenbarungsworte des Christus Gottes. Auszüge aus dem Buch Die Botschaft aus dem All, Band 3.
1: Liebe Mitmenschen, der Christus Gottes, einst in Jesus von Nazareth, ruft alle willigen Menschen zur Umkehr auf. Das ist der Weg in die Freiheit, der uns in allen Facetten in der heutigen Zeit aufgezeigt wurde und wird. Es ist der innere Weg zurück in das Reich Gottes, in die ewige Heimat, zurück in das Gesetz der Gottes- und Nächstenliebe. Die Sophia-Bibliothek und das Zelt Gottes unter den Menschen für alle Völker dieser Erde sind die Herberge seines ewigen Wortes. Wer Ohren hat, der höre. Wie gesagt, die Stunden fliehen vor den Menschen. Und so mancher wird sich an die Worte des Christus Gottes erinnern. Kein Fleisch und kein Blut mehr. Keine Menschen und keine menschlichen Worte. Es ist getan. Gott ist. Liebe Zuschauerinnen, liebe Zuschauer, mit diesen ernsten Worten verabschieden wir uns von Ihnen. Auf Wiedersehen und Gott zum Gruß.

Worte aus dem All, die ich hier nur vortrage. Die sieben Grundkräfte des Seins, der unmittelbare Ruf der sieben Fürsten aus dem Heiligtum vor Gottes Thron, die die Unendlichkeit führen. Menschengeschwister, einerlei welcher Konfession ihr zugehört, ob ihr Gläubige oder Ungläubige seid, kehrt um, richtet euch auf die 10 Gebote Gottes durch Moses aus und auf die Lehren, die euch Jesus von Nazareth brachte, die Bergpredigt. Es kommt auf die Menschheit weltumspannendes Negatives zu. Die Erde wird nicht nur abgeräumt, sondern zerfällt durch Polsprünge und unterirdische Bewegungen von unbeschreiblichen Energien. Richtet euch auf die Gebote Gottes durch Moses aus und auf die Lehren des Sohnes Gottes, des Christus Gottes, auch seine Bergpredigt mit einbezogen. Wer gegenüber diesem Ruf gleichgültig bleibt, der wird sich selbst erfahren. Denn der Planet, einschließlich des ganzen Sonnensystems, ist nicht mehr zu halten. Die Zertrümmerung der Erde ist angesagt. Dies ist der Ruf der sieben Urkräfte Gottes. Ordnung, Wille, Weisheit und Ernst, Güte, Liebe und Sanftmut. Wir können der Weltdramaturgie nicht länger Einhalt gebieten. Wenn die Menschheit diesem Ruf nicht folgt, dann bejaht sie, was auf sie, auf jeden Einzelnen zukommen wird. Im Bewusstsein des Ich bin, der ich bin, die sieben Grundkräfte des Seins. Das Ich bin, das ich bin.

Liebe Mitmenschen, in der heutigen Zeit ist uns das Offenbarungswort des Christus Gottes und der sieben Fürsten aus dem Heiligtum vor Gottes Thron gegeben, indem sie das Aus für diese sündhafte Welt gesprochen haben. In den Überlieferungen wird berichtet, dass schon vor ca. 2700 Jahren durch den Gottespropheten Jesaja mit den Worten der damaligen Zeit inhaltlich dasselbe offenbart wurde, was auf die Menschheit und die Erde zukommen wird, wenn die Menschen nicht umkehren. Und was sind 2700 Jahre im Vergleich zu der Ewigkeit? Die Ewigkeit hat keine Zeit. Im Vergleich zur Ewigkeit sind 2700 Jahre nicht mehr als ein Wimpernschlag. Deshalb wollen wir die sinngemäßen Worte des Gottespropheten Jesaja noch einmal in Erinnerung rufen. Denn, wie gesagt, was sind 2700 Jahre im Vergleich zu der Ewigkeit? In den Überlieferungen wird von der Ankündigung des Weltgerichts

0: wird die Erde verheert. Geplündert wird sie, geplündert. Ja, der Herr hat es gesagt, die Erde welkt, sie verwelkt. Die Welt zerfällt, Himmel und Erde zerfallen. Die Erde ist entweiht durch ihre Bewohner, denn sie haben die Weisungen übertreten, die Gesetze verletzt, den ewigen Bund gebrochen. Darum wird der Fluch der Menschen die Erde zerfressen. Ihre Bewohner haben sich schuldig gemacht. Darum schwinden die Bewohner der Erde dahin. Nur wenige Menschen werden übrig gelassen. Weiter sprach Gott der Ewige sinngemäß durch den Gottespropheten Jesaja. Die öde Stadt liegt in Trümmern. Alle Häuser sind für den Zutritt verschlossen. Auf den Gassen jammern die Leute, weh mir, Elend, Elend kommt über mich. Aller Jubel hat die Erde verlassen. Von der Stadt blieben nur noch Ruinen, auch das Tor wurde zertrümmert. Treulose handeln treulos. Grauen, Grube und Garn warten auf die Bewohner der Erde. Wer dem Lärm des Grauens entflieht, fällt in die Grube. Wer aus der Grube entkommt, fängt sich im Garn. Die Schleusen hoch droben werden geöffnet, die Fundamente der Erde werden erschüttert. Die Erde birst und zerbirst. Die Erde bricht und zerbricht. Die Erde wankt und schwankt. Wie ein Betrunkener taumelt die Erde. Sie schwankt wie eine wackelige Hütte. Die Sünden lasten auf ihr. Sie fällt und kann sich nicht mehr erheben.
1: Am 1. Januar 2023 offenbarte sich Gott der Ewige durch das prophetische Wort im Ich Bin, der ich bin, zu den Worten seiner Fürsten. Die Fürsten vor meinem Urthron offenbarten das Wort aus. Die Masse der Menschen lebt weiter ihren allzu menschlichen Schauer, den die Installateure der Grausamkeit vorgeben. Sie zeigen ihren schrittweisen Tod auf, doch keiner schaut tiefer. Tod heißt gleich aus, einerlei, welches Land, welcher Mensch gemeint ist. Aus heißt für alle Menschen, einerlei auf welchem Kontinent. Das Erdendasein ist aus, ist der Tod für alles, was sich auf der Erde tummelt. Ich bin, der ich bin, heißt, dass alles mir gehört, die ganze Unendlichkeit und auch das unscheinbare Pflänzchen Erde, auf der sich unzählige Menschen tummeln, vor allem die kriegerische Gesellschaft, die von Gleichgesinnten Geld, Waffen und Munition verlangt. Sie alle vereint, einerlei auf welchem Kontinent, in welcher Stadt, an welchem Ort, sie selbst, alle gemeinsam liefern ihr Persönliches aus. Mit dem Schwungrad des Falls ist es aus. Aus den Himmeln

des ewigen Seins wurde auch mein zweiter geschauter und himmlisch geschaffener Sohn mit in die Tiefe des Falls gezogen. Obwohl er sich gegen das unlautere Eingreifen des Weibes wehrte, konnte er nicht standhalten. Er fiel mit den Zauberern, die mir zeigen wollten, was meiner Schöpfung fehlen soll und was ihr angehängt werden sollte. Was, das stellte sich nun nach Jahrmillionen und Jahrmilliarden des fortwährenden Falls immer mehr heraus. Krieg, Mord und Totschlag mit einem Waffengebräu seltener Art, um Beute anzuhäufen, an der sich nun Diebe, Mörder und Brutalverbrecher gütlich tun, die von Toten oder Halbtoten das rauben und diebisch ergaunern, was sie kennzeichnet als das, was sie sind, Verbrecher seltener Art. Am 2.6.2024 offenbarte sich der ewige Schöpfergott, der Vater-Mutter-Gott, der Gott Abrahams, Isaaks und Jakobs mit folgenden Worten. Ich bin, der ich bin, der Gott aller wahren Propheten und Prophetinnen. Ich bin das Wort in dieser Welt und für diese Welt, auch wenn ich selten Beachtung finde, vor allem innerhalb des Regierungsbereiches, der glaubt, er selbst wäre die Weisung und somit das Wort an die Menschheit, vor allem an die Bewohner des Staates, von dem sie glauben, dass sie ihn führen. Mein Wort ist das Wort, das in unzähligen Büchern, in Schrift und Tonträgern zu allen suchenden Menschen geht, die sich dem Christus Gottes zugewandt haben. Mein Wort, das ich bin, von Ewigkeit zu Ewigkeit steht, auch wenn Regierende glauben, es anders zu sehen und besser zu wissen. Mein Wort besteht über meine Wortträgerin der Jetztzeit hinaus, auch dann, wenn der Mensch, der es gebracht hat, nicht mehr besteht. Dann wirft ihr Tod die Schatten ihres Todes über alle, die glauben, mein Wort ausmerzen zu können, um sich hochzustilisieren. Jede Regierung ist gleich einer Blasphemie, die sich selbst versteht, aber den ewigen Geist, der ich bin, nicht kennt. Deshalb die Warnung zur Vorsicht. Wer glaubt, mein Wort ausmerzen zu können, der übergibt sich seinem eigenen Schicksal. Der überantwortet sich selbst. Ich bin, der ich bin und bleibe, der ich bin, ewiglich. Mit diesen Worten verabschieden wir uns. Gott zum Gruß.

0: Liebe Freunde, wir begrüßen Sie zu einer kurzen Lesung im Rahmen unserer Sendereihe Wir sind die freien Gemeinschaften, verbinde und sei. Wir lesen heute aus einer Broschüre, die uns immer wieder begleitet. Sie heißt Sein Wort, ewige Gegenwart. Ewig sind seine Kraft und seine Strahlung. Ewig ist sein Wort an alle göttlichen Wesen, an seine ganze Schöpfung und durch einige Impulse auch an Menschen, die das unendliche Gesetz der Gottes- und Nächstenliebe erfüllen. Es strömt und gibt. Es schenkt der Ganzheit Kraft, Liebe und Weisheit. Das Tatwerk, das gleich die Evolution ist. Alle Geistwesen, alle Sonnen und Gestirne empfangen sein Wort, das ewig Gegenwart ist. Die ganze Natur, auch das Mineral, empfängt sein Wort und gibt es je nach Bewusstsein weiter. Alle Steine, jedes unscheinbare Pflänzchen und das kleinste Blümchen empfangen sein Wort und sind ein Teil seines Bewusstseins. Jeder mächtige, wir sagen alte Baum, jeder mächtige Strauch, ja jedes einzelne Blatt eines Strauches ist formgewordenes Bewusstsein, weil sein Wort allgegenwärtiges Bewusstsein ist, ewige Gegenwart. Das Gleiche gilt für jedes Tierlein, ob Kleinstlebewesen, Käfer, Falter oder Schmetterling, Kriechtiere, Tiere in Wald und Flur oder Herdentiere, ob Haustier oder sogenanntes Wildtier. Tiere aller Art auf der Erde, in der Erde, in den Wassern, in den Lüften empfangen sein Wort. Das ist der allmächtige Vater, Mutter, Gott, der uns alle liebt und seine Liebe ausstrahlt in sein urewiges Gesetz der Gottes- und Nächstenliebe.
1: Lesen wir weiter. Sein Ruf ist auch sein Wort. Ich bin, der ich bin, ewiglich. In dieser Zeit offenbart sich sein Wort durch das Trägerpaar der göttlichen Weisheit, der dritten Grundkraft vor Gottes Thron. Der Cherub der Weisheit, einst in Jesaja, fasste sein Wort, ewige Gegenwart, zusammen, das in einem 4000-jährigen Zyklus gegeben wurde, von Abraham bis Gabriele, gemäß seinem Versprechen als Jesaja, welches überliefert ist. Denn wie der Regen und der Schnee vom Himmel fällt und nicht dorthin zurückkehrt, sondern die Erde tränkt und sie zum Keimen und Sprossen bringt, wie er dem Sämann Samen gibt und Brot zum Essen, so ist es auch mit dem Wort, das meinen Mund verlässt. Es kehrt nicht leer zu mir zurück, sondern bewirkt, was ich will, und erreicht all das, wozu ich es ausgesandt habe. Der Seraph der göttlichen Weisheit inkarnierte auch, um mit dem Cherub der göttlichen Weisheit zu erfüllen, was er als Jesaja versprochen hatte. Mein Wort kehrt nicht leer zu mir zurück, sondern bewirkt, was ich will, und erreicht all das, wozu ich es ausgesandt habe. Das Trägerpaar der göttlichen Weisheit wirkt gemeinsam im Auftrag des Christus Gottes für die Rückkehr aller gefallenen Seelen und beseelten Menschen. Der Seraph im Erdenkleid als Gottesprophetin und Botschafterin Gottes für die heutige Zeit, der Cherub, der Fürst der göttlichen Weisheit aus dem Reich Gottes als geistiger Lehrer und Schutzwesen.
0: Wir lesen weiter in der Broschüre. Sein Wort, ewige Gegenwart, ist in der heutigen Zeit erhältlich in der Sophia-Bibliothek, dem Zentrum des freien Geistes. Aus dem Füllhorn der Weisheit ist sein Wort, ewige Gegenwart, in viele Sprachen übersetzt, in Büchern oder als DVD und CD allen Menschen zugänglich. Weltweit ist sein Wort, ewige Gegenwart, in vielen Buchhandlungen zu bestellen. Sein Wort, ewige Gegenwart, ist weltweit geworden. Aus allen Ländern der Erde kommen Rückmeldungen und Dankschreiben für sein Wort, ewige Gegenwart. Immer mehr Menschen weltweit erfassen das einmalige Geschehen in unserer heutigen Zeit. Das Reich Gottes neigt sich den willigen Menschen zu, bevor diese Welt vergeht. Cherub und Seraph der göttlichen Weisheit sind das Trägerpaar der göttlichen Weisheit, der dritten Grundkraft vor Gottes Thron, ewiglich, das seinen Auftrag für den Christus Gottes auf Erden erfüllt, um ihm, dem Sohn Gottes und Erlöser aller Seelen und beseelten Menschen, die Wege zu bereiten, die in seinen Worten anklingen: Ich komme bald.
1: Ich lese weiter. Sein Wort, ewige Gegenwart, zeigt an, dass sein Wort, ewige Gegenwart, nicht an das Offenbarungswort durch Prophetenmund gebunden ist. Es ist weit, weit mehr. Ewige Gegenwart. Ewiglich. Für alle seine Schöpfungswesen vom ersten beatmeten Lichtatom an. Und es zeigt an, dass es zurückgeht in das Reich Gottes. Die Fallenergie ist ausgelaufen. Es ist vorbei mit der Materie. Heimholung in das Reich Gottes durch den Christus Gottes ist angesagt. Deshalb auch die Worte des Christus Gottes: Kein Fleisch und kein Blut mehr, keine Menschen und keine menschlichen Worte. Es ist getan. Gott ist. Liebe Freunde, in diesen inhaltsreichen Worten, die wir vorgetragen haben, ist so ein mächtiges, göttlich-geistiges Geschehen geschildert, dessen Tragweite kaum fassbar ist und uns immer wieder ehrfürchtig werden lässt. Denn wir dürfen in dieser einmaligen Zeit leben, in der der Himmel weit, weit offen und sein Wort, ewige Gegenwart, vollumfänglich gegeben ist. Wir dürfen seine ausgestreckte Hand ergreifen, und das zu wissen, macht im Inneren dankbar und glücklich. Mit einem herzlichen Gott zum Gruß verabschieden wir uns von Ihnen. Auf Wiedersehen.

0: Liebe Zuschauerinnen und liebe Zuschauer, wir begrüßen Sie zur dritten und letzten Folge der kleinen Sendereihe Die Rückkehr der Sophia, der göttlichen Weisheit, in das ewige Vaterhaus. Der Cherub der göttlichen Weisheit, auf Erden Bruder Emanuel genannt, offenbarte durch die Prophetin Gottes Gabriele auch die geistigen Zusammenhänge, die in dieser dritten Sendung vorgetragen werden. Bei der ersten Ausstrahlung dieses Textes im Jahr 2017 leitete der Sprecher die Sendung mit den folgenden Worten ein, die heute mehr denn je aktuell sind und Gültigkeit haben. Aus Wertschätzung und Dankbarkeit dem Reich Gottes gegenüber und dem Menschen Gabriele, der Prophetin und Botschafterin Gottes in unserer Zeit, wollen wir zu Beginn dieser Sendung auf die Rückkehr der Sophia, der göttlichen Weisheit in das ewige Vaterhaus, kurz näher eingehen. Für Gottesfreunde und Wahrheitssucher ist das Offenbarungswort des Cherubs der göttlichen Weisheit, die Rückkehr der Sophia, der göttlichen Weisheit in das ewige Vaterhaus, ein wahres Himmelslicht und eine Frohbotschaft unermesslichen Ausmaßes, die wahrlich Licht in das Dunkel der abstrusen Gottesvorstellungen der Religionen bringt. Der Hinweis, dass es irgendwann einen vorübergehenden Abschied geben wird, ja geben muss, von diesem geliebten Menschen Sophia Gabriele, die wie kein anderer Mensch nach Jesus von Nazareth in vielen, oftmals leidvollen Inkarnationen dem Christus Gottes diente und in der heutigen Zeit allen Seelen und beseelten Menschen als Gottesprophetin und Botschafterin Gottes die Wahrheit des ewigen Seins offenbart und vorlebt, ist auch schmerzlich. Denn für die Menschheit wird eine solche Zeit, in der der Himmel offen steht, nicht wiederkommen. Nur wenige Menschen scheinen zu erfassen, dass ein ca. 4000 Jahre langer Zyklus zu Ende geht, von Abraham bis Gabriele. In diesem Zyklus kamen aus dem Reich Gottes unzählige Gottespropheten und erleuchtete Männer und Frauen, um die Menschheit aufzuklären, was wahres Leben bedeutet und dass der alleine ewige Gott die Allliebe ist. Und sie prophezeiten, dass Neu-Jerusalem, das Friedensreich Jesu Christi auf der sich erneuernden Erde. Wenn Sophia Gabriele von dieser Erde geht, was die Rückkehr der Sophia in das ewige Vaterhaus ankündigt, wird das Reich Gottes in einer anderen Dimension wirksam werden. Es ist das Es werde, das die Veränderungen für die neue Zeit einleitet. Dann wird sich allmählich das vollziehen, was seit Zeiten durch die wahren Gottespropheten angekündigt ist. Die Erde wird sich von allem weltlich Sündhaften reinigen und auf die Wiederkunft des geistigen Messias, des Christus Gottes, vorbereiten. Das messianische, sophianische Zeitalter zeigt das Erscheinen des Lichtes des Christus Gottes an. Urchristen, Nachfolge des Jesus von Nazareth, danken unserer Schwester Gabriele, dem Menschen, der bescheidenen Frau, die so vieles auf sich genommen hat und das Los vieler getragen hat, für ihre warmherzige, geschwisterliche Liebe, für das Licht des Christus Gottes, das durch sie, den Seraph der göttlichen Weisheit, erneut im göttlich-prophetischen Wort zu den Menschen kam und das durch sie strahlt, ewiglich.
1: Wir beginnen nun, den offenbarten Text vorzutragen. Der Cherub der göttlichen Weisheit offenbart zu Beginn dieser dritten Sendung einiges über den Zustand dieser Welt. Wir lesen. In dieser Welt ist der Zyklus von Generationen am Zerbersten. Denn von Generation zu Generation geht es auf dieser Erde abwärts. Urchristen fragten, warum das so ist. Die Antwort lautet: Die üble Saat, die die Menschheit gegen das Leben, gegen die Mutter Erde ausbrachte und bis heute weiter sät, kommt zur Vollreife und zur Ernte. Auch der grausame Spott und Hohn gegen Gott, den Allmächtigen, der seinen Sohn in Jesus von Nazareth zu den Menschen sandte, ist heute mehr denn je gegenwärtig. Jesus von Nazareth, der Christus Gottes, der Sohn des Allerhöchsten, lehrte die Menschen das Gebot der Gottes- und Nächstenliebe, das Gesetz des Reiches Gottes, das die ewige Liebe ist, der ewige Friede, das wahre Leben. Der Spott und der Hohn gehen auch von Regierungen aus, die Jesus, den Christus, das Christlich, als Mittel zum Zweck nehmen, als Etikett missbrauchen, während sie die Produktion von Waffen in Auftrag geben, die letzten Endes gegen Menschen, Natur und Tiere eingesetzt werden. Ob es im Produktionsland der Waffen ist oder in anderen Ländern, Waffen sprechen vom Töten und vom Tod. Jesus der Christus lehrte anderes. Er sprach: Wer zum Schwert greift, wird durch das Schwert umkommen. Was Jesus von Nazareth lehrte, gilt nach wie vor. Für die heutige Zeit gesprochen bedeutet es: Das Land, das Waffen produziert, das Waffen für kriegerische Zwecke verkauft, worunter auch Tiere und die Natur zu leiden haben, kann nach dem Gesetz von Saat und Ernte damit rechnen, dass dieses Land nicht verschont bleibt von dem, was produziert und angewendet wird. Einerlei wo, denn es heißt, wie gesagt, wer zum Schwert greift, wird durch das Schwert umkommen. Eines der Gebote des Jesus des Christus heißt: Liebe deine Feinde, tue Gutes denen, die dich hassen. Die Frage stellt sich: Warum Grausamkeit und Kriege im Namen christlich? Warum lässt das Volk das zu? Warum wurde und wird im Namen christlich getötet? Warum wird solches gerade von den Religionsführern befürwortet? Gott lässt seiner nicht spotten. Was der Mensch sät, wird der Mensch ernten. Die Führer von Religionen waren und sind immer schon kriegerisch. Deshalb kann gesagt werden: Solange es Religionen gibt, wird es auch keinen Frieden geben. Solange Menschen gegen Menschen sind, aber auch solange Menschen gegen Tiere und die Natur sind, wird es keinen Frieden geben.
2: Bruder Emanuel, der Cherub der göttlichen Weisheit, offenbarte weiter: Auf die Weltsituationen mit ihren allzu menschlichen Darstellungsposen gehe ich deutlicher ein. Die Welt ist am Ende. Die Masse der Menschen vernichtet sich selbst. Das kriegerische Treiben und die Triebhaftigkeiten heute erinnern an die ehemaligen Kreuzzüge, in denen das Kreuz des Friedens missbraucht wurde, um Mitmenschen, insbesondere auch jene, die sich nicht gleichschalten ließen, die anders dachten und das Kreuz ehrten, auf brutale Weise im Namen des Kreuzes des Friedens und der Erlösung hinzuschlachten, um nicht zu sagen hinzumetzeln. Nachdem keine Energie verloren geht, weder die positive noch die negative Energie, wirken die nicht bereinigten Speicherungen weiter und das kriegerische Treiben wiederholt sich auch in den scheinbar aufgeklärten Generationen. Nur mit anderen Methoden und anderen Mitteln, wobei der Feldzug Mensch gegen Mensch heute ähnlich verläuft wie damals. In sogenannten aufgeklärten Generationen werden im Namen christlich, also im Namen des Jesus von Nazareth, der den Frieden lehrte und der durch und durch ein Pazifist, also Kriegsgegner war, Waffen produziert, Waffen an andere Länder verkauft, angeblich um Frieden zu schaffen. Waffen sind immer dazu da, um Andersdenkende oder sogenannte Feinde niederzumachen. Also ist es in den angeblich aufgeklärten Generationen nicht viel anders als bei den Kreuzzügen. Damals wurden Menschen erschlagen unter Missbrauch des Kreuzes des Friedens und der Erlösung. In den Neugenerationen werden im Namen christlich Waffen produziert, um nicht konform gehende Gegner auszuschalten, also zu töten. Es war so, es ist so. Wer nicht konform geht und sich gegen die heutigen Emporkömmlinge in der heutigen Weltmachtpose und gegen ihre Privilegierten auflehnt, wird ausgegrenzt und nach Möglichkeit mit entsprechenden Methoden bekämpft.
3: Der Cherub der göttlichen Weisheit offenbarte weiter: Der Dämon, der Beherrscher vieler Menschen, will mit aller Gewalt sein Territorium retten. Das Bestreben des Dämons ist, das Gefühl und das Gewissen der Menschen auszuschalten. Entsprechend den Worten Jesu, der den Vater von unten, den Dämon, anprangerte, der nicht nur alles Negative zuließ, sondern es anheizte, versucht dieser bis heute, das Negative im Menschen auf den Höhepunkt zu treiben. Auch die Triebhaftigkeit, die zum Beispiel zur Gewalttätigkeit und Gewaltherrschaft gegen Frauen ausufert, ist die dämonische Ader, die auf das Ende mit dieser Welt zutreibt. Aufgrund zunehmender Unfruchtbarkeit, sowohl beim Mann als auch bei der Frau, was die Deutlichkeit des Gesagten widerspiegelt, wird im Zweifelsfall die Zeugung von Kindern auf sogenannte Reproduktionsstätten verlegt. Der menschliche Allmachtswahn glaubt, zukunftsweisend zu sein. Unter anderem gehören zu dem Zukunftswahn sogenannte Roboter, die für manches Dienstbare hergestellt werden. Eventuell für eine neue Welt? Der dämonische Plan ist es, Maschinen zu schaffen, die bedenkenlos das ausführen, was beseelte Menschen verweigern würden. Im Hinblick darauf ließe sich noch vieles anführen, was der Abartigkeit zuzuordnen ist, für die es, wie es scheint, nur noch wissenschaftliche Begriffe gibt. Aus dem Reich Gottes ist zu sagen, und das sei wiederholt, diese Welt mit ihren Menschen zerstört sich selbst, wobei viele abartige Menschentypen nur noch Erde von der Erde sind, also seelenlos.
0: Auch wenn der Dämon alles nur Erdenkliche aufbietet, um sich seine Herrschaft auf der Erde zu erhalten, es ist unmöglich, dass diese Welt von ihm und seinen Nachfolgern erhalten werden kann. Denn die Erde steht mehr und mehr unter dem Druck der vier Kräfte, die sich die Menschheit zu Feinden gemacht hat: Feuer, Wasser, Erde und Luft. Es ist die Kraft der Sonne, des Wassers, der Meere und des Regens. Es ist die Kraft der Erde mit ihrem Magma, welches der Brandherd der Erde ist. Und Es sind die Magnetströme. Es ist die Kraft des Windes und der Stürme. Nur wenige Menschen kennen die Bedeutung des Magmas und dessen Auswirkung auf die Erde. Das Magma erhitzt sich immer mehr. Hitze bringt bekanntlich Bewegung. Auch die Magnetströme setzen entsprechende Signale. Die Strahlung der Sonne trifft immer mehr ungefiltert auf die Erde. Die schützende Erdatmosphäre wird immer dünner und durchlässiger. Das bedeutet, dass sich die kommunikative Wirksamkeit zu anderen Gestirnen nachteilig verändert. Die entsprechenden Folgen werden mehr und mehr sichtbar. Der Erdplanet beginnt sich zu reinigen, was besagt, die Erde bereitet sich für ein anderes Menschengeschlecht vor. In diesem Zug der Umwandlung erlangt die Erde ihre Jungfräulichkeit wieder. Was der Mensch mit dem Wort Klimawandel abtut, ist die Reinigung der Erde, ihre allmähliche Befreiung von der Habgier und dem Technokratismus menschlicher Arroganz. Was die Menschheit seit Menschengedenken in die energetischen Felder, in die Speicherquellen eingegeben hat, kommt nun auf den Einzelnen zurück.
1: Der Cherub der göttlichen Weisheit, Bruder Emanuel, offenbarte weiter. Manch einer ist der Meinung, Gott, der Ewige, gäbe durch seine Propheten wohl viele Prognosen, doch sie träten nicht ein. Und wenn, dann erst nach unvorstellbar langen Zeiträumen. Man bedenke, Gott, der Ewige, hat sein Gesetz, das die Gottes- und Nächstenliebe ist. In seinem allwaltenden Gesetz ist die Freiheit. Und die Freiheit besagt, dass jeder Mensch für sein Tun und Lassen, also für seine Verhaltensweise selbst, verantwortlich ist. Gott, die Allliebe und Freiheit, greift nicht mit Macht und Gewalt in diese Welt der totalen Gegensätze ein. Durch Aufklärung und Hinführung zum Allgesetz Gott, das, wie gesagt, die Liebe und Nächstenliebe ist, die Freiheit, gibt er, der Ewige, Weisungen durch Menschen, die seinen Willen achten. Der Christus Gottes geht jedem beseelten Menschen nach und versucht, Mensch und Seele rechtzeitig aus dem Gefahrenherd zu retten. Das vollzieht sich natürlich in großen Zeiträumen. Der Umbruch zu einer neuen Zeit ist schon längst im Gange. Züge von Tierarten sind schon von der Erde gegangen. Ihre Seelen, auch Teilseelen genannt, finden sich mehr und mehr in den Zwischenreichen der Reinigungsebenen, der sieben Grundkosmen ein. Unzählige Tierarten werden vorbereitet für die geistige Wiege Gottes, für die göttlichen Entwicklungsebenen im ewigen Sein, um ihre weiteren Evolutionsschritte zu tun, hin zu ausgereiften Naturformen. Pflanzenarten und Kleinsttiere werden in Gattungsfelder gefasst und als energetische Felder zurückgeführt zu den Entwicklungsebenen im ewigen Sein. Sowohl im Sichtbaren, dem sogenannten materiellen Kosmos, als auch in den für Menschen unsichtbaren Kosmen zeichnen sich die Vorbereitungen zu großen Umwälzungen ab, als Zeichen eines gigantischen Umbruchs. Aus dem Gesetz Gottes strahlt das Erscheinungslicht des Christusgottes, das besagt, ich komme bald. Aus dem Reich Gottes ist angesagt, so viele beseelte Menschen wie möglich zu erreichen um sie auf den Christus-Gottesweg zu führen, so dass sie in das Reich Gottes gelangen, in die ewige Heimat. Die Aufgabe und der Auftrag von Gott, dem Ewigen, ist Fakt. Im Namen und nach dem Willen Gottes, den beseelten Menschen und den Seelen in den Reinigungsebenen den Heimweg ins ewige Vaterhaus nahezubringen.
2: Wir lesen weiter in der Offenbarung des Cherubs der göttlichen Weisheit. Es kann nicht oft genug wiederholt werden, dass in dieser mächtigen Umbruchszeit zwischen Weltbefangenheit und Gottbewusstsein die Erde sich auf das Erscheinen des Lichtes des Christus Gottes vorbereitet und auf seine geistige Wiederkunft. In diesem noch weitläufigen Zusammenhang bin ich, der Cherub der göttlichen Weisheit, bestrebt, die Rückkehr der Sophia, der göttlichen Weisheit, ins ewige Vaterhaus vorzubereiten. Es ruft und ruft der Christus Gottes. Bis zur Rückkehr der Sophia ruft der Christus Gottes durch Sophia rund um die Erde alle willigen, beseelten Menschen, den Weg des Friedens zu gehen, Gott in dir, den inneren Weg zum kosmischen Bewusstsein, den Weg der Liebe und des Friedens. Nach ehernen Gesetzen nimmt alles seinen Lauf. Der Mensch spricht von Zeiten. Alles ist in Vorbereitung. Das Himmelstor, auch Lichtmauer genannt, verbindet sich über die Reinigungsebenen, auch Fallkosmen genannt, mit der Christus-Gottes-Atmosphäre, die die Erde umschließt. Das besagt, dass die Inkarnationen, so wie bisher, nicht mehr möglich sein werden, sondern nur noch für Seelen, die im Auftrag Gottes stehen, um auf der lichteren Erde das aufzurichten, was der Ewige schon durch seinen Propheten Jesaja angekündigt hat. Ein Reich des Friedens. Dann wohnt der Wolf beim Lamm, der Panther liegt beim Böcklein. Kalb und Löwe weiden zusammen und ein kleiner Knabe kann sie hüten. Kuh und Bärin freunden sich an. Ihre Jungen liegen beieinander. Der Löwe isst Stroh wie das Rind. Der Säugling spielt vor dem Schlupfloch der Natter. Das Kind streckt seine Hand in die Höhle der Schlange. Man tut nichts Böses mehr und begeht kein Verbrechen auf meinem ganzen heiligen Berg. Denn das Land ist erfüllt von der Erkenntnis des Herrn, so wie das Meer mit Wasser gefüllt ist. Bruder Emanuel fährt fort. Auf der Erde wird es dann nur noch Erdflecken, Erdinseln geben, wo Menschen leben und wohnen werden. Im Laufe dieser Entwicklungszeiten werden Menschen zusammenfinden und das erfüllen, was vorhergesagt ist. Das Friedensreich Jesu Christi. Das vorausgehende Licht der Erscheinung des Christus Gottes ist das kosmische Zeichen, dass es werde. In dem Zeichen es werde kehrt die göttliche Weisheit Sophia zurück in das ewige Vaterhaus. Der Auftrag an Sophia, das Trägerpaar seiner göttlichen Weisheit auf Erden, ist soweit erfüllt. Von Abraham bis Gabriele, das ewige Wort.
3: Weiter sprach der Cherub der göttlichen Weisheit durch die Prophetin Gottes Gabriele. Söhne und Töchter im Auftrag des Allerhöchsten wirken weiter und erfüllen das, was vorhergesagt ist. Der Aufbau des Friedensreiches Jesu Christi auf dem Fundament Neu-Jerusalem. Die Erde wird sich freuen und die Wüste wird jubilieren und sie wird ihre Samen zur Frucht werden lassen. denn vorbei sind die Qualen und das Leid, das die Erde, die Mutter der Kinder Gottes, zu tragen hatte. Die lichte Erde wird für Menschen das tragen, was lichtere Menschen für ihr Erdendasein benötigen. Denn das Magma hat das Ungute umgewandelt und die Erde fruchtbar gemacht. Sie bringt das Licht des neuen Jerusalem mehr und mehr hervor. Und das Friedensreich im Geiste des Christus wird das Licht der Erde sein. Menschen, die im Bewusstsein des Christus Gottes die Erde bewohnen, werden sich die Hände reichen als Brüder und Schwestern im Geiste des Christus Gottes, des Friedefürsten. Die lichtere Erde im Lichte des Seins wird den Menschen dienen. Dann hat der Christus Gottes die Herrschaft der Liebe und des Friedens übernommen. Und die Güte, Liebe und Sanftmut wird sein Zepter sein, bis der Ewige das gesamte kosmische Prinzip zurückführt in den einen Bogen der sieben Grundstrahlen Gottes. Ordnung, Wille, Weisheit, Ernst, Güte, Liebe und Sanftmut. Das Reich Gottes, die Einheit im Strahlensein der Kinder Gottes. Den mächtigen Bogen bilden die sieben Grundkräfte Gottes, was besagt, es ist getan. Das ist ein sehr weit gespannter und gefächerter Bogen, den ich, der Cherub seiner Weisheit, vorhergesagt habe.
0: Bruder Emanuel, der Cherub der göttlichen Weisheit, gab noch einmal eine kurze Zusammenfassung. Von Beginn des Falls an kamen aus dem Reich Gottes, dem Allgesetz der Gottes- und Nächstenliebe, immer wieder Propheten, Sprachrohre des Ewigen, um ihre gefallenen Brüder und Schwestern zur Rückkehr zu bewegen. Nach Zeiten über Zeiten kam der Mitregent des Reiches Gottes in Jesus von Nazareth auf die Erde. Die weltlichen Herrscher aller Zeiten unter dem Einfluss der Priesterkaste sind bis heute diejenigen, die das Wort Gottes durch die Propheten und auch durch erleuchtete Männer und Frauen zum Schweigen brachten und bringen wollen. Doch alles Gegensätzliche, alles gegen Gott Gerichtete wird der Umwandlung anheimfallen. Die Zeit reift. Auf dieser Welt werden die Schatten länger. Die vier Schöpfungs- und Schaffungskräfte Gottes sind Ordnung, Wille, Weisheit und Ernst. Die Gesetzesengel der vier Schöpfungs- und Schaffungskräfte Gottes sind die vier Cherubim mit ihren Seraphim, die in den Grundkosmen der Reinigungsebenen wirken, wo unzählige Seelen vorbereitet werden auf den Weg ins ewige Vaterhaus. Auf der Erde und in den Städten der Reinigungsebenen wirken der Cherub und der Seraph der göttlichen Weisheit, der dritten Grundkraft Gottes, im Verbund mit dem Christus Gottes, in der Rückführung aller Seelen und beseelten Menschen. An die ersten vier Grundkosmen, von der Erde aus gesehen die Reinigungsebenen, schließen sich die Vorbereitungsebenen zum ewigen Sein an. In diesen Ebenen wirken die Gesetzesengel der drei Kindschaftseigenschaften Gottes, die Cherubim und Seraphim der Güte, Liebe und Sanftmut. In allen Ebenen heißt es, ohne den Christus Gottes kein Weg in das Reich Gottes. Die Erde wird sich zum Positiven verändern. Denn das Trenne-, Binde- und Herrschesystem hatte seine Zeit. Der Planet Erde, einschließlich des sogenannten materiellen Universums, bereitet sich auf das Wiederkommen des Messias im Geiste vor, der als Jesus von Nazareth der Erlöser aller Seelen und beseelten Menschen wurde.
1: Der Gesetzesfürst vor Gottes Thron, der Cherub der göttlichen Weisheit, sprach weiter. Das messianische, sophianische Zeitalter ist also eingeleitet. Die erlösende Kraft des Christus Gottes wirkt im Verbund mit der göttlichen Weisheit Sophia und mit Brüdern und Schwestern in der Nachfolge des Jesus von Nazareth, um in diese Welt zu rufen, der siebenstufige Weg, der innere Weg, ist der Weg ins Vaterhaus. Der mächtige Ruf des Christus Gottes ist auf vielen Kontinenten dieser Erde zu vernehmen. Kommt alle zu mir her, zum Christus Gottes, die ihr mühselig und beladen seid. Ich möchte euch dienen, möchte euch helfen, möchte eure Seelen heilen und euch den Weg aufzeigen, der in das Reich Gottes, eures und meines ewigen Vaters führt. Wer seine Seele lichter werden lässt, der tritt den Himmelsweg an, den Weg, der ins ewige Vaterhaus führt. Die Zeit wird kommen, in der auch Sophia in das ewige Vaterhaus zurückkehrt. Damit schließt sich für diese Erde der große Bogen der Handreichungen Gottes durch seine Propheten. Sein ewiges Wort von Abraham bis Gabriele. Dieses Geschehen zeigt an, dass sich die Lichtmauer, also die Strahlung um das Reich Gottes, mit der Christus-Gottes-Atmosphäre verbindet, die die Erde und einen Teil des sogenannten dichten Universums umfängt. Ein feines, energetisches Licht zieht sich vom Reich Gottes aus über die Kosmen der Vorbereitungsebenen und über die Reinigungsebenen der Seelen. Das bedeutet, wie schon angedeutet, dass dann keine Seelen mehr inkarnieren können. Außer es sind Söhne und Töchter Gottes, die die neue Zeit, die Wiederkunft des Christus Gottes weiter vorbereiten. Das neue Jerusalem für das Friedensreich Jesu Christi. In dem sogenannten Strahlenkranz, dem energetischen Licht, das die Verbindung zwischen dem Reich Gottes und der Christusatmosphäre bildet, sind unverkennbare, mächtige Lichtschleusen für die Seelen, die über Christus ins ewige Sein zurückkehren.
2: Die Erde wird also vorbereitet für das Erscheinungslicht des Christus Gottes und für seine Wiederkunft im Geiste. Sein Licht zeigt sein Kommen an, im messianischen, sophianischen Zeitalter. Möge der Christus Gottes noch viele beseelte Menschen ansprechen können, den siebenstufigen Weg zu gehen und die Seelen baldmöglichst zum ewigen Vater Mutter Gott zu führen, zurück in das ewige.

0: eine Lehre zu beachten, denn der Christus in Gott ist der Weg, die Wahrheit und das Leben. Das ewige Gesetz ist die Gottes- und Nächstenliebe. Die Liebe Gottes und seine Weisheit sind untrennbar. Liebe ist die göttliche Kultur des wahren Lebens. Die Urweisheit schöpft und schafft sie und bringt sie hervor, stellt sie auf im Reich Gottes. Die Weisheit in Gott ist das Urprinzip des Seins, das Ursein, das Tatwerk Gottes. Deshalb sandten der Ewige und sein Sohn, der Christus Gottes, die Weisheit, Sophia, dass sie die Menschen lehrt und ihnen den Weg zum Herzen Gottes aufzeigt, zu dem liebenden, ewigen Vater, der seine Kinder wieder zu Hause im ewigen Sein haben möchte. Denn die Wohnungen im Reich Gottes warten auf alle Seelen und beseelten Menschen als bewusste Söhne und Töchter Gottes. Er, der Ewige, ist allgegenwärtiges Leben in den beseelten Menschen und in den wandernden Seelen. Er ist der Umwandler des Negativen in das Positive. Deshalb heißt es, erkennet eure Fehler, also das Sündhafte, bereut und bereinigt es und geht den Weg der Liebe und Treue zur ewigen Heimat, denn die Wohnungen im Reich Gottes sind frei für die Kinder Gottes.
1: Liebe Mitmenschen, damit beschließt der Cherub der göttlichen Weisheit seine Offenbarung, die Rückkehr der Sophia, der göttlichen Weisheit, in das ewige Vaterhaus. Es schließt sich nun an eine Würdigung des Lebens und Wirkens des Seraphs der göttlichen Weisheit, Gabriele, durch die damaligen Autoren dieser Sendung aus dem Jahr 2017, mit weiteren Auszügen aus göttlichen Offenbarungen. Auch hier gilt wieder, nichts davon hat heute an Aktualität und Gültigkeit verloren. Wir tragen vor, wenn man die Worte auf sich wirken lässt, die der Regent der göttlichen Weisheit durch Gabriele, die Prophetin und Botschafterin Gottes, in seiner Offenbarung übermittelt, ist man ergriffen von der unglaublichen Tiefe und den wahrlich allumfassenden Inhalten der Darlegungen aus dem reinen Sein. Die Rückkehr der Sophia, der göttlichen Weisheit, ins ewige Vaterhaus beleuchtet ein Thema, das ganz eng mit dem Erdenleben eines Menschen verknüpft ist. Gabriele, die seit über 40 Jahren im Dienste des Ewigen sein Wort empfängt und an alle Menschen und Seelen weitergibt. In welch mächtigem Bogen eines universalen kosmischen Geschehens Gabrieles unermesslicher Auftrag eingebettet ist, davon gibt die Offenbarung von Bruder Emanuel, dem Cherub der göttlichen Weisheit, Zeugnis aus der höchsten Quelle des Seins. Aus dieser Quelle ertönt auch der Ruf, die Rückkehr der Sophia ins ewige Vaterhaus ist angesagt. Für das in Gabriele innewohnende Wesen der ewigen Heimat, Sophia, ist dies sicherlich eine große Freude. Wir, die wir Zeugen ihres Lebens auf Erden sein dürfen, sind von einer großen Dankbarkeit erfüllt, das Wesen in Gabriele nicht nur als Prophetin zu kennen, sondern als Schwester, die uns in allen Lebenslagen zur Seite steht. Das, was uns durch sie an Fülle des Lebens geschenkt wurde und wird, was viele Menschen weltweit beglückt, darf über eines nicht hinwegtäuschen. Der Weg, auf

0: dem Gabriele diese Perlen des Lebens gab und gibt, war und ist dornenreich, steinig und oftmals sehr, sehr einsam. Denn dieses feingestimmte Instrument des ewigen Seins, das Erdengang über Erdengang auf sich genommen hat, um in dieser harten, kalten und unwirtlichen Welt der drei Dimensionen den Schatz der Himmel, das Wort des Ewigen all ihren Brüdern und Schwestern zu bringen, hat unsäglich gelitten unter ihren Mitmenschen. Von Anfang an tobte die alte Schlange gegen das Licht des prophetischen Wortes. Allen voran versuchten Vertreter der Institutionen Kirche erneut, die Scheiterhaufen der Inquisition zu entfachen, allerdings mit den Mitteln der heutigen Zeit. Scheit für Scheit, in Form von Verunglimpfung, Verleumdung bis hin zum Rufmord, wurde von den Vertretern der Institutionen Kirche aufgetürmt, in der Hoffnung, das Wort des Christus Gottes zum Schweigen zu bringen. Alles wurde von Gabriele um des Christus Gottes Werkes willen unter großen Kämpfen erduldet und durchgestanden. Der Sieg des Ewigen wurde durch die Treue, Liebe und Gottergebenheit von Gabriele errungen. Die Hetzer und Verleumder wurden ihrer Lügen überführt. Das Werk des Christus Gottes ist weltweit geworden.
1: Wir lesen weiter. Nicht weniger belastend als die kirchlichen Hetzbeauftragten waren Brüder und Schwestern, die dem Ewigen erst das Ja gaben und dann ihr Wort brachen. Anstatt Wegbegleiter Gabrieles und Mitträger des schweren Kreuzes zu sein, haben sie durch ihre Verhaltensweisen, durch ihre ich-süchtigen Charaktere Gabriele ein zusätzliches Joch auferlegt. Viele Brüder und Schwestern, die auch in unserer Zeit das Hosianna riefen, haben sich durch ihr Fühlen, Denken, Reden und Tun zu denen gesellt, die letztlich abermals das Kreuzigt ihn sprachen und dem Christus Gottes die Treue aufkündigten, um wieder den Weg zu gehen, der dem Herrscher dieser Welt gefällt, den Weg der Trennung, den Weg der Vorwürfe, der Besserwisserei und der Unnachgiebigkeit des Egomanentums. Besonders schwer trug und trägt Gabriele an dem großen Mangel der Liebe, Güte und Sanftmut vor allem so mancher Brüder, die durch ihre verhärteten, gefühlsarmen Wesenszüge viel Leid und Schaden verursacht haben und so manches Geschwister vom Weg abbrachten, die, statt aufzubauen, manches gefährdeten und, wenn es nicht mehr weiterging, das Gefährdete der Prophetin Gottes vor die Füße warfen. Das alles trug und trägt Gabriele um des Werkes Gottes willen, still und demütig, doch oftmals im Herzen wund, weil sie fühlt, was für Christus und sein göttliches Werk noch alles getan werden könnte, wenn unter den Seinen das Gebot der Gebote für seine Jünger gelebt würde. Liebet einander so, wie ich euch geliebt habe, denn daran soll jeder dann erkennen, dass ihr meine Jünger seid. Gabriele lebt und wirkt als lebendiges Vorbild dieses Gebotes, treu in der Erfüllung, einer trage des anderen Last. Doch über Jahrzehnte ihres Wirkens war kaum jemand da, der sich aufgemacht hat, die Last des Werkes mitzutragen und Gabriele nach Kräften darin zu unterstützen. Im Gegenteil, ihr wurden die Lasten aufgeladen, die andere verursacht haben, wodurch sie oftmals auch in der Öffentlichkeit an den Pranger gestellt wurde, wo sie dem Hohn, dem Spott und dem Rufmord der kirchenhörigen Medien ausgesetzt war.
2: An dieser Stelle möchten wir eine göttliche Offenbarung des Christusgottes anführen, in der er selbst unumwunden ansprach, wie es seiner geliebten Schwester Gabriele im Erdenkleid unter den Menschen ergeht. Christus sprach am 27.09.1997 in Altfeld in seiner mächtigen Offenbarung vor über 1000 Menschen. In dieser Stunde möchte ich unmittelbar mein Instrument ansprechen, durch das ich mich offenbare. Wenn ich mit eurer Umgangssprache sprechen darf, ja, wenn du es mir erlaubst, so will ich in dein Herz sprechen und dir sagen, in meinem geistigen Leib ist ein großes Weh, denn ich sehe deine Seele. Es schmerzt mich sehr. Deine Seele hat viel, viel durchgemacht im physischen Leib. Sie ist nicht nur ernsthaft geworden, sondern darüber hinaus traurig, sehr traurig. Doch die große Liebe zu Gott, unserem ewigen Vater, ist geblieben. Und daraus strömt noch ein klein wenig die Freude und diese große Dynamik, die du im reinen Sein hattest und die aus der Treue zu Gott spürbar ist. Viele von euch werden sagen, warum musste für diesen gigantischen Auftrag eine Frau ins Erdenkleid? Gott, der Ewige, der um alle Dinge weiß, hat vorgesorgt und für die Eventualität, die göttliche Weisheit, den Strom der Weisheit gebeten, in das Erdenkleid zu gehen und, wenn möglich, das Prophetische zu übernehmen. Das Lehramt war vorgesehen, denn das gehört zur göttlichen Weisheit.
3: Der Christus Gottes, der Mitregent des Reiches Gottes, offenbarte weiter. Das Prophetische übernahm also eine Frau, weil auch in dieser Zeit immer noch das Patriarchische wirkt. Und so frage ich meine Brüder, wärt ihr im prophetischen Auftrag gestanden, in dem Wissen, dass die Schlange über euch hereinbricht, euch verhöhnt, verspottet, lächerlich macht, über euch Lügen ausspeit, wäret ihr still gewesen und hättet ihr getragen? Wäret ihr auch still gewesen, wenn euch ein Teil eurer irdischen Familie und Verwandtschaft ausgegrenzt hätte, wegen des Wortes, aus Angst, die Schlange könnte sie auch ergreifen? Wäret ihr still gewesen und hättet geschwiegen, dem Auftrag und dem göttlichen Werk zuliebe? Oder wäre das Patriarchische durchgekommen? Hättet ihr wieder zum Schwert gegriffen und gekämpft, anstatt zu schweigen, auf dass sie sich allmählich selbst entlarvt, die Schlange, die immer noch züngelt? O sehet, viele Jahre hat unsere Schwester, mein Instrument, durch das ich spreche, kein irdisches Zuhause. Sie hatte bisher nicht einmal einen Zufluchtsort, sondern nur einen Ort, an dem sich Judase und Verräter tummelten, um bei ihr die Gunst zu erwerben. Und als sie diese nicht zu Günstlingen machte, weil sie diese durchschaute, ließen sie ab, gingen in die Welt, dienten und dienen direkt oder indirekt der Schlange. O sehet, es musste also auch in das Zeitliche eine Frau kommen, denn die Brüder hätten das nicht durchgestanden, schweigen zu müssen, eines großen Auftrages wegen, erkennen zu müssen, was wahr und unwahr ist. Menschen, die Nächsten zu sehen, die früher oder später Judasse werden. Verräter, weil sie ihren Wünschen nacheilen oder weil sie das nicht wurden, was sie im Sinne trugen. Sie sah, sie hörte sie reden und schwieg. O sehet, dieses dunkle Dasein neigt sich dem Ende zu. Doch ich möchte mein Instrument bei euch als die Botschafterin des ewigen Reiches lassen, die mit der menschlichen Umgangssprache, denn sie ist Mensch, euch noch einmal den Weg zum Vater näher bringt, die euch von der ewigen Heimat berichtet, die euch erklärt, was ihr wahrhaft benötigt, um das innere Reich zu erschließen. Und das ist nicht viel. Ein Herz für den Nächsten, denn dann öffnet es sich auch für den ewigen Vater. O sehet, wahrlich, mit der Umgangssprache der Menschen gesprochen. In meinem geistigen Leib ist ein großes Weh um meine Schwester, durch die ich spreche. Doch eines ist gewiss. Ist der Fall zurückgeführt, dann wirst du das wieder gewinnen, was dir der Ewige eingehaucht hat. Die große, ewige Allliebe, die du dann im geistigen Reich an die Geistkinder weitergibst, auf dass sie hineinreifen in das, was du bewahrt hast für Gott. Die übergroße Traurigkeit weicht dann wieder der großen Freude und der Dynamik, die eine Himmelstochter auszeichnet.
0: Die Autoren dieser Sendereihe hatten im Jahr 2017 die Gelegenheit, Bruder Emanuel Weiteres über das gemeinsame Wirken des Dualpaares der göttlichen Weisheit und die Rückkehr der Sophia zu fragen. Und er hat wie folgt geantwortet. Wenn ein hohes Geistwesen aus dem Reich Gottes mit einem Auftrag für Gott, den Ewigen, auf die Erde kommt, nimmt es einen physischen Körper an. Jeder physische Körper gehört der Fallwelt an und ist vom ewigen Sein getrennt. Über die feinerstoffliche Substanz der Seele, über die Bewusstseinszentren, ist dieser Körper wohl aus dem Reich Gottes erreichbar, aber nur dann, wenn der Mensch durch sein Denken, Reden und Handeln aufgeschlossen ist. Wie ihr gehört habt, habe ich, der Cherub seiner Weisheit, mein Geistdual von Einverleibung zu Einverleibung begleitet, ab der Zeit nach Jesus von Nazareth. Sieh, mein Geistdual stand im Auftrag des Allmächtigen, was bedeutet, solange der Mensch im göttlichen Auftrag steht, darf der Körper von einem göttlichen Wesen nicht berührt werden. Von Inkarnation zu Inkarnation meines Geistduals in Frauengestalt war ich bei ihr und musste mit ansehen, wie zum Beispiel Brüder, die auch im Auftrag standen und ihr Ja dem Ewigen gegeben hatten, zur Unterstützung ihrer Schwester, meines einverleibten Geistduals, trotz ihres Versprechens sie immer wieder allein tragen ließen. Zu allen Zeiten, bis in die heutige Zeit hinein, musste sie ihr schweres Los weitestgehend allein tragen und allein weiterziehen, um dem Auftrag, das Wort Gottes zu geben, treu zu bleiben. Gerade dann, wenn zum Beispiel die von Religionsführern aufgehetzte Menschenmenge ihre Verdammungssprüche ausstießen, ergriffen die Brüder die Flucht. Auf diese Weise wurde sie, je nach Zeitepoche, dem Henker, der Guillotine, der Garrott und dem Scheiterhaufen ausgeliefert. Ich musste das alles immer wieder mit ansehen und konnte der Seele erst beistehen, nachdem sie voll der Ängste und Qualen den Körper verlassen hatte. Der Auftrag von Gott, dem Ewigen, war und ist, seine Kinder, seine Söhne und Töchter zu rufen und ihnen den Weg ins ewige Vaterhaus aufzuzeigen. Die Heimkehr der Sophia, der Dualität, heißt, das war, das ist die letzte Einverleibung. Wir, das heißt, die Dualität, kehrt zurück in das ewige Vaterhaus, um an der Seite des Christusgottes weiterzuwirken, um heimzuholen, was nach dem Gesetz des freien Willens möglich ist. Wenn ihr mich so fragt, heißt das auch, und du, Emmanuel? Wisst ihr, was es bedeutet, in Gott, dem Ewigen, wahrhaft zu lieben? Das Wesen retten zu wollen, es zu sich nehmen zu wollen und es nicht berühren zu dürfen? Weil es Mensch ist und der menschliche Körper die Konstruktion dessen ist, der im Fallbewusstsein lebt, des Gegenspielers Gottes. Nun, es ist getan. Es ist vorbei. Weil es so ist, wie es ist, bin ich meinem Dual nahe und bereite es auf den Heimweg in das ewige Vaterhaus vor. An der Seite des Christusgottes wird die Dualität der Weisheit weiterwirken. Von einem gewissen dankbaren Glücklichsein darf ich wohl künden. Mit der Dualität der Weisheit gehen in die ewige Heimat vorbereitete Seelen, Naturwesen und Tiere. Es ist ein mächtiger Zug von Naturwesen und Teilseelchen von Tieren. Naturwesen und Teilseelen der Tiere gehen in die Entwicklungsebenen und vorbereitete Seelen, also Geistwesen, kehren zurück zu ihren geistigen Familien im ewigen Sein.
1: Mit diesen Worten von Bruder Emmanuel neigt sich die dritte und letzte Sendung aus der kleinen Sendereihe Die Rückkehr der Sophia, der göttlichen Weisheit, in das ewige Vaterhaus, dem Ende zu. Und wir wollen die Sendung, ähnlich wie in der ersten Ausstrahlung im Jahr 2017, mit dem Hinweis beschließen, das Füllhorn der göttlichen Weisheit, das 5 Jahrzehnte den Menschen gereicht wurde und aus dem uns auch diese dreiteilige Sendereihe geschenkt wurde, kam nicht einfach willkürlich zu uns Menschen. Schon in den Überlieferungen bei Johannes ist dieses Geschehen mit folgenden Worten des Jesus von Nazareth angekündigt. Wenn aber der Beistand kommt, den ich euch vom Vater aus senden werde, der Geist der Wahrheit, der vom Vater ausgeht, dann wird er Zeugnis für mich ablegen. Wenn aber jener kommt, der Geist der Wahrheit, wird er euch in die ganze Wahrheit führen. Denn er wird nicht aus sich selbst heraus reden, sondern er wird sagen, was er hört, und euch verkünden, was kommen wird. Liebe Mitmenschen, dieser Beistand, der vom Vater ausgegangen ist, der Geist der Wahrheit, kam zu uns durch Sophia Gabriele, deren Rückkehr in das ewige Vaterhaus durch den Cherub der göttlichen Weisheit angekündigt wurde. Die Fülle des Wortes, das der Geist der Wahrheit, Gott der Ewige, in 5 Jahrzehnten durch seine Botschafterin und Prophetin Gabriele Sophia offenbart hat, wird im Zelt Gottes unter den Menschen mit der Sophia-Bibliothek bewahrt, in der Bundeslade des freien Geistes. Dort ist es zu lesen und zu hören, für alle Menschen aller Völker dieser Erde. Sein ewiges Wort von Abraham bis Gabriele. Liebe Zuschauerinnen und liebe Zuschauer, Gott der Ewige ist der freie Geist, der keine Religionen, keine Konfessionen kennt. Menschen in seinem Geist sind frei. Mit diesen Worten wollen wir uns von Ihnen verabschieden und wünschen Ihnen von Herzen die Erfahrung, Gott in uns und wir in Gott. Auf Wiedersehen und Gott zum Gruß.

0: Liebe Freunde, herzlich willkommen zum zweiten Teil der Sendereihe Der Jugendliche und der Prophet. In dieser Sendereihe lesen wir Passagen aus einem Gespräch zwischen Gabriele und einigen Jugendlichen, das in den 90er Jahren aufgezeichnet wurde. Der Titel der Sendung lässt es schon vermuten. Bei Gabriele handelt es sich um eine Prophetin Gottes. Sicher habt ihr schon von den Propheten gehört, die vor Tausenden von Jahren gelebt haben, zum Beispiel Abraham, Mose oder Jesaja. Aber Gott, unser ewiger Vater, sandte uns zu allen Zeiten seine Propheten und Botschafter, auch heute. Durch Gabriele wissen wir, dass Gott der freie Geist ist, der in uns wohnt. Er lehrte durch sie den Weg in die Gottes- und Nächstenliebe in allen Details. Gabriele selbst gab uns unzählige Hilfen, wie wir in ein friedvolles Miteinander mit unseren Mitmenschen, aber auch mit den Tieren und den Naturreichen finden können. Nicht, indem wir unseren Nächsten zu ändern versuchen, sondern indem wir uns selbst verändern und so die selbstlose Liebe entwickeln, die bereits in uns ist. Gott ist ja Liebe und wir sind aus ihm. Keine Sorge, das wird keine langweilige Schulstunde voll realitätsferner Theorie. In dem Gespräch mit Gabriele haben die Jugendlichen viele Fragen an Gabriele gestellt. Und diese sind nach wie vor hochaktuell. Und die Antworten und Hilfen der Prophetin sind wirklich praktisch und lebensnah. Ich kann jedenfalls aus eigener Erfahrung sagen, dass ich in der Broschüre Der Jugendliche und der Prophet schon so manche Antwort gefunden habe zu Themen, die mich beschäftigen oder auf Fragen, über die ich mit niemandem so recht sprechen konnte oder wollte. In der heutigen Sendung geht es um verschiedene Themen, zum Beispiel um die Freizeitgestaltung, darum, wie das Unterbewusstsein unser Verhalten beeinflusst und wie jeder Einzelne die Welt verändern kann. Unser Text beginnt mit einer Frage des Jugendlichen an Gabriele. Darf ich dir aus der langen Liste von Fragen, die ich mitgebracht habe, einige weitere stellen? Wenn du dich mit der in dir erschlossenen göttlichen Weisheit in deine Jugend hineinfühlst, was würdest du nach der Arbeit tun? Was hättest du für Interessen? Wie würdest du als junger Mensch versuchen, die Welt zu verändern? Auf diese interessanten Fragen antwortete Gabriele mit folgenden Worten. Zu eurer ersten Frage. Was würde ich also als junger Mensch nach der Arbeit tun? Zu meiner Zeit gab es im Berufsleben nicht so viel Freizeit wie heute. Es wurde eigentlich immer bis 18 oder 18.30 Uhr gearbeitet, samstags normalerweise bis 14 oder 15 Uhr. Du fragst mich jedoch, wie ich es halten würde, wenn ich heute so jung wie du wäre und das geistige Wissen hätte.
1: Gabriele erklärte dazu weiter: Wichtig für mich wäre, dass ich nach meinem Arbeitstag die Bilanz meines Tages ziehe und mich selbst auf der Gefühlswaage wäge. Was war heute einigermaßen gut? Was war weniger gut? Was vielleicht sogar miserabel? Alle drei Aspekte, das Gute, weniger Gute und das Miserable, würde ich vor mir Revue passieren lassen. Über das Gute würde ich mich freuen und dieses durch Bejahung in meinem Oberbewusstsein festigen. Das Ungute würde ich näher betrachten mit der Frage, was liegt in meinem Unterbewusstsein, das meinem Oberbewusstsein, also mir, immer wieder Streiche spielt. Denn du musst wissen, das Unterbewusstsein ist mit einem Killer zu vergleichen, der auf der Lauer liegt, die guten Vorsätze im Oberbewusstsein immer wieder zu killen, also zunichte zu machen und uns diesbezüglich ins Ungute zu ziehen. Dem Miserablen würde ich mit allen mir zur Verfügung stehenden Kräften, vor allem mit der Christus-Gotteskraft, zu Leibe rücken, also die Spur zur Wurzel verfolgen, um sie mit der Hilfe des Geistes Christi auszumerzen. Gerade das Miserable kann uns zu Taten veranlassen, die wir im Oberbewusstsein gar nicht wollen. Das Miserable ist also ein Riesenkiller, der ständig auf der Lauer liegt unsere guten Vorsätze zu töten und unsere Entwicklung ins Negative zu lenken. Mit der Hilfe des Christus Gottes würde ich also meinen Tagesabschluss machen und den Weg gehen, den uns Jesus von Nazareth aufgezeigt hat. Erkenne deine Sünden, bereue und bereinige sie und tue sie nicht mehr. Das Nicht-mehr-Tun ist entscheidend. Dazu brauchen wir eine Portion Kraft, um göttliche Gesetzmäßigkeiten im Oberbewusstsein zu halten. Denn der Killer Unterbewusstsein, in dem das Ungute und Miserable noch angesiedelt und lebendig sind, versucht immer, das Oberbewusstsein einzufangen, uns also zur Wiederholung der alten Laster des Unguten, das auf unserer Seele, auf unserem wahren Wesen lastet, zu veranlassen. So wie ich es aus meiner heutigen Sicht in meiner Jugend gehalten hätte, so halte ich es jetzt im Alter. Täglich mache ich meinen Tagesabschluss.
2: Der Jugendliche im Gespräch mit Gabriele hat noch eine Frage zum Unterbewusstsein. Könnte man diesen Killer Unterbewusstsein den Versucher nennen? Und Gabriele sagte, du hast ganz recht. Genau genommen ist es folgendermaßen. Unsere nicht bewältigten gegensätzlichen Eingaben wie auch unsere positiven Eingaben sind im Unterbewusstsein gespeichert. Zuerst gibt das Unterbewusstsein aus unseren Speicherungen dem Oberbewusstsein immer wieder Impulse, Gleiches und Ähnliches zu denken, weil das Negative, das im Unterbewusstsein meist überwiegt, nach weiterer Negativenergie hungert. Der Versucher, das Negative im Unterbewusstsein, tippt also das Oberbewusstsein immer wieder an, um es zu gleichartigem, gegensätzlichen Denken anzuregen. Handelt der Mensch das Oberbewusstsein dann entsprechend, so gibt das Oberbewusstsein weitere Negativ-Energiepotenziale in das Unterbewusstsein zu dem hinzu, was dort schon vorhanden ist. Gelingt es dem Versucher, immer wieder das Oberbewusstsein zu gegensätzlichem Tun anzuregen, so füllt sich das Unterbewusstsein immer mehr mit diesen Energien. Sofern diese nicht abgebaut werden, ist das Unterbewusstsein eines Tages in diesem Bereich mit diesen Eingaben gefüllt. Erliegt also der Mensch laufend der Versuchung, den gegensätzlichen Impulsen aus seinem Unterbewusstsein, gehorcht er diesem gleichsam. So nährt er diesen sündhaften Energiekomplex, belebt ihn und baut ihn auf, bis dieser immer stärker wird. Ist schließlich das Unterbewusstsein in diesem Bereich der Eingabe gefüllt, dann ist es zum Machthaber geworden und ist somit auch der Macher. Das heißt, das Unterbewusstsein hat die Macht über das Oberbewusstsein und bestimmt nun den Menschen, dies oder jenes zu tun. Es herrscht über den Menschen. Dieser ist nun getrieben und bezüglich dieser sündhaften Prägungen nicht mehr Herr seiner selbst. Wir können auch sagen, das Unterbewusstsein ist nun autonom. Der Mensch führt aus, was er in das Unterbewusstsein lange Zeit eingegeben hat. Fasst der Mensch nun hinsichtlich dieser speziellen Schwäche, bezüglich dieser sündhaften Veranlagung einen guten Vorsatz, so befindet sich dieser zunächst im Oberbewusstsein. Da dieses jedoch gleichsam entmachtet ist, kann es gegen die übermächtig gewordene Speicherung im Unterbewusstsein kaum mehr etwas ausrichten. Die Bedenken und Einwände aus dem Oberbewusstsein kommen nicht mehr zum Tragen. Der Mensch kann seine positiven Vorgaben, doch das zu tun, was gut ist, nicht halten. Der Killer Unterbewusstsein vereitelt also den Schritt in die positive Richtung. Er killt das Gute, das der Mensch sich vornimmt. Der Mensch führt seinen guten Vorsatz nicht mehr aus. Der bewusste Tagesabschluss dient unter anderem dazu, das erkannte Negative, auch das, was im Unterbewusstsein aktiv ist, zu analysieren, also die Wurzel zu finden, sie zu beheben und nicht mehr zu tun, bevor das Unterbewusstsein gefüllt ist. Das Gute, das Positive müssen wir uns immer wieder vorgeben, bis unser Positivprogramm, zum Beispiel ein Gebot Gottes, greift. Boah, ich muss sagen, das finde ich wirklich sehr beeindruckend, aber auch irgendwie erschreckend. Ich finde es toll, wie Gabriele uns das Thema mit dem Ober- und Unterbewusstsein so praktisch erklärt. Dadurch verstehe ich wirklich gut, wie wichtig es ist, sich die Situationen des Tages genauer anzuschauen und gerade abends den Tag zu analysieren und sich zu fragen, was ist nicht gut gelaufen, damit diese Negativprogramme sich nicht verfestigen. Es ist wichtig, dran zu bleiben und sich das Positive immer wieder vorzugeben, damit es sich nach und nach als neue Regel im Unterbewusstsein aufbauen kann. Mich fasziniert diese Übung total.
0: Da versteht man auch, warum es oft so schwierig ist, sich an gute Vorsätze und Ziele zu halten. Das kennt ja jeder. Ich muss quasi erstmal den alten, ausgetretenen Trampelpfad, den ich schon blind kenne, verlassen, um eine neue Richtung einschlagen zu können. Und das ist am Anfang natürlich schwierig. Aber ich habe gemerkt, je öfter ich mich an meine guten Vorsätze halte, desto schneller bildet sich ein neuer, positiver Denk- und Verhaltensweg. Jetzt kommt Gabriele nochmal zurück auf die Anfangsfragen zur Freizeitgestaltung. Sie sagt, zurück zu deinen Fragen. Was würde ich heute als junger Mensch noch tun? Ich würde all das verwirklichen, was mir am Herzen liegt. Zum Beispiel malen, schwimmen, Sport treiben, zum Beispiel Tennis spielen oder andere Sportarten, die es heute gibt. Und zwar solche, bei denen ich von anderen nicht abhängig bin. Zum Beispiel keinen Leistungssport, um damit Geld zu verdienen. Zum einen würde der Leistungssport mein Gefühlsleben überfordern. Zum anderen wäre ich von einem Trainer abhängig und auch von Menschen, die mir meine Trainingsstunden bezahlen. Und nicht zuletzt vom Publikum, das mich anfeuern soll, damit ich noch mehr Leistung bringe. Ich würde auch meinen Freundeskreis pflegen, indem ich mich mit Freunden treffe, um gemeinsam etwas zu unternehmen und uns auszutauschen. So ich eine nähere Freundschaft eingehen würde, wäre ich bestrebt, alles unter dem Aspekt meiner hochgeschätzten Freiheit zu betrachten. Mich also niemals an die Wünsche und seien es auch sexuelle Wünsche binden, weder an meine noch an die Wünsche anderer. Meine Freiheit wäre mir das Höchste, woraus folgt, dass ich auch meinen Nächsten die Freiheit lasse, ihn nicht zu etwas zwinge oder ihn zu etwas überrede, auch dann nicht, wenn mich sexuelle Wünsche bedrängen würden. Es wäre mir ein Anliegen zu klären, woher dieser Triebschub kommt, also zu erforschen, was meinen drängenden Wünschen zugrunde liegt. Ich finde es gut, dass Gabriele uns hier an diesen Beispielen zeigt, dass, wenn man ein Leben nach den Gesetzen Gottes anstrebt, auch spannende Aktivitäten und Freizeitbeschäftigungen ihren Platz haben, wie einen Sport zu treiben, der einem Spaß macht, oder mit Freunden auszugehen. Aber sie zeigt uns auch, dass es dabei auf das richtige Maß ankommt, damit wir uns von nichts und niemandem abhängig machen, sondern frei bleiben. Besonders wertvoll finde ich auch den Hinweis auf die Wünsche, dass uns tatsächlich unsere eigenen Wünsche unfrei machen können und auch dazu führen können, dass wir unseren Freunden die Freiheit nehmen, indem wir sie zu etwas drängen. Den Tipp von Gabriele, erstmal zu erforschen, was unseren Wünschen zugrunde liegt und ihnen nicht einfach blindlings zu folgen, finde ich revolutionär. Ich habe die Erfahrung gemacht, dass man sich dabei selbst noch mal ein ganzes Stück besser kennenlernt.
1: Gabriele erklärt weiter. Außerdem war und bin ich ein musischer Typ. Ich würde ein Instrument erlernen, das meinen Talenten entspricht. Während der Kriegsjahre, in denen ich noch ein Kind war, lernte ich ein diatonisches Instrument. Da es gebraucht erworben wurde, musste es immer wieder repariert und gestimmt werden. Mit der Zeit bekamen wir keine Ersatzteile mehr und ich musste das Weiterlernen aufgeben. Später, als junge Frau, begann ich Klavier zu üben. Dann kam der prophetische Aufruf. Erneut stellte ich das Üben ein. Im Alter, mit ungefähr 50 Jahren, habe ich das Musische nicht aufgegeben. Ein weiteres Mal begann ich, mich selbst einzustimmen und selbst einzuüben. Auch heute noch spiele ich ab und zu Klavier, natürlich nur zum Hausgebrauch. Gern besuche ich auch harmonische Konzerte. Du siehst, dem Musischen sind vom Alter her keine Grenzen gesetzt. Du fragst mich, ob ich als junger Mensch mit dem heutigen geistigen Wissen den Versuch machen würde, die Welt zu verändern. Warum nicht? Ich würde jedoch nicht auf die Straße gehen und protestieren, mich hierfür besonders ausrüsten, um meinen Mitmenschen Angst und Schrecken einzujagen. Mein Anliegen wäre, zuerst mich selbst zu verändern, mir klar zu werden, was ich wirklich möchte und ob mein Lebensziel die Herbeiführung einer besseren, geistig souveränen und aufgeschlossenen Gesellschaft sein kann. Ich würde mich nicht utopischen Vorstellungen hingeben, sondern mir klare und lebensnahe ethisch-moralische Ziele setzen, die ich dann auch zu erringen trachten würde. Weißt du, wer im Kleinen bei sich selbst beginnt, höhere ethische Ziele zu verwirklichen, wer sich also selbst verändert und nicht nur andere ändern will, der wird ein gutes Vorbild und zieht mit der Zeit jene Menschen an, die Gleiches oder Ähnliches wollen. Ob sie dann auch halten, was sie sich vorgegeben haben, das kannst du nicht beeinflussen. Es werden aber immer Menschen darunter sein, die es ähnlich wie du halten und so zu den Werten finden, die eine sittlich orientierte Gesellschaft lebensfähig und wertbeständig machen.
2: Die Jugendlichen in unserem Gespräch haben noch mehr Fragen an Gabriele. Gabi, was würdest du tun, wenn du dumm angemacht würdest oder wenn zu dir öfter ein Kunde kommt, der dich zum Kaffeetrinken einlädt, du aber merkst, dass er etwas ganz anderes im Sinn hat? Ich kann ihn doch nicht immer vor den Kopf stoßen. Wie würdest du dich verhalten? Und was rät hier die göttliche Weisheit? Daraufhin erklärt Gabriele, mit deiner Aussage dumm angemacht meinst du sicher, wenn du dumm angeredet, gleich bedrängt würdest. Ein Mensch, der ein wenig Klugheit und Weisheit besitzt, würde solche Versuche übergehen oder klarstellen, wie er darüber denkt. Wir müssen lernen zu erkennen, dass jeder Mensch einen anderen Bewusstseinsstand hat und jeder entsprechend seinen Gefühlen, Empfindungen, Gedanken, Worten und Handlungen sein Ober- und Unterbewusstsein, seinen Körper und auch seine Seele programmiert hat und programmiert. Die Programme jedes Menschen sind sein Bewusstseinsstand. Gemäß diesem fühlt, empfindet, denkt, spricht und handelt er. Das besagt, dass keiner den anderen ganz zu verstehen vermag, weil jeder von uns eben einen anderen Stand des Bewusstseins hat. Wenn uns dies zur Gewissheit und uns diese Erkenntnis lebensnah wird, dann werden wir uns viel weniger darüber aufregen, wenn uns ein anderer, wie du sagst, dumm anmacht. Du kennst ja auch das Gesetz der Entsprechung. Das, was mich am anderen erregt, Gleiches und Ähnliches, trage ich selbst in mir. Du sagst, ein Kunde lädt dich des Öfteren zum Kaffee ein und du fühlst, dass er damit was ganz anderes meint. Mit deiner Aussage, du kannst ihn nicht auf Dauer vor den Kopf stoßen, liegst du richtig. Man soll eine Einladung nicht ohne triftigen Grund ablehnen. Wie wäre es, wenn du den Kunden zum Kaffeetrinken einlädst und ihm zugleich ankündigst, dass du einige Freunde mitbringen würdest? Wie sich dann der Kunde entscheidet, das musst du ihm überlassen. Daraus kannst du dann deine Schlüsse ziehen. Ich hatte tatsächlich mal so eine Situation, wo mich jemand aus dem Freundeskreis immer wieder einladen wollte. Mir war es total unangenehm, ihm abzusagen, weil ich das Gefühl hatte, ich würde ihn damit verletzen. Aber der Rat von Gabriele, weitere Freunde mit einzuladen, war eine tolle Hilfe. Dann musste ich ihm nicht unhöflich absagen und ihm wurde dadurch auch klar, dass ich mit ihm einfach nur befreundet sein möchte. Liebe Freunde, wer möchte, kann das, was wir gerade zum Ober- und Unterbewusstsein oder auch zu unserer Gefühlswelt gehört haben, bei sich beobachten und schauen, wie es ihm oder ihr damit geht. Im nächsten Teil der Sendereihe Der Jugendliche und der Prophet beantwortet Gabriele die Fragen der Jugendlichen zum Thema Modetrends, wie sie es für sich in ihrer Jugend empfunden hat und wie sie es heute mit ihrem erschlossenen Bewusstsein sieht. Schaltet gerne auch wieder beim nächsten Mal ein. Bis bald und uns allen eine gute Zeit mit vielen interessanten Erfahrungen. Gott zum Gruß.

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Guten Abend. Gute Nacht. So mancher Zuschauer oder Hörer mag denken, ach, wenn doch in meinem Leben alles so gut und in Ordnung wäre, wie man es sich für den Abend oder zum Schlafen gehen nur wünschen kann. Doch ausgerechnet am Abend oder dann, wenn der Abend der Schlafenszeit die Hand reicht, kommen Gedanken über Gedanken. Man denkt und denkt. Denn gerade am Abend oder in der Nacht beschäftigt man sich mit dem zur Neige gehenden Tag, mit dem, was sich zugetragen hat. Oder man ist gedanklich intensiver mit seiner Vergangenheit befasst. Es ist oftmals so, dass Tagesereignisse scheinbar Vergangenes anstoßen und man merkt, dass dieses Vergangene letztlich nur unterdrückt, aber nicht aufgehoben wurde. Das, was wir in das Unterbewusstsein geschoben haben, kommt immer wieder auf den Tagesplan und möchte uns auch am Abend oder gar in den Nachtstunden keine Ruhe lassen. Wie gesagt, Tagesereignisse stoßen im Unterbewusstsein das an, was nicht behoben, sondern von uns nur ins Unterbewusstsein geschoben wurde. Am Abend, dann, wenn der Tag den Abendstunden das Unerledigte übergibt, kommt dieses besonders zum Tragen. Die ruhige Abendschwingung möchte uns den Anstoß geben, das, was uns beschäftigt, zu beheben, sodass wir Schwierigkeiten und Probleme nicht in die Nacht und eventuell in den neuen Tag mit hineinnehmen, was unter anderem auch das Schlafenwollen beeinträchtigt.

Eine Analyse am Abend könnte für einen ausgewogenen Schlaf sorgen. Wenn Sie wollen, hinterfragen Sie das, was Sie auffühlt und letztlich noch von Ihnen Rechenschaft fordert und Ihren Abend bestimmen will. Fragen Sie sich selbst, was diese bewegenden Gedanken, die unter anderem auch Bilder sind und aus der Vergangenheit kommen, Ihnen zu sagen haben. Warum?

Gesellschaft zu stören? Was kann besser werden, wenn wir tagsüber am Abend und in der Nacht darüber grübeln? Wäre es nicht klüger, das, was uns bedrängt, genauer zu betrachten, um unseren Anteil an dem zu finden, was uns nicht zur Ruhe kommen lässt? Haben wir unseren Anteil gefunden, der in dem Komplex des Unguten Teil einer Schuld ist? Gestehen wir uns also ein, dass wir nicht ganz unschuldig sind an dem, was uns bewegt? Und sind wir bereit, unseren Teil zu beheben? Dann verstehen wir, was Jesus, der Christus, uns mit folgender Aussage näher bringen wollte. Warum siehst du den Splitter im Auge deines Bruders, aber den Balken in deinem Auge bemerkst du nicht? Es heißt also, unseren Anteil an der Misshelligkeit zu beheben, und das noch am heutigen Abend, so weit wie es möglich ist. Handeln, also tun, befreit.

Was könnten wir in die Wege leiten, um erleichtert einzuschlafen und erholsam, also gut zu schlafen? Eventuell ein Telefonanruf, um die Störung in der Beziehung zu unserem Nächsten zu klären? Oder ein fruchtbringendes Gespräch in der Familie? Oder wir schreiben das aus unseren aufgewühlten Gedanken heraus, was wir morgen beheben wollen. Wer seinen Anteil an dem erkennt, was vorliegt, und ihn am Abend, so wie es möglich ist, behebt oder zur Bereinigung einleitet, der beginnt, sein Nervensystem zu entspannen. Wer sich daran hält, der bemerkt sehr schnell, dass sein Atem tiefer geht, dass er ruhiger geworden ist. Dann können die letzten Abendstunden weitgehend geordnet verlaufen. Ein wohlgeordneter Abend kann noch zu einem guten Abend werden. Eventuell lesen wir in einem guten Buch oder führen ausgewogene Gespräche in der Familie oder mit Bekannten und Freunden oder schauen uns ein Fernsehprogramm an, je nachdem, wie unser Erdendasein verläuft, in der Familie, im Bekanntenkreis oder wenn wir am Abend alleine sind. Ein harmonisch ausklingender Tag, ein guter Abend bringt

auch den ersehnten und erholsamen Schlaf. Sie und auch ich, Gabriele, wünschen uns einen guten Abend und eine erholsame Nacht. Schlafen Sie gut. Schlafen Sie gut. Sie schlafen behütet. Sie schlafen in Gottes Hand. Wahrlich, wir alle schlafen in Gottes Hand. Wir schlafen behütet. Wir schlafen gut. Wir schlafen in Gottes Hand. Wir schlafen. Sie schlafen. Wir schlafen. Sie schlafen. Sie schlafen. Gute Nacht.

0: Liebe Zuschauerinnen, liebe Zuschauer, willkommen zu unserer Sendung Der Weg des Vergessens, der Mikrokosmos im Makrokosmos. Heute dürfen wir Ihnen eine Sendung von inhaltlich wahrlich kosmischen Ausmaßen ankündigen, die wir in 4 Folgen ausstrahlen werden. Das Manuskript zu dieser Sendung wurde von Gabriele geschrieben, die Gott der Ewige seine Prophetin und Botschafterin nennt. Und wir werden aus diesem Manuskript vorlesen. 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Bevor wir zum Thema kommen, möchten wir ein paar Fragen an die Zuschauerinnen und Zuschauer, an die Hörerinnen und Hörer richten. Jeder Mensch hat seine persönliche Vergangenheit. Denken wir über unsere Vergangenheit nach, so stellen wir fest, wir können uns an viele Details nicht mehr erinnern. Wir sagen so lapidar, vergangen ist vergessen. Da jedoch keine Energie verloren geht, wo sind dann die Energien? Zum Beispiel unsere Gefühle, Empfindungen, Gedanken, Worte, unsere Gewohnheiten, unsere gesamten Verhaltensmuster, all das, was wir unter die Rubrik vergessen oder vorbei einreihen, geblieben? Ob uns die Menschen, die wir beleidigten oder gar geschädigt haben, uns vergaben oder eventuell noch darunter leiden, tun wir oftmals als Lappalie ab. Was nicht behoben, also nicht vergeben ist, bleibt bestehen, auch wenn wir ungeklärte Situationen vergessen haben. Menschen, die zum Beispiel über einen Schicksalsschlag schwer hinwegkommen, hören von Bekannten den Spruch der Zeit. Die Zeit heilt viele Wunden. Oh ja, aber nur dann, wenn wir beim anderen keine Wunde, keine Schuld zurückgelassen haben. Jesus von Nazareth lehrte die Menschen Folgendes, ich zitiere: Schließ ohne Zögern Frieden mit deinem Gegner, solange du mit ihm noch auf dem Weg zum Gericht bist. Sonst wird dich dein Gegner vor den Richter bringen und der Richter wird dich dem Gerichtsdiener übergeben und du wirst ins Gefängnis geworfen. Zitat Ende.
1: Alles ist Energie. Wo sind die unterschiedlichen Schwingungsgrade der Energien geblieben? Wo wurden und wo werden sie gespeichert? Ein Kommentar von vielen könnte lauten, man kann sich doch nicht an jede Kleinigkeit, an alle Details oder an Situationen mit anderen erinnern. Wer kann das schon? Richtig. Wer kann das schon? Doch jeder von uns hat verschiedene Ereignisse im Gedächtnis. Zum Beispiel bestimmte Situationen, die mit dem Nachbarn zu unliebsamen Streit führten. Oder uns fallen Begebenheiten ein, die uns längere Zeit in Gedanken bewegten, worüber wir uns auch immer mal wieder mit Freunden und Bekannten unterhielten. Oder uns kommen die einstigen Auseinandersetzungen mit den Arbeitskollegen in den Sinn. Manches trat mit Ortsveränderungen aus dem Blickfeld. Man zog in eine andere Stadt und ließ auf diese Weise all die Misshelligkeiten und den Streit um oftmals unnütze Belange scheinbar hinter sich. Was der mitbetroffene Nachbar oder Arbeitskollege denken mochte, ob er mit dem, was zu Misshelligkeiten, Streit und Vorwürfen führte, zurechtkam, haben diejenigen, die weggezogen sind, meist allzu gern vergessen. Viele Situationen und Begebenheiten, die der Alltag bringt, tut der Mensch generell allzu schnell mit dem Schlagwort ab, aus den Augen, aus dem Sinn. Doch alles ist Energie. Wo ist die Energie der unbehobenen, ungetilgten und ungesühnten Egoauswüchse geblieben?
2: Ähnliches gilt für das, was uns beflügelt, wie zum Beispiel das beglückende Gefühl, das Abitur mit gut bestanden zu haben, oder die Freude über den Job, der uns angeboten wurde und den wir annahmen, natürlich mit Aufstiegsmöglichkeiten, wodurch es uns heute im fortgeschrittenen Lebensalter gut geht. Ein anderer wieder sonnt sich in diversen Urlaubserinnerungen oder erpreist jetzt noch die Fügung des Zusammentreffens mit Menschen, die ihm in seinem weiteren Erdenleben unerwartete Vorteile bescherten und vieles mehr. Jeder Mensch hat seine Vergangenheit und jeder von uns erinnert sich vorwiegend an das, was ihn längere Zeit beschäftigt hat. Vorwiegend an das, was ihm von Nutzen war und ihm Vorteile brachte. Was uns in der Vergangenheit sehr in Bewegung versetzte, wie zum Beispiel Freude, aber auch Ärger, Trauer, Leid, Pech, berufliche Vorteile und Urlaubsbegebenheiten, das alles und weiteres mehr gehört zum Erdenleben jedes Einzelnen. Tief beeindruckende und lang anhaltende Begebenheiten und Situationen bleiben also in Erinnerung und sind oftmals noch gegenwärtig, zumal wir immer mal wieder über das sprechen, was unser Erdenleben mitprägte. Wenn wir uns auch nicht mehr an alle Details dessen erinnern, was noch bildhaft vor uns ist, doch der Gesamteindruck bleibt. Das Erfreuliche, aber auch das, was in unserem Leben nicht in Ordnung war und nicht gerade zweckerfüllt verlief, bleibt in uns gespeichert. Zum Beispiel stehen uns heftige Diskussionen, ein Streit, woraus sich eine Feindschaft entwickelte, immer noch lebhaft vor Augen. Wir können sie bis zum heutigen Tag nicht vergessen, weil wir der Ansicht sind, der andere sei schuld und sei unversöhnlich. Alles in allem kann gesagt werden, wir erinnern uns vorwiegend an das, was in unserer Gefühlsebene wohl eingraviert ist, sich aber noch im aktiven Bewusstsein befindet. Also an das, wobei wir emotional freudig oder aber ärgerlich aufbrausend reagiert haben und das uns immer mal wieder bewegte. An dem Für und Wider waren wir auf jeden Fall Beteiligte, denn wir haben reagiert und agiert. Wir erwiesen uns zum Teil als hilfsbereit und trugen zum guten Einvernehmen bei, konnten aber auch boshaft und böse sein, vor allem dann, wenn in einer Angelegenheit und Sache unsere Position in Frage gestellt wurde.
3: Gehen wir davon aus, dass keine Energie verloren geht, so ist jede Situation und Angelegenheit alles für und wider in unserem Erdenleben, ob wir uns jeweils noch daran erinnern können oder nicht, gespeichert. Alles, aber auch alles, was uns betrifft, zeichnet unser Bewusstsein. Daraus entwickelt sich unser Charakter, der uns prägt und unser Denken und Handeln bestimmt. Man fragt sich, bleiben alle Regungen und Neigungen, wie zum Beispiel der Ärger mit anderen, alle Freuden und Leiden, das Pech und das Glück, bildhaft bei uns? Und wo ist dies alles gespeichert, wenn keine Energie verloren geht? Ein Beispiel aus der modernen Technik ermöglicht uns, die nachfolgend dargelegten Gesetzmäßigkeiten aus dem kosmischen Allgesetz, das der Geist Gottes ist, plastisch nachzuvollziehen. Für viele Menschen ist es zur Selbstverständlichkeit geworden, sich in ihrem Automobil von einem Navigationssystem leiten zu lassen. Durch die Eingabe eines beliebigen Zieles vertrauen sie darauf, von dem Navigationssystem auf sicherem Weg an ihr Ziel geleitet zu werden. Beim Einschalten des Navigationssystems wird das Ziel definiert und über die Antennen des Fahrzeuges tritt das System in Kommunikation mit den entsprechenden Satelliten, die jederzeit über die Koordinaten den Standort des Fahrzeuges und all seine Bewegungen registrieren und fortlaufend begleiten. Sie richten sich mit jeder Bewegung darauf ein, die neuen Daten zu speichern und auszuwerten, um aktualisierte Wegdaten aufgrund der vorgegebenen Programmierungen vorzuschlagen. Diese werden dem Fahrer zur Verfügung gestellt. Nach diesen orientiert er sich und entscheidet über seinen künftigen Weg, über Tempo, Pausen, Umwege und vieles mehr. Einerlei, wohin er steuert, einerlei, welchen Weg er letztlich einschlägt und in welchem Tempo er den Weg zurücklegt, das Navigationssystem begleitet ihn und aktualisiert jederzeit unmittelbar den genauen Standort und die Höhenmeter, die Bewegungsrichtung und das Tempo des Fahrzeuges. Dieses vollständige Kommunikationsnetz bildet die gesamte Wegstrecke in allen Details vom Start bis zum Ziel ab. Jeden Augenblick ist die Kommunikation zwischen Fahrzeug und den Satelliten gegeben. Das, was noch vor wenigen Jahrzehnten kaum einem Menschen vorstellbar war, ist heute für viele schon zur alltäglichen Selbstverständlichkeit geworden. Das Navigationssystem mit seinen komplexen technischen Abläufen von Senden und Empfangen, Speichern und Koordinieren ist zwar nur ein grobes Abbild dessen, was zwischen dem Mikrokosmos Mensch und dem grobstofflichen Makrokosmos ununterbrochen geschieht. Aber es zeigt auf, wie präzise das Senden und Empfangen, das Speichern und Abrufen sogar mit technischen Mitteln möglich ist. Auch ist es für die moderne Menschheit ganz selbstverständlich geworden, dass die Satelliten von jedem Winkel der Erde detaillierte Abbildungen erstellen, in denen alles verzeichnet ist. Wälder, Felder, Flussläufe, Bergketten, Seen und Meere, aber auch Städte und Dörfer. Alles, aber auch alles wird minutiös erfasst und in gigantischen Dateien gespeichert. Jede Veränderung wird dokumentiert. Welche Frucht ein Feld trägt, welche Straßen sich verändern, wie die Natur sich wandelt, wie die Gletscher schmelzen und, alles wird erfasst und fortlaufend gespeichert. So erstaunlich all diese technischen Errungenschaften für uns Menschen sind, im Verhältnis zu den Speicherkapazitäten und der Präzision des Makrokosmos ist das alles nur unvollkommenste, gröbste Technik. Um wie viel feiner wird jede Bewegung eines jeden Menschen und jede Facette seiner Empfindungen, Gefühle, Gedanken, Worte und Handlungen vom Makrokosmos begleitet und registriert. Dort wird jede, aber auch jede noch so feine Veränderung wahrgenommen und entsprechend aktualisiert.
4: Kehren wir zurück zu weiteren Darlegungen der kosmischen Gesetzmäßigkeiten. Betrachten wir in einer sternklaren Nacht den Himmel in der Frage, was geht wohl da oben vor sich? Lassen wir jetzt einen Tropfen himmlischer Erkenntnis unser Gemüt bewegen. Der Tropfen himmlischer Weisheit heißt, sieh, jeder einzelne von uns ist ein ganz und gar individueller, spezieller Mikrokosmos in diesem materiellen Makrokosmos und darüber hinaus in einem feinerstofflichen Makrokosmos, worüber wir noch hören werden. Gehen wir davon aus, dass jeder von uns ein ganz eigentümlicher, spezifischer Mikrokosmos ist, der mit dem sichtbaren Makrokosmos, dem grobstofflichen Kosmos, in Verbindung, in Kommunikation und Führung steht und außerdem mit unsichtbaren Kosmen. Unsere Seele lebt nach der Entkörperung, nach unserem physischen Hinscheiden weiter. Und zwar in den Planetenkonstellationen eines feineren Makrokosmos. Wo und mit welcher Seelengravur bestimmt jeder Mensch selbst durch die Gestaltung seines Erdenlebens. Seine Entscheidungen in den Situationen seines Erdenganges für oder gegen das kosmische Allgesetz schlagen sich in der Gravur seiner Seele nieder. Jesus, der Christus, hat uns Menschen folgende Aussage offenbart. Kauft man nicht zwei Sperlinge um einen Pfennig? Dennoch fällt keiner von ihnen auf die Erde ohne den Willen des Allerhöchsten. Wahrlich, selbst die Haare auf eurem Haupte sind alle gezählt. So fürchtet euch deshalb nicht. Wenn Gott für die Sperlinge sorgt, sollte er da nicht auch für euch sorgen? Zitat Ende. Um wie viel mehr sind dann unsere Gefühle, Gedanken, Worte und Handlungen gezählt? Letzten Endes auch all das, was wir hinter dem verbergen, was wir nur vorgeben. Wenn schon jedes Haar auf unserem Kopf gezählt ist und jeder Spatz, der zur Erde fällt. Oftmals sind es gebündelte Energien, Sternenhaufen, die Kollektivfelder gleicher und ähnlicher Schwingungsgrade sind und die das zu uns Menschen Gehörende zählen, wie zum Beispiel die Haare auf unserem Haupt und den Spatz, der zur Erde fällt. Alles ist aktive Energie, die nicht verloren geht. Nichts geht verloren. Alles wird begleitet, gewogen und gemessen. Wer zählt? Und was wird wo festgehalten? Es zählen die Gestirne des materiellen Makrokosmos und des unsichtbaren Makrokosmos. Sie zählen und speichern einzig das, was jeder einzelne Mensch in seine Gefühle, Empfindungen, Gedanken, Worte und Handlungen hineinlegt. Also auch das, was wir mit unseren Verhaltensweisen verbergen und vor anderen nicht preisgeben wollen. All das, was sozusagen hinter unserer vorgehaltenen Hand abläuft. Sämtliche Gestirne des materiellen Kosmos und des unsichtbaren, des feinerstofflichen Makrokosmos sind Speicherplaneten. Sie speichern in diesen unzähligen Planetenkonstellationen das Für und Wider jedes einzelnen Menschen. Sämtliche persönlichen Verhaltensweisen, sämtliche Daten Und alles, was für uns Menschen wichtig erscheint, ist Energie und steht in Verbindung mit Planetenkonstellationen im materiellen Makrokosmos und im unsichtbaren Makrokosmos. Der materielle Kosmos ist vorwiegend das Speichersystem für des Menschen Verhalten, für seine Prägung im Einzelnen, also sein Erscheinungsbild und seine Art und Weise zu leben. Gemäß dem Charakterbild jedes einzelnen Menschen, das auch sein Erscheinungsbild ist und das durch sein Für und Wider im Alltag geprägt wird, speichert er aufgrund des kosmischen Allgesetzes, des kosmischen Allbewusstseins, auch Fehlhaltungen für eventuell weitere Einverleibungen, also für Wiederverkörperungen. Die der Erde schwingungsnahen, feinerstofflichen Planetenkonstellationen im feineren Makrokosmos werden auch Reinigungsebenen für Seelen genannt. Je nach Gravur einer Seele, je nach dem Fehlverhalten ihres ehemaligen Menschen gegen das kosmische Gesetz der Freiheit und Einheit, sind sie die Aufenthaltsorte der Seele. Alle diese Speicherungen im Menschen und in dessen Seele bilden die Gravur, die spätestens nach dem Hinscheiden des Menschen, also nach dem Leibestod, in den entsprechenden Aufenthaltsorten der Seele in feineren Planetenkonstellationen zum Tragen kommt.
0: Die Seele ist ein feiner stofflicher Leib, der von energetischen Hüllen umgeben ist, die gemäß der Gravur der Seele ihre Belastungen in unterschiedlichen Farbschattierungen widerspiegeln. Auf dem Weg der Bereinigung der Schuld, also der Aufarbeitung dessen, was der Mensch seiner Seele aufgelastet hat, wandeln sich die energetischen Hüllen. Sie werden feiner und lichter. Hat die Seele diese ihre Schuld getilgt, dann geht die Energie dieser Hüllenstrahlung in die entsprechende Planetenkonstellation des feineren Makrokosmos ein. Der lichter gewordene Seelenleib hat mit der Umwandlung des an ihm einst haftenden Negativen das, was diesbezüglich war, vergessen. Die Seele strahlt nun eine feinere, lichtere Hülle aus und wandert zu höheren, lichteren, energetischen Planeten, wo es weiteres zu erkennen und zu beheben gilt. Auf ihrer Wanderschaft zu immer feineren Lichtenergien wird sie von höheren Wesen begleitet und beraten. All das, was die lichte Seele erkennt und behebt, ist letztlich immer noch Energie, die ihr vom ehemaligen Menschen aufgelastet wurde. Ist diese Phase der Bereinigung abgeschlossen, dann wird diese Energie vom mächtigen, ewigen Geist umgewandelt in die Energie, die der Planetenkonstellation eigen ist. Was an allzu menschlichem war, ist abgelegt, überwunden und somit vergessen. Die Seele geht Schritt für Schritt weiter den Weg des Vergessens, bis ihr Seelenleib wieder die Ausstrahlung ihres ursprünglichen, wahren Wesens angenommen hat. Die Seele ist dann nicht mehr Seele. Sie ist reines Wesen, das Geistwesen, heimgekehrt ins Vaterhaus, zurückgekehrt in die ewige Heimat, in das Reich Gottes zu ihren urewigen Wurzeln. Im universalen Sein angekommen, ist dem göttlichen Wesen nichts fremd. Das Geistwesen ist wieder unter seinen Brüdern und Schwestern im ewigen Vaterhaus. Was einst war, die allzu menschlichen Turbulenzen sind nicht nur abgelegt, sondern vergessen. Es ist, als wäre dieser Sohn, diese Tochter Gottes nie fern gewesen. Im Reich Gottes gibt es keine Zeit, keine Vergänglichkeit. Alles ist in allem Einheit. Es ist das Sein. Wie sagte Jesus von Nazareth? Im Haus meines Vaters gibt es viele Wohnungen. Wenn es nicht so wäre, hätte ich euch dann gesagt, ich gehe, um einen Platz für euch vorzubereiten?
1: Kehren wir wieder zurück zur wandernden Seele. In beiden Kosmen, sowohl im materiellen Kosmos als auch im feinerstofflichen Kosmos, werden sämtliche Verhaltensweisen des Menschen registriert und gravierende Fehlhaltungen in der Seele gespeichert, aber auch jede Veränderung aktualisiert und energetisch verändert, entsprechend dem Verhalten des Einzelnen. Das gesamte Menschen- und Seelenbild, also alle Details, werden aufgezeichnet gemäß dem absolut gerechten Prinzip Senden und Empfangen. Und das geschieht in jedem Augenblick, denn die Registratur ist wie gesagt gerecht. Diese Speicherungsquellen nennt man unter anderem auch die Buchhaltung der Kosmen oder die Buchhaltung Gottes. Der materielle Makrokosmos registriert vorwiegend die Abläufe des Menschen in den drei Dimensionen. Das also, was der Mensch in der dreidimensionalen Welt für sein Erdendasein benötigt, was den menschlichen Bedürfnissen entspricht. Somit alles, was zum Menschenbild in der materiellen Welt gehört. Die Programme für das Dasein im menschlichen Leben sind während der Inkarnation der Seele gleichsam die notwendige Betriebsausrüstung. Hingegen können Bindungen, zum Beispiel an Sachwerte, an Güter, an Landschaften, an Städte, Dörfer, Gemeinden, an Orte und dergleichen, aber auch Bindungen an Menschen zu Magneten werden, denen unsere Seele erneut in ein Erdenleben folgt.
2: Solche vielschichtigen Prägungen hinterlassen je nach Lebenswandel des Menschen eine Gravur in seiner Seele. Beide Kosmen mit ihren Planetenkonstellationen, der materielle Makrokosmos und der übergeordnete Makrokosmos, sind gewissermaßen energetisch die Wegweiser in jene jenseitigen Sphären, die die Aufenthaltsorte der Seele nach ihrer Entkörperung sein können. Alles Denken und Handeln, das dem ewigen Prinzip, dem absoluten Gesetz des Alls, der Gleichheit, Freiheit, Einheit, Brüderlichkeit und Gerechtigkeit nicht zugeordnet werden kann, bildet die Schwere der Seele. Ihre Belastungen sind für den Menschen Ursachen, Auslöser für Wirkungen, die also das Gesetz von Saat und Ernte in Kraft treten lassen. Unter anderem sind sämtliche Verhaltensweisen gegen die Naturreiche, gegen Pflanzen und Tiere, der Missbrauch der Erde samt deren Urhebern registriert. Sowohl im materiellen Makrokosmos als auch im feinerstofflichen Makrokosmos. In der Folge entsteht durch die energetische Ansammlung von geballten Energien ein energetischer negativer Komplex im Makrokosmos. Dazu gehören zum Beispiel die Verbrechen gegen Menschenleben, das Befürworten und Anzetteln von Kriegen, ebenso die Ausbeutung des Erdplaneten und das persönliche Aneignen der Ressourcen der Erde, wodurch die Reichen immer reicher werden, die Armut und der Hunger in dieser Welt hingegen immer mehr um sich greifen. Aus diesen geballten Negativenergien, die Verstöße gegen die von Gott gewollte Ordnung sind, entwickeln sich sogenannte Matrizen. Es sind Zusammenfügungen gleicher und ähnlicher Energien, die jenen Menschen zugeordnet sind, die sich solche Fehlhaltungen zu eigen machten. Nach dem Leibestod des Menschen und nach einer vorgegebenen Zeitspanne kann eine solche Seele diese Matrize, diesen ihr entsprechenden energetischen Strahlungskokon benutzen, um sich wieder einzuverleiben, das heißt, sich wieder zu verkörpern. Wie gesagt, es sind energetische Felder gleicher und ähnlicher Schwingungsgrade, die magnetisch jene Seele anziehen, die einst als Mensch derartige gravierende Verstöße gegen das Leben begangen hat. Auf diesem Weg über den selbstgeschaffenen energetischen Strahlungskokon des ehemaligen Menschen wird dieser Seele ermöglicht, erneut zu inkarnieren, also wieder als Mensch zu leben.
4: Aber auch Räuber, Mörder, Verbrecher und Kriegstreiber, die ihre Schuld nicht erkannt, somit auch nicht um Vergebung gebeten haben und somit auch keine Vergebung erlangten, deren Seelen kommen meist wieder mit demselben Tatendrang. Ohne Vergebung und Wiedergutmachung bleiben die Ursachen bestehen. Auch jene Seelen kommen immer wieder, die Gott, dem Ewigen, große Versprechen gegeben und nicht eingehalten haben. Diese Welt wäre um vieles besser, wenn diese Menschen zu Gott gestanden und seine Botschaft selbst gelebt und willigen Menschen nahegebracht hätten. Wäre das so, dann würde in dieser Welt nicht jeden Tag x-mal der Hahn krähen. Nach dem kosmischen Gesetz zieht Gleiches immer wieder zu Gleichem. Jede Art von Energie strebt also wiederum zu Gleichartigem. Uns sollte vor allem klar werden, alles, was uns aus unserer Vergangenheit an Fehlhaltungen bewusst ist oder noch in uns schlummert und nicht behoben, also bereinigt wurde, ist gespeichert. Wie schon erwähnt, heißt das gerechte Gesetz die Buchhaltung Gottes, die Buchhaltung der Kosmen.
3: Zur Wiederholung. Nichts, aber auch gar nichts geht verloren. Keine Energie kann ausgelöscht werden, weder das Gute, noch das weniger Gute, noch das Böse. Jeder Mensch verändert sich im Laufe seines Erdenlebens, sowohl im Denken und Reden, als auch im Tun. Sein ganzes Verhalten ist der energetischen Veränderung unterworfen. Jeder Wechsel im energetischen Kräftegefüge, der ja auf der Umwandlung von Energien beruht, und sei das Kräftegefälle noch so gering, alles wird in der kosmischen Buchhaltung präzise entweder auf Soll oder Haben gebucht. jeder Mensch und jede Seele hängt sozusagen an einem magnetischen Seil, quasi am Tropf des materiellen Makrokosmos und des feinerstofflichen Kosmos. Der kosmischen Buchhaltung, der Buchhaltung Gottes,

Bezug auf unser Verhalten gegenüber der Tier-, Pflanzen- und Mineralwelt der gesamten Erde. Was der Mensch sät, das wird er ernten. Es geht nichts verloren. Jedes Werden und Vergehen auf der Erde, in und über der Erde, findet im materiellen Kosmos seinen Niederschlag. Jede Hilfsbereitschaft, aber ebenso jede Gewalt gegenüber Menschen, Natur und Tieren, gegenüber der gesamten Erde, ist präzise aufgezeichnet und wird jeden Augenblick entsprechend dem Für und Wider der Menschen aktualisiert. Deshalb hören oder lesen wir immer mal wieder: Nütze den Augenblick, nütze den Tag. Mit diesen Worten, liebe Zuschauerinnen, liebe Zuschauer, liebe Zuhörerinnen und Zuhörer an den Radiogeräten, verabschieden wir uns von Ihnen. Wir freuen uns, wenn Sie das nächste Mal wieder einschalten, wenn es heißt: Der Weg des Vergessens, der Mikrokosmos im Makrokosmos, Teil 2. Auf Wiedersehen und Gott zum Gruß.

Heute darf ich Ihnen ein Kleinod aus der göttlichen Weisheit vorstellen, ein Buch von Gabriele, der Prophetin und Botschafterin des ewigen Reiches, das den aussagekräftigen Titel trägt: Gott heilt. Jeder Mensch wünscht sich Gesundheit oder sehnt sich danach, gesund zu werden. Doch was ist eigentlich Krankheit? Lässt sich Krankheit auf äußerliche, körperliche Symptome reduzieren? Das Buch Gott heilt hilft uns zu verstehen, wie sich allein schon unsere Gedanken auf das Entstehen von Krankheiten auswirken können und wie jeder schrittweise die Selbstheilungskräfte in sich erwecken kann, denn Gott ist die Lebenskraft in uns. Ich möchte einmal einen kleinen Absatz aus dem Buch vorlesen. Wir müssen zu der Erkenntnis gelangen, dass alles Fühlen und Denken Vorgänge im Gehirn hervorruft, die dann auf alle Zellen und Organe weiterwirken. Jede einzelne Zelle besitzt ein Zellbewusstsein. Wir können es zum Beispiel wecken durch Zusenden von Gedankenwellen des Gesundseins und können es in seiner Funktion positiv anregen. Je positiver unsere Empfindungen und Gedanken sind, umso reiner ist unsere Seele und auch unser Körper. Wenn Sie weiterlesen möchten, das Buch ist in 2 Versionen erhältlich. 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

Bedenken wir, das Licht Gottes ist stärker als die Finsternis. Das Gute wird immer über das Ungute, allzu Menschliche, siegen. Es kommt nur auf uns an, ob wir ihm dazu die Möglichkeit geben, indem wir uns dem Licht, Gott in Christus, unserem Erlöser, dem einzig Guten, zuwenden.

0: Liebe Zuschauer, liebe Zuschauerinnen, wir grüßen Sie herzlich zu unserer Sendereihe Wir sind die freien Gemeinschaften, verbinde und sei, in der wir immer wieder ein paar Zeilen vorlesen. Für Sie, für uns alle zum Nachdenken. Ich schaue öfter mal in eine der Botschaften der Wahrheit hinein. Da finde ich immer wertvolle Hinweise von Gabriele. Einen kurzen Abschnitt aus dem kleinen Heft mit dem Titel Sie sind nicht allein möchte ich mit Ihnen teilen. Es heißt hier, lerne zu schauen, dann findest du zu dir und zu deinem Nächsten. Lerne, in dich hineinzuhorchen, dann lernst du auch hinzuhören. Lerne, alle Dinge zu durchschauen, dann wirst du deinen Alltag meistern. Lerne, aus Schmerz und Leid die Botschaft zu erhorchen. Sie ist immer wegweisend zu einem höheren und besseren Leben. Dass ich an mir selbst lernen kann, das hat mich sehr angesprochen. Ich übe das gerade im Alltag und stelle fest, es macht das Leben auch interessant. Ich lerne jeden Tag dazu und fühle mich innerlich reicher. Eine gute Übung, um jeden Tag bewusst zu leben.
1: Ich möchte einen kurzen Abschnitt lesen aus der Broschüre Lebe den Augenblick und du siehst und erkennst dich. Es ist ein Textauszug aus dem gleichnamigen Buch von Gabriele. Im Tag leben heißt, alles, was der Tag bringt, in rechter Weise an- und aufzunehmen, es nicht unbeachtet zu lassen, das Menschliche, das er uns zeigt, zu erkennen und zu bereinigen und die Arbeit, die vor uns liegt und alles Weitere mit der Kraft Gottes zu bewältigen, zu erfüllen und zu lösen. In allem, was der Tag bringt, ist zugleich die Antwort, Hilfe und Lösung enthalten. Leben wir im Augenblick und bitten wir Gott um Hilfe, den Tag in seinem Namen zu meistern, dann wird alles, was heute und jetzt auf uns zukommt, seien es zum Beispiel persönliche Gespräche in der Familie, Gespräche am Arbeitsplatz oder unsere Arbeit selbst, uns zügig von der Hand gehen, weil wir den besten Helfer, Berater und Freund in und durch uns wirken lassen. Das ewige Gesetz Gott. Was hier in wenigen Sätzen wiedergegeben ist, ist so lebensnah, so praktisch, dass ich jeden Tag damit arbeiten kann. Und wenn ich ehrlichen Herzens Gott, das ewige Gesetz, um Hilfe bitte, so wie es im Text geschildert wird, dann darf ich erleben, wie in jeder Begegnung, in jedem Gespräch, in jeder Arbeit, ja in jedem Werkstück schon die Antwort, Hilfe und Lösung enthalten ist. Das ist befreiend und macht die Tage reich an Erfahrungen. Uns allen wünschen wir gutes Gelingen und das Bewusstsein, verbinde und sei. Gott mit uns.

Eine Meditation zur Tiefenatmung. Liebe Mitmenschen, unsere Zeit wird immer hektischer und dadurch werden viele Menschen immer nervöser. Am Arbeitsplatz wird immer mehr verlangt, sodass man die Arbeit in der gegebenen Zeitspanne nur noch mit großer Anstrengung zu verrichten vermag. Auch all jene, die nicht mehr in das Arbeitsklima eingespannt sind, finden immer weniger zur Ruhe. Es ist, als würde die Zeit schneller laufen. Man kann oftmals seine Gedanken kaum mehr zur Ordnung rufen. Auch die Vergangenheit holt so manchen ein. Unerfülltes und Unerledigtes aus früheren Tagen drängt entweder zur Erfüllung oder wirkt auf die Stimmungslage ein, die unter Umständen dann zur Resignation führt. Dabei gibt sich so mancher auf mit der Begründung, mir ist alles egal, soll es kommen, wie es kommen will. Resignation oder gar Depression macht sich breit. Dabei geht der Atem immer kürzer. Der Brustkorb hebt sich kaum mehr. Das Atmen wird vernachlässigt. Liebe Mitmenschen, Kopf hoch. Vieles ist halb so schlimm, wenn man es mit etwas Abstand betrachtet. Um Abstand zu unserem Alltagsstress oder zur Resignation und Depression zu erlangen, könnten wir uns ab und zu eine Meditation anhören, die uns unter anderem wieder tiefer atmen lässt, denn der Atem jedes Einzelnen von uns ist letzten Endes sein Leben. Die nun folgende Meditation können Sie x-beliebig am Tag durchführen, wenn Sie wollen, auch öfter. Denn sie lehrt uns das tiefe Atmen, sodass sich unser Nervensystem mehr und mehr entspannt und unser Gemüt sich aufhält. Tiefes Atmen bringt Lebenskraft in den Körper. Wenn Sie wollen, erleben Sie das tiefe Atmen. Tiefes Atmen gibt hin und wieder Einblicke in unsere Welt der Hektik, des Stresses, der Resignation und Depression. Das tiefe Atmen entlockt so manchem von uns das Warum. Warum bin ich in dieser Situation oder in diesem Zustand?

Nun die Meditation mit der tiefen Atmung. Als erstes suchen Sie einen Platz in Ihrem Zimmer, in Ihrer Wohnung oder Ihrem Haus, wo es ruhig ist, wo Sie sich einigermaßen wohlfühlen. Haben Sie diesen Platz gefunden? Dann setzen Sie sich auf einen Stuhl, bitte nicht in einen Sessel. Lehnen Sie nur Ihr Steißbein an der Rückenlehne Ihres Stuhles an. Nun stellen Sie beide Füße auf den Boden. Ihre beiden Handrücken legen Sie nun auf die Oberschenkel und ziehen beide Handrücken so weit, wie es geht, an Ihren Körper heran. Dabei streckt sich Ihr Körper. Ihre Schultern treten etwas zurück, wodurch der Brustkorb freier wird, um zu atmen. Für so manchen von uns ist es entspannend und aufmunternd, einige Takte Musik zu hören.

Wenn Sie wollen, schließen Sie beide Augen. Nun beobachten Sie Ihren Atem. So mancher merkt, dass er kurzatmig ist oder dass er bisher seinen Atem nie kontrolliert hat. Doch jetzt kontrollieren wir unseren Atem. Wir beginnen nun tief einzuatmen, so weit, wie es uns möglich ist. Atmen wir ein. Wir atmen langsam ein. Der Atem geht in den Bauchraum hinab. Wir begleiten ihn mit unseren Gedanken. Und nun atmen wir langsam und ruhig aus. Wir beobachten unseren Atem, wie er im Körper hochsteigt und über den leicht geöffneten Mund ausfließt. Wir atmen erneut über die Nase tief ein, so weit, wie es uns möglich ist, und begleiten unseren Atem in den Bauchraum. Nun atmen wir langsam aus. Wir begleiten unseren Atem und spüren, wie er über den leicht geöffneten Mund ausströmt. Wir atmen über die Nase ein, langsam, aber bewusst ein, so weit, wie es uns möglich ist, atmen wir ein und begleiten unseren Atem in den Bauchraum. Dabei wölbt sich der Bauch. Beim langsamen und bewussten Ausatmen jedoch geht der Bauch zurück. Der Atem strömt über den leicht geöffneten Mund aus. Wir atmen wieder tief ein. Begleiten unseren Atem in den Bauchraum. Und nun atmen wir langsam aus. Wir atmen tief ein, bis in den Bauchraum hinab. Und atmen langsam und bewusst über den leicht geöffneten Mund aus. Jetzt lassen wir es atmen. Bei alledem kontrollieren wir den Rhythmus unseres Atems. Jetzt geht er etwas tiefer. Der Körper hat sich bereits von so mancher Schlacke befreit. Er fühlt sich durchatmet, durchlebt durch das tiefe Atmen. Bleiben wir in unserer Meditationshaltung, in der Position, die uns hilft, uns selbst zu finden, in dem kleinen Wörtchen Warum?
Wir atmen ruhig. Wir atmen so, wie unser Atemrhythmus ist. Doch wir spüren. Wir atmen freier und tiefer.

Nun eine weitere Atemübung. Wir legen die rechte Hand auf unser Sonnengeflecht, auf das zentrale Nervensystem in der Nähe unseres Verdauungstraktes. Wir atmen wieder über die Nase tief ein, so weit, wie es uns möglich ist. Wir merken, wie sich das Sonnengeflecht mitsamt dem Verdauungstrakt hebt. Und nun halten Sie kurz den Atem im Verdauungstrakt, im Nervensystem an. Ganz kurz bitte. Und jetzt atmen Sie aus. Ruhig und bewusst fließt der Atem zurück und gleitet über den Mund aus. Wir atmen abermals über die Nase tief ein, so weit, wie es jedem möglich ist. Wir halten ganz kurz den Atem im Bauchraum an. Und nun atmen wir langsam aus. Noch einmal. Wir atmen über die Nase tief ein, halten den Atem im Bauchraum und nun atmen wir aus. Wir legen die rechte Handfläche zurück auf unseren Oberschenkel, ziehen sie an unseren Körper heran und nun lassen wir es atmen. Es atmet. Es atmet in uns. Jeder Mensch hat seinen speziellen Rhythmus. Gemäß dem Rhythmus jedes Einzelnen fließt nun der Atem.

Wir lassen den Atem strömen. Es atmet. Wir atmen ein und aus. Jeder Einzelne atmet gemäß seinem Rhythmus. Unsere Sinne, unsere ganzen Gedanken bleiben bei unserem Atem. Wir atmen. Wir atmen. Wir atmen gemäß unserem Rhythmus. Doch wir merken, unser rhythmischer Atem, der zu unserem Körper gehört, geht tiefer. Wir sind ruhiger. Wir sind entspannter. Wir fühlen uns freier. Wir atmen gemäß unserem Rhythmus.

Nun kontrollieren Sie Ihren Körper, wie Sie sitzen. Beide Füße stehen auf dem Boden. Ihre Handrücken liegen auf den Oberschenkeln. Ihr Brustkorb hat sich etwas geweitet, weil Ihre Schultern zurücktraten. Ihr Körper hat sich gestreckt. Sie atmen. Bei so manchem von Ihnen kommt nun das Gefühl, warum ist mir jetzt um vieles leichter? Warum? Durch Ihr Atmen haben Sie etwas mehr Abstand zu Ihrer Stresswelt oder zu Ihrer Vergangenheit genommen, zur Resignation, zu Depression. Der Atem hat Ihren Körper eingestellt, damit Sie nun leichter das betrachten können, was Sie in Stresssituationen, in Resignationen und Depressionen

Wohnen sind Energien, die sich Ihnen mitteilen wollen. Fragen Sie Ihre Stresssituationen, Ihre Depressionen und Resignationen. Warum? Und Sie werden aus diesem geballten Energievolumen Antwort bekommen. Warum? Bitte kein Erregen. Bleiben Sie ganz ruhig. Im Warum ist der Schlüssel, um das zu beheben, was Sie in die Kurzatmung führt, wodurch Stress, Resignation und Depression Raum greifen konnten. Atmen Sie ruhig und tief. Schauen Sie die Situationen an. Ihr Bewusstsein schaut tiefer. Warum? Ruhig und tief geht der Atem. Sie sind in Ihrem eigenen Rhythmus. Es atmet in Ihnen ruhig und tief. Warum? Schauen Sie hinein in diese Komplexe und Sie finden das, was Sie beheben können, um sich einzuschwingen, tiefer zu atmen, ruhiger zu werden und Ihre Tage in der Gegenwart selbstbewusst zu meistern. Nun atmen wir noch einige Male tief ein, so weit, wie es Ihnen möglich ist. Wir atmen über die Nase ein. Der Atem strömt in den Bauchraum hinab und wir atmen wieder langsam aus. Wir atmen wieder ein, tief ein und atmen wieder langsam aus.

Jetzt werden sie merken, dass sie in Bewegung sind. Das Erkannte Warum will aufnotiert und behoben werden. Wir öffnen die Augen. Wir strecken unsere Beine. Wir heben unsere Arme. Wir atmen noch ein, zweimal ruhig und tief.

Wenn Sie wollen, notieren Sie das Warum kurz auf und beheben Sie, was Sie bei sich erkannt haben. In Bälde wird es besser werden. Sie gewinnen wieder mehr Lebenskraft, Spannkraft, Ruhe, Harmonie und werden nach Frieden suchen. Finden Sie ihn, indem Sie mit Ihrem Nächsten Frieden schließen, auch in Ihren Gedanken. Dann wird es Ihnen zum Bedürfnis werden, immer wieder die stille Nische aufzusuchen, sich in die Ruhe und Stille zu atmen, um sich selbst zu erfahren, um sich selbst zu finden. Darf ich Ihnen viel, viel Lebenskraft, viel, viel Spannkraft, Ruhe, Harmonie und Frieden wünschen? Und ein Leben, das Leben zu schauen, ja wahrzunehmen gelernt hat. Alles Gute, Gabriele.

guten Abend. Was dieser Gruß anspricht, ist das Gute. Er sollte Gutes in sich bergen, denn das Wörtchen gut ist kosmischer Natur, weil nur einer gut ist. Es ist der Geist der Unendlichkeit, den Christen Gott oder Gottvater nennen. Was also legen wir Menschen in den Gruß, zum Beispiel guten Morgen, guten Tag, guten Abend und gute Nacht hinein? Ist dieser Gruß nur eine Floskel? Oder was verbinden wir mit diesem Wörtchen gut? Wir Menschen sind uns viel zu wenig bewusst, dass alles, aber auch alles Energie ist und dass das, was von uns ausgeht, zum Beispiel auch ein Grußwort, wieder auf uns zurückkommt nach dem Prinzip Senden und Empfangen. Was wir aussenden, das empfangen wir. Andererseits wird das, was schon in uns liegt, aktiviert. Es könnte nun der Einwand kommen, wenn ich grüße, zum Beispiel guten Abend, dann denke ich mir nichts dabei. Oh doch, sie irren sich. Sie, wir alle denken. Wir alle denken unablässig, oftmals ohne dass wir es merken. Wenn Sie sich die Mühe machen, sich selbst zu beobachten, dann merken Sie, dass schon Ihr Blick, wenn Sie einen Menschen oder Gegenstände sehen, Gedanken aktiv werden lässt. Das Gleiche gilt, wenn Sie einem Menschen, den Sie kennen, einen guten Abend wünschen oder wenn dieser Ihnen einen guten Abend wünscht. Es regt sich etwas in ihnen. Denn selbst in den wenigen Worten, die gewechselt werden, fließt Energie. Es geht etwas von uns aus zu unserem Nächsten und von diesem zu uns. Am deutlichsten durchschauen Sie Ihre Gedankenaktionen, wenn ein Mensch Sie grüßt, den Sie gar nicht kennen. Was löst der Gruß eines sogenannten Fremden bei Ihnen aus? An diesem Beispiel erkennen Sie, was Senden und Empfangen bedeutet. Was Sie dann oftmals unbewusst in ihren Gruß, zum Beispiel guten Abend, hineinlegen, das kommt nicht nur bei dem Mitmenschen an, sondern wirkt auch auf sie selbst zurück. Sind es unter Umständen ungute Gedankenenergien, so können sich diese sogar auch in ihnen verstärken, sie also beeinflussen, sodass vermutlich ihr Abend nicht allzu rosig verlaufen wird. Es gibt also die so oft erwähnte Gleichgültigkeit, wie zum Beispiel: Ich habe mir dabei nichts gedacht. Die Augen sind die Fenster der Seele. Ihre Seele schaut durch ihre Augen und regt in ihnen das an, was sie an sich selbst erkennen könnten,
wenn sie wachsam sind und ihre Gedanken in Augenschein nehmen. Die Augen senden und unser Gehirn, unsere Gedankenwelt nimmt auf, was wir ihm immer wieder zugedacht haben oder zudenken. Was wir uns durch Gedanken, durch unser ganzes Verhalten eingegeben haben, das klopft an unser Gemüt, an unser Gewissen und somit auch an unsere Körperzellen an. In unseren Gefühlen oder, wie wir sagen, in unserem Gewissen, dass der Wahrnehmungsboden für ankommende Energien ist, spüren wir dann eine Bewegung, die uns einiges zu sagen hätte, sofern wir es zulassen. In diesem, unserem heutigen guten Abendgruß könnten wir uns also selbst erfahren. Was haben wir in die beiden Worte guten Abend hineingelegt? Besonders in das Wörtchen gut? Was haben wir dem Menschen mitgegeben, dem wir einen guten Abend gewünscht haben? Unser Gefühls-Gleichgewissensboden sendet Signale. Loten wir diese aus, dann spüren wir in und an uns, wie es uns ergeht. Unter Umständen zieht Freude ein oder aber die Bewegung des Unguten. Beides könnte uns etwas sagen. Gute Grüße, zum Beispiel also gute, wertvolle Gedanken, die wir in den guten Abendgruß hineinlegten, stimulieren unter Umständen nicht nur denjenigen, den wir grüßen. Sie stimulieren auch uns selbst und regen uns an, weiteres Gute werden zu lassen oder Gutes zu tun. Liebe Zuschauer, liebe Zuschauerinnen, darf ich Ihnen in diesem Sinne einen guten Abend wünschen? Dabei lege ich in das Wörtchen gut das hinein, was Gott, unser aller Vater, uns aus seiner Liebe zusendet, zum Beispiel Einheit, Brüderlichkeit, Gleichgeschwisterlichkeit und das Bewusstsein, dass wir in ihm geeint, also Kinder Gottes sind. Gott ist gut. Sein Friede geleitet sie. Sein Friede geleitet uns alle. Friede, Gabriele.

Der innere Arzt und Heiler. Heil werden an Seele und Leib durch die Kraft des Christus Gottes. In der Ruhe liegt die Kraft zur Heilung. Liebe Mitmenschen, Christus heilt. Tief in unserer Seele, wir sagen, im Seelengrund ist der Geist, der Christus Gottesgeist, der innere Arzt und Heiler. Christus, der innere Arzt und Heiler, vermag alles, dann, wenn wir uns ihm vertrauensvoll hingeben und uns immer öfter bewusst werden, dass wir es sind, die die heilende Christus-Gotteskraft mindern oder gar zurückweisen. Wir mindern sie oder weisen sie zurück, indem wir unser allzu menschliches, wir sagen auch unser sündhaftes, in den Vordergrund stellen. Wir, der Mensch, das Ego, stellt sich gegen das mächtig strahlende, helfende und heilende Ich Bin im Urgrund unserer Seele. Nicht der Christus-Gottesgeist in uns ist gefragt, ob er uns helfen und heilen möchte. Christus, der innere Arzt und Heiler, ist immer bereit, uns zu dienen. Doch sind wir immer bereit? Bereiten wir seinem Licht, seiner Strahlung, seiner Hilfe und Heilung den Weg? Wie oft sagen wir, ich stehe der helfenden und heilenden Christus-Gotteskraft nicht im Weg. Ich bete jeden Tag, streite mit keinem Menschen, hasse nicht und lebe mit der Natur im Einklang. Solche und ähnliche Worte sind immer mal wieder zu hören. Denken und reden auch wir so ähnlich? Wie sieht es jedoch aus, wenn wir uns hinterfragen würden, zum Beispiel, was steht hinter meiner Leutseligkeit? Oder wenn wir so beflissen sagen, ich habe nichts gegen meinen Nächsten. Oder wenn wir sagen, ich liebe die Natur und die Tiere. Was steckt hinter diesen Worten? Wie ist tatsächlich unser Verhalten gegenüber den Tieren, der Natur, zum Beispiel gegenüber den Bäumen, den Sträuchern, den Blumen, den Steinen, den Mineralreichen? Wie rasch kommt eine Antwort, die lautet, ich habe nichts gegen die Naturreiche, ja, ich liebe sie. Die Frage wäre, wie lieben wir sie? Was tun wir wirklich für sie? Wie verhalten wir uns unseren Mitmenschen gegenüber und den Naturreichen? Die Inhalte all dessen, was wir denken und reden, ist der Schlüssel. Schließen wir auf und schauen und erleben wir, was hinter
unseren Gedanken, Worten und Verhaltensweisen steht, dann würde manch einer erschrecken. Die Hinterhältigkeit ist es, die den Weg zum Geist in uns blockiert und letzten Endes auch die helfende Kraft für die Seele und die heilende Kraft für unseren Körper. Blockaden zeigen sich zum Beispiel in Unpässlichkeiten, Unwohlsein bis hin zu Leid und Krankheit. Alle diese Blockaden wollen uns etwas

Konrad, die Hindernisse sollten wir beheben, denn wir selbst und kein anderer hat sie der Seele und unserem physischen Körper auferlegt. Wir könnten uns als Pfadfinder sehen, der die Blockaden auf den Pfaden aufspürt, um zu ergründen, was sich da und dort aufgetürmt hat, dass die helfenden und heilenden Strahlen mindert oder gar zurückweist. Lieber Mitmensch, Sie als Pfadfinder werden herausfinden, was hinter Ihren beflissenen und eventuell leutseligen, loyalen Worten steht und mit welchem verantwortlichen Engagement Sie der Natur begegnen. Zum Beispiel bei einem Spaziergang in der Natur und bei der Tätigkeit im Garten oder wie Sie der Tierwelt gegenüberstehen, ob Sie gar Ihr Fleisch verzehren und. Der Hintergrund unseres Denkens, unserer Verhaltensweisen zeigt auf, wer wir in Wirklichkeit sind und womit wir die helfenden und heilenden Strahlen des Christus Gottes mindern oder gar zurückdrängen. Doch Christus, der innere Arzt und Heiler, ist immer gegenwärtig, immer bereit zu helfen und zu heilen. Eines jedoch sollte uns stets bewusst sein: Es geht zuerst um das Seelenheil, denn die Seele lebt ewig. Der physische Leib gehört der Erde an, doch auch dieser kann Hilfe und Heilung erfahren, dann, wenn die Seele vom helfenden und heilenden Licht so durchströmt werden kann, dass auch die Zellen unseres Körpers das heilbringende Licht empfangen. Die Gewissenserforschung und die Selbstanalyse führen uns zu uns selbst. Wenn Sie wollen, verschieben wir die Gewissenserforschung nicht auf morgen. Jetzt und heute ist Gegenwart. Wenn Sie wollen, machen Sie mit. Wir atmen einige Male kräftig ein und aus. Ein und aus. Gemeinsam gehen wir auf Pfadfindersuche in der Frage, wo stecken die Blockaden? Wir machen eine kleine Pause, um uns selbst zu hinterfragen.

mit weiteren Takten Musik bereiten wir uns auf die helfende und heilende Christus

Gottes Kraft vor. Wir werden ruhiger, wodurch wir allmählich Abstand gewinnen von den noch bestehenden, drängenden Gefühlen und Gedanken. Eine bewusste Atmung hilft uns dabei. Wir atmen einige Male tief ein und aus. Tief ein und aus. Tief ein und aus. Wenn Sie wollen, können Sie Ihre Augen schließen und stellen Sie beide Füße auf den Boden. Wenn es Ihnen möglich ist, setzen Sie sich aufrecht hin, indem Sie sich nur mit dem Steißbein an der Rückenlehne des Stuhles anlehnen. Legen Sie beide Handrücken auf Ihre Oberschenkel und ziehen diese an Ihren Körper heran. Dadurch sitzen Sie aufrecht. Das bewirkt, dass Sie auch um vieles tiefer atmen können. Um von unseren Gedanken und Gefühlen mehr und mehr Abstand zu nehmen, begleiten wir unseren Atem. Wir begleiten ihn in den Bauchraum hinab und begleiten ihn wieder aus dem Bauchraum hinaus, indem wir durch die Nase oder durch den Mund ausatmen. Wir atmen also in den Bauchraum hinab, begleiten unseren Atem und atmen wieder langsam durch die Nase oder durch den Mund aus. Wir atmen in den Bauchraum hinab, begleiten unseren Atem und atmen wieder langsam und bewusst aus. Wir atmen tief ein, also in den Bauchraum hinab, und wieder langsam und bewusst durch die Nase oder durch den Mund aus. Abermals atmen wir in den Bauchraum hinab. Doch jetzt halten wir mit unserem Atem kurz inne. Und atmen wieder langsam aus. Wir atmen in den Bauchraum hinab, begleiten unseren Atem, halten mit der Atmung kurz inne und atmen wieder langsam über Nase oder Mund aus. Wir atmen in den Bauchraum hinab, halten kurz inne und atmen wieder aus.
Wir atmen tief ein. Halten mit der Atmung kurz inne. Und atmen wieder langsam und bewusst aus. Diese tiefen Atmung wiederholen wir noch einige Male, indem wir unseren Atem in den Bauchraum hinab begleiten. Wir halten kurz inne und atmen wieder aus. Wir atmen tief ein in den Bauchraum hinab. Halten inne und atmen wieder langsam durch die Nase oder durch den Mund aus. Wir atmen tief ein in den Bauchraum hinab, halten inne und atmen wieder langsam aus. Noch einmal atmen wir tief ein in den Bauchraum hinab. Halten inne und atmen wieder langsam aus. Unser Nervensystem entspannt sich, weil auch unsere Gedanken und Gefühle von uns Abstand genommen haben. Unser Atem geht nun ruhiger und tiefer. Nun lassen wir es atmen. Unser Atem geht ruhiger und tiefer. Wir sind entspannt. Eine gewisse innere Ruhe erfüllt uns. Entsprechend Ihrem Atemrhythmus lassen Sie es nun atmen. Sie atmen. Sie atmen. Es atmet. Es atmet durch Sie. Aus der helfenden und heilenden Kraftquelle inneren Lebens spreche ich nun Ihre Seele und Ihren Körper an. Bitte denken Sie nicht mit. Lassen Sie die Worte in Ihren Körper und in Ihre Seele einströmen. Versuchen Sie, ruhig zu bleiben und atmen Sie entsprechend Ihrem Körperrhythmus. Das gefühlte Wort ist der helfende und heilende Geist, der Christus-Gottesgeist. Er wirkt in Ihrer Seele und in Ihrem Körper. Der Christus-Gottesgeist
strahlt in ihre Seele. Der Christus Gottesgeist strahlt in ihre Seele. Der Christus Gottesgeist strahlt in ihrer Seele. Er strahlt durch ihre Seele in ihren Körper. Der helfende und heilende Christus Gottesgeist strahlt in ihrer Seele und durch ihre Seele in ihren Körper. Sie atmen ruhig und tief. Der Geist der Unendlichkeit ist der Odem in ihrem Atem, ist die helfende und heilende Kraft. Der Geist der Unendlichkeit ist der Odem in ihrem Atem. Ihr Atem geht ruhig und tief. Ruhig und tief geht ihr Atem. Der heilende Christus Gottesgeist wirkt in ihrer Seele und in ihrem Körper. Der heilende Christus Gottesgeist wirkt in ihrer Seele und in ihrem Körper. Sie atmen ruhig und tief. Sie atmen die helfende und heilende Christus Gotteskraft ein. Und sie atmen nun das Ungute aus ihrem Körper aus, zum Beispiel Leid, Schmerz oder gar Krankhaftes. Sie atmen die helfende und heilende Christus-Gotteskraft ein, tief in ihren Körper hinein und atmen Ungutes, Leid, Schmerz und Krankhaftes aus. Sie atmen die helfende und heilende Christus-Gotteskraft ein, tief in ihren Körper hinein und atmen Ungutes, Leid, Schmerz und Krankhaftes aus. Der Christus Gottesgeist ist der Odem, die Kraft in ihrem Atem. Mit ihrem Atem nehmen sie die Christus Gotteskraft in ihren Körper auf und atmen die Schadstoffe, die sich in den Bausteinen ihres Leibes angesammelt haben, aus.
Mit ihrem Atem nehmen sie die helfende und heilende Christuskraft in ihren Körper auf und atmen die Schadstoffe, die sich in ihrem Körper angesammelt haben, aus. Bleiben Sie ruhig und in der entsprechenden Ausgewogenheit und Harmonie. Bitte denken Sie nicht mit. Lassen Sie die Lebens- und Heilkraft durch Ihre Seele in Ihren Körper strömen. Es strömt durch Ihre Seele. Es strömt in Ihrer Atmung. Es strömt in Ihrem Körper und Sie atmen die Schadstoffe aus Ihrem Körper aus. Es strömt durch Ihre Seele. Es strömt in Ihrer Atmung. Es strömt in Ihrem Körper und Sie atmen die Schadstoffe aus Ihrem Körper aus. Sie atmen und Sie lassen die helfende und heilende Christus Gottes Kraft strömen. Atmen Sie tief ein und atmen Sie die Schadstoffe aus Ihrem Körper aus. Wir hören nun leise Musik. Dabei nehmen Sie in Ihrem Atem die helfende und heilende Christuskraft weiter auf und atmen die Schadstoffe aus Ihrem physischen Körper aus. Sie atmen.

zarte, harmonische Musik ist gleich einer Rose, die ihren Duft verströmt. Es strömt durch ihre Seele in ihren Körper. Es strömt durch ihre Seele in ihren Körper. Sie atmen den Duft der kosmischen Rose ein. Es strömt und sie atmen. Es strömt und sie atmen. Es strömt und sie atmen. Wenn auch die Musik langsam verklingt, es strömt, sie atmen. Es strömt, sie atmen. Bleiben Sie dabei, es strömt und Sie atmen. Es strömt und Sie atmen. Jeden Tag, jede Stunde, jede Minute, jeden Augenblick strömt das Leben und Sie atmen. Wenn Sie wollen, nehmen Sie die Gedanken in Ihren Alltag mit. Jeden Tag, jede Stunde, jede Minute, jeden Augenblick, jede Sekunde strömt das Leben. Es strömt und Sie atmen. Es strömt und Sie atmen. Es wäre hilfreich, dann, wenn Sie bereit sind, die Tagesenergie zu nutzen, immer mal wieder die Aufmerksamkeit auf Ihre Verhaltensweisen zu lenken, in der Bewusstwerdung, dass jegliche Unstimmigkeit, die sich in Ihren Gefühlen und Gedanken tummelt, aber auch in ihren Worten und in ihrem Verhalten, ihnen einen Teil ihres Atems raubt, wodurch sie kürzer atmen, anstatt tiefer und bewusster. Es wäre von Vorteil, all die erkannten Unstimmigkeiten, all das, was der Tag an Aufregungen und Hektik bringt, nicht lange anstehen zu lassen, sondern sobald es möglich ist, sich zu hinterfragen und das Bewusstsein zu bewahren, es strömt. Und sie atmen. Es strömt und sie atmen. Unstimmigkeiten rechtzeitig zu beheben bedeutet, tiefer zu atmen, um es strömen zu lassen.
jeder von uns weiß, dass jeder Tag seine Last hat. Doch wenn wir die Last rechtzeitig hinterfragen und das Ungute und Unstimmige bereinigen, dann spüren wir sehr bald, wir werden ruhiger, wir atmen tiefer und es strömt. Wir atmen. Jeder Tag ist jedem Menschen als sein Tag gegeben, um aus den Tagesereignissen zu lernen. Wenn Sie wollen, bauen Sie in Ihr Lernprogramm Folgendes ein. In Ihrem Atem strömt der Odem Gottes, das Licht, das Hilfe und Heilung ist. Es ist der innere Arzt und Heiler, der Christus Gottesgeist. Zum Ausklang hören wir einige Klänge Musik.

heil werden an Seele und Leib durch die Kraft des Christus Gottes. Schließ den Besuch eines irdischen Arztes nicht aus. Wenn Sie einen Arzt Ihres Vertrauens aufsuchen, denken Sie daran, Gott ist allgegenwärtig, auch in Ihrem Nächsten, dem Arzt. Darf ich Ihnen eine tiefe Atmung wünschen? Die Ströme des Heils, innere Ruhe und den Frieden, den sich jeder von uns wünscht. Das bringt ein gesegnetes und gotterfülltes Leben. Das wünsche ich Ihnen, uns allen. Gabriele.

Worte des Lebens. Wir Menschen sind nicht auf der Erde, nur um die Hände in den Schoß zu legen und zu sagen, Gott wird es schon machen. Der Mensch ist auf der Erde, um seine Probleme und Konflikte zu meistern, um so die Seele zu reinigen, sodass sie nach dem Leibestod die himmlischen Sphären erreicht.

Jesus, der Christus, sprach zu uns Menschen, ich, Christus, bin der gute Hirte. Ich kenne meine Schafe. Und meine Schafe, so sprach der Herr, kennen meine Stimme. Seine Stimme ist der Klang der 10 Gebote Gottes und der Bergpredigt, der Klang seiner heiligen Lehren. Wer Schritt für Schritt die Gesetzmäßigkeiten des Lebens, die 10 Gebote Gottes und die Lehren des Jesus Christus, vor allem die Bergpredigt erfüllt, der wandelt auf den Auen des Lebens, weil er dem einzigen guten Hirten nachfolgt, Jesus dem Christus. Er also ist der einzig gute Hirte, der seine Schafe kennt. Der Mietling ist der Hirte, der die Schafe mietet, also angemietet hat. Wenn es schwierig wird, das heißt, wenn der Wolf angreift, verlässt der Mietling seine Schafe. Und die Schafe sind gleich den Lemmingen. Sie stürzen sich in das Wasser, gleichsam in die Tiefe und wissen nicht, wie es ihnen geschieht. Doch Christus, der gute Hirte, bleibt bei seinen Schafen. Er hat die Macht vom ewigen Vater, die Seelen der Menschen ins Vaterhaus zu führen. Er hat auch die Macht des ewigen Vaters, als innerer Arzt und Heiler zu wirken, um der Seele das Heil zu schenken und dem Körper Hilfe, Linderung und Heilung, so dies der Mensch möchte, so er dem guten Hirten folgt. Der Geist des guten Hirten ist der Christus Gottesgeist, der Erlöser in uns. Seine Kraft und sein Licht leuchten in der Nähe unseres Herzens. Sein Licht durchglüht unsere Seele und möchte jede Zelle, jedes Organ, ja den ganzen Menschen mit Licht und Kraft durchströmen. So gilt die Frage an uns: Glauben wir an den Christus Gottes in uns? Ist unser Glaube so stark, dass wir uns ihm anvertrauen können? Trauen wir ihm zu, dass er die Ganzheitsheilung vornehmen kann, die Heilung der Seele
und des Leibes, so dass gut ist für die Seele. Wenn ja, dann ist unser Atem tief. Wir atmen tief, ja, wir atmen ruhig. Wir fühlen uns aufgenommen in das Licht des Christus Gottes. Der gute Hirte waltet in uns und ruft uns: Sei still, ich wohne in dir. Sei still, ich kenne dich. Sei still, ich weiß, was du benötigst. Komm zu mir, den Christus Gottes. Bringe mir deine Anliegen und wandle in meinen Fußspuren.

Christus nachzufolgen, durch die schrittweise Erfüllung der Gesetze inneren Lebens, dann sagen wir Ja zu Christus. Wir denken das Ja zu Christus in unsere Seele und in unseren Körper hinein. Ruhig strömt das Leben in unserer Seele und durch unsere Seele. Wir nehmen eine aufrechte Sitzhaltung ein und legen beide Handrücken auf unsere Oberschenkel. Wir wenden uns dem Christus Gottes Licht zu, das in der Nähe unseres physischen Herzens pulsiert. Wir ziehen unsere Sinne hinein in das große Licht und fühlen, wie das Licht sanft pulsiert. Wir beten. Christus, wir danken dir, dass dein Geist in uns wohnt. Wir danken dir für deine große Erlösertat, die in uns als Licht und Kraft strömt. Du bist der große innere Arzt und Heiler. Du nimmst die Ganzheitsheilung vor, dann, wenn es gut ist für unsere Seele. Du gedenkst zuerst unserer Seele, das bejahen wir. Doch wir öffnen auch uns als Menschen und sagen Ja zu dir, der du auch in jeder Zelle unseres Körpers wohnst. Christus, wir bitten dich, durchflute unsere Seele und unseren Körper. Wir wollen lernen, den großen Geist, unseren guten Hirten zu spüren, der auch der innere Arzt und Heiler ist. So strömt dein Odem durch unsere Seele in unseren Körper. Du baust die Kraft in Seele und Leib auf. Wir bejahen deine helfende, tröstende und heilende Kraft. Nun legen

wir die rechte Hand auf den Körperteil unserer Wahl. Sanft drücken wir die Fingerkuppen an unseren Körper. Dadurch wölbt sich die Hand. Nun konzentrieren wir uns auf den Körperteil, auf dem unsere Hand liegt. Christus, wir bitten dich um Hilfe und Heilung. Dein mächtiger Geist strömt zu diesem Körperteil. Es baut sich zwischen Körper und Handfläche ein helfendes und heilendes Kraftfeld auf. Lernen wir, indem wir hineinfühlen, um zu spüren, wie der gute Hirte wirkt. Er weiß um sein Schaf. Er möchte, dass es ihm gut geht. So strömt das helfende und heilende Licht zu dem Körperteil unserer Wahl. Immer stärker baut sich das heilende Kraftfeld auf. Und wir denken, es heilt. Ja, Christus, du heilst. Es heilt. Lernen wir zu spüren. Wir spüren den großen inneren Arzt und Heiler in uns. Er hilft. Er lindert, er heilt. Das mächtige Kraftfeld heilt. Es ist der Christus Gottes. Es lindert, es heilt. Christus in uns.

In diesem Bewusstsein legen wir die rechte Hand wieder zurück auf unseren rechten Oberschenkel. Wir konzentrieren uns wieder auf die Christus-Gottes-Kraft in der Nähe unseres Herzens. Wir fühlen, wie der Geist durch unseren Atem strömt. Wir spüren, wie er uns ganz durchatmet. Sein Odem fließt in unseren Körper. Die gesunden Zellen beginnen verstärkt zu leuchten. Wir bejahen die Leuchtkraft in den gesunden Zellen. Kranke und schwache Zellen werden zur Ausscheidung gelenkt. Der Odem des Christus Gottes lenkt sie zur Ausscheidung. Wir bejahen, dass kranke und schwache Zellen zur Ausscheidung gehen. Christus in uns baut gesunde und kraftvolle Zellen auf. Wir bejahen gesunde und kraftvolle Zellen. Der physische Leib beginnt zu leuchten. Alle Bausteine des Leibes nehmen die Kraft Christi auf. Der Geist strömt durch den ganzen Körper. Wir fühlen in unseren Körper hinein. Wir fühlen den Strom im ganzen Leib. Vom Scheitel bis zu den Fußsohlen strömt es. Es strömt zurück. In den Fingerkuppen spüren wir den Pulsschlag des kosmischen Lebens. Sanft vibriert der ganze Körper. Der helfende und heilende Geist wirkt durch die Seele in unserem Leib. O Christus, wir spüren dich, du guter Hirte. In diesem Bewusstsein legen wir wieder die rechte Hand auf den Körperteil unserer Wahl.
die Fingerkuppen berühren den Teil unseres Leibes. Wir konzentrieren uns auf diesen Körperteil und wir lernen, indem wir fühlen. Abermals baut sich ein mächtiges Kraftfeld auf zwischen unserer Handfläche und dem Körperteil. Es ist der heilende Geist. Es ist die Kraft des Christus Gottes. Wir denken, Christus in uns. Christus durch uns. Christus hilft. Christus heilt. Das helfende und heilende Kraftfeld strahlt. Es strahlt im Körper. Es baut sich auf. Wir fühlen Wärme, die arbeitet. Es ist der Geist in unserem Körper. In dem Teil unseres Leibes, den wir gewählt haben. Wir bejahen die helfende Kraft in uns. Christus hilft. Christus lindert. Christus heilt. Das mächtige Sein heilt. Es heilt. Denken wir mit, es heilt. Lassen wir die Bejahung in unseren Körper strömen, es heilt. Es heilt. Christus hilft. Das Kraftfeld wirkt in uns. Wir fühlen, wie es arbeitet. Wir spüren die unendliche Liebe, die hilft, die heilt. Es heilt. Wir legen unsere rechte Hand zurück, doch wir bleiben
in unserem Inneren. Wir fühlen in unseren Körper hinein. Es strömt der Geist. Unser Atem geht ruhig und tief durch unseren Atem strömt der Odem. Jede Zelle unseres Leibes fühlt das mächtige, helfende und heilende Licht. Alle Bausteine des Leibes sind berührt von dem helfenden und heilenden Licht. Es strömt. Es strömt in jedes Organ, in jedes Blutgefäß. Es strömt in Muskeln, Sehnen und Bänder. Es strömt in Hormone, Drüsen und Knochen. Jede Faser unseres Leibes ist durchglüht vom Licht des Christus Gottes. Unsere Fingerkuppen vibrieren. Es ist der Geist. Es ist der gute Hirte, der seinen Schafen beisteht. Und so sie ihm folgen, vernehmen sie seine Stimme. Er ruft, komm zu mir, zu Christus in dir. Komm und vertraue dich mir, dem Christus in dir an. Bete von Herzen und erfülle deine Gebete. Ich, der Christus Gottes in dir, mache dich glücklich, frei, gesund. Liebe von Herzen deine Mitmenschen. Tue Gutes und erlebe die Einheit des kosmischen Seins. Erlebe die Kraft der Natur. Sei gut zu der Mutter Erde, zu allem, was sie trägt. Und du lebst und wandelst auf den Spuren und in den Spuren inneren Lichtes. Und Christus spricht zu uns, er ist der gute Hirte, er weidet seine Schafe und seine Schafe kennen seine Stimme. Ihnen wird an nichts mangeln, denn der Christus Gottes ist die Fülle.
wenden wir uns ganz, ganz tief nach innen, in großer Freude und Dankbarkeit.